0: hätten. Das Ende für diese Möglichkeit und die geplanten höheren Abschläge für vorgezogene Altersrenten zeigten nicht nur einen Mangel an Verständnis für die Lebensplanung vieler Menschen, so Bentele. Wer 45 Jahre eingezahlt habe, habe sich seinen Ruhestand redlich verdient. Dann sei der Akku bei vielen einfach leer. Zuvor hatten die CDU-Ministerpräsidenten Sachsens, Sachsen-Anhalts und Thüringens gefordert, auf das Ende der abschlagsfreien Rente nach 45 Beitragsjahren zu verzichten.
1: Das waren die Nachrichten. Das Wetter in Deutschland. In der Nacht im Süden und Osten Schauer oder Gewitter, sonst trocken bei 21 bis 9 Grad. Am Tage im Süden und Osten bewölkt und einzelne Gewitter, sonst heiter 20 bis 31 Grad. Am Sonntag oft sonnig, im Süden einzelne Schauer bis 35 Grad. Am Montag mal Sonne, mal Wolken, örtlich Schauer bis 37 Grad. Es ist 2.03 Uhr.
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3: Mit Benjamin Day am Mikrofon, ich freue mich, dass Sie dabei sind. Wir beginnen mit einem selten gespielten Romantik-Kleinod, den Grand Variation sur un thème du Comte Gallenberg für Klavier und Orchester Opus 25 von Louis Farrenc. Variationen über ein Thema des heute fast vergessenen österreichischen Komponisten Graf Gallenberg. Am Pult der Soliste Européen Luxembourg steht Christoph König, der Solist ist Jean Müller.

Die Soliste Européen Luxembourg unter Christoph König und der Pianist Jean Müller mit Louis Farrancs Grande Variation sur un thème du Comte Gallenberg. Aus Farrancs virtuosen Variationenwelt begeben wir uns jetzt ins Klanglabor des frühen Debussy. Das Orchester Les Siècles unter François-Xavier Roth spielt seine Suite Nummer 1 auf historischen Instrumenten. Der dritte Satz existiert allerdings nur mehr für Klavier. Philippe Manoury hat ihn orchestriert.

Claude Debussys Première Suite Orchestre. Das waren Lizzie Eckle unter der Leitung von François-Xavier Roth. Und weil es so schön war, gibt es nach der impressionistischen die barocke französische Suite gleich dazu, diesmal allerdings von einem Deutschen. Johann Sebastian Bach schrieb sie vermutlich nicht für die großen Kirchenhallen, sondern für den häuslichen Gebrauch. Dazu benötigt es nur ein Klavier und daran sitzt Murray Pariah.

Mary Pariah war das mit Bachs französischer Suite Nummer 5 in G-Dur, Werkeverzeichnis 816. Viertel vor drei ist es, Sie hören das ARD-Nachtkonzert, präsentiert von BR Klassik, dem Klassikportal des Bayerischen Rundfunks, wo wir jetzt im Barock bleiben, aber von Bachs höfisch-rituellen Tänzen in die verspielte Welt des englischen Barocktheaters kommen. Henry Purcells Fairy Queen basiert auf Shakespeares Sommernachtstraum, ganz passend also zu Jahres- und Uhrzeit. Musik zwischen Feen, Fabelwesen und Liebeswirren.

Das kanadische Tafelmusik Barock Orchestra unter Jean Lemmon mit Henry Purcells Suite The Fairy Queen. Das Werk stammt aus Purcells As for the Theatre, die erst wenige Monate nach seinem Tod möglicherweise von seinem jüngeren Bruder Daniel herausgegeben wurden. Vom englischen Sommernachtstheaterzauber kommen wir jetzt zur nordischen Sinfonik des 19. Jahrhunderts. Niels Wilhelm Gade verbindet in seiner 8. Sinfonie Mendelssohn-Einflüsse mit dem ihm eigenen dänischen Temperament und findet so einen zugleich lyrischen und energischen Tonfall. Wir hören das Danish National Radio Symphony Orchestra am Pult Christopher Hogwood.

Das Danish National Radio Symphony Orchestra unter Christopher Hogwood mit Niels Wilhelm Gades Sinfonie Nummer 8 in H-Moll, Opus 47. Nach diesem prunkvollen Konzertschluss entlässt uns der Pianist Stephen Coombs jetzt mit einem Capriccio von Anton Arienski in die 4 Uhr Nachrichten, bevor es weitergeht mit dem ARD-Nachtkonzert.

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1: Um 4 Uhr mit Ronald Lessig. Die umstrittenen Investorenpläne der FIFA stoßen auf heftige Kritik. Jetzt hat der Fußballweltverband diese Pläne aufgegeben. Das teilte Verbandspräsident Infantino mit. Aus der Nachrichtenredaktion Lukas Knauer.
2: Mit der Entscheidung beugt sich die FIFA dem Druck, der in den vergangenen Tagen immer größer geworden ist. Der Europäische Fußballverband UEFA hatte die Investorenpläne Gianni Infantinos nicht nur kritisiert, sondern auch mit einem Boykott künftiger Weltmeisterschaften gedroht. Gegen die Pläne hatten sich auch die Fußballverbände in Asien sowie in Nord- und Mittelamerika ausgesprochen. Infantinos Plan sah wie folgt aus: WM-Anteile an private Geldgeber verkaufen, um so Milliarden einzunehmen. Dieser Plan ist nun vom Tisch.
1: Das russische Militär hat die ukrainische Hauptstadt Kiew in der Nacht erneut mit Raketen angegriffen. Bei den Attacken sind mindestens 4 Menschen ums Leben gekommen, teilte Bürgermeister Klitschko mit. 5 weitere Menschen wurden demnach verletzt und wurden nun in Krankenhäusern versorgt. In Kiew waren mehrere Explosionen zu hören. Klitschko forderte die Menschen in der Stadt auf, in Schutzräumen zu bleiben. Ein schweres Erdbeben hat am Abend die Region nahe der Stadt Neapel erschüttert. Mit einer Stärke von 4,7 war es das heftigste Beben in dem Vulkangebiet seit 40 Jahren. Aus Rom, Anna Giordano.
3: Nach ersten Angaben des italienischen Katastrophenschutzes wurden mindestens 8 Menschen leicht verletzt. In der Küstenstadt Pozzuoli wurden Häuser und Kirchen beschädigt, ein Hochspannungsmast stürzte ein. Aus Angst vor Nachbeben verbringen viele Anwohner die Nacht im Freien. Der Zugverkehr im Raum Neapel wurde für Sicherheitsüberprüfungen vorübergehend eingestellt. Die Phlegräischen Felder werden auch als Supervulkan bezeichnet, weil sich unterirdisch Magma und Gase stauen, hebt und senkt sich der Erdboden dort seit Jahren, immer wieder begleitet von teils schweren Erdbeben.
1: In Hamburg findet heute die Parade zum Christopher Street Day statt. Zu der Demonstration werden rund 250.000 Menschen erwartet. Nach dem Anschlag auf den Berliner CSD am vergangenen Wochenende gehen die Organisatoren davon aus, dass der Hamburger CSD für viele Menschen in diesem Jahr besonders emotional sein wird. Die Hamburger Polizei kündigte an, die Demonstration mit doppelt so vielen Beamten wie im Vorjahr zu schützen. Auch in anderen deutschen Städten finden heute CSD-Veranstaltungen statt, zum Beispiel in Bonn, in Nordrhein-Westfalen und im bayerischen Amberg. Das waren die Nachrichten. Das Wetter in Deutschland. Am Tage im Süden und Osten bewölkt und einzelne Gewitter, sonst überwiegend heiter bei 20 bis 31 Grad. Am Sonntag oft sonnig, im Süden einzelne Schauer bis 35 Grad und am Montag mal Sonne, mal Wolken, örtlich Schauer bei Höchstwerten zwischen 22 und 37 Grad. Es ist 4.03 Uhr.
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4: Mit Benjamin Day, schönen guten Morgen an alle, die schon oder immer noch wach sind. Beschwingt starten wir in die Stunde mit Ernst Wilhelm Wolffs Sinfonie in C-Dur, das Franz-Liszt-Kammerorchester Weimar unter Nicolas Pasquet.

Das Franz Liszt Kammerorchester Weimar unter Nicolas Pasquet mit Ernst Wilhelm Wolffs Sinfonie in C-Dur. Wolff ist zwar heute längst nicht so bekannt wie Liszt, aber auch er war Hofkapellmeister in Weimar von 1772 bis zu seinem Tod 1792. Während seine Sinfonie noch ganz im repräsentativen höfischen Stil steht, führt uns Ludwig van Beethoven gleich mitten hinein in die bürgerliche Musikkultur des frühen 19. Jahrhunderts. Mit einem Wiener Klassiker, der das Kammermusikrepertoire revolutioniert hat. Seine Kakadu-Variationen präsentieren uns der Geiger Antti Tikkanen, Cellist Gustav Revenius und der Pianist Oliver Trindl.

Beethovens Kakadu-Variationen für Violine, Cello und Klavier in G-Dur, Opus 121a. Gleich 16:45, Sie hören das ARD-Nachtkonzert, wo wir uns jetzt Zeit nehmen für Pietro Antonio Locatellis Violinkonzert in E-Moll, Opus 3 Nummer 8, das Ensemble Les Ombres und der Solist Théotime Langlois de Swart.

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1: Um 5 Uhr mit Ronald Lessig. Der Fußballweltverband FIFA zieht seine Pläne zum Teilverkauf von WM-Anteilen an Investoren nach Kritik zurück. Das gab Verbandspräsident Infantino in einem Statement bekannt. Aus Genf Katrin Hondl.
2: Gegen die Investorenpläne des FIFA-Chefs hatte es massiven Widerstand gegeben. Die 55 Mitgliedsverbände der Europäischen Fußballunion UEFA hatten sogar mit einem Boykott der WM und aller sonstigen FIFA-Turniere gedroht, sollte Infantinos Plan weiter bestehen. Auch die Fußballverbände für Asien und für Nord- und Mittelamerika sowie die Karibik waren geschlossen gegen den Plan des FIFA-Chefs. Und selbst in der Zentrale des Weltfußballverbands gab es Protest. Ein führender Berater von Infantino trat zurück und nannte den Investorendeal ein schlechtes Geschäft für den Fußball.
1: Das russische Militär hat die ukrainische Hauptstadt Kiew in der Nacht erneut mit Raketen angegriffen. Bei den Attacken sind mindestens 4 Menschen ums Leben gekommen, teilte Bürgermeister Klitschko mit. 5 weitere Menschen wurden demnach verletzt und würden nun in Krankenhäusern versorgt. In Kiew waren mehrere Explosionen zu hören. Klitschko forderte die Menschen in der Stadt auf, in Schutzräumen zu bleiben. In der spanischen Exklave Ceuta entspannt sich die Lage nach Angaben der Regierung in Madrid zunehmend. Demnach sind von etwa 50.000 Migranten fast alle wieder freiwillig nach Marokko zurückgekehrt. Aus der Nachrichtenredaktion Henning Knipp.
3: Nur einige hundert Migranten befänden sich noch in Ceuta, hieß es. Viele seien noch auf dem Rückweg. Da es kaum Lebensmittel und Unterkünfte gäbe, hätten sich die meisten zur Rückkehr nach Marokko entschlossen. Allerdings sorgt der massenhafte Ansturm an der nordafrikanischen Küste weiter für Aufruhr in der EU. Die Ereignisse haben eine neue Debatte über den Schutz der Außengrenzen und eine konsequentere Rückführung von Migranten ausgelöst. Viele Regierungen fordern ein härteres Vorgehen. Bundesinnenminister Dobrindt kündigte an, die Grenzkontrollen nochmals zu verlängern.
1: In der Nähe von Neapel in Italien gab es am Abend ein schweres Erdbeben. Mit einer Stärke von 4,7 war es das heftigste Beben in dem Gebiet seit 40 Jahren. Viele Menschen haben ihre Häuser verlassen und sind auf die Straße gelaufen, berichten italienische Medien. Bei der Feuerwehr gingen nach eigenen Angaben mehrere Meldungen über Stromausfälle und steckengebliebene Aufzüge ein. In der Küstenstadt Pozzuoli wurden Häuser und Kirchen beschädigt. Ein Hochspannungsmast stürzte ein. Der Zugverkehr im Raum Neapel wurde für Sicherheitsüberprüfungen vorübergehend eingestellt. Das waren die Nachrichten. Das Wetter in Deutschland. Am Tage im Süden und Osten bewölkt und einzelne Gewitter, sonst überwiegend heiter, bei 20 bis 31 Grad. Am Sonntag oft sonnig, im Süden einzelne Schauer bis 35 Grad. Am Montag mal Sonne, mal Wolken, örtlich Schauer bis 37 Grad. Es ist 5:03 Uhr.
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1: Sich dem Atem zuzuwenden bedeutet, sich dem Leben zuzuwenden. Mit jedem bewussten Atemzug wirst du spüren, dass du präsenter in deinem Körper bist. Diese Präsenz lässt sich vertiefen, wenn du die wichtigsten Atemräume nutzt. Die Nase, den Rachen, den Brustraum und den Bauchraum. Die Nase ist deine direkte Verbindung zum Gehirn. Trittst du bewusst mit ihr in Beziehung, kannst du einen besseren Riecher für das bekommen, was dir gut tut und was nicht. Für unsere Vorfahren, die frühesten Menschen, war der Riechsinn für das Überleben notwendig. Aber auch heute werden viele Vorlieben noch bewusst über die Nase gesteuert, zum Beispiel, ob du einen Menschen riechen kannst oder nicht. Aber auch die anderen drei Atemräume sind von großem Wert. Sie machen es möglich, dass du dich wieder mehr auf deinen Körper einlässt und nach Hause kommst. Nimm wahr, dass du dich mit der Einatmung öffnest und ausatmend loslässt. Versuche deinen Atem dabei nicht zu verändern. Lass ihn geschehen. Beginne damit, den Luftstrom in der Nasenöffnung zu erfahren. Spürst du, wie die kühle Luft in die Nase einströmt und wärmere Luft die Nase wieder verlässt? Kannst du den Strom der Atmung erfahren? Das waren Gedanken zum Tag von Doris Ieding.
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1: Um 6 Uhr die Nachrichten des Bayerischen Rundfunks mit Patrick Zeilhofer. Guten Morgen. Die Übersicht: FIFA gibt Investorenpläne nach Kritik auf. Migrationskrise in Ceuta ist offenbar beendet. Fernpass in Tirol ist am Vormittag zeitweise gesperrt. Das Wetter in Bayern wechselhaft mit örtlichen Schauern und Gewittern. Zürich. Nach heftiger Kritik und Boykottandrohungen gibt der Fußball-Weltverband FIFA seine Investorenpläne auf. Wie Präsident Infantino in einer Stellungnahme erklärte, werde der Vorschlag nicht weiter verfolgt. Es sei deutlich geworden, dass das Projekt zu Spaltungen geführt habe, die nicht mehr im Interesse des ursprünglich angestrebten Ziels lägen. Die Pläne der FIFA hatten vorgesehen, einen Teil der kommerziellen Rechte etwa an Fußball-Weltmeisterschaften zu verkaufen. Unter anderem der Europäische Fußballverband UEFA hatte daraufhin mit einem WM-Boykott gedroht. Auch die für Nord- und Mittelamerika sowie die Karibik zuständige CONCACAF und der asiatische Fußballdachverband AFC gingen deutlich auf Distanz zu Infantino und seinen Plänen. Ceuta. Die Migrationskrise in der spanischen Exklave in Nordafrika ist nach Angaben der spanischen Regierung überwunden. Nahezu alle der mindestens 50.000 Menschen, die teils schwimmend nach Ceuta gekommen waren, sind demnach wieder nach Marokko zurückgekehrt. Das teilte der spanische Außenminister Albares mit. Italien hat derweil Kontrollen bei Flügen und Schiffsankünften aus Spanien eingeführt. Von Außenminister Tajani hieß es dazu, das sei eine notwendige Entscheidung, um die Sicherheit der eigenen Bürger zu schützen und die Grenzen Europas zu verteidigen. Vertreter der EU-Mitgliedstaaten wollen heute in einer Krisensitzung über die Entwicklungen beraten. Berlin. Der SPD-Fraktionsvorsitzende Miersch will die Benachteiligung von gesetzlich Krankenversicherten beenden. Den Zeitungen der Funke Mediengruppe sagte er, viele Menschen in der gesetzlichen Krankenversicherung erlebten, trotz teilweise sogar höherer Beiträge, eine deutliche Ungleichbehandlung gegenüber Privatversicherten. Das werde man angehen, sagte Miersch und verwies auf die im Koalitionsvertrag vereinbarte Facharztgarantie. Wie diese konkret ausgestaltet werde, sei noch offen, so der SPD-Politiker. Er fordert, dass gesetzlich Versicherte künftig deutlich schneller Termine bei Fachärzten erhalten müssen. Neapel. Die italienische Stadt ist von einem schweren Erdbeben erschüttert worden. Das Institut für Geophysik und Vulkanologie gab die Stärke mit 4,7 an. Es war damit der heftigste Erdstoß in dem Gebiet seit 40 Jahren. Viele Menschen rannten aus Panik auf die Straßen und verbrachten die Nacht im Freien. Der Katastrophenschutz spricht bislang von 8 Leichtverletzten und Schäden an Häusern und Kirchen in der Küstenstadt Pozzuoli. Sie liegt in einem vulkanisch aktiven Gebiet, den Phlegräischen Feldern. Es kam zu Stromausfällen, Aufzüge blieben stecken. Der Zugverkehr im Raum Neapel wurde vorübergehend eingestellt. Imst. Wegen einer Demonstration ist heute Vormittag der Fernpass in Österreich für einige Stunden gesperrt. Auf der wichtigen Nord-Süd-Verbindung von Deutschland nach Österreich und weiter Richtung Italien wird nach Behördenangaben von 9.45 Uhr bis 12 Uhr kein Verkehr rollen. Man befürchtet lange Staus und rät Autofahrern dazu, die Region weiträumig zu umfahren. Die Demonstranten beklagen die Verkehrsflut auf der Transitstrecke. An Samstagen seien rund 20.000 Fahrzeuge dort unterwegs. Einem geplanten Tunnel steht man kritisch gegenüber, weil dadurch nur noch mehr Verkehr angezogen werde, so die Befürchtung. Das Wetter in Bayern heute wechselnd bis stark bewölkt, ab und zu sonnige Abschnitte, im Tagesverlauf teils kräftige Schauer und Gewitter bei 21 bis 30 Grad, in der Nacht meist trocken bei 18 bis 10 Grad. Morgen wechseln sich Sonne und Wolken ab, örtlich gibt's Schauer und Gewitter. Ab Montag mehr Sonne, Höchstwerte morgen 25 bis 31, ab Montag bis 37 Grad. Soweit die Nachrichten, es wird 6.05 Uhr. Verkehrsmeldungen: die A6 Heilbronn-Nürnberg ist zwischen Ansbach und Lichtenau in beiden Richtungen blockiert. Dort haben sich mehrere Unfälle ereignet, es staut sich. A8 München Richtung Salzburg zwischen Neukirchen und Bad Reichenhall, 14 Kilometer Stau. Die A9 Berlin Richtung Nürnberg ist zwischen Bad Lobenstein und Berg Bad Steben wegen eines defekten LKW an der Baustelle blockiert. Und A9 Nürnberg Richtung München zwischen Hilpoltstein und Greding ein Unfall. Soweit der Service.
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2: Endlich Sommerferien in Bayern, wenn das kein Grund zur Freude ist. Vielleicht geht's ja in die Berge oder ans Meer. In den USA, da ist heute der Tag des Sandburgenbauens. Und in der Schweiz wird heute am Nationalfeiertag mit Alphornklängen, Fahnenschwingen und Höhenfeuern an den berühmten Rütlischwur erinnert. Und wir sehen rot.
3: Jetzt stehen wir genau vorm Granato. Das sind eigentlich die rubinrote Edelsteine und die sind früher sehr viel hier gefunden und noch immer. Und durch den Granato haben wir wirklich einen wunderschönen Blick auf die Minstatter See.
2: Auch kein schlechtes Urlaubsziel bei dieser Hitze. Wir sind hoch über dem Millstätter See unterwegs auf den Kampelnock, wo oft ein erfrischendes Lüftchen weht. Und dann ziehen wir den Stopsel auf dem gleichnamigen Klettersteig an der Zugspitze. Kommen Sie mit, es lohnt sich.
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2: Über der Zugspitze ist die Sonne heute um 6:06 aufgegangen. Zum Start ins Rucksackradio lassen wir sie jetzt nochmal musikalisch aufgehen mit den Poxrucker Sisters. Zund geht auf.

0: Bayern 2 Heimatsound aus dem oberösterreichischen Mühlviertel. Und jetzt nach Kärnten. Der Millstätter See ist, nach dem Wörthersee, der zweitgrößte Kärntner See. Mit 141 Metern aber der tiefste. Unten am See herrscht mediterranes Flair. Rund 1000 Meter höher auf der Millstätter Alpe aber weht ein anderer, ein frischer und oft kühler Wind. Frauke Gerbig ist von der Alexanderhütte über den Kampelnock und das Granattor nach Döbriach gewandert.
1: Wir sind jetzt auf 1780 Meter und wir gehen jetzt zum Kampelnock, der ist 2130 Meter. Und dann gehen wir über den Grat Richtung Granattor. Nach Osten, das sind die Nockberge. Und nach Süden sehen wir die Millstätter See und da über hinaus die Julische Alpe, die Garnische Alpe und der Hausberg von Villach de Dobratsch.
2: Ron ist zwar Holländer, lebt und arbeitet aber seit Jahren in Kärnten. Für den Nationalpark Hohe Tauern führt er als ausgebildeter Ranger Gäste durch die Berge seiner selbstgewählten Heimat. Die Umgebung der Alexanderhütte ist bilderbuchmäßig, fast kitschig. Auf den grünen Almen laufen Pferde und Esel frei herum. Braungraues Vieh weidet in Zeitlupe. Alpenblumen wachsen satt am Wegesrand.
1: Wir sind hier die Alpenklöckchen, die behaarte Alpenklöckchen. Knabenkraut, eine Orchideeart. Wir sehen da die Kuhschellen, die Küchenschelle auch genannt. Dann sehen wir die Arnika, die scharfe Hahnenfuß. Und das ist eigentlich ein Zeichen, dass hier nicht überdüngt ist.
2: Knapp 300 Höhenmeter sind es bis zum höchsten Punkt, dem Kampelnock auf 2130 Meter. Vom Millstätter Törl gibt es weitere prachtvolle Ausblicke.
3: Wunderschön. Wir sehen es von hier oben in die Ferne und unter uns der Millstätter See. Interessantes Wolkenbild. Ach, einfach nur schön. Ich bin ganz atemlos.
2: Dann erhebt sich vor uns das große Holzkreuz des Kampelnocks.
4: Juhu!
1: Da drüben, wo der Schnee ist, der Berg, das ist der Hochalmspitz. Und dann im Hintergrund der Großglockner.
2: Nach dem Eintrag ins Gipfelbuch und einer Fotosession wandern wir weiter am Grat entlang. Bereits hier ist der Pfad mit rubinroten Granatsteinen gepflastert. Hier oben ist die Vegetation spärlich, karg. Vereinzelt kommen wir an kleinen Mulden vorbei, die teilweise mit Wasser gefüllt sind. Nach einer Weile erreichen wir einen der Höhepunkte der Wanderung.
1: Jetzt stehen wir genau vom Granattor. Das sind eigentlich die rubinrote Edelsteine und die sind früher sehr viel hier gefunden und noch immer werden die hier gefunden. Und durch den Granattor haben wir wirklich einen wunderschönen Blick auf die Millstätter See.
2: Das Granattor ist mächtig, geschätzt 4x4 Meter im Durchmesser. Es besteht aus lauter Granatsteinen und wurde errichtet, um an das Vorkommen der Edelsteine der Region zu erinnern. Ob die geometrische Form in die Landschaft passt, muss jeder selbst entscheiden. Von dort geht's zur Lammersdorfer Hütte, wo wir uns heißhungrig über Speck, Käse und Kaiserschmarrn hermachen.
5: Gesundheit.
2: Herrlich gesättigt und zufrieden machen wir uns an den langen Abstieg. Ein kurzes Stück noch zum Jufekreuz hoch, ehe wir in Richtung Sapleralm durch Lärchen und Fichtenwälder nach Matzelsdorf gelangen. Von dort geht's an der hohen Wand vorbei bis zum Ziel, Döbriach. Für die fast 22 Kilometer lange Tour muss man 7,5 Stunden einrechnen. Vor allem der lange Abstieg zieht sich hin. Doch noch in der Nacht tanzen die Bilder der wunderbaren Ausblicke in meinem Kopf.
0: Und von wunderbaren Ausblicken kann man ja nie genug bekommen. Auch nicht die fünfköpfige Indie-Pop-Band Some Sprouts aus Regensburg. Never Enough.

0: Die Almkirter oder Elblerkirbe, wie es bei mir im Allgäu heißt, die zählt zu den großen traditionellen Brauchtumsfesten im bayerischen Alpenraum. Meist am Ende des Almsommers, manchmal aber auch mittendrin. So wie heute auf der Feichteckalm am Samerberg. Los geht's um 11 Uhr mit einer Bergmesse, sagt die Almbäuerin und Organisatorin Elisabeth Meyer.
1: Unsere Bergmesse auf der Feichteckalm, die gibt es seit gut 30 Jahren. Das ist immer so der Höhepunkt für uns als Familie und auch für unsere Almerin. Die markiert eben so die Mitte von der Almzeit und ist einfach ein guter Moment, um innezuhalten und auch zu danken. Die Messe findet bei uns immer im Freien vor der Alm statt. Und das Ziel ist einfach, dass man da den Weitblick immer hat in die umliegenden Berge. Insbesondere halt auch ins Kaisergebirge und Tiroler Land. Und das wird dann immer schön untermalt mit den neugierigen Kühen, die wo um die Ecke schauen und mit ihren Kuhglocken das dann untermalen.
0: Und das Vieh, das darf ja noch eine Weile oben bleiben, auf der gut 1300 Meter hochgelegenen Feichteckalm. Gestaltet wird die Bergmesse vom Pfarrverband Rohrdorf-Samerberg und musikalisch begleitet von der jungen Samerberger Gruppe Heub so Oid. Und es wird auch den verstorbenen Familienmitgliedern und Bergsteigern gedacht. Nach der Bergmesse, dann beginnt die Almkirter.
1: Das ist dann immer eine schöne Möglichkeit, mit neuen Wanderern, mit den Stammwanderern und mit den Nachbarsalmen und Freunden und Familien gemeinsam zum Feiern und zum Ratschen und einfach gesellig zusammen zum Sein. Und es gibt Würstel, Kaffee und Kuchen und wir freuen uns da immer auf jung und alt und fremd und neu und gekühlte Getränke wird es geben und Schirme und Schatten und Gott sei Dank ist immer ein bisschen ein Bergwind um die Alm, der wo dann alles ein bisschen abkühlt.
0: Also für Kurzentschlossene, Bergmesse und Almkirter heute ab 11 Uhr auf der Feichteckalm im Wandergebiet am Samerberg. Vom Waldparkplatz Samerberg brauchen Sie so knapp 1,5 Stunden hinauf zur Alm. Und da gibt's dann garantiert einen schönen Tag. Auf den macht uns schon mal die Chiemgauer Band Labras Bandalus.

0: Einen schönen guten Morgen. Sie hören das Rucksackradio auf Bayern 2, 21 Minuten nach 6 Uhr. Um auf die Zugspitze zu kommen, da gibt es ja ganz unterschiedliche Wege. Ein Klassiker ist der Stopselzieher-Klettersteig. Er führt von der Tiroler Seite auf Deutschlands höchsten Berg 1750 Höhenmeter ab Ehrwald. Die Felspassagen sind gut gesichert, doch man braucht Können, Kondition und Trittsicherheit samt entsprechender Ausrüstung mit Klettersteigset und Helm natürlich. Der Stopselzieher lässt sich aber auch als entspannte Zweitagestour machen, wenn man auf der Wiener Neustädter Hütte übernachtet, so wie Uli Nikola mit einer Gruppe vom DAV Nürnberg.
1: Der Stopselzieher Klettersteig, Schwierigkeit AB mit Durchgangshöhle, Plattenkletterei und Gehgelände. Insgesamt rund 700 Höhenmeter vom Einstieg in den Klettersteig bis zum Gipfel der Zugspitze. Und ein merkwürdiger Name, Stopselzieher. Warum heißt er so?
2: Weil das Anfang so enger Flaschenhals ist.
3: Wie wenn man den Korken aus der Flasche rauszieht, hast halt der Stopsel aus der Flasche raus sozusagen.
1: Vorher geht's aber unten in Ehrwald los. Die Wanderung führt durch Latschenkiefern hinauf ins Gamskar, einem steilen Geröllfeld. Von oben sieht man hinunter auf den Eibsee. Blau-türkis schimmert er in der Sonne. Und das Schöne hier?
4: Die Freiheit am Berg. Einfach die Aussicht ist grandios. Heute haben wir ja super gutes Wetter, da macht es nochmal doppelt so viel Spaß.
5: Wenn man so hoch guckt, ist nur ein Katzensprung.
1: Zumindest bis zum ersten Etappenziel. Nach rund 2,5 Stunden erreichen wir die Wiener Neustädter Hütte am Rand des sogenannten Schneekars in der Westwand der Zugspitze. Die alte Holzstube stammt aus dem Jahr 1884 und überall im Haus knarrt und quietscht es urgemütlich.
6: Das ist die älteste Hütte, was noch steht vom ganzen Wettersteingebiet. Alle anderen Hütten sind neu gebaut oder durch Lawinen zerstört und nachher wieder an anderer Stelle aufgebaut, wie zum Beispiel die Knorrhütte. Das Münchner Haus ist kurz vor 1900, aber die Hütte ist mit ab.
1: Bei Hüttenwirt Guido Schweigel lässt es sich gut einkehren und auch übernachten, bevor wir in den Stopselzieher-Klettersteig einsteigen. Zwischenfälle und Rettungseinsätze gibt es laut Hüttenwirt glücklicherweise nicht sehr oft.
6: Also wenn was gröber ist, ist meistens bei Schnee, also Wintereinbruch im Herbst oder Altschneefelder im Frühjahr. Das ist eine Zeit, die wir selber überschätzen. Das Können von den Leuten, also überraschend wenig. Ja, Gott sei Dank. Ja.
1: So. Am nächsten Morgen geht es früh los, ein herrlicher Sonnentag. Antje und Andrea freuen sich, dass die Felswand noch im kühlen Schatten liegt.
7: Der Stopselzieher sieht toll aus.
8: Hui, ich bin schon total aufgeregt. Juhu, auf geht's!
1: Die Seilsicherungen beginnen auf rund 2300 Metern. Uwe Hess vom DAV Nürnberg, der die Tour organisiert hat, betrachtet die vor uns liegende Kletterpassage.
9: Schaut schon interessant aus. Da die steile Kante rauf durch die Scharte und dann drüben die Rampe rechts rüber in Richtung von die alte Bergstation. Das siehst du alles schon.
1: Vom Einstieg geht es eine schräge Rinne hoch und dann der Stopselzieher, von dem der Klettersteig seinen Namen hat. Eine senkrechte Höhle, durch die wir, wie durch einen Flaschenhals, nach oben steigen.
9: Da geht's eine steile Galerie rauf, mit Klammern im Felsen gesichert. Ich denke, das geht relativ schnell. Ja, und dann bin ich gespannt auf den Rest, was uns denn erwartet.
1: Nach kurzer Kraxelei folgt Gehgelände. Mit dem Schwierigkeitsgrad AB zählt der Stopselzieher zu den leichteren Klettersteigen und verspricht daher großen Genuss.

0: Wunderschön, Aussicht perfekt. Was will man mehr? Top.
1: Früh genug muss man losgehen, ja, sonst ist Stau.
0: Also morgens beste Zeit, definitiv.
2: Mir macht Spaß, ja.
3: Ein Schuttpfad führt die letzten Höhenmeter zur Bergstation der Zugspitze auf knapp 3000 Metern.
4: Den Stöpselzieher haben wir geschafft, juhu! Ja, war super, war alles in der Komfortzone, bloß ganz zum Schluss hat einer einen Stein ausgelöst und der ist mir knall auf den Finger. Jetzt blutet der Finger ein bisschen, aber ist nicht schlimm, das heilt wieder.
5: Gut, dass man Helm auf hat, genau.
3: An der Bergstation herrscht Trubel zwischen Souvenirshop und Gipfelselfie. Trotzdem ist und bleibt die Zugspitze ein schönes Ziel in den Bergen.
6: Ein Ziel, das Uli Nicola über den Stöpselzieher-Klettersteig durch die Westwand der Zugspitze erreicht hat. Dazu passt Bayern 2 Heimatsound von Claudia Korek, Wand.

0: Sommerferien in Bayern. Die einen machen Urlaub daheim, die anderen zieht's in die Ferne, so wie uns jetzt. Wir nehmen sie mit in den Westen von Kanada, nach British Columbia zum Athabasca River. Er entspringt in den Rocky Mountains am Columbia Icefield und ist 1231 Kilometer lang. Also fast genauso lang wie der Rhein. Schon immer war er ein wichtiger Transportweg für die First Nation und später Teil der kanadischen Pelzhandelsroute. Mein Kollege Thomas Reichert war mehrere Tage mit dem Kanu auf dem Athabasca River unterwegs.
1: Einstechen, ziehen, steuern. Kanuwandern hat etwas sehr Meditatives. Über Stunden führen wir die gleichen Bewegungen aus, während die kanadische Landschaft still an uns vorbeigleitet. Eisgrau liegt der teilweise mehr als 40 Meter breite Athabasca River unter unseren Booten. Die Ufer sind bis an den Rand mit dichten Nadelwäldern bewachsen. Spuren der Zivilisation werden wir in den nächsten Tagen kaum sehen. Für unseren Tourguide Tom ist es genau das, was diese Tour so besonders macht.
2: Mein Highlight auf dieser Kanutour ist, würde ich sagen, wirklich diese Abgeschiedenheit von der Zivilisation. Dieses in der Natur sein, wirklich keine Menschenseele eigentlich zu begegnen und wirklich als Gruppe nochmal ganz anders sich kennenzulernen und zusammenzuwachsen. Und das hat man sonst einfach nicht in Deutschland. Also diese Weite, die Kanada einfach so bietet, ist einfach einzigartig.
1: Nicht nur einzigartig, sondern auch ziemlich exklusiv. Kaum 100 Menschen paddeln im Sommer auf dem Athabasca River, schätzt unser Kanu-Guide Kilian. Und das hat auch einen Grund.
3: Es ist halt logistisch nicht so einfach, das alleine zu machen. Also man, dadurch, dass die Distanz zu fahren noch so weit ist und man auch wissen muss, was man packt, was wir alles dabei haben. Und 4 große Tonnen mit Essen, 2 große Kühltruhen mit Essen, eine große Küchenbox, eine kleine Küchenbox, ein Grill, ja, die ganzen Töpfe und so. Es ist alles in ein Boot, wäre das schon schwierig.
1: Denn unsere Vorräte müssen für die 14-köpfige Gruppe 4 Tage lang reichen. In dieser Zeit sind wir fast 170 Kilometer auf dem Fluss unterwegs und erkunden dennoch nur einen Bruchteil des insgesamt über 1200 Kilometer langen Athabasca Rivers. Und auf diesem Weg müssen wir Stromschnellen und andere Hindernisse bewältigen.
3: Heute sind wir durch die Gooseneck Rapids und Eddy Alley nennen wir das. Und die sind... Das ist schon der anspruchsvollste Tag. Also dadurch, dass man so schnell die Seiten wechseln muss, ein paar Mal durch die Wellen muss und das Kanu halt gerade halten muss. Ich meine, jetzt mit der Gruppe war es alles easy, die haben es alle gut drauf. Aber es ist schon ein Accomplishment und ich glaube, alle sind heute relativ stolz, hier angekommen zu sein.
1: Zeit, das Erreichte zu genießen, bleibt aber nicht allzu viel. Denn wir zelten auf Inseln und Kiesbänken. Jeden Abend muss das Camp neu aufgebaut werden. Der Ablauf ist immer ähnlich, weiß Tourguide Tom.
2: Und dann kommt man abends so gegen 4 Uhr im Camp an, hat meistens so eine Stunde, anderthalb Stunden wirklich Freizeit, kann baden gehen, sammelt Feuerholz, macht dann ein schönes Feuer, hat ein Lagerfeuer für den ganzen Abend, worauf man aber auch kocht. Dann hat man auch ein super leckeres Abendessen, was sehr belohnt sein kann, vor allem bei schönen Sommertagen. Ja, und dann lässt man den Abend ganz entspannt ausklingen.
1: Auch wenn die wenigsten in der Gruppe vorher Erfahrung mit dem Kanu hatten, gewinnen sie der ungewohnten Art der Fortbewegung sogar Lebensweisheiten ab, wie zum Beispiel Jan.
4: Ja, beim Paddeln muss man echt sagen, ist das Schöne die Gruppengemeinschaft. Man hat einmal den Motor, der vorne ist, und einmal den Rudermann, der hinten dann alles steuert. Und natürlich, wenn beide gemeinsam gut zusammenarbeiten, kommt man durch alle Wellen, durch alle Strömungen, durch alle Turbulenzen.
1: Aber nicht nur das Zusammenwachsen als Gruppe, sondern auch die Wildtiere, die wir am Ufer des Flusses beobachten können, hinterlassen bei Laura einen bleibenden Eindruck.
5: Man fährt da durch die unberührte Natur, da sind sonst keine Menschen und man begegnet so vielen Tieren. Wir haben jetzt Bären gesehen, wir haben Weißkopfseeadler gesehen, Otter und das würde man ja sonst niemals so erleben.
1: Auch für unsere beiden Guides gibt es auf der Tour immer wieder Neues zu entdecken, bestätigt Tom.
2: Bei dieser Tour schon allein die Bärenmama mit den 3 Cubs. Das muss ich schon sagen, dass also 3 Cubs auf einmal zu sehen, das hatte ich davor einfach auch noch nie. Die Weißkopfseeadler in der Masse, wie sie oben auf den Bäumen sitzen und dann die Beute im Wasser anstarren und gucken, wo sie dann reinstürzen können. Das würde ich sagen, war schon einer meiner Highlights.
1: Am letzten Tag halten wir unsere Boote gegenseitig fest und lassen uns wie ein großes Floß auf einem ruhigen Flussabschnitt treiben. Da wir auf dem Wasser für die Tiere offenbar keine Gefahr darstellen, nehmen sie nicht sofort Reis aus, wenn wir an ihnen vorbeiziehen, sondern beobachten uns genauso neugierig wie andersherum. Eine letzte Gelegenheit für Anja, die Wildnis mit allen Sinnen zu genießen, bevor es wieder zurück in die Zivilisation geht.
5: In der Natur zu sein und wirklich da zu sein und nicht irgendwie noch an ein Telefon denken oder ans Internet oder irgendwelche E-Mails, die da reinkommen, sondern wirklich einfach nur den Wald genießen, das Wetter genießen, auf dem Fluss paddeln und bei sich sein.
0: Sozusagen Digital Detox und Entschleunigung auf dem Athabasca River im wilden Westen Kanadas. Und nach einer Musik erzählt uns Thomas Reichert noch mehr über die Region.
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0: alright. Die kanadische Indie-Folkband Wild Rivers. Kanuwandern auf dem wilden Athabasca River im Westen Kanadas, das ist eine Dimension für sich. Das haben wir ja vorhin im Beitrag von Thomas Reichert gehört. Und jetzt blicken wir noch über den Fluss hinaus auf die gesamte Region. Grüß dich, Thomas. Du warst ja im letzten Sommer dort. War es da auch so warm wie jetzt hier?
1: Servus, Andrea. Also letztes Jahr war es da drüben eher kühl und in den kanadischen Rockies ist es aber nicht ungewöhnlich. Es kann da auch im Sommer mal nachts an die 0 Grad haben und ich war ziemlich froh um meinen Daunenschlafsack.
0: Das sind die Rockies eigentlich eine ideale Coolcation, wie man so schön modern sagt. Thomas, du warst aber nicht nur zum Kanufahren dort.
1: Wir waren knapp 2 Wochen lang mit einer Gruppe dort auf Tour und gemeinsam mit unserem Guide sind wir von Calgary aus durch die kanadischen Rocky Mountains gezogen. Wir haben dort die berühmten Orte wie Banff, Lake Louise oder auch den Icefields Parkway mit all den Naturwundern rechts und links besucht. Und ja, der zweite Teil der Reise war dann eben die Kanutour auf dem Athabasca River.
0: Wie kann man sich denn die Rocky Mountains vorstellen im Vergleich jetzt zu den Alpen?
1: Also die Rocky Mountains in Kanada sind viel wilder und haben viel, viel weniger Infrastruktur zu bieten als bei uns, die Alpen. Und abgesehen von den berühmten Orten, die wir gerade aufgezählt haben, gibt es dort eigentlich kaum Dörfer oder Ortschaften und auch kein Netz an Schutzhütten, so wie bei uns. Es gibt vielleicht ein paar wenige Selbstversorgerhütten. Was mir außerdem aufgefallen ist, es gibt auch keine Alpwirtschaft, weil Kanada hat in den Prärien im Inland so viel Weideland, dass die Höhenlagen gar nicht unbedingt nutzen müssen. Und die Berge sind deshalb eigentlich bis zur Baumgrenze sehr dicht bewaldet. Ein Touristenmagnet sind die kanadischen Rockies, aber genauso wie unsere Alpen. Allein der Banff-Nationalpark hat jährlich um die 4 Millionen Besucher.
0: Zum Vergleich, Schloss Neuschwanstein bei uns im Allgäu besuchen im Jahr nur 1,4 Millionen Menschen. Stichwort Bären, Thomas. Um die kommt man ja auch in Kanada nicht herum. Eisbären gibt es zum Glück nur in den arktischen Regionen von Kanada. Aber Schwarzbären und Braunbären,

0: Die berühmten Grizzlies, die sind ja in British Columbia unterwegs. Habt ihr da auch einige gesehen?
1: Also Grizzlies sind wir jetzt nicht begegnet, aber wir haben die kleineren und viel, viel häufigeren Schwarzbären gesehen und zwar nicht zu knapp. Und ja, fast überall in den Nationalparks gibt es eigentlich Verhaltenshinweise, wie man Bären begegnen oder eben nicht begegnen soll. Man sollte einerseits mindestens zu viert in der Gruppe sein und immer Lärm machen oder ein bisschen lauter sein, damit der Bär weiß, wo man ist und nicht überrascht wird. Und falls es mal hart auf hart kommt, sollte man im Notfall Bärenspray mittragen. Das ist eine Art starkes Pfefferspray, aber ich möchte ehrlich gesagt ungern in die Nähe oder in die Reichweite des Sprays kommen und sind es zum Glück auch nicht.
0: Gott sei Dank. Ihr habt ja abends am Flussufer kampiert und hattet ja auch jede Menge Lebensmittel dabei, was Bären ja im Prinzip anlockt.
1: Also man musste alle Lebensmittel abends immer in die Tonnen einpacken, die hatten starke Verschlüsse drauf und hat die am besten auch etwas abseits vom Camp gelagert und dann jeden Morgen musste das Frühstück wieder komplett ausgepackt werden. Auf manchen Campingplätzen, gerade im Inland, gibt es aber auch so eine Art Fahnenmast, wo man seine Proviantsäcke 3, 4, 5 Meter nach oben ziehen kann, gibt es natürlich jetzt in der Wildnis nicht.
0: Muss man sich denn auch vor den Bären schützen, wenn man mit dem Kanu auf dem Fluss unterwegs ist? Bären können ja ganz gut schwimmen. Vor allem dann, wenn Lachssaison ist, heißt es ja dort, don't catch my fish.
1: Ich bin mir jetzt nicht ganz sicher, ob die Lachse auch über den oder durch den Athabasca River wandern. Auf einem großen Fluss wie dem Athabasca war es jetzt kein Problem. Vielleicht fordert das große Kanu einfach ein bisschen Respekt. Das ist ja doch 4, 5, 6 Meter lang. Ich war später da mal an der Stelle von der Lachswanderung. Da sind die Flüsse viel enger und gewundener und auch viel flacher. Da hätten wir mit dem Kanu auch gar nicht fahren können.
0: Der Athabasca River wird ja vom Athabasca Gletscher gespeist und der wiederum liegt am berühmten Icefields Parkway, einer frequentierten Touristenroute zwischen dem Banff und dem Jasper Nationalpark. Und der Gletscher ist wirklich eine Touristenattraktion, glaube ich.
1: Also der Gletscher ist eine Riesenattraktion und er ist eben super leicht zugänglich von der Straße aus. Da sind es nur ein paar Meter hin. Es gibt da buchbare Touren, da kann man mit so einer Art Bus auf den Gletscher gefahren werden. Die haben so riesengroße Traktorreifen, dass sie im Schnee nicht einsinken. Und dann kann man dort ein paar Schritte mit Steigeisen unternehmen. Und ja, das nutzen tatsächlich auch hunderttausende Menschen.
0: Aber das ist ja nicht unbedingt umweltfreundlich und nachhaltig.
1: Durch den Klimawandel beschleunigte Gletscherschmelze hat das Interesse an Gletschern tatsächlich explodieren lassen, so im Sinne von, wir wollen sie noch mal schnell sehen, bevor sie verschwinden. Und irgendwie ist das schon paradox, weil ja der Flugtourismus zu den Gletschern hin dann auch wieder den Klimawandel anheizt.
0: Und auch in Kanada sind die Auswirkungen der Klimaerwärmung spür- und messbar. Die Gletscher gehen dort vermutlich ja genauso dramatisch zurück wie überall auf der Welt und auch bei uns in den Alpen.
1: Ja, da ist Kanada keine Ausnahme. Also das Columbia Icefield, das insgesamt 6 Gletscher speist, wird Projektionen zufolge wahrscheinlich bis zum Jahr 2100 um bis zu 80% schrumpfen. Was vielleicht noch ganz interessant ist, im englischen Sprachgebrauch gibt es eine Unterscheidung zwischen Icefield, also Eisfeld, und Glacier, also dem Gletscher. Das Columbia Icefield ist sozusagen der große zusammenhängende Eisblock, der dann die einzelnen Gletscher speist. Die gehen von diesem Eisfeld aus in alle Richtungen talwärts. Sozusagen eine Art Metagletscher. Und das Wort Glacier bezeichnet eigentlich nur die eigentliche Gletscherzunge, wie eben den Athabasca Glacier oder den Saskatchewan Glacier.
0: Dankeschön, Thomas Reichert, für das Gespräch und deine Eindrücke aus dem Westen Kanadas.
1: Gerne, Andrea.
0: Bären, Biber, Elche, Fischotter und Weißkopfseeadler, die kann man in der wilden Natur von British Columbia und beim Kanuwandern auf dem Athabasca River sehen. Lerchen eher nicht. Die gibt's jetzt nur musikalisch vom US-amerikanischen Singer-Songwriter Josh Ritter aus Idaho. Lark.

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1: Hitzewelle Nummer 4. Die Hundstage, die laufen zur Hochform auf. Da schickt man eigentlich keinen Hund auf den Berg. Auch wenn in klaren Sommernächten von vielen Berghütten aus der große Hund gut zu sehen ist, also das Sternbild, von dem die Hundstage ihren Namen haben. Irgendwie denke ich da immer an Arco, den Husky von guten Freunden. Der schaut inzwischen auch vom Himmel auf uns hinab, aber mir sind noch viele schöne und lustige Touren mit ihm in Erinnerung geblieben. Am Arlberg und im Tiroler Lechtal. Wie ihn die Murmeltiere an der Hundenase herumgeführt haben, ein Pfiff und schwupp waren sie wieder im Bau. Keine Chance für den Hund, der abends dann völlig K.O. von der vergeblichen Murmeltierjagd alle Viere von sich gestreckt hat. Irgendwann haben wir ihm dann ein Plüschmurmeltier zum Kuscheln geschenkt. Oder die Kuhschellen. Vor dem Gebimmel hatte der sonst so unerschrockene Husky eine Mordsangst. Ganz eng hat er sich dann immer ans Bein von seinem Herrchen gedrückt. Und einmal, es war einer dieser Hundstage, da sind wir von Pettneu am Arlberg hoch zur Leutkircher Hütte gestiegen, natürlich mit Arco im Schlepptau, bis er plötzlich nicht mehr zu sehen war. Ihm war es einfach zu heiß und so hat er einfach kehrt gemacht und ist zurück ins kühle Quartier an der Rosanna marschiert und hat sich am Heustadel vom Hof ausgeruht. Am 26. Juli, dem Sankt-Anna-Tag, da beginnt ja traditionell die Bergheumahd und sie geht bis zum 15. August. Frisch gemähtes Bergheu, also das duftet doch einfach so wunderbar. Und vermutlich hat der Arco mit dem würzigen Bergheugeruch in der Nase dann von einem Murmeltier geträumt, an einem dieser Hundstage.

0: The Brandon Adams Group aus Südafrika mit dem Titel Sunny Days Up Ahead. Ja, ob weiterhin sonnige Tage vor uns liegen, das wissen die Experten von Geosphere Austria Innsbruck.
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0: Guten Morgen, Simon Hölzel. Ja, gibt's noch weiter sonnige Tage, auch im Gebirge?
2: Ja, schönen guten Morgen aus Innsbruck. Ja, Sonne, Hitze und auch Gewitter bleibt eigentlich ein Thema für heute und auch für die folgenden Tage. Heute wird es ein bisschen unbeständiger sein, liegt so eine schwache Luftmassengrenze, ja, streift uns da mal, sagen wir so, da gibt es jetzt bereits am Vormittag ein paar Schauer, jetzt vom Rofan aktuell bis zu den Stubaier Alpen, die ziehen dann ab, dahinter setzt sich dann für einige Stunden die Sonne durch, aber in dieser schwül, heißen, feuchten Luft, da quillt das Ganze dann relativ rasch. Nachmittag ist dann verbreitet mit Schauern und Gewittern zu rechnen, die können punktuell auch wieder kräftiger ausfallen und auch lokalen Platzregen bringen, auch ein Hagelschauer kann dabei sein und vorübergehend kann der Wind auch stark bis stürmisch werden. Morgen schaut es dann schon wieder besser aus, wird eher in den Tälern ein durchwachsener Tag sein mit Nebel, der lockert aber auf, bilden sich dann wieder Quellwolken, die bringen dann im Laufe des Nachmittags wieder so lokale Schauer und Gewitter, vor allem so am bayerischen Alpenrand inneralpin, da soll es eher auf der trockenen Seite bleiben. Mild bleibt es, auf 3000 Meter liegen die Temperaturen bei 8, 9 Grad, auf 2000 Metern so bei 16, 17 Grad.
0: Also die trockene Hitze, die ja nicht ganz unangenehm ist, die ist jetzt vorbei, schwül, feucht, heiße Luft, die Gewitter. Bei Starkregen, Hagelschauer, Sturm, Simon, da sollte man ja schon möglichst bald wieder vom Berg herunter sein, also Stichwort Tourenplanung.
2: Ja, genau, das ist auf jeden Fall wichtig, auch in den folgenden Tagen. Also sollte man auf jeden Fall die trockenen und kühleren Vormittagsstunden nutzen und schauen, dass man halt dann am früheren Nachmittag dann wieder herunten ist, um ja die ärgste Hitze und auch die Gewitter am Nachmittag dann zu vermeiden.
0: Und in der nächsten Woche bleibt es da weiter so unbeständig und nicht stabil?
2: Ja, also beim Wetter ändert sich nicht viel, auch nicht bei den Temperaturen. Es wird jeweils vormittags bis wahrscheinlich in den mittleren Nachmittag hinein sehr sonnig sein. Es wird heiß sein, aber mit diesen Quellungen entstehen halt dann doch immer spätnachmittags, abends einige Schauer und Gewitter. Und ja, dieses Wetter begleitet uns dann durch die kommende Woche. Tendenziell wird es dann erst so zum kommenden Wochenende hin etwas weniger heiß werden.
0: Dankeschön, Simon Hölzel, und einen herzlichen Gruß nach Innsbruck zu euch.
2: Schönes Wochenende, Pfirting.
0: Servus. Gute Laune-Musik zum Mitsingen und Mitsummen macht jetzt die Nagelmusi Momadou, Bayern 2 Heimatsound aus Ottobrunn bei München.

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4: Gleich nach den Nachrichten stellen wir Ihnen drei Bergmenschen vor, die eine tolle Idee hatten, was man mit ausgemusterten Hüttendecken noch machen kann. Ganz und gar nicht toll ist dagegen die extreme Trockenheit, die schon jetzt den Berghütten zu schaffen macht. Und mit dem Augustberg-Rätsel geben wir Ihnen wieder eine Kopfnuss auf.
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5: Es ist 7 Uhr, die Nachrichten des Bayerischen Rundfunks mit Patrick Zeilhofer. Die Übersicht. Infantino gibt FIFA-Investorenpläne auf. Palla kritisiert Management der Deutschen Bahn. Ein Mensch,

0: wird bei Unwetter in der sächsischen Schweiz, das Wetter in Bayern wechselhaft mit örtlichen Schauern und Gewittern. Zürich. Der Fußball-Weltverband FIFA zieht seine Investorenpläne nach deutlicher Kritik und Boykottandrohungen zurück. Präsident Infantino erklärte in einer Stellungnahme des Verbands, man werde den Vorschlag nicht weiter verfolgen. Das Projekt habe zu Spaltungen geführt, heißt es weiter. Und das läge nicht mehr im Interesse des ursprünglich angestrebten Ziels. Infantino hatte vorgehabt, einen Teil der kommerziellen Rechte der FIFA, etwa an Fußball-Weltmeisterschaften, an Investoren zu verkaufen. Mehrere Verbände, darunter auch die UEFA, hatten sich gegen die Pläne gestellt und mit einem WM-Boykott gedroht, sollten diese umgesetzt werden. Berlin. Die Vorstandschefin der Deutschen Bahn, Paller, hat die mangelnde Leistungsbereitschaft im Management des Konzerns kritisiert. Das sei eine Ursache für die Probleme der Bahn, sagte sie der Welt am Sonntag. Zu oft sei Verantwortung hin und her geschoben worden. Das sei in der Vergangenheit so etwas wie organisierte Verantwortungslosigkeit gewesen. Laut Paller beginne Pünktlichkeit damit, dass Verantwortung der richtigen Stelle zugewiesen wird. Kiew. Die ukrainische Hauptstadt ist in der Nacht erneut Ziel heftiger russischer Angriffe geworden. Mindestens 9 Menschen sind dabei nach Behördenangaben getötet worden, 23 wurden verletzt. Wie Bürgermeister Klitschko erklärte, wurden in mehreren Bezirken Wohnhäuser und Gewerbegebäude beschädigt. Mit seinen massiven Luftangriffen mit ballistischen Raketen versucht Russland, die ukrainische Luftabwehr zu überlasten. Der ukrainische Präsident Zelensky hatte die westlichen Verbündeten zuletzt erneut zur Lieferung von Patriot-Abwehrraketen aufgerufen. Sie gelten als wirksamstes Mittel gegen die russischen Angriffe. Hamburg. Nach dem Anschlag auf den Christopher Street Day in Berlin finden heute erstmals wieder CSDs in anderen Städten statt. In Hamburg verdoppelt die Polizei nach eigenen Angaben ihre Einsatzkräfte. Auch in Bonn seien die Beamten nach dem Geschehen in Berlin sensibilisiert, hieß es. In Amberg wurde die Route des CSD aus Sicherheitsgründen geändert. Auch in Kempten ist ein CSD geplant. Der Bundesopferbeauftragte der Bundesregierung Weber hat den Betroffenen des Anschlags in der Hauptstadt derweil schnelle Finanzhilfen zugesagt. Sogenannte Härteleistungen könnten beim Bundesamt für Justiz beantragt werden. Raten. Die teils schweren Unwetter in der Nacht haben in der sächsischen Schweiz ein Todesopfer gefordert. Wie die Polizei mitteilte, wurde in Raten ein Mann von einem Baum erschlagen. Mehrere weitere Personen wurden verletzt, 3 von ihnen schwer. Rund 40 Menschen seien in Sicherheit gebracht worden. Bei Bad Reichenhall in Oberbayern schlug ein Blitz am Berg Hochstaufen ein und entfachte dort ein Feuer. Wie ein Polizeisprecher am Morgen sagte, hat der Regen gegen die Flammen geholfen, es seien aber immer noch Glutnester da. Das Wetter in Bayern heute wechselnd bis stark bewölkt, ab und zu sonnige Abschnitte, im Tagesverlauf teils kräftige Schauer und Gewitter bei 21 bis 30 Grad. In der Nacht meist trocken bei 18 bis 10 Grad. Morgen wechseln sich Sonne und Wolken ab, örtlich gibt's Schauer und Gewitter, ab Montag mehr Sonne, Höchstwerte morgen 25 bis 31, ab Montag bis 37 Grad. Soweit die Nachrichten, es ist 7.04 Uhr. Verkehrsmeldungen, A6, die A6 Nürnberg Richtung Heilbronn ist zwischen Lichtenau und Ansbach nach einem Unfall gesperrt. Es gibt eine Umleitung über die U64, deswegen Stau und längere Wartezeiten. In Richtung Nürnberg ist die rechte Spur wieder freigegeben. A8 München Richtung Salzburg zwischen Neukirchen und Bad Reichenhall, 15 Kilometer Stau und stockend. Ein Hinweis für Urlauber, die über den Fernpass in die Ferien fahren wollen. Die B179 ist heute zwischen 9.45 Uhr und 12 Uhr wegen Demonstrationen zwischen Reute und Nassereit gesperrt. Ausweichen können Sie nur großräumig über die Inntal-Autobahn, den Achenpass oder den Zirler Berg. Service Österreich, A10 Tauernautobahn Richtung Villach, Stau und Blockabfertigung zwischen Altenmarkt und Zederhaus und A11 Karawankenautobahn Richtung Slowenien, Blockabfertigung und Stau vor dem Karawankentunnel, Wartezeit fast eine Stunde. Soweit die Verkehrsübersicht.
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2: Einen schönen guten Morgen am ersten Sommerferienwochenende in Bayern. Um ins Schwitzen zu kommen, da braucht man gar nicht erst auf den Berg zu gehen. Auch im Tal ist es zurzeit ja sehr schweißtreibend. Und oben herrscht auf immer mehr Berghütten schon jetzt Anfang August eine extreme Trockenheit samt Wassermangel.
3: Es ist halt so, dass durch die Trockenheit der letzten Tage, Wochen so wenig Wasser nachläuft, unter 1 Liter pro Minute.
4: Gestern war ich im Kellingerhaus, da habe ich mir die Quellfassungen angeschaut und da tröpfelt es bloß noch raus. Blaueis schüttet die Quelle in der Stunde noch 1 Liter. Also es brennt halt jetzt überall.
2: Die Folgen des Klimawandels, sie werden auch am Berg immer stärker und schneller spür- und sichtbar. Und wie man mit ausgemusterten Decken aus einer Berghütte nachhaltig etwas Gutes tun kann, das erfahren Sie gleich.
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0: Mountain vom britischen Singer-Songwriter Jonathan Jeremiah leitet gut über zu unserem nächsten Thema.
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0: Wer schon seit langer Zeit auf Alpenvereins Berghütten übernachtet, der kennt sie vielleicht noch, die guten alten Wolldecken. Farblich etwas undefiniert in braun-grau und schon ein bisschen kratzig. Inzwischen sind sie ja meist durch flauschige Mikrofließdecken ersetzt worden. Aber auch die sind irgendwann mal alt, zum Wegwerfen aber trotzdem viel zu schade. Christoph Erd, der Hüttenwirt vom Prinz-Luitpold-Haus unterm Hochvogel in den Allgäuer Alpen, der hatte da eine tolle, nachhaltige Idee. Er hat die Decken der Kaufbeurer Hilfsorganisation Humedica gespendet. Letzten Mittwoch wurden die über 100 Decken abgeholt, unterstützt von der Alpenvereinssektion Allgäu-Immenstadt mit Geschäftsführer Michael Fraccaro.
2: Wir fanden es eine gute Idee von unserem Wirt Christoph Erd, dass wir eine gemeinnützige Organisation unterstützen, die einfach immer dann Hilfe bietet, wenn Leute unverschuldet in Not kommen. Und wir wissen selber als gemeinnütziger Verein, wie wichtig Sachspenden sind. Deswegen war das für uns keine lange Überlegung. Wir sind ins Tal hintergefahren, sind dann aufgestiegen zur Hütte, gut 1,5 Stunden. Vor Ort haben wir uns dann an die Arbeit gemacht, haben die Decken aus den verschiedensten Winkeln aus dem Haupthaus raus an die Materialseilbahn getragen und dann mit 2 Fuhren ins Tal gefahren. War ein sehr, sehr schöner Tag, nicht nur wegen dem Wetter, sondern wenn man dabei nur was Gutes tun kann, dann macht es doppelt Spaß.
0: Seit bald 50 Jahren engagiert sich Humedica für Menschen in akuter Not. Bei Naturkatastrophen wie zum Beispiel Erdbeben werden Hilfsgüter auf den Weg gebracht und es wird medizinische Hilfe von ehrenamtlichen Einsatzteams aus Ärzten und Pflegekräften geleistet. Wichtig ist Humedica aber auch die langfristige Hilfe in Zusammenarbeit mit Partnerorganisationen vor Ort, erklärt Sebastian Pflüger.
3: Und drittens leisten wir Menschen in schwierigen Situationen noch Unterstützung durch Hilfsgüterlieferungen. Das sind häufig Sachspenden, die wir von Unternehmen bekommen. Das reicht von Pflegebetten über Medikamente, Behandlungsprodukte. Das sind so die 3 Säulen, in denen Humedica aktiv ist.
0: Über die Deckenspende vom Prinz-Luitpold-Haus, da hat sich Sebastian Pflüger wirklich riesig gefreut, war es für Humedica doch auch die erste Spende aus dem alpinen Bereich.
3: Das war auch für uns eine Premiere. Ich bin auch selber oben auf dem Prinz-Luitpold-Haus gewesen. Wir hatten einen wirklich sehr schönen Bergtag unter Leitung von Michael und seinem Team und waren mit uns, mit einem kleinen Team dabei, ehrenamtliche und hauptamtliche Kollegen. Und ja, ich war da oben zum ersten Mal und das war ein sehr schöner Tag.
0: Und natürlich interessiert uns jetzt, wo und wann die Decken zum Einsatz kommen werden.
3: Wo genau die Decken mal zum Einsatz kommen werden, können wir aktuell noch nicht sagen. Wir haben die Decken jetzt nach Kaufbeuren transportiert. Dort werden sie jetzt in einer Wäscherei gewaschen und kommen dann erstmal zu uns ins Lager. Was für uns ganz wichtig ist, denn genau das wiederum versetzt uns dann in die Lage, dann schnell handeln zu können, wenn irgendwo auf der Welt, so wie jetzt aktuell in Venezuela oder im vergangenen Jahr in Myanmar, ein Erdbeben auftritt, bei dem die betroffenen Menschen oft alles verlieren, außer dem, was sie am Leib tragen und vielleicht noch retten können. Und dann können wir genau diese Decken zusammen mit weiteren Hilfsgütern innerhalb kurzer Zeit auf den Weg ins Katastrophengebiet bringen. Und vielleicht ergeben sich ja noch mal weitere Aktionen daraus. Vielleicht können wir da ja so ein Modellprojekt angestoßen haben.
0: Also Michael Fraccaro von der Alpenvereinssektion Allgäu-Immenstadt wäre dem ja nicht abgeneigt. Schließlich sind Nachhaltigkeit, Klima, Natur und Umweltschutz auch dem DAV sehr wichtig.
2: Dann passt es eigentlich ganz gut in die Werte des Alpenvereins, dass man Dinge auch einer zweiten oder dritten Verwendung zuführt. Am Schluss hilft es beiden. Wir haben wieder ein bisschen mehr Platz. Humedica hat was für die Krisen dieser Welt. Und irgendwann sind die jetzigen Decken auch alt. Und dann bin ich mir ziemlich sicher, werden wir wieder bei Humedica anrufen.
0: Einfach eine klasse Idee, diese Deckenspende des DAV für eine gemeinnützige Hilfsorganisation. Sebastian Pflüger von Humedica, Michael Fraccaro von der AV-Sektion Allgäu-Immenstadt und Hüttenwirt Christoph Erd, den wir oben auf der Hütte wegen Netzproblemen leider nicht erreichen konnten, unsere 3 Bergmenschen der Woche.

0: Die sechsköpfige Band Color the Night aus Österreich mit dem Titel Drama, Drama. Dazu leider eine aktuelle Meldung aus dem Karakorum in Pakistan. Am 8050 Meter hohen Broad Peak hat sich ein schweres Lawinenunglück ereignet und eine internationale Expedition getroffen, die vom bekannten nepalesischstämmigen Alpinisten Nirmal Purja geleitet wurde. Purja hat 2019 alle 14 Achttausender innerhalb von 7 Monaten bestiegen. Nach ihm und nach 7 weiteren Expeditionsteilnehmern wird derzeit noch gesucht. 2 Bergsteiger sind allerdings tot. Der Broad Peak ist ganz in der Nähe des Leila Peak, an dem vor einem Jahr Laura Dahlmeier tödlich verunglückt ist. Ein Drama der ganz anderen Art spielt sich derzeit bei uns in den Bergen ab. Und das hat mit der Klimaerwärmung zu tun. In Bayern sind derzeit Einsatzkräfte mit dem nächsten Bergwaldbrand im Chiemgau beschäftigt. Im Tennengebirge bei Salzburg hat in dieser Woche das Leopold-Happisch-Haus, eine Unterkunftshütte der Naturfreunde, wegen Wassermangel schließen müssen. Und der Alpwirtschaftsverein Vorarlberg bezeichnet die Lage auf einigen Alpen als, Zitat, fast katastrophal. Die extreme Trockenheit, die wird nun auch immer stärker in den Bergen spürbar. Georg Bayerle berichtet.
1: In seiner 4. Saison auf der Tölzer Hütte musste Benno Schödel in dieser Woche eine Entscheidung treffen, die ihm sichtlich schwer gefallen ist. Am vergangenen Donnerstag hat die Hütte einen Zwangsruhetag eingelegt.
2: Die Lage ist so, dass wir natürlich aufs Regenwasser und Oberflächenwasser angewiesen sind. Da wir jetzt keine typische Quelle haben und es ist halt so, dass durch die Trockenheit der letzten Tage, Wochen einfach so wenig Wasser nachläuft, unter 1 Liter pro Minute, dass wir uns jetzt einfach entschieden haben, für heute unseren Gästen abzusagen. Wir hätten untypischerweise für den Donnerstag unter der Woche gute 50 Gäste gehabt. Denen haben wir abgesagt.
1: 14 unterschiedliche Gruppen waren es, die für den Donnerstag reserviert hatten. Einige reagierten mit Verständnis, andere nicht. Aber es ging nicht anders, sagt Benno Schödel, der diesen Schritt, durch den ihm auch Einnahmen entgehen, mit der Sektion abgestimmt hatte.
2: Und dann war es wirklich so, dass ich eine Rundmail geschrieben habe und in dem Moment, wo ich auf Senden gedrückt habe, ist mir wirklich eine Last abgefallen. Weil es einfach eine Anspannung ist, mit so wenig Wasser zu haushalten.
1: Zeitgleich in Berchtesgaden hatte DAV-Sektionschefin Gabi Schieder-Moderecker die Warnmeldungen von ihren Hütten zu verarbeiten.
3: Ja, heute ist so ein Tag, wo ich mir echt denke, das gibt's eigentlich nicht. Gestern war ich im Kellingerhaus, da habe ich mir die Quellfassungen angeschaut und da tröpfelt es bloß noch raus. Auf der Wasseralpen, da ist innerhalb jetzt von einem Tag der Stand um 20 cm gesunken von der Quelle. Also die hat auch nicht mehr lang Wasser. Blaueis schüttet die Quelle in der Stunde noch 1 Liter. Also es brennt halt jetzt überall.
1: Geholfen hat ihr, dass sie sich mit den Hüttenwirtinnen und Wirten schon seit Jahren auf eine Situation wie diese vorbereitet.
3: Und auf allen Hütten ist es so, dass wir quasi Grauwasser und Regenwasser für die Klospülungen hernehmen. Wir haben sowieso schon 2 Kreisläufe im Haus, 2 Wasserkreisläufe, Brauchwasser und 1-mal Trinkwasser. Das Trinkwasser wird wirklich nur für die Küche hergenommen. Die Waschräume sind gesperrt.
1: Dixi-Klos und Notwassertanks wurden jetzt auf die Hütten geflogen. Auf dem Kerlingerhaus startet der Bau von Trockentoiletten.
3: Ich denke, dass wir so jetzt einfach die nächsten Wochen eigentlich schon bestreiten können und hoffen auf Regen.
1: Nur nicht zu viel, denn wo es in dieser Woche im Gebirge geregnet hat, da gab es erneut Muren und Sturzfluten. In Fendt und Sölden im Ötztal wurden hunderte Menschen zeitweise evakuiert. Auch das Pitztal war schon zum 2. Mal in diesem Sommer durch eine Mure von der Außenwelt abgeschnitten. Die Wetterextreme sind zur neuen Realität in den Alpen geworden. Zerstörungen durch Unwetter und die Folgen der Trockenheit werden für Gäste spürbar sein. Hüttenwirt Benno Schödel appelliert nach dem Zwangsruhetag in dieser Woche ans Verständnis.
2: Jetzt kann man einfach nur hoffen, dass morgen hoffentlich regnet, dass wir unsere Regenwasserzisterne wieder auffüllen können, unseren Hochbehälter auffüllen können. Und ich mag da auch an die Gäste appellieren, dass sie das verstehen, dass es ohne Wasser einfach nicht geht und dass so ein Fall wie jetzt heute mit Sicherheit nicht das letzte Mal eingetreten ist.
0: Georg Bayerle über die extreme Trockenheit am Berg und ihre Folgen für viele Berghütten. Die Tölzer Hütte hat an diesem Wochenende aber wieder geöffnet. Auch die Flüsse im Tal leiden unter Wassermangel, auch die Isar. An der Isar im August, das ist derzeit auch etwas anders als sonst. Bayern 2 Heimatsound vom niederbayerischen Wahlmünchner Hundling.
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0: Mehr als 10.000 Gipfel. Das muss man erst mal schaffen. Rupert Voss aus Neubeuern hat es. Denn für den gelernten Schreinermeister und Sozialunternehmer aus Passion waren und sind die Berge echte Lebenshelfer. Und warum? Das erzählt er uns gleich. Servus, Herr Voss. Schön, dass Sie sich Zeit nehmen fürs Bayern 2 Rucksackradio. Sie sind uns über Teams zugeschaltet, da Sie gerade in Norwegen unterwegs sind, wo es vermutlich auch auf den ein oder anderen Gipfel geht.
1: Ja, Norwegen ist ein wunderschönes Land und egal ob an der Küste, in den Fjorden, überall stehen Berge rum, an den Fjorden bis zu 1500 Meter und im Landesinneren der höchste mit 2469. Ja, auf dem war ich jetzt schon, das ist ja der höchste Gipfel von Nordeuropa. Ein wunderschöner Aufstieg, bloß leider im Nebel, wie so oft in Norwegen. Ja, ansonsten ist mir der Gipfel mit 400 Meter von der Küste genauso viel wert wie einer mit 4000.
0: Herr Voss, Ihre Kindheit war schwierig als jüngstes von 4 Geschwistern. Für die Mutter war es ein Kind zu viel, der Vater wenig empathisch und vor allem auf Leistung ausgerichtet. Dazu Schläge, extreme Sparsamkeit, 2 Brüder mit Drogen- und Verhaltensproblemen. Wie bleibt man da in Anführungszeichen normal?
1: Das ist eine sehr spannende Frage. Ich hatte vielleicht das große Glück, dass ich gute Paten hatte und bei denen immer wieder viel Zeit verbringen konnte, also auch mal einige Monate. Und dadurch nochmal eine ganz andere Prägung zusätzlich erleben durfte, also eine andere Normalität. Vielleicht war das der Schlüssel in diesen Familienverhältnissen, der mich dazu in meine Normalität geführt hat.
0: Waren Sie denn schon mit Ihren Eltern in den Bergen unterwegs? Und wenn ja, wie hat Sie das vielleicht auch geprägt?
1: Also ich bin mit einem halben Jahr, damals gab es ja noch sowas wie eine Kraxe nicht, mit der Tragetasche quasi auf dem Breitenstein im Mangfallgebirge hinaufgetragen worden. Das war sozusagen mein erster Gipfel. Bin in der Kindheit dann mit meinen Eltern viel unterwegs gewesen. Also mein Vater hatte so eine ganze Kartei voll Kinder- und Familienausflügen. Und dazu haben auch die bayerischen Voralpen gehört, so vom Königssee bis vielleicht nach Garmisch. War so sein Spektrum, wo er gesagt hat, das fährt er alles von München aus sozusagen. Wir waren ja damals in München, durfte dort viel Bergwelt auch schon erleben. Und bei mir waren das die Berge, die sich sehr früh ins Leben hineingeschlichen haben sozusagen.
0: Sie hatten ja irgendwann beschlossen, 2000 Gipfel zu machen, dann 5000 und zuletzt jetzt wurden es über 10.000 Gipfel. Dahinter steckt ja auch irgendwie ein Leistungsprinzip. Wie stark haben Sie sich da vielleicht auch selbst unter Druck gesetzt oder war das irgendwie auch eine Art Überlebensstrategie?
1: Also Leistung grundsätzlich war mit Sicherheit Überlebensstrategie, weil über Leistung sichtbar zu werden ist sicherlich etwas, was in meiner Familie aufgrund meiner Eltern, Vater sehr distanziert, Mutter so nach dem Motto, eigentlich hätte ich bloß 3 Kinder braucht, glaube ich, war das mein Prinzip zum Überleben grundsätzlich. Und in den Bergen, mir hat es einfach Spaß gemacht. Höhenmeter, meinen Körper spüren und meistens ist dann so nach Grundanstieg 1500 Höhenmeter, also auf den ersten Gipfel, die Tour eigentlich zu Ende, dann geht man wieder runter. Das hat mir halt nie gereicht und ich liebe diese Aussicht, ich liebe diesen Weitblick. Auch den metaphorischen Weitblick, der sich dadurch ergibt, also über den eigenen Horizont hinausblicken und dadurch andere Perspektiven kennenzulernen. Und diese anderen Perspektiven, die dann eigentlich einem den Blick über das Kleine, was man so unten in der eigenen Welt, in der eigenen Suppe hinaus in sich kennenlernt. Dieses, ich bin ein so kleiner Teil in dieser riesengroßen Welt und wenn ich dahinter schaue, dann gibt es nochmal einen Horizont weiter und da hinten gibt es noch mehr Gipfel, da war ich auch noch nicht. Und so kann man eigentlich so diesen Blick, der dann in die Ferne schweift, von einem selbst und seinen eigenen Problemen ablenkt, schön finden. Und da war es mir immer wichtig, oft und lange die Aussicht zu haben und nicht bloß einen Gipfel und wieder runter. Und so hat sich das entwickelt, mit diesem mehrere Gipfel an einem Tag zu gehen.
0: Da braucht man sicher eine sehr, sehr gute Kondition. Herr Voss, die Berge und die Bergtouren, die haben Ihnen ja auch geholfen, schwere Lebenskrisen zu überwinden. Zum Beispiel auch den Tod Ihrer nur wenige Monate alten Tochter. Machen die Berge bei allem Leid, bei aller Trauer den Kopf und die Seele wieder frei?
1: Ich glaube, dass die innere Auseinandersetzung mit sich selber und auch die therapeutische Begleitung, die man nach Lebenskrisen benötigt, dass das viel eher das ist, was man braucht. Die Berge sind ein Teil davon. Ein Teil von der körperlichen Betätigung, von dem Auseinandersetzen mit dem, was man sozusagen in der Natur erlebt. Die Natur ist ja da sehr klar. Man plant eine Tour und es regnet, na dann regnet es halt. Wenn man die Tour so plant, dass man das Wetterfenster findet oder von Haus aus nur dann die Tour macht, die dem Wetter und den Bedingungen angepasst ist, dann kriegt man auch eine Antwort. Ja, heute hat das gut funktioniert. Oder man kriegt die Antwort, nein, das hat nicht funktioniert, du bist batschnass geworden.
0: Sie haben auch viel Verantwortung für die Gesellschaft übernommen und 2003 die Work and Box Company München gegründet. Ein Projekt für gewaltbereite jugendliche Serienstraftäter, die auf dem normalen Arbeitsmarkt überhaupt keine Chance mehr hatten. Sie haben sie in ihrem Schreinereibetrieb ausgebildet und sind mit ihnen auch in den Bergen gewandert. Das stelle ich mir jetzt nicht so ganz einfach vor. Was war denn da Ihre Motivation?
1: Die Work and Box Company hat ja mit Arbeiten und Boxen zu tun. Und wenn Sie jetzt einem gewaltbereiten Affektstraftäter, was Sie in der Regel sind, die Möglichkeit geben, sich mit einem Kampfsport auseinanderzusetzen, ist es einmal schon paradox. Auf der anderen Seite ist es extrem schwierig, wenn man sich an die Regeln halten muss, die im Boxen sind. Genauso ist es in den Bergen, wenn man vorher sagt, schau hier, das ist ein Bergschuh. Und diesen Bergschuh brauchst du in den Bergen. Und der kommt dann mit seinen Sneakers. Und es hat vielleicht ein bisschen an Schnee, dann ist auch hier die Antwort der Natur, es hat heute Schnee, du hast kalte Füße. Und so kommst du gar nirgends hoch, weil dann muss man die Tour halt abbrechen, nach 2-3 Stunden, das reicht dann schon. Und wenn es dann noch ein bisschen regnet, weil man keine Regenjacke dabei hat, dann ist das die Antwort, die sich ergibt für jemand, der bis jetzt vielleicht nur die Stadt kennengelernt hat, sein ganzes Leben lang noch nie draußen war, für den in seiner Mikrowelt mit Gewalt, Drogen, alles in Ordnung ist, da ist es in der Natur nochmal eine ganz andere Möglichkeit, Antworten zu geben. Also die Antwort kommt gar nicht dann von mir, als der, der den Jugendlichen begleitet, sondern die kommt einfach vom Wetter oder vom Schnee und dann sind die Füße halt kalt.
0: Ganz herzlichen Dank für das spannende Gespräch, Rupert Voss. Die ganze Geschichte des 10.000 Gipfelmannes gibt es in der Sendereihe Lebenslinien des BR Fernsehen in der ARD Mediathek. Und bei uns jetzt die passende Musik dazu. Helga Brenninger featuring Alfons Hasenknopf, Gipfelbrenner.

0: Das Bergpanorama, das ist für viele beim Wandern das Highlight neben der Brotzeit. Und mit dem Panoramablick, um den es jetzt gleich in unserem Augustbergrätsel geht, schmeckt die Brotzeit besonders gut. Wer jetzt gut zuhört, der kann ja durchaus erraten, wo wir sind, auch wenn er vielleicht noch nie dort gewesen ist.
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2: Wenn ich den Berg anschaue, dann sehe ich ein Schneehütchen. Und es ist aber auch ein sehr eindrücklicher Berg, der nicht wirklich eine Spitze hat. Also der ist eher abgerundet, das ist nicht so der typische Berg mit einer Spitze.
3: Wow, ach, herrlich. Was für ein Panorama, was für ein Berg, was für Berge. Wir stehen hier auf gut 2000 Meter Höhe und genießen den Ausblick.
2: Und daneben, die sind jetzt in den Wolken verborgen, sind noch zwei Berge, die eigentlich sogar höher sind, was man gar nicht so merkt.
4: Mächtig, stark, ein bisschen Schnee, nicht mehr viel. Die Stille ist am Morgen und am Abend ungreifbar schön. Hat eine große Geschichte, was das Klettern betrifft. Man fühlt sich klein und zeitlos, wenn man davor steht.
3: Um die 4000 Meter hoch sind die drei Gipfel. Den Blick auf das Dreigestirn hat Manu vom Berggasthof aus, wo er seine Elbler-Makronen auftischt.
4: Nee, ich war noch nie oben. Es können auch die wenigsten.
3: Bis zum Gasthof aber schafft es jeder, nur nicht mit dem Auto. Wer diesen Ausblick genießen will, muss zu Fuß aufsteigen oder mit einer Zahnradbahn hochfahren. Von Bayern dauert die Zugfahrt mit mehrmals Umsteigen insgesamt einige Stunden. Aber allein das Panorama belohnt für die lange Fahrt.
5: Das ist einfach gigantisch. Es schwappen noch so ein paar Wolken vorbei und oben im Gipfelbereich liegt Schnee. Und das ist einfach der Wahnsinn. Ist gigantisch. Ist phänomenal.
2: Ich würde die Aussicht in drei Worten beschreiben als friedlich, beeindruckend und surreal.
0: Drei Worte, drei Berge, ein Panoramablick. Und wenn Sie nun wissen, worauf meine Kollegin Barbara Weiß geschaut hat, dann schicken Sie uns eine Mail an bergsteiger@bayern2.de. Drei schöne und natürlich bergtaugliche Preise warten auf Sie, darunter auch ein Rucksackradio-Rucksack. Einsendeschluss ist am kommenden Wochenende. Die Auflösung erfolgt dann in 14 Tagen. Viel Glück!

0: The Lookout, ein Song von Laura Wirth aus Colorado Springs. Warum steigt man auf einen Berg? Klar, auch der Aussicht wegen. Oder einfach, weil er da ist, hat der Brite George Mallory gesagt, als er gefragt wurde, warum er auf den Mount Everest möchte. Unsere Vorfahren aber haben die Berge nach Möglichkeit gemieden, unbezwingbar, gefährlich, Wohnsitz von Göttern und Dämonen. Das Gefährliche und das Faszinierend Schöne bringt eine Ausstellung in Lindenberg im Westallgäu unter einen Hut. Doris Bimmer hat eine geführte Tour durch diese Ausstellung unternommen.
1: Wir haben diese Ausstellung genannt, weil er da ist. Weil er da ist, ist ein berühmtes Zitat von dem britischen Bergsteiger Mallory.
2: Beginnt Kuratorin Katrin Felle.
1: Und das wollten wir hier

0: auch mit diesem Berg, der gleich, wenn man so reinkommt, auch irgendwie gleich mal physisch machen, diese große, schwarze, dunkle und doch leuchtende Skulptur.
1: Geschaffen von Bruno Wank. Mit der Skulptur hat er die Höfarts verewigt, ein Aushängeschild der Allgäuer Alpen bei Oberstdorf. Mit 16 war er zum ersten Mal auf der Höfarts und seitdem hat ihn dieser Gipfel nicht mehr ganz losgelassen.
2: Im Volksmund wird er einfach gotischer Dom oder Kathedrale genannt, weil er so ganz steile Flanken hat. Grün bewachsen und er ist einzigartig in der ganzen Alpenwelt. Und dann habe ich gesagt, ja, dann mache ich da draus eben auch so einen heiligen Ort, weil der Berg ja auch so was Götterhaftes hat, eine heilige Skulptur da draus.
1: Ganz anders verewigt Markus Pieper seinen Blick auf die Alpenwelt. Er ist gelernter Steinbildhauer und als Allgäuer oft beim Klettern oder Radfahren in den Bergen unterwegs. Statt zum Meißel greift er aber zum Kugelschreiber.
0: Wenn ich weiter weg bin, ist es auch ein richtig toller Berg. Ich erkenne das sofort. Und umso näher ich gehe, und ich nehme jetzt den despektierlichen Begriff, den der Markus selber nennt, umso mehr sehe ich, dass es so Kugelschreiber-Kritzeleien sind, die ich irgendwie beim Telefonieren vielleicht auch mache. Bloß bei mir sieht es nie wie ein Berg aus danach, sondern es bleibt die Kritzelei.
1: Egal, ob er die Hotelburgen bei Val d'Isère in den französischen Alpen in den Mittelpunkt seiner Bilder rückt oder den Schneck im Oberallgäu. Durch die Kombination von Aquarell und feinem Kugelschreiberstrich zaubert Pieper mal nachdenklich stimmende, mal einfach nur bezaubernde Landschaften aufs Papier. Auch die Vergänglichkeit der Bergwelt wird in mehreren Arbeiten aufgegriffen. Zum Beispiel mit einem Song von Leonie Felle,

0: steil.
1: Und in einem Video. Darin haben die beiden Künstlerinnen Hanna Part und Elisa Schober einen alten Brauch am Taschachferner im Pitztal neu interpretiert. Früher zogen die Menschen in einer Prozession zum Berg und baten den Gletscher, nicht weiter ins Tal vorzurücken. Im Video ahmen die Künstlerinnen die historische Prozession nach, bitten aber den Gletscher, sich nicht mehr weiter zurückzuziehen. Am Ende der Ausstellung gibt's noch mal was für die Ohren. Claudio Landolt hat monatelang dem Leben am Vorderglernisch gelauscht und aufgezeichnet, wie der Berg klingt. Bei Sonne, bei Regen, mit und ohne Menschen, wie er ächzt und warum.
2: Unsere Vorstellung war dann einfach, dass man jetzt, wo man so viele Berge gesehen hat und diesen Kopfhörer aufhört und einfach den Berg mal sprechen lässt und dabei aber eben diesen Blick hat auf diese Bergwelt, die wir hier unten aufgebaut haben.
1: Der Blick bleibt an einem Spruch hängen, der auf eine Wand aufgetragen wurde und auch von Claudio Landolt stammt.
3: Ich liebe dich, du alter Klotz. Wie du so da sitzt und so tust, als wärst du gar nicht da.
1: Und somit schließt sich der Kreis zum Titel der Ausstellung, weil er da ist.
4: Doris Bimmer über die Ausstellung, weil er da ist, Berge in der zeitgenössischen Kunst. Zu sehen in der Kulturfabrik Lindenberg noch bis zum 27. September. Eine spannende Alternative, wenn das Wetter mal zu schlecht oder zu heiß für eine Bergtour ist. Der Liedermacher Werner Specht kommt aus Lindenberg. Sehr poetisch ist sein Song über den Bergsommer.
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1: Bayern 2 Heimatsound aus dem Westallgäu von Werner Specht. Ja, noch müssen wir nicht Abschied nehmen vom Bergsommer und gehen deshalb nochmal auf Tour in die Berchtesgadener Alpen. Die Gipfel über der Blaueishütte, die erfordern alpine Erfahrung und sicheres Bergsteigen. Mit am einfachsten zu begehen ist allerdings ausgerechnet ein steiler Zahn, die 2153 Meter hohe Schertenspitze. Ziel für Georg Bayerle.
2: Die Atmosphäre im Blaueiskar ist an sich schon ein besonderes Erlebnis. An diesem Tag löst die heiße Sonne Geröll und letzte Schneereste aus den hohen Felswänden.
3: Ich meine, wir haben jetzt, als wir hochgestiegen sind, ein paar Abbrüche da mitbekommen, wie es Geröll und auch Schnee, Eis oben runterkommen ist. Da guckt man dann schon mal, ist eine gewaltige Explosion so quasi.
2: Der Hall der kleinen Lawinen, die unten ins Kar aufschlagen, verstärkt noch den Eindruck dieser natürlichen Felsarena für Markus, der dieses weniger prominente Nachbargebirge des Watzmann gerade erst kennenlernt.
3: Hier jetzt direkt zum ersten Mal, habe auch schon Watzmann bestiegen ein paar Mal, aber jetzt hier Blaueishütte und so, das ist zum ersten Mal. Ja, ist schön.
2: Wie eine Pforte steht die Blaueishütte genau am Eingang ins Kar. Und direkt über der Hütte setzen die Felswände der Schertenspitze an. Ideal für Klettertouren, weshalb auch der Deutsche Alpenverein den Ort gerne für Kurse nutzt, wie die Ausbildung zum Bergsteigen-C-Trainer, an der eben Markus und auch Max teilnehmen.
4: Alpine Felsklettertour, 8 Seillängen, 5er Schwierigkeitsgrad, gab es da Schlüsselstelle, so Wasserrinnen. Aber schöne alpine Tour, gut abgesichert insgesamt. Schön alpin, landschaftlich traumhaft.
2: Ein ideales Gelände, um Erfahrungen in mittelschweren Klettereien zu sammeln. Aber auch für Normalos mit alpiner Erfahrung ist die Schertenspitze ein attraktives Ziel. Der markierte Weg führt erst ein Stück weit ins Blaueiskar und biegt dann in die steile Bergflanke ab. Teilweise Drahtseil gesichert und mit kleinen Kraxelstellen geht es durch die Bergflanke hinauf. Da kommt eine besonders emsige Kraxlerin daher, die für große Worte gerade keine Zeit hat.
5: Die Paula.
6: Und, wie geht's dir?
5: Gut.
6: Was machst du denn gerade?
5: Wandern? Nach oben?
2: Die Schlüsselstelle, einen Spreizschritt über eine Felskluft, hat die Achtjährige auf diesem alpinen Steig schon hinter sich.
7: Der ist ein bisschen seifersichert an den schwierigsten Stellen. Er ist ja schwarz gekennzeichnet. Wir gehen auf die Schertenspitze. Sollte man halt nur machen, wenn man weiß, was man tut.
2: Und genau das ist bei Paula der Fall, sagt Eva, ihre Mutter.
7: Ja gut, ich kenne sie. Wir wohnen hier. Wir wissen, dass wir das können. Deshalb machen wir das. Wenn wir oben sind, wird es der erste 2000er.
2: Klasse, mit so einem stolzen Gipfel in die neue Dimension der 2000er einzutreten. Die ist für die allesamt geübten Bergsteiger im DAV-Ausbildungskurs nichts Neues, das bizarre Felspanorama vom Gipfel aus aber schon. Der Rundblick reicht über die gesamten Berchtesgadener Alpen bis zur Salzburger Bergprominenz.
8: Ja, ich habe gerade eben mal geschaut, Dachstein da hinten, der ein bisschen aussieht wie die Zugspitze. hat ein bisschen was von der Zugspitze, oder? Fällt so nach rechts ab. Schön Felsspitze da vorne, dieses Matterhorn. Ja, Hochkalter natürlich. Aber ich kenne mich hier nicht so gut aus wie, sagen wir mal, im Garmisch-Partenkirchen da in der Region.
2: Deshalb hat Jens aus München vorsichtshalber bei seiner Aufzählung den wuchtigen Watzmann gleich gegenüber weggelassen, damit er da ja nichts Falsches sagt. Tatsache ist, wir stehen mitten in der wohl eindrucksvollsten Ansammlung klotziger Kalkgebirgsmassive in den Nordalpen. Gleich gegenüber baut sich die noch etwas höhere Felsmauer des Hochkalter auf. Und jetzt, wo wir drüber schauen können, sehen wir, dass es von Westen ziemlich grau daherkommt, so gern wir die Aussicht auch noch genießen wollen.
8: Gut, super, aber jetzt müssen wir langsam auch mal gucken, dass wir es wieder runterschaffen, weil irgendwann kommt das Gewitter aus dem Westen. Das wollen wir jetzt noch mitnehmen.
2: Denn von Gewittern sollte man sich auf dem abschüssigen Normalweg der Schertenspitze nicht treiben lassen. Da ist konzentriertes Steigen angesagt, wie es Paula mit ihren 8 Jahren schon makellos vormacht.
1: Früh übt sich also, wer mal

0: Im Winter wie im Sommer findet man ja so allerhand unter Sessellift-Rassen, vom Handschuh bis zum Wanderstock. Und dass auf einem Volksfest schon mal ein Ehering oder ein Gebiss im Fundbüro abgegeben wird, ist ja auch nichts Neues. Etwas durchaus Marginales hat auch meine Kollegin Susi Weichselbaumer letzten Samstagnachmittag auf dem Weg zu einem Kindergeburtstag gefunden, und zwar eine Wandernadel in Gold im Bereich der U1 in Richtung Sendlinger Tor am Münchner Hauptbahnhof.
1: Ich habe die Nadel direkt beim Aussteigen aus der U-Bahn gefunden. Die lag auf dem Boden, so eine goldene Brosche, vielleicht so 4-5 Zentimeter groß. Und darauf Berge, ein geschwungenes Spruchband mit dem Text Wandernadel, Gold, Schladming, Dachstein. Das hat mich sofort erinnert an die 5. Klasse. Wir im Schullandheim Biethölzl-Kaser in Reit im Winkel und der Herr Vizedom, Sport- und Physiklehrer, der war mit dabei, voll Ehrgeiz. Wir mussten unbedingt in dieser einen Woche Schullandheim wenigstens die silberne Wandernadel ermarschieren, heißt jeden Tag stundenlang irgendwo rauf, Stempel ins Wanderbüchel, weiter zum nächsten Gipfel, wieder Stempel. Und das war wirklich hart, denn wenn man sich vorstellt, als Fünftklässler im Schullandheim muss ich ja praktisch jede Nacht mit Chips und Gummibären durchmachen, dann am nächsten Tag früh wieder marschieren. War anstrengend, wir haben es geschafft. Silber. Was muss also jetzt aber diejenige oder derjenige geschafft haben für Schladminger Gold? Dafür habe ich extra angerufen beim Tourismusverband in Schladming, und die nette Frau dort am Telefon hat mir gesagt, 240 Punkte sind es für Gold. Schaffbar für ganz Erfahrene nach ihrer Einschätzung in ein bisschen mehr als einer Woche, wenn man jeden Tag wandert und die ganz hochalpinen Ziele mitnimmt. Also das Allermeiste, was man erreichen kann, das gibt es für den Hochgolling mit rund 2800 Metern, und zwar 55 Punkte, allerdings nur, wenn man über die Gollinghütte aufsteigt. Tourdauer 9,5 Stunden, Länge 18,4 Kilometer, Aufstieg 1800 Meter.

0: Das ist richtig, wow. Respekt für diese goldene Wandernadel. Ich würde mich freuen, wenn sie wieder dahin kommt, wo sie hingehört.
1: Vielleicht hört ja der Besitzer oder die Besitzerin dieser Wandernadel gerade das Rucksackradio. Wenn ja, dann melden Sie sich bitte bei uns in der Redaktion, am besten mit einer Mail an bergsteiger@bayern2.de. Andrea Zinneker sagt jetzt Servus und wünscht Ihnen trotz der Hitze ein cooles Wochenende mit einem fröhlichen Klassiker von den Carpenters Top of the World.

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5: Es ist 8 Uhr. Guten Morgen. Die Nachrichten des Bayerischen Rundfunks mit Patrick Zeilhofer. Die Übersicht. FIFA gibt Investorenpläne nach Kritik auf. CSU pocht bei Rentenreform auf Koalitionsdisziplin. Fernpass in Tirol ist am Vormittag zeitweise gesperrt. Das Wetter in Bayern wechselhaft mit örtlichen Schauern und Gewittern. Zürich. Nach heftiger Kritik und Boykottandrohungen gibt der Fußball-Weltverband FIFA seine Investorenpläne auf. Wie Präsident Infantino in einer Stellungnahme erklärte, werde der Vorschlag nicht weiter verfolgt. Es sei deutlich geworden, dass das Projekt zu Spaltungen geführt habe, die nicht mehr im Interesse des ursprünglich angestrebten Ziels lägen. Die Pläne der FIFA hatten vorgesehen, einen Teil der kommerziellen Rechte, etwa an Fußball-Weltmeisterschaften, zu verkaufen. Unter anderem der Europäische Fußballverband UEFA hatte daraufhin mit einem WM-Boykott gedroht. Auch die für Nord- und Mittelamerika sowie die Karibik zuständige CONCACAF und der asiatische Fußballdachverband AFC gingen deutlich auf Distanz zu Infantino und seinen Plänen. Ceuta. Die Migrationskrise in der spanischen Exklave in Nordafrika ist nach Angaben der spanischen Regierung überwunden. Nahezu alle der mindestens 50.000 Menschen, die teils schwimmend nach Ceuta gekommen waren, sind demnach wieder nach Marokko zurückgekehrt. Das teilte der spanische Außenminister Alvarez mit. Italien hat derweil Kontrollen bei Flügen und Schiffsankünften aus Spanien eingeführt. Von Außenminister Tajani hieß es dazu, das sei eine notwendige Entscheidung, um die Sicherheit der eigenen Bürger zu schützen und die Grenzen Europas zu verteidigen. Berlin. In der Debatte um die Abschaffung der Rente mit 63 ruft die CSU ihre Schwesterpartei CDU zu Koalitionsdisziplin auf. CSU-Landesgruppenchef Hoffmann sagte der Augsburger Allgemeinen, wenn die Chance einer Rentenreform verpasst werde, hinterließen Union und SPD der jungen Generation leere Sozialkassen und enorme Verpflichtungen. Um die Rente verlässlich und generationengerecht ausgestalten zu können, brauche es tragfähige Kompromisse von jeder Seite, so Hoffmann weiter. Die CDU-Ministerpräsidenten von Sachsen, Sachsen-Anhalt und Thüringen hatten zuvor gefordert, auf die Abschaffung der Rente mit 63 zu verzichten. Kinshasa. In der Demokratischen Republik Kongo breitet sich das Ebola-Virus weiter aus. Nach Behördenangaben wurden inzwischen 3.500 Infektionen registriert. Mehr als 1.500 Menschen sind bislang gestorben. 5 Provinzen im Osten des Landes sind von dem Ausbruch der seltenen Bundibugyo-Variante betroffen. Gegen sie gibt es bislang weder einen zugelassenen Impfstoff noch eine spezifische Behandlung. Imst. Wegen einer Demonstration ist heute Vormittag der Fernpass in Österreich für einige Stunden gesperrt. Auf der wichtigen Nord-Süd-Verbindung von Deutschland nach Österreich und weiter Richtung Italien wird nach Behördenangaben von 9.45 Uhr bis 12 Uhr kein Verkehr rollen. Man befürchtet lange Staus und rät Autofahrern dazu, die Region weiträumig zu umfahren. Die Demonstranten beklagen die Verkehrsflut auf der Transitstrecke. An Samstagen seien rund 20.000 Fahrzeuge dort unterwegs. Das Wetter in Bayern. Heute wechselnd bis stark bewölkt, ab und zu sonnige Abschnitte im Tagesverlauf, teils kräftige Schauer und Gewitter bei 21 bis 30 Grad. In der Nacht meist trocken bei 18 bis 10 Grad. Morgen wechseln sich Sonne und Wolken ab, örtlich gibt's Schauer und Gewitter. Ab Montag mehr Sonne, Höchstwerte morgen 25 bis 31, ab Montag bis 37 Grad. Soweit die Nachrichten, es ist 8.04 Uhr. Verkehrsmeldungen, die A6 Nürnberg Richtung Heilbronn ist zwischen Lichtenau und Ansbach wegen Bergungsarbeiten gesperrt. Es gibt eine Umleitung über die U64, deswegen Stau und längere Wartezeiten. In Richtung Nürnberg ist die rechte Spur wieder freigegeben. A8 München Richtung Salzburg zwischen Anger und Bad Reichenhall 7 Kilometer Stau und stockend. Und nochmal der Hinweis für Urlauber, die über den Fernpass in die Ferien fahren wollen. Die B179 ist heute zwischen 9.45 Uhr und 12 Uhr zwischen Reute und Nassereit gesperrt. Ausweichen können Sie nur großräumig über die Inntalautobahn, den Achenpass oder den Zirler Berg. Und noch Service Österreich, A10, Tauernautobahn Richtung Villach, Stau, ab dem Knoten Pongau. Soweit der Service.
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6: Servus beim bayerischen Sommerfeuilleton. Begleitend zur nächsten Stunde wäre ein Kaugummi ein recht gutes Requisit, denn heute geht's zurück in die Zeit, in der Amerikaner in Bayern nicht nur Touristen, sondern auch Soldaten waren. Befreier, Besatzer, Beschützer könnte man rückblickend sagen. Im April 1945 waren in und um Eichach rund 3000 Soldaten des 39. US-Infanterieregiments stationiert, das eine eigene Zeitung herausgab. Diese Blätter sind Zeugnisse einer außergewöhnlichen Zeit und einer außergewöhnlichen Sicht auf das

0: Bayern der unmittelbaren Nachkriegszeit.
1: Es gab hier mit Kriegsende keine Partisanen. Diese amerikanischen Soldaten mussten nicht mehr kämpfen. Die konnten in kurzer Zeit eigentlich zur völligen Alltagsleben übergehen. Aber einen nicht kriegerischen Alltag, da mussten die sich mühsam reinfinden. Und diese Regimentszeitung, die beschreibt diesen Alltag abseits von Kampfhandlungen, die beschreibt, wie Amerikaner in Europa versuchen zu verstehen, wie Europa funktioniert, was das für ein Land ist, in dem sie gelandet sind und die aus ihrem Zustand eigentlich das Bestmögliche herausholen.
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1: Ja, das ist so eine typische Seite. Hier die Zeitung vom 27. Juli 1945. Wir haben hier einen Beitrag, dass die Soldaten aus dem 1. Bataillon die Klosterkirche in Altomünster anschauen. Dass das Headquarter in Old Bavarian Town of Eichach located sei. Wir haben hier eine Karikatur.
3: Christoph Lang, der Leiter des Eichacher Stadtmuseums, blättert an seinem Schreibtisch in einer alten Zeitung.
1: Aus dem Post Exchange Office. Und dann gibt's eben die News aus den einzelnen Bataillons, dass dieser und jener jetzt zurückgeht oder auch von Soldaten, die bereits wieder in den Staaten sind, die schreiben dann wieder, wie es ihnen jetzt geht, was sie machen.
3: Es sind seltene Dokumente einer außergewöhnlichen Zeit. Die AAAO News, eine amerikanische Militärzeitung, by and for officers of the 39th Infantry Regiment, wie es im Impressum heißt, von und für Angehörige des 39. US-amerikanischen Infanterieregiments. 3000 Soldaten, die nach Kriegsende im Jahr 1945 für mehrere Monate in Oberbayern rund um Eichach, Friedberg und Schrobenhausen stationiert waren.
1: Die Soldaten scheinen an Langeweile gelitten zu haben und haben begonnen, sich mit dem zu beschäftigen, was ihnen Spaß macht. Und es scheinen einige dabei gewesen zu sein, die Journalisten waren, und die haben eine Regimentszeitung geschrieben.
4: This edition of the AAAO News marks the first appearance of a weekly newspaper. This is your paper, man. So let's all get behind it and make the AAAO News the best paper of its kind in the Army. To live up to our motto, anything, anywhere, anytime, bar nothing.
1: AAA für anything, anywhere, anytime und das O einfach abgekürzt für bar nothing. Das ist das Motto dieses 39. Infanterieregiments. Egal was, egal wo, egal wann, ausnahmslos.
3: Die Tradition, Zeitungen speziell für die eigenen Streitkräfte herauszugeben, geht zurück bis in die Zeit der französischen Revolutionskriege Ende des 18. Jahrhunderts. 1861 erschien die erste Ausgabe von Stars and Stripes, einer amerikanischen Militärzeitung, die bis heute existiert. Im Kriegsjahr 1942 entstand der europäische Ableger von Stars and Stripes, mit dem die in Europa kämpfenden und später die hier stationierten US-Soldaten auf dem Laufenden gehalten werden sollten. Mit diesem Blatt, an dem zeitweise namhafte Autoren und Zeichner mitarbeiteten, lassen sich die in Eichach entstandenen AAAO-News natürlich nicht vergleichen. Doch die wöchentlich erscheinenden Ausgaben, zunächst waren es 4 Seiten etwa im DIN A4-Format, später 6 Seiten in doppelter Größe, wirken mit ihrem klaren Schriftbild und den großformatigen Fotos frisch und flott. Amerikanisch halt.
1: Wir haben eben bis in April 1945 die Eichacher Zeitung, die von ihrem ganzen Layout ausschaut wie eine Zeitung aus der NS-Zeit. Mit ein paar schlechten Bildern und auch mit dem Schriftbild natürlich, wie es in der NS-Zeit dann auch typisch war. Und wir haben dann plötzlich im Juni 1945, 2 Monate später,

0: eine Zeitung mit einer modern anmutenden Antiqua-Schrift, mit Zeichnungen, Kreuzworträtseln, relativ vielen Bildern, mit Interviews von GIs, eine Zeitung, die völlig anders daherkommt. Das wäre nie gegangen, wenn nicht der Herausgeber der Zeitung gewusst hätte, wie man eine moderne Zeitung macht.
1: Und hätte es in Eichach, dem Sitz des Headquarters, nicht eine geeignete Druckerei gegeben? Im Verlagshaus Meyer und Söhne, wo bis April 1945 die nationalsozialistisch konforme Heimatzeitung entstanden war, wurden nun, vermutlich mit denselben Maschinen, die amerikanischen GI News gedruckt. Printed by Eicherer Zeitung.
2: When the American Army of Occupation takes over in Bavaria,
3: nach der Eroberung Bayerns durch die amerikanischen Besatzungstruppen, stehen diese vor der schwierigen Aufgabe, 8 Millionen gerissener, dickköpfiger Landbewohner in den Griff zu bekommen, die bereits militärische Eroberungen durch die Römer ausgesessen haben, durch Böhmen, Ungarn, Hunnen, Österreicher und Franzosen, und die sich in den Phasen zwischen den Invasionen damit über Wasser hielten, Touristen auszunehmen.
1: So heißt es in einem der wenigen Artikel in den News, in denen es explizit um die Menschen geht, inmitten derer die GIs nun stationiert sind. Die Bayern seien zwar berühmt für ihre Gemütlichkeit, doch die sei nichts als Fassade. Alle Nicht-Bayern würden als Ausländer betrachtet, von denen man sich besser fernhalte.
2: The Bavarians lump all non-Bavarians together under the term Ausländer. And they wouldn't give an Ausländer the time of day. We have been advised by experts that Bavarian density and Gemütlichkeit are largely a facade. It is no accident that Hitler got his start in Munich, the leading city of Bavaria, or that his SS-men were mostly Bavarian.
1: Dass Hitlers Aufstieg in Bayern begann, sei alles andere als Zufall. Genau wie der Umstand, dass es sich bei den meisten SS-Männern um Bayern gehandelt habe. Mit diesem bissigen Zweispalter, einer Übernahme aus einem New Yorker Magazin, ist dann allerdings das Thema deutsche NS-Vergangenheit in den AAAO-News mehr oder weniger abgehandelt.
0: Nur in wenigen Randdingen fällt es mal ein bisschen auf, eben einem Bataillon, denen läuft der Hund zu, den nehmen die auf und den nennen die dann Hitler und der macht Männchen auf Pfiff.
1: Und? Ein GI antwortet in der regelmäßig erscheinenden Umfragenkolumne Opinion auf die Frage, welchen Ort in Europa er gerne besichtigen würde.
2: I am curious about the concentration camps. I wonder what is being done to the Germans who were in charge.
1: Ihn würde interessieren, was wohl mit den für die Lager verantwortlichen Deutschen geschehen sei. Es ist das einzige Mal, dass in der Zeitung das Wort Konzentrationslager auftaucht. Dafür ist umso mehr die Rede von Sportereignissen wie dem Horseshoe-Wettkampf, dem Hufeisenweitwurf, von Softball und vom Boxen.
2: The 9th Division Boxing Team staged a 5-bout boxing card Friday evening.
1: Von den evangelischen, katholischen und jüdischen Gottesdienstzeiten und den diversen Fortbildungen, mit denen sich die GIs auf die Zeit nach dem Militär vorbereiten können. Von Ordensverleihungen und den Besuchen ranghoher Offiziere.
2: General George S. Patton, commanding general of the 3rd Army, reviewed and addressed members of the 9th Division on his 5th anniversary at Ingolstadt.
1: Und von allem, was es sonst noch zu vermelden gibt, von den Streitkräften der 3. Armee, des 39. Infanterieregiments, der 3 Bataillone, den Kompanien.
0: Ach genau, das, nachdem wir noch ein bisschen gesucht, eine ganzheitliche Fotoreportage über die Big Band des 39. Infantry Regiments, wo dabei steht, wer welches Instrument überall spielt, wer der Leiter ist. Und da sieht man natürlich auch, womit die ihre Zeit verbringen.
2: The ration on German beer is expected to be increased to 7 bottles per man per week in a short time.
0: Es sind einfach 3000 Leute, da mit den verschiedensten Interessen.

0: Die einen spielen gern Baseball und die anderen beschäftigen sich gern mit Kunstgeschichte. Die, die Baseball spielen, die sind gut aufgehoben in ihrem Bataillons-Team. Und die, die gern Bier trinken, denen wird erklärt, wo man an Starkbier rankommt. Vor allem über Beziehungen natürlich. Und die sich gern mit Kunstgeschichte und journalistischem Arbeiten beschäftigen, die schreiben eben für die Regimentszeitung.
1: Unter den etwa 8 Mitarbeitern der News sticht aus der Sicht von Museumsleiter Christoph Lang einer besonders hervor. Sergeant Ray Rauch, im zivilen Leben Filmproduzent in Hollywood, verfasste viele der kulturhistorischen Beiträge, die in den News ab der 6. Ausgabe auftauchen. Es geht um Burgen, Kirchen und Städtchen in der Umgebung, die ein für amerikanische Verhältnisse geradezu unfassbar hohes Alter haben.
2: Schrobenhausen, a Bavarian jewel, dates back almost 1200 years ago.
1: Um die Behäbigkeit der Einheimischen und um die Rückständigkeit von Verkehr und Landwirtschaft, wo nach wie vor Ochsen und Pferde zum Einsatz kommen.
2: Flashing back what used to be.
0: Dieser Sergeant Rauch hat für mich einen sehr volkskundlichen Blick. Er schreibt auch, dass eben in der afrikanischen Wüste, in den Steppen Russlands, an den Stränden der Normandie, in den italienischen Bergen und überall in Europa Landwirtschaft gesehen haben, aber nirgendwo so rückständig wie hier in der Gegend um Eichach. Everyone has seen barefooted, yeah, poorly shod women pitching manure, working in the fields and doing their housework as well. Da beschreibt er einfach, wie diese Bäuerinnen barfuß im Mist stehen.
1: Ausgerechnet den Bauern, die in der Propaganda der Nationalsozialisten eine so große Rolle spielten, konstatiert Rauch, sei jede Teilhabe am technischen Fortschritt vorenthalten worden.
2: Yes, Adolf forgot all about them, his farmer friends.
1: Genau auf diesen amerikanischen Blick auf Eichach bei Kriegsende hatte der Museumsleiter Christoph Lang gehofft, als er begann, sich auf die Suche nach dieser Zeitung zu machen, von deren Existenz er 2014 überhaupt erst erfuhr.
0: Ich habe eine Anfrage bekommen von einer Schulklasse aus der Nähe von Erding, die nach einer deutschen Olympionikin, Gisela Mauermeier, geforscht haben. Die hatten einen Zeitungsausschnitt mit Überschrift Olympic Champ Lives in Eichach.
2: Last week it was found that living here in Eichach was a woman athlete of worldwide fame, Miss Gisela Mauermeier, holder of world's records.
0: Und das haben die mir geschickt und mich gefragt, ob wir mehr von der Zeitung haben und deswegen eventuell mehr über Gisela Mauermeier sagen können. Konnte man nicht, aber mir kamen dafür auf die Zeitung. Und als ich dann ein Jahr später mal wieder zufällig nach der Zeitung gegoogelt habe, habe ich festgestellt, dass so ein Zeitungshändler, dass der diese AAAO News im Angebot hat, die Nummern 1, 2 und die Nummern 4 bis 14. Die Nummer 3 war offenbar schon verkauft. Wer die also hat, der kann die uns gerne anbieten. Und so kam man daran. Ein späteres Exemplar habe ich in Kopie bekommen von einer Eichacherin, deren Großvater da porträtiert wurde.
2: Ex-Brooklyn-Man living in Eichach.
1: Toni Schäfer. So lautete der Name des Großvaters, wegen dessen Porträt die Eichacherin die alte Soldatenzeitung aufbewahrte. Es ist die Ausgabe 16, eine der letzten, bevor das Regiment von Eichach umzog nach Bad Tölz. Der Artikel findet sich gleich auf Seite 1 und ist illustriert mit einem Foto. Ein schmächtiger Mann mit verschmitztem Gesicht, der gerade aufs Fahrrad steigt. Schmale Bunthosen, Wollstrümpfe, Lodenjoppe und Federhut.
2: Tony Schaefer had spent 18 years operating a delicatessen in Bay Ridge, Brooklyn, and left it in 39 to visit his parents and the land of his birth. But there was Hitler. Along came the war and the 42 years old American citizen was stuck in Eichach for the duration.
0: Der Toni Schäfer ist in den 20er Jahren in die Staaten ausgewandert und kam dann wieder zurück und war damit eigentlich der Eichacher, der halt richtig amerikanisch gekonnt. Und im Übrigen auch der Mann, der eigentlich Eichach 1945 dann an die Amerikaner übergeben hat, weil er konnte ja mit ihnen sprechen. Der ging denen mit der weißen Fahne entgegen.
1: Der Bericht endet mit der Ankündigung der Reporter, den Artikel auch in den USA zu veröffentlichen. Hat Schäfer vielleicht noch eine Nachricht für die Leser in Brooklyn?
2: Yeah, he said sadly. Tell those guys, please try and get me back.
1: Schäfer ist sicher nicht der Einzige, der von einem Leben in den USA träumt. Dem Land der unbegrenzten Möglichkeiten, von Chewing Gum und Coca-Cola. Nur bei sehr genauem Hinschauen schimmert in den AAAO-News ein wenig von dem durch, was man aus Berichten hiesiger Zeitzeugen vom Leben direkt nach dem Krieg weiß. Von der damaligen Gier der Besiegten nach Zigaretten etwa, mit denen sich so gut der Hunger unterdrücken ließ. In den News schlägt sich das in Form von mehreren kleinen Artikeln aus dem 2. Bataillon nieder, wo man sich offenbar gegenseitig in Stumpfel-Records übertraf.
2: One of the Deutsch kids followed him for 600 yards before he would give him his cigarette butt.
0: Übersetzt es mal, im Stummel nachlaufen. Die Buben sind den GIs, die Zigarette geraucht haben, so lange hinterhergelaufen, bis die ihren Zigarettenstummel weggeschmissen haben, um den einzusammeln. Und immer wieder gibt es neue Rekorde. Der eine GI schreibt, ihm sei jetzt einer 600 Meter lang nachgelaufen. Und dann ein paar Wochen später kommt dann einer, der noch länger nachgelaufen sei. Die haben natürlich, glaube ich, auch gegenseitigen Spaß aneinander gehabt.
1: Ausgabe 10 vom 14. August 1945, Seite 4. Eine Fotoreportage aus dem Post Office. Angesichts der sorgsam verschnürten Pakete, die sich hier vor den Mitarbeitern stapeln, resoniert Christoph Lang kurz über die zahlreichen Souvenirs, die sich damals aus dem zerstörten Deutschland auf den Weg machten in die USA.
0: Wir wissen, dass in dieser Zeit das Heimatmuseum Eichach, der Vorläufer von unserem heutigen Stadtmuseum, eine ganze Reihe von Objekten eingebüßt hat, vor allem historische Waffen, aber auch die Fahne des christlichen Bauernvereins, die 1933 bereits ans Museum übergeben wurde, um es dem Zugriff der Nationalsozialisten zu entziehen. Und die war dann auch weg und die kam 2005 wieder zurück nach Eichach, nachdem der GI, der die hatte, gestorben ist. Die hängt bei uns im Stadtmuseum.
1: Noch größer allerdings als das Interesse an Erinnerungsstücken aus Nazi-Deutschland scheint das an den, Fraternisierungsverbot hin oder her, hübschen Fräuleins gewesen zu sein, von denen die schönsten, wie es an einer Stelle heißt, ausgerechnet in Schrobenhausen leben. Allerdings bergen die weiblichen Verlockungen auch einige Risiken.
2: Soldiers who become infected are requested to give the name of the women to their medical officer.
0: Man muss den Namen des Fräuleins nennen, damit man natürlich auch das Fräulein behandeln kann und damit auch weitere Ansteckungsgefahr ausschließt.
1: Derartige Bedrohungen sind natürlich von den gezeichneten Pin-Up-Girls, die sich in fast jeder Ausgabe finden, nicht zu befürchten. Doch schon bald scheint man auch an höherer Stelle erkannt zu haben, dass man damit allein den GIs wohl nicht über ihre Sehnsüchte hinweghelfen kann. Und so ist in Ausgabe 14 auf dem Foto von einem Boat-Trip über den Kochelsee, wo sich die GIs der 9. Division jeweils ein paar Tage in einem Recreation-Camp erholen dürfen, neben einem sichtbar glücklichen GI im Boot eine hübsche junge Frau zu sehen, die lächelnd in die Landschaft weist.
2: The Fräulein points out spot of interest. It is easy to see at a glance the most interesting part of such a trip.
1: Eine unbeschwerte Szene, die nicht im geringsten erahnen lässt, was der GI und vielleicht auch das Fräulein noch wenige Wochen zuvor erlebt hatten.
0: Gerade dieses 39. Infanterieregiment, wenn man schaut, wo die überall dabei waren, also eben Hürtgenwald, Brücke von Remagen und das ganze Zeug. Ich möchte nicht wissen, wie viel denen da nachts irgendwelche Albträume durch den Kopf gegangen sind. Aber

0: Ich glaube, da geht es jetzt auch wirklich auch für die Soldaten darum, sich vom Krieg zu erholen. Die einzige Aufgabe, die die gehabt haben, war eigentlich zu schauen, dass das militärisch unterworfene Deutschland nicht doch wieder aufersteht. Und die Aufgabe mussten sie gar nicht lösen, weil die sich einfach nicht gestellt hat. Und dann haben wir im Jahr 1945 eine große Gruppe junger Männer, die einfach an einem bestimmten Ort sitzen und sich da ihre Zeit vertreiben, möglichst unterhaltsam. Und das machen die, so wie das eben junge Männer zwischen 20 und 40 machen, mit Fräulein nachschauen, mit Alkohol trinken, mit Sport. Und ein paar sind auch dabei, die schauen sich alte Kirchen an. Im Grunde wirkt es wie eine Abifahrt, wo man plant, für eine Woche nach Italien zu fahren und aus irgendwelchen Gründen 3 Monate bleiben muss und sich schön einrichtet in der Zeit.
1: Natürlich hätte sich Christoph Lang gewünscht, aus den AAAO-News mehr zu erfahren über Eichach und seine Bewohner aus Sicht der amerikanischen Besatzer. Doch davon wollten die GIs, an deren Geschmack sich das Blatt deutlich sichtbar orientierte, offenkundig nicht allzu viel wissen. Fräuleins, Bier und Sport. Das war es, was sie interessierte. Und so tauchen diese Themen eben immer wieder auf in der Zeitung, zu der es sicherlich Pendants gab in anderen Regimentern, auch wenn Christoph Lang zumindest in deutschen Archiven bislang nichts davon entdecken konnte. Er hat sich aber vorgenommen, dran zu bleiben. Denn es heißt zwar, nichts ist so alt wie die Zeitung von gestern. Doch wie sich zeigt, haben deutlich ältere Zeitungen oft allerhand zu bieten.
0: Wir sind im Sommer 1945. Wir kennen diese Zeit aus den Erzählungen unserer Eltern, Großeltern als eine Zeit mit relativ viel Not, als eine Zeit politischen Umbruchs, als eine Zeit, eben, die konfrontiert war mit dem Ende des Zweiten Weltkriegs, eben mit vielen Schicksalsschlägen in den Familien, mit der Erkenntnis über die Gräuel der Nationalsozialisten. Aber diese Zeitung schildert eine komplette Parallelwelt. Es geht nicht um NS-Vergangenheit, es geht nicht um die Not der Flüchtlinge, Heimatvertriebenen und Ausgebombten. Es geht nicht um das Schicksal von Kriegsversehrten und Waisen. All diese Alltagsprobleme, mit denen die deutsche Bevölkerung im Jahr 1945 zu tun hatte, spielt keine Rolle. Es geht auch nicht um diese Einheiten innerhalb des Regiments, die sich um Regierungsangelegenheiten, um den Wiederaufbau demokratischer Strukturen kümmern mussten. Das spielt überhaupt keine Rolle. Das wäre natürlich das gewesen, was uns erstmal interessiert hätte. Da schreiben die nichts davon. Die schildern eine völlige Parallelwelt von jungen Leuten, die hier ihre Freizeit verbringen, während eben nebendran Menschen leben, die sorgen, dass sie überhaupt am Abend was zu essen haben. Das war eben zur gleichen Zeit, am gleichen Ort, aber völlig andere Szenen.
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3: Sie hören das Bayerische Feuilleton im Sommerradio von Bayern 2. 1953 kam der Kunststudent Will McBride aus St. Louis als GI nach Würzburg. In seiner Zeit als Soldat begann er zu fotografieren und er blieb in Deutschland, als er aus der Armee ausschied. Nach einigen Jahren in Berlin zog er 1961 nach München. Er wurde zum prägenden Fotografen der Zeitschrift Twen, dem visuellen Leitmedium der Swinging 60s in Deutschland, einer ästhetischen Revolution, die die politische Rebellion der späten 60er Jahre begleitete. Ein Porträt von Ulrich Chaussy.
4: Ich wurde am 10. Januar 1931 auf der anderen Seite des Mississippi im St. Luke's Krankenhaus in St. Louis, Missouri geboren. Es war keine erfreuliche Geschichte. Mein älterer Bruder starb dabei. Auch ich lag nicht gut und kam falsch herum heraus.
5: Keine Sorge, Will McBrides Geschichte ist immer voller Wendungen.
4: Am Anfang war ich die meiste Zeit unzufrieden und ließ es jeden spüren. Aber dank meines fröhlichen Vaters und meiner aufmerksamen Mutter lernte ich bald, glücklich zu sein.
5: So aufmerksam waren die Eltern, dass sie es ihrem künstlerisch begabten Sohn Will auf einen Brief seiner Lehrerin hin:
6: Will hat eine außergewöhnliche künstlerische Begabung und zeichnet hervorragend.
5: Dass sie es Will im Alter von 9 Jahren ermöglichten, Unterricht im Aktzeichnen in der Samstagmorgenklasse des Art Institute of Chicago zu nehmen. Und die Eltern ließen Will einige Jahre später, trotz Bedenken gegen das ihrer Meinung nach brotlose Metier, Malerei studieren, bei einem erfolgreichen Meister der dekorativen Kunst, der Will McBride einlud, sein Schüler zu werden.
7: Die Zeitschriften wurden also mit Illustrationen versehen und mein Lehrer, also von dem ich den Meister gelernt habe, der Norman Rockwell, arbeitete von Fotos und er hat dann nie selber fotografiert, er hat einen Fotografen beauftragt, das zu fotografieren, wie er dann also die Szene gestaltet haben wollte. Und er hat dann also als Regisseur letztendlich, also seine Modelle dann geführt, da so das zu tun. Diese einzelnen Bilder hat er dann zusammengefügt in eine Collage und diese Collage hat er dann detailliert, also gemalt für seine Arbeit. Und das habe ich dann auch so gelernt, so zu arbeiten.
5: So hat Will McBride, der eigentlich Malerei studierte, das Fotografieren gelernt, eher nebenbei. Auch eher nebenbei belegte er zusätzlich zu seinem Kunststudium einen Infanteriekurs bei der US-Armee. Will McBride absolvierte gleichzeitig eine Offiziersausbildung, um dem Abbruch seines Kunststudiums zu entgehen und einem drohenden Kampfeinsatz. Die List eines cleveren Soldaten.
7: Ja, ich kam als Leutnant nach Deutschland, also war bei der Armee und wurde nach Deutschland geschickt und das war 1953 und da wurde ich nicht nach Korea geschickt, Gott sei Dank. Das war also für meine Augen ein ziemlich kaputtes Deutschland. Würzburg war verheerend zerstört. Also ich kann mich entsinnen, ein Weihnachtskonzert erlebt zu haben in einer Kirche ohne Dach, wo es dann geschneit hat. Ne? Also wir saßen da im Schneesturm. Und haben da Orgelmusik angehört. Also das war schon so wahnsinnig.
5: Wie Schnee durchs nicht vorhandene Dach hereinwirbelte, so spross für Will McBride ziemlich unbändiges neues Leben aus den Ruinen. Wie sonst hätte er eine pure Nachkriegstristesse in Deutschland, dem coolen Upper-Middle-Class-Lebensstil der Altersgenossen in seinem Heimatort Gross Point in Michigan vorziehen können.
8: McBride Shot. Cross Point, Michigan, 1948. Querformat, schwarz-weiß. Sommer. 3 blitzende Limousinen mit Weißwandreifen eben angekommen vor einer Villa mit weißem Gartenzaun. Sammelplatz einer Clique Jungs, die sich lässig, hemdsärmlich aus den Autos schwingen. Fast alle mitten in der Bewegung. Einer tappt in Sneakers geradewegs vom Rücksitz aus über den Kofferraumdeckel ins Freie. Auf dem Kopf ein Hut mit Feder.
7: Ja, also dieses kaputte Deutschland, also hat mich dann irgendwie gefesselt. Und was denn also die Deutschen daraus gemacht haben, das ist also mehr gefesselt. Und wie sie dann also Deutschland neu hergestellt haben.
5: Im Juli 1955 ist Will McBrides Dienstzeit bei der Armee zu Ende. Er reist mit dem Fahrrad nach Italien, lernt in Florenz Jan kennen, folgt diesem Freund nach Berlin, dorthin, wo Deutschland noch zerstörter und noch vitaler ist als irgendwo sonst.
7: Die Trümmerhaufen waren noch sehr, sehr viel und die Trümmerfrauen, die waren überall noch tätig. Ich habe dann sehr, sehr stark empfunden, dass es einen Berliner gab. Also ein Berliner, also ohne Einflüsse so von diesen verschiedenen, also fremden Mächten. Weder von den Amerikanern, noch von den Russen, noch von den Franzosen, noch von den Engländern. Und das empfand ich sehr, sehr positiv. Ja, ich bin eigentlich so Maler in Berlin, also am Anfang. Malte Bilder in meinem Atelier und abends bin ich dann, also zweimal der Woche bin ich dann also auf die FU, um das Deutsch zu lernen. Aber ich habe Amerikanistik, also englische Philologie habe ich studiert, also Bücher, die

0: ich schon mal gelesen habe. Das war nicht sehr, sehr schwer. Und da hatte ich viel Zeit zu malen. Und dann, ich habe mich dann gelangweilt. Also, ich wollte also mehr sehen und bin dann auf dem Fahrrad gestiegen mit einer so kleinen Leica, was ich hatte. Und bin da so rumgefahren und habe dann geknipst.
1: Hitler ist tot. Lass die Lederhosen, hübscher Hitlerjunge, und zieh jene ausgefransten, engen Hosen des amerikanischen Cowboys an, die verwaschen und blau sind. Geh mit ihnen unter die Dusche, deutscher Abkömmling, und lass sie auf den Umfang deiner Lenden eingehen. Und wenn du dich setzt, zeichnen sich deine Eier zur Freude der Mädchen und der Schwulen ab. Hier, nimm die Trompete und lerne sie zu spielen. Die Akkorde gehen so. Schwermütig und leicht, amerikanisch und gelassen. Entspann dich, Jan, der Krieg ist vorbei. Amüsier dich.
0: Und diese Knipsbilder sind also besonders interessant, weil sie einen Zustand zeigen, ohne große Gestaltungswillen, also meinerseits. Nur einfach aufnehmen, was da war. Ne? Und das sind schon sehr schöne Bilder geworden.
2: McBride Shot, Berlin. Undatiert in den späten 50ern. Querformat, schwarz-weiß. Riverboat Shuffle auf der Spree. Eine Traube Jungs und Mädchen auf den Holzbänken im Schiffsbug. Eine in Jeans und schwarzem weiten Existenzialistenpulli reißt den Arm hoch, lacht den Fotografen an. Fröhlich, weil sie Will hinter der Kamera sieht, weil Bass, Banjo, Gitarre, Klarinette gut grooven. Sehr fröhlich jedenfalls. Es ist Barbara. Barbara Wilke. 18 Jahre.
0: Im Sommer 1959 habe ich meine Frau Barbara kennengelernt und dann geheiratet im September und Sohn gekriegt im Juni nächsten Jahres, 60. Und mit dem Sohn hat dann alles sich geändert. Es war ganz klar, dass ich keine richtige Arbeit hatte, ne? Also kein richtiger Job, also was dann immer jeden Monat also Geld einbrachte. Und es also war so unangenehmes Familienleben auf einmal und so. Und da habe ich dann also Arbeit gesucht in Westdeutschland. Im gleichen Jahr, wo ich geheiratet habe, also die Twen ist gestartet. Und so habe ich dann den Macher also von der Twen, der Willy Fleckhaus hieß er, Willy Fleckhaus meine Fotos gezeigt und der war begeistert. Also der fand das ganz toll und er sagte, wir bringen alles.
3: Für Will McBride hätte es nicht besser kommen können. Willy Fleckhaus ist gerade 34 Jahre und doch schon im Zenit seiner Karriere als Gestalter angekommen. In den Buchhandlungen leuchten gerade die von ihm in die Farben des Regenbogens getauchten Buchumschläge der Edition Surkamp-Taschenbücher auf. Willy Fleckhaus, dessen Vorbild und Freund der Bauhauslehrer Max Bill ist, gestaltet für Mercedes-Benz oder die Hausgerätefabrik Vorwerk, die Auftraggeber stehen Schlange. Die freie Hand, die ihm die Verleger der Neugründung Twen geben, um ein neues junges Publikum als Zeitschriftenleser zu gewinnen, lässt er seinerseits der Fotografenentdeckung Will McBride. Fleckhaus verschont ihn mit Vorgaben. Er begreift, dass McBrides so subjektive und persönliche Bildschöpfungen genau die neue Qualität sind, mit der Twen die Identifikation junger Leser erreichen kann. Neu, meint McBride rückblickend in einem Anfall von Bescheidenheit, sei sein Stil nur in Deutschland gewesen.
0: Das ist die ganz normale Arbeitsweise von Live-Magazin-Fotografen. Also nicht von außen objektiv irgendwas betrachtet, sondern das Miterlebte, also das Einsteigen in eine Situation und das so also miterleben und während dem Miterleben das dann auch fotografieren. Genau das habe ich gemacht. Also ich habe da immer eine Kamera dabei und habe dann sehr, sehr energische, sehr so vorwärtsdenkende, also positiv erscheinende junge Leute kennengelernt. Und die habe ich abfotografiert, was sie gemacht haben. Und das ist dann also gerade für den Willy Fleckhaus ein gefundenes Fressen. Ne? Also das wollte er so unheimlich gerne in seine Zeitschrift reinbringen. Ne?
4: Ich denke an das Baby und erzähle Will, wenn das Baby sich bewegt. Will findet das alles ein bisschen komisch. Er hat einen neuen Spitznamen für mich. Fatty. Dicke.
2: McBride Shot. Frühjahr 1960. Berlin. Hochformat. Schwarz-Weiß. Die schlanke Barbara McBride von der Seite. Unter dem dunklen T-Shirt zeichnet sich der Bauch der Hochschwangeren ab.

0: über den sie schützend Hände und Arme legt. Der Bauch passt nicht mehr in die offengelassenen Jeans. In einer Mischung aus Skepsis und Stolz schaut sie den Fotografen an, den Mann, den Vater des Kindes.
1: Wir begannen, über die Geburt des Kindes zu reden und dass Will Fotos machen wollte. Dann fingen wir einen riesigen Streit an, weil Lappes sagte, dass eine Geburt wie eine Blinddarmoperation wäre, blutig und abscheulich. Will war richtig wütend und wir standen auf und gingen, verblüfft von so viel Taktlosigkeit.
2: Die Reaktion von Lappes, des Freundes aus der Berliner Jazz-Clique, sollte sich als Vorbote eines Skandals erweisen, der nach der Veröffentlichung der von Will McBride fotografierten, von Barbara McBride getexteten Reportage »Mein Kind kommt« hereinbrach, über Twen, Willi Fleckhaus und die Autoren. Die Bundesprüfstelle für jugendgefährdende Schriften indizierte Twen und lud den Chefredakteur im August 1960 zum Rapport nach Bad Godesberg, wegen des Fotos der schwangeren Barbara McBride.
3: Wenn man genau anguckt, also das Bild, die schaut so skeptisch in die Kamera, nicht? Die ist nicht so beglückt oder sowas. Das ist eigentlich ein Bild, was sagt, also die Frau, die junge Frau, die war 19, die hat ihre Kindheit verloren damit. Und ich glaube, das drängt das Bild aus. Vielleicht dagegen haben die Leute was. Also ich finde, es ist auch ein starkes Bild, aber das ist so, das ist dann, also irgendwie, irgendwelche Aufregung hervorgerufen hat, das habe ich nie kapiert.
2: Das ging nicht nur Will McBride so. Deshalb markierte die indizierte Twen-Reportage kein Scheitern, sondern einen Anfang. In ihr hatte McBride die Geburt selbst nur diskret und indirekt ins Bild gesetzt, hatte lediglich das erst schmerzverzerrte, dann glückliche Gesicht Barbaras gezeigt in dem Moment, als ihr das Baby zum ersten Mal präsentiert wurde. Jetzt rollte die sogenannte Aufklärungswelle an.
3: Ich habe Geburten fotografiert für die Quick etliche Mal, zusammen mit dem Oswald Kolle. Also dein Kind, das unbekannte Wesen hieß dann die Serie, die lief dann Monate, Jahre lang. Und ich habe sicher so Dutzend, zwei Dutzend also Geburten fotografiert. Das ist nicht immer lustig.
2: Sommer 1960, nach der Geburt des ersten Sohnes Sean, zieht Will McBride mit seiner Familie nach Bayern. Hier sind die Redaktionen der neuen Auftraggeber. Aber er wird und kann hier nie so Wurzeln schlagen wie in Berlin, weil er nun dauernd unterwegs ist. Keineswegs nur für Twen, das Blatt, das ihm maximale künstlerische Freiheit gibt, aber nicht so gut zahlt, sondern vor allem auch für die Quick, die sich mit dem Stern ein Rennen um den führenden Platz auf dem Illustriertenmarkt liefert und exzellent zahlt.
3: So bin ich denn also nach München gegangen, also durch den Herrn Kenneweg und den Herrn Fleckhaus, die wollten mich dann haben und gaben mir so einen festen Job, ne? Also wo ich jeden Monat also Geld verdient habe. Und da musste ich dann, ja, in der Tat, also McBride, du bist morgen in China. Oder McBride, wir fahren nach Frankreich und so. Ne?
2: Oder kaum in München, in den Tagen des Mauerbaus, zurück nach Berlin. Nach Washington ins Weiße Haus, um Kennedy zu porträtieren. Oder nach Paris zu Romy Schneider oder...
0: McBride Shots, Cadenabbia, Italien, Frühjahr 1963. Porträtstudien in Schwarz-Weiß von Bundeskanzler Konrad Adenauer. Im Zentrum das faltige Indianergesicht des 87-Jährigen. Er wendet sich an einen nicht sichtbaren Gesprächspartner, gestikuliert lebhaft mit den Händen, ballt die Fäuste, öffnet die Hand, winkt ab, schwenkt den Zeigefinger in Richtung seines Gesprächspartners, legt die Hand an die Stirn, lauscht dann, die Hände im Schoß gefaltet, mit gesenktem Blick.
3: Die Fotos von Adenauer sind im Auftrag gemacht worden von der Quick. Sie sind bejubelt worden, also von der Redaktion, weil der Adenauer zwischendurch zeigte sich besonders müde und die wollten in der Redaktion den Adenauer müde bringen und das haben sie auch gemacht, ne? Dass er dann also zeigt, dass er dann also abdankt und Gott sei Dank ist er weg und so und alles und so. Und ich, also wieder mal, also hat in der Zeitschrift also meine Fotos dann meiner Meinung nach missbraucht, nicht? Weil also ich fand den prima, also energisch, also ich fand den super und habe dann daraus auch ein Buch gemacht später. Ne?
2: Mitten in Will McBrides erfolgreichen und fetten Jahren, in denen er mit Aufträgen überhäuft wird, für seine Familie ein schönes Haus in München anmieten und ein Ferienhaus im toskanischen Casoli kaufen kann, ist seine spätere Krise angelegt. Als fotografierender Maler hatte er angefangen, fand seine Themen, beauftragte sich selbst, fand sich in seinen Themen.

0: Jetzt wird er auf Menschen angesetzt, in Situationen eingesetzt, sein Ertrag ausgewertet. Oft ist er nun ein Fotoreporter, wie andere auch. Zwar kann er sich immer wieder aus der Meute der Kollegen lösen. Er kommt Berühmtheiten so nahe, dass man als Betrachter der Bilder meint, auf Tuchfühlung mit ihnen zu sein. Es gelingt ihm, Politiker ohne Posen zu zeigen. Aber Auswahl, Verwendung und gar die Tendenz, die sein fotografisches Rohmaterial durch Textautoren und Redaktion annehmen, enttäuschen und befremden McBride häufig. Ergebnisse, für die er noch dazu schon vorab einen hohen Preis hatte entrichten müssen.
1: Also ich konnte in kein Flugzeug einsteigen, ohne Terrorattacken. Angst vor dem Fliegen, aber ich habe es gemacht und mit Hilfe von Alkohol und Valium. Also Bier und Whisky und Valium, das waren meine Helfer.
0: Und Will McBride flog noch viel mehr und sehr weit, weil es immer wieder die Geschichten gab, die ihn packten und die er in Bilder packen wollte. Allen voran seine berühmteste Reportage für Twen, die Umarbeitung von Hermann Hesses Roman Siddhartha in einen Bildessay voll schwelgerisch warmer Farben. Tausende Hippies von Kalifornien bis Europa verschlangen damals Hesses über 45 Jahre alten Text. McBride interpretierte ihn in seinen in Indien aufgenommenen Bildern und den dazugestellten Texten als Anleitung zum Ausstieg aus den gegenwärtigen Verhältnissen.
2: Hermann Hesse hat in Siddhartha vorempfunden und vorgezeichnet, was heute die Parole der Dropouts, der aus der Gesellschaft herausgefallenen ist. Verführung und Verderbnis durch die Konsumgesellschaft. Abscheu und Protest gegen den Konsumzwang.
0: Jedes einzelne Bild entwickelte McBride aus einem Hesse-Roman-Zitat. Etwa die Szene mit dem zum reichen Händler gewordenen Siddhartha.
3: McBride Shot, Indien 1969, Farbe, Hochformat. Ein dunkelhäutiger junger Mann, Hesses Romanfigur Siddhartha darstellend, bekleidet mit einem Seidentuch, kauert im Schneidersitz auf einer Matte aus Bast auf dem Boden eines Raumes. Hinter seinen in runden Bastkörben aufgehäuften Vorräten an Reis, Getreide und Gewürzen.
4: Die Welt hatte ihn eingefangen. Und so oft er aus der hässlichen Bezauberung erwachte, so oft er sein Gesicht im Spiegel an der Schlafzimmerwand gealtert und hässlicher geworden sah, so oft Scham und Ekel ihn überfielen, floh er weiter. Floh er in neues Glücksspiel, floh in Betäubungen der Wollust, des Weines und von da zurück in den Trieb des Häufens und Erwerbens. In diesem Kreislauf lief er sich müde, lief er sich alt, lief er sich krank.
0: Will McBride spiegelt Hermann Hesses Geschichte von Siddhartha in Bildern. Siddharthas Geschichte aber spiegelt das Leben des Fotografen Will McBride. Er ist auf Sinnsuche und eilt von Termin zu Termin. Er hat Erfolg und Angst, Geld und Panik. Er schärft seine Wahrnehmung und betäubt sich mit Drogen. Er liebt seine Frau, seine drei Söhne und verliert die Familie allmählich aus den Augen. 1965 kündigt McBride seinen festen Job bei der Quick und baut einen riesigen Dachboden mitten in München zum Fotostudio aus. Zum Studio in nobler Lage, über Münchens Luxus- und Konsummeile, in der Maximilianstraße 10, führt ein Aufzug.
5: Eines Tages stand im Aufzug und ich wusste nur, dass da ein großes Studio ist.
0: 1968 hat hier der 18-jährige Fotografenlehrling Oswald Baumeister eine folgenreiche Begegnung.
5: Ein großgewachsener Mann mit stahlblauen Augen und einem unglaublich irren, tollen Jeansanzug. Und ich hiefte da seine Alukoffer rein und dann habe ich ihm geholfen, die Koffer da rein zu tun, habe ihm die Tür aufgehalten und habe ihm gefragt, ob er bei Will McBride arbeitet. Und dann hat er gesagt, ja. Und dann habe ich gesagt, könnte ich da mal vorbeikommen und mich vorstellen? Und dann hat er gesagt, ja. Und einen Tag später habe ich dann halt geklingelt und dann war er selber und das war dann irgendwie ganz lustig.
0: Oswald Baumeister schmeißt seine Lehre und wird einer von zeitweise 17 Mitarbeitern und Fotoassistenten McBrides.
5: Und gleichzeitig war es ein bisschen gruselig. Also die Fotos an der Wand, diese riesengroßen Vergrößerungen,

0: steigt auf in Will McBrides Studio, posiert dort oben nackt in aufeinandergeschachtelten Wellpappkartons wie eine in die Kulisse der Industriegesellschaft verschlagene rousseausche Urhorde, leert des Meisters Kühlschrank und verschwindet wieder. Wie auch Will McBride selbst. Er bricht noch immer zu den allmählich weniger werdenden Reportagen auf. Er versucht, mit Therapien gegen seine Ängste und Depressionen anzugehen. Er liefert sich in die Nervenklinik ein, um von seiner Alkohol- und Medikamentenabhängigkeit loszukommen. Seine Einnahmen sinken. Seine Ausgaben für den Betrieb des personell aufgeblähten Studios, das er nicht unter Kontrolle hat, steigen. Es ist ein Wunder, dass Will McBride noch immer arbeiten kann. Es gibt dafür eigentlich nur die Erklärung, dass ihn das Fotografieren am Leben, in der Welt und unter den Menschen hält.
1: Er war sehr, sehr straight in seiner Arbeit und ungeheuer konzentriert und hat sich irrsinnig vorbereitet. Er hat so immer so Notizbücher gehabt, wo er selber das Datum reingeschrieben hat und geskribbelt hat und Texte reingeschrieben hat. Und der hat nichts angefangen, was er nicht vorher sich wirklich von der Proportion her und so überlegt hat. Und das sieht man, finde ich, auch an seinen Fotos. Er ist nämlich einer der wenigen, die mit Weitwinkel umgehen können. Also das habe ich schon von ihm gelernt. Also Teleobjektiv ist was für Feiglinge. Und ihn haben ja im Wesentlichen die Menschen interessiert. Und mit denen ist er wirklich auf Mundgeruchsnähe immer zusammengekommen, egal wer es war. Also ich kann mich noch erinnern an die Szene mit einer Bettlerin in Glasgow. Also Wahnsinn. Also die war wirklich aussätzig. Und er hat sie fotografiert und hat sie hinterher umarmt und hat ihr Geld in die Taschen gesteckt. Und also der war einfach, der hat den er fotografiert hat, in dem Moment wirklich geliebt.
0: Will McBride ist angesteckt vom Lebensstil der Hippies, von ihrer neuen, spontanen Gefühlskultur, von ihrer Art, wenigstens scheinbar die Grenzen bürgerlicher Konvention zwischen den Menschen niederzureißen, sich unentwegt neu in Beziehung zu setzen. Er beginnt, seine schon lange latente Homosexualität zu leben. Im Oktober 1969 zerbricht die Ehe. Barbara will die Familie nicht im diffusen Geflecht einer unverbindlichen Gemeinschaft von Freunden auflösen. Sie verlässt Will McBride und zieht mit den drei Söhnen zu ihrem späteren zweiten Ehemann.
2: Naja, klar, so war das auch. Und das führte dann zu der Trennung letztendlich also zwischen mir und meiner Frau, weil die wollte das nun mal nicht. Die Barbara wollte also im Schloss leben. Die wollte im Schloss leben, die wollte so das High Society zu tun haben und so, das wollte ich alles nicht. Das Hippie-Leben war, ich habe die dann auch alle bei mir in meinem Italienhaus. Das alte Bauernhaus habe ich gekauft und das war offenes Haus, also 10 Jahre lang. Also konnte jeder kommen und ins Schlafsackchen schmeißen und da bleiben, solange er wollte. Ne?
0: Die plakativen politischen Themen der 68er, wie der Gegensatz von Kapitalismus und Sozialismus, haben Will McBride nicht berührt. Wohl aber Fragen von Moral, Sexualität und Aggression.
1: Ich war damals ziemlich aktiv, trotz meiner jungen Jahre, und auch ziemlich theorielastig. Und was ihn an der 68er Zeit interessiert hat, war praktisch die Infragestellung von allen möglichen Tabus, was ja im Grunde genommen auch das Wesentliche war. Also erstens mal ist er als Amerikaner in die deutsche Politik nie so wirklich reingewachsen. Er hat übrigens das CDU-Wahlplakat damals fotografiert. Es war sehr lustig, einige mussten auf Telefonbücher steigen, damit sie alle in einer Ebene sind. Und dann kam dieses Plakat und es stand in der Zeitung, dass das Will McBride fotografiert hat. Und dann war ihm das peinlich. Und dann ist er auf die Maximilianstraße gegangen und hat Flugblätter verteilt, dass er das nur fürs Geld gemacht hat. Das war wirklich, also meine, also das war schon irgendwie, er war wirklich unpolitisch wie Harry, also Wahnsinn. Aber er war halt in seiner Weise, in seiner gesellschaftlichen Wirkung war er eben viel politischer als so mancher anderer.
0: Im Frühling 1973 muss Will McBride sein hochverschuldetes Studio in der Münchner Maximilianstraße schließen. Er packt die Leicas und das notwendigste Fotoequipment in seinen VW-Bus, in dem er zeitweise wohnt, wenn er nicht bei Kollegen Unterschlupf findet oder sich in sein Haus im toskanischen Casoli zurückzieht. Mühsam arbeitet er seine Schulden ab. Es gelingt ihm vor allem mit den Erträgen des äußerst erfolgreichen Aufklärungsbuches »Zeig mal«. Zeig mal löst eine jahrelange hitzige Kontroverse aus. Die einen preisen es als das direkteste und zugleich zärtlichste Sexualkundebuch, das je fotografiert und getextet wurde.

0: Andere, selbsternannte Moralwächter, zeigen Will McBride und die Schweizer Kindertherapeutin Helga Fleischhauer-Hart wegen der Bilder und Texte an und erheben schwere Vorwürfe.
1: Sexueller Missbrauch von Schutzbefohlenen und Kindern. Sexuelle Nötigung. Förderung sexueller Handlungen Minderjähriger. Verbreitung pornografischer Schriften.
0: Die Anzeigen in Deutschland werden abgewiesen. Das Buch mit der Goldmedaille des Art Directors Club ausgezeichnet. In den USA, in Will McBrides ihm fremd gewordener Heimat, ist es verboten.
2: Ich glaube, ich sollte zu diesem Zeitpunkt betonen, dass meine Arbeit die ganze Zeit eine Therapie für mich war. Ich habe Glück und Zufriedenheit gesucht, aber nicht gefunden. Und so versuchte ich, beides zu kreieren. Es erschien mir nur logisch, dass, wenn man neue Menschen schaffen will, man zuerst bei einer neuen Erziehung des neuen Kindes anfangen muss. Dazu gehört eine neue Sexualität, frei von Angst und Schamgefühlen, ohne dass Aggressionen erzeugt werden. Die Formel war einfach. Wenn man eine allgemeine, liebevolle Einstellung anderen gegenüber entwickelt, dann wird man nicht in die Welt hinausgehen, um andere zu besiegen oder zu erniedrigen. In den späten 60er Jahren lautete die Parole der Schüler und Studenten: Make love, not war.
3: Ja, so ist es ja. Ja, so ein bisschen doof, ne? Aber so ist es ja und so denke ich.
4: Will McBride ist 2015 in Berlin gestorben. Ulrich Chaussy hat seine Geschichte für den BR porträtiert. Es sprachen Sabine Castius, Tobias Lelle, Franziska Ball und Peter Weiß. Ton und Technik übernahm Hans Scheck, die Redaktion hatte Gabriele Förg. Das war eine Produktion des Bayerischen Rundfunks aus dem Jahr 2008.
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9: Jetzt geht's aber erstmal auf 9 Uhr zu. Gleich gibt's die Nachrichten hier auf Bayern 2 mit allem, was wichtig ist in Bayern, Deutschland und der Welt. Und natürlich schauen wir auch auf den Verkehr an diesem ersten Sommerferien-Samstag. Wenn Sie uns hören, kommen Sie gut durch. Gleich nach den 9 Uhr Nachrichten geht's dann unter anderem um die Waldbrände und um die Bundespolitik. Was hat sich getan in dieser Woche? Wie steht der Kanzler da? Ich bin Veronika Lohmüller und freue mich auf gleich.
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10: 9 Uhr, die Nachrichten des Bayerischen Rundfunks mit Patrick Zeilhofer. Die Übersicht. FIFA verfolgt Investorenpläne nach Kritik nicht weiter. Sozialverband VdK fordert Nachbesserungen bei Rentenplänen. Zahl der Blitzeinschläge ist schon jetzt höher als 2025. Das Wetter in Bayern wechselhaft mit örtlichen Schauern und Gewittern. Zürich. Der Fußball-Weltverband FIFA zieht seine Investorenpläne nach heftiger Kritik zurück. Präsident Infantino erklärte, der Vorschlag werde nicht weiter verfolgt. Ziel sei gewesen, den Sport zu einen und zu verbessern. Es sei aber deutlich geworden, dass das Projekt zu Spaltungen führe. Infantino wollte einen Teil der kommerziellen Rechte, etwa an der WM, an private Investoren verkaufen. Unter anderem der Europäische Fußballverband UEFA hatte daraufhin mit einem WM-Boykott gedroht. Berlin. Die Vorstandschefin der Deutschen Bahn, Palla, hat die mangelnde Leistungsbereitschaft im Management des Konzerns kritisiert. Das sei eine Ursache für die Probleme der Bahn, sagte sie der Welt am Sonntag. Zu oft sei Verantwortung hin und her geschoben worden. Das sei in der Vergangenheit so etwas wie organisierte Verantwortungslosigkeit gewesen. Laut Palla beginne Pünktlichkeit damit, dass Verantwortung der richtigen Stelle zugewiesen wird. In dieser Woche war bekannt geworden, dass die Deutsche Bahn im ersten Halbjahr

0: erstmals seit 2019 wieder schwarze Zahlen geschrieben hatte. Berlin. Der Sozialverband VdK hat Nachbesserungen bei den Rentenplänen der Koalition gefordert. Die Pläne für die Abschaffung der abschlagsfreien Rente nach 45 Jahren stießen Menschen vor den Kopf, die lange gearbeitet und lange eingezahlt haben, sagte VdK-Präsidentin Bentele der Rheinischen Post. Zuvor hatten die CDU-Ministerpräsidenten aus Ostdeutschland gefordert, auf die geplante Abschaffung zu verzichten. Das Aus für die sogenannte Rente mit 63 ist Teil einer Reihe von Empfehlungen, die von der Rentenkommission im Auftrag der Koalition einstimmig erarbeitet wurde. Washington. Im Streit um Schäden an einem renovierten Wasserbecken in der US-Hauptstadt hat die Staatsanwaltschaft das Verfahren gegen den ehemaligen Olympiateilnehmer David Hearn eingestellt. Neue Erkenntnisse hätten die Beweisgrundlage für die Anklage untergraben, hieß es. Hearn war im Juni festgenommen worden, weil er den sogenannten Reflecting Pool mutwillig beschädigt haben soll. Der 67-Jährige wurde von einem Bundesgericht wegen schwerer Sachbeschädigung angeklagt. Die Staatsanwaltschaft teilte nun mit, die von US-Präsident Trump angeordneten Renovierungsarbeiten an dem Wasserbecken seien in Wirklichkeit einfach nur verpfuscht worden. München. In Deutschland haben in diesem Jahr bereits mehr Blitze eingeschlagen als im gesamten Vorjahr. Wie aus Daten des österreichischen Blitzinformationsdienstes hervorgeht, wurden bis Ende Juli knapp 150.000 Einschläge gezählt. Im vergangenen Jahr waren es insgesamt weniger als 100.000. Die meisten Blitze haben den Daten zufolge Bayern getroffen, dort schlug es über 24.000 Mal ein. Am Abend verursachte so ein Blitzeinschlag einen Brand am Berg Hochstaufen in Oberbayern. Nach Polizeiangaben gibt es noch immer Glutnester, der Regen habe aber gegen die Flammen geholfen, hieß es weiter. Das Wetter in Bayern heute wechselnd bis stark bewölkt, ab und zu sonnige Abschnitte. Im Tagesverlauf teils kräftige Schauer und Gewitter bei 21 bis 30 Grad. In der Nacht meist trocken bei 18 bis 10 Grad. Morgen wechseln sich Sonne und Wolken ab. Örtlich gibt's Schauer und Gewitter. Ab Montag mehr Sonne. Höchstwerte morgen 25 bis 31. Ab Montag bis 37 Grad. Soweit die Nachrichten. Es ist 9.04 Uhr. Verkehrsmeldungen, die A6 Nürnberg Richtung Heilbronn ist zwischen Lichtenau und Ansbach wegen Bergungsarbeiten gesperrt. Es gibt eine Umleitung über die U64, deswegen Stau und längere Wartezeiten. In Richtung Nürnberg ist die rechte Spur wieder freigegeben. A7 Fulda Richtung Würzburg zwischen Fuldaer Dreieck und Bad Brückenau-Volkers 2 Kilometer Stau und A8 München Richtung Salzburg zwischen Anger und Bad Reichenhall 6 Kilometer stockender Verkehr. Und noch einmal der Hinweis für Urlauber, die über den Fernpass in die Ferien fahren wollen. Die B179 ist heute zwischen 9.45 Uhr und 12 Uhr wegen einer Demonstration zwischen Reute und Nassereit gesperrt. Ausweichen können Sie nur großräumig über die Inntal-Autobahn, den Achenpass oder den Zirler Berg. Soweit die Verkehrsübersicht.
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2: Guten Morgen, ich bin Veronika Lohmüller. Ganz schön was los auf den Straßen. Klar, wir haben den ersten Sommerferientag. Viele sind unterwegs in den Urlaub. Kommen Sie gut an. Wir schauen auf die großen Themen der Woche. Unter anderem darauf, dass Kanzler Friedrich Merz sein Kabinett umgebildet hat.
3: Wir wollen eine Regierung, die inhaltlich mit größtem Elan und mit Freude arbeitet und dabei die personelle Vielfalt unserer Gesellschaft und der Politik auch repräsentiert. Wir sind eine Reformregierung und wir wollen das auch weiter zeigen.
2: Die Neu- und Umbesetzungen im Kabinett. Ist es ein gelungener Neustart? Und wie steht der Kanzler selbst da? Dazu gleich ein Gespräch mit der Politikwissenschaftlerin Andrea Römmele. Dann ist gestern am Münchner Landgericht ein Urteil gefallen, das Signalwirkung haben könnte. Geht darum, was KI-Unternehmen dürfen und was nicht. Ihre KI-Modelle mit urheberrechtlich geschützten Songsfütter zum Beispiel, das dürfen sie nicht. Die ganze Geschichte gegen 20 vor 10 bei uns.
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2: Und zu diesem Song hier, da stellen Sie sich am besten noch Federboas und Glitzerstaub vor. Hier kommt die britische Glamrock-Band T-Rex mit Bang-A-Gong, Get It On auf Bayern 2.

0: T-Rex mit Bangegong hier auf Bayern 2 am Samstagvormittag. Wird noch ein bisschen dauern, bis ich die neuen Minister und Ministerinnen ohne Zögern ihren neuen Ressorts zuordnen kann. Kanzler Friedrich Merz hat ganz schön umgestellt in seinem Kabinett. Mitte der Woche sind die neuen ernannt worden. Viele von ihnen, nicht wirklich neu im Kabinett, haben jetzt nur einen anderen Posten. Wie Nina Wagen zum Beispiel, früher Gesundheitsministerin, jetzt Chefin im Kanzleramt. Gesundheitsminister ist der frühere Unionsfraktionsvorsitzende Carsten Linnemann geworden. Ausgerechnet Gesundheitsminister. Dabei hatte Linnemann vor einem Jahr noch selbst gesagt:
1: Wenn Sie mich jetzt aufgestellt hätten, weiß ich nicht. Als Gesundheitsminister wäre ich wahrscheinlich nicht erfolgreich gewesen. Die Leute hätten gesagt, warum wird der Gesundheitsminister? Was hat er damit zu tun?
0: Ja, und jetzt ist Linnemann eben doch Gesundheitsminister geworden. Können nicht alle verstehen. Im Bayern 2 Tagesgespräch am Mittwoch haben wir gefragt, welche Chancen sehen Sie in der Kabinettsumbildung?
2: Ich frage mich immer, wie das sein kann, dass jemand auf einen Posten gesetzt wird, von dem er nachweislich keine Ahnung hat, keine Qualifikation dafür vorweisen kann.
3: Linnemann hat ja ganz eigenartig geschaut, als das verkündet wurde. Dann haben wir gedacht, um Gottes Willen, dem würde es jetzt gehen wie mir, wenn ich jetzt plötzlich intern versetzt werde und einen Job kriege, wo ich genau weiß, also das ist überhaupt nicht meine Sache.
4: Also ich muss jetzt mal sagen, ich erwarte von dieser neuen Regierungsbildung überhaupt nichts. Jeder qualifizierte Mensch weiß, dass er sich erst, wenn er gut sein will, längere Zeit richtig einarbeiten muss.
5: Warum muss jetzt die eigentlich erfolgreiche Gesundheitsministerin gehen und der eigentlich nicht erfolgreiche Verkehrsminister muss auch gehen? Ich glaube, das hat was damit zu tun, dass Friedrich Merz gerne zeigen möchte, ich bin handlungsfähig. Ich mache was.
6: Diese willkürliche Austauschbarkeit von Ministern löst bei mir den Eindruck ab, dass es nicht drauf ankommt, auf die einzelnen Persönlichkeiten, dass es vielleicht nur um Loyalitäten geht oder dass Politik sehr viel Koalitionsbildung oder in irgendeiner Form Grüppchenbildung ist, wo der eine oder andere besser dafür geeignet ist, aber dass es mit dem Thema nichts zu tun hat.
0: Stimmen und Meinungen von Bayern 2 Hörerinnen und Hörern. Ja, ist das Ganze so? Reden wir drüber. Am Bayern 2 Telefon ist jetzt Andrea Römmele. Sie ist Professorin an der Hertie School in Berlin, lehrt dort politische Kommunikation. Schönen guten Morgen, Frau Römmele.
7: Guten Morgen, ich grüße Sie.
0: Wir haben es gerade gehört, es geht offenbar nur um Loyalitäten und nicht um Themen. Ist es wirklich so?
7: Naja, ich würde mal sagen, was diese ganze Personalrochade, dieses ganze Personalverschieben zeigt, ist, wie dünn eigentlich die Personaldecke bei der Union ist und wie wenig Spielraum, personellen Spielraum der Kanzler letztendlich hat.
0: Wir haben gerade auch gehört, eigentlich muss man sich doch einarbeiten in eine neue Arbeit, wenn man einen neuen Job bekommt. Wie ist es denn in der Politik? Wie ist es bei Ministerämtern? Muss man sich da lange einarbeiten?

0: einarbeiten oder hat man so einen großen Apparat hinter sich, dass es gar nicht nötig ist und man braucht eher Managerqualitäten?
1: Es sind schon die Managerqualitäten, die vorne stehen. Und Sie haben es ja zu Recht gesagt, man hat ja ein funktionierendes Haus, in dem die Fachexpertise auch ist. Insofern geht es in erster Linie auch darum, so einen Laden zu führen, zu managen und innerhalb der Koalition, innerhalb der Partei auch verankert zu sein. Also insofern könnte ein oder kann ein Carsten Linnemann durchaus auch Gesundheitsminister, würde ich sagen. Aber er hat vor einem Jahr ganz vehement gesagt, dass er sich dafür eigentlich nicht sieht. Und sowas muss ein Kanzler, muss sein Umfeld im Vorfeld abstecken, weil sowas einem danach natürlich auf die Füße fällt. Und das sehen wir jetzt.
0: Dass es ihnen auf die Füße fällt, genau. Dass die Neuen nicht vom Bundestag vereidigt worden sind bisher, also die Ministerinnen und Minister aus Kostengründen, weil zu teuer wäre, alle Abgeordneten aus der Sommerpause und möglicherweise aus dem Urlaub zurückzuholen. Manche sagen, das ist ein verfassungsrechtliches Problem. Wie sehen Sie das, Frau Römmele?
1: Das sehe ich nicht so. Der Kanzler wollte Handlungsfähigkeit signalisieren. Er wollte mit der neuen Mannschaft letztendlich in die Sommerpause starten, die ja holprig genug angefangen hat. Also insofern würde ich das nicht so hochhängen.
0: Glauben Sie, es spielt auch eine Rolle, dass der Kanzler vor den Wahlen im September nicht unbedingt Schlagzeilen lesen wollte mit dem Tenor, die Regierung fliegt Abgeordnete ein für viel Geld?
1: Ja, natürlich spielt das auch eine Rolle. Ich meine, der Holperer in die Sommerpause war groß genug. Friedrich Merz hätte mit einer schlanken Umbildung seines Kabinetts, und das hat ihm ja der Abgang von Jens Spahn ermöglicht, eigentlich handlungsfähig, positiv in die Sommerpause starten können. Das ist ihm kräftig misslungen.
0: Inzwischen hat sich der Kanzler in den Urlaub verabschiedet, aber wie angeschlagen ist er? Sie haben ja gerade schon gesagt, es ist kräftig misslungen. Und es gab ja auch ganz viel Kritik am Kanzler, gerade dafür, wie er mit seinem früheren Verkehrsminister, mit Patrick Schnieder, umgegangen ist. Schnieders Heimatlandesverband Rheinland-Pfalz hat sogar einen geplanten Besuch im Kanzleramt abgesagt. So groß ist der Ärger. Der Kanzler geht davon aus, dass sich die Wogen bald glätten. Glauben Sie das auch?
1: Nein, das glaube ich nicht. Die Sommerpause ist kurz. Die Wahlkämpfe in den drei ostdeutschen Bundesländern, also Sachsen-Anhalt, Mecklenburg-Vorpommern und eben auch in Berlin, laufen mittlerweile an. Vor allem hier ist der Unmut über den Kanzler extrem groß. Und er hat das wenige Vertrauen, das er hatte, jetzt weiter verspielt. Und insofern kommt der große Ärger nach den Wahlen in Ostdeutschland noch auf ihn zu.
0: Und da hat er ja dann nicht mehr viel Spielraum, weil ich sag mal, dann das Kabinett umbilden hat er ja eigentlich jetzt schon gemacht.
1: Genau, da hat er wenig Spielraum und man hört ja auch das Rumoren innerhalb der Union. Und es wird die große Frage sein, wie die Union die Wahlergebnisse aufarbeitet und wie diese Wahlergebnisse letztendlich auf Friedrich Merz zugeschrieben werden.
0: Sie haben das Rumoren in der Union gerade schon angesprochen. Es gibt ja inzwischen sogar schon Spekulationen, der Kanzler könnte möglicherweise ausgetauscht werden. Ein Kanzlerwechsel gilt in der CDU als möglich, hat zum Beispiel der Tagesspiegel gestern geschrieben. Für wie wahrscheinlich halten Sie das?
1: So ein Kanzlerwechsel ist nicht einfach und letztendlich die Möglichkeiten, die diskutiert werden, setzen voraus, dass Friedrich Merz dann selbst abgibt. Und das halte ich für höchst unwahrscheinlich. Aber dass er dazu aufgefordert wird, innerparteilich, von beispielsweise den starken CDU-Ministerpräsidenten, das halte ich für durchaus möglich.
0: Die Politikwissenschaftlerin Andrea Römmele war das. Wir haben auf die Woche geschaut, auf die Neu- und Umbesetzungen im Kabinett, auf den versuchten Neustart von Kanzler Friedrich Merz. Ich danke Ihnen ganz herzlich für Ihre Einschätzungen, Frau Römmele.
1: Sehr gerne. Schönes Wochenende.
0: Wünsche ich Ihnen auch. Danke.

0: Techtelmechtel mit einem Reggae für den Sommer in München. Sommer, Sonne, Isar. Die Schulranzen dürfen in der Ecke liegen. Heute ist der erste Tag der Sommerferien. Endlich. Auf was freuen Sie sich in den Ferien, haben wir gefragt. Auch Schülerinnen und Schüler, aber nicht nur.
1: Auf Urlaub, weil ich habe nächste Woche Urlaub. Heute ist mein letzter Arbeitstag.
2: Juhu! Die Zeit mit der Familie zu verbringen, früh im Garten, genau, und ja, ich muss eigentlich arbeiten, also früh frei habe ich auch nicht.
3: Chiemsee wäre gleich das erste Ziel bei mir, würde ich sagen, Chiemsee oder Bodensee.
4: Ausschlafen, baden gehen, Mühldorf genießen, Eis essen gehen.
5: Auf meine Freundin, die ist jetzt gerade zu mir gezogen letzte Woche und das ist eigentlich besser als Urlaub.
6: Tatsächlich ist bei mir immer die Ferien- und Urlaubzeit die Zeit, in der ich am meisten arbeite, weil alle anderen im Urlaub sind. Aber genau, ich versuche doch die eine oder andere Zeit dann auch am Badesee oder so zu Hause im Garten zu verbringen.
7: Ich freue mich, dass wir keine Schule mehr haben und ich freue mich auf den Urlaub nach Dänemark und nach Schweden und ich gehe viel Fahrrad fahren.
8: Auf die Zeit danach, ehrlich gesagt. Meine Tochter ist 4,5 und 4 Wochen hat jetzt der Kindergarten zu. Also von dem her ist dann eher Action angesagt.
9: Auch auf dem Urlaub, weil wir fahren dann nach Norwegen und vielleicht fahre ich noch mit einer Freundin nach Kroatien und darauf freue ich mich. Ich freue mich einfach endlich mal wieder frei zu sein.
0: Ja, frei sein, verreisen, vielleicht auch mal einen Ausflug machen. Da bietet sich in diesen Tagen auch Mittenwald im Landkreis Garmisch-Partenkirchen an. Liegt wunderschön im Karwendelgebirge. Und ab heute ist dort in Mittenwald der Bozner Markt. Ein historisches Fest, das nur alle 5 Jahre gefeiert wird. Warum dieser Markt Bozner Markt heißt, was er mit der Stadt in Südtirol zu tun hat und inwiefern man ab heute in die Vergangenheit eintauchen kann in Mittenwald. Angela Braun hat die Einzelheiten.
10: Einheimische und Besucher finden sich plötzlich mitten in einem spätmittelalterlichen Marktleben.
11: Wenn man in die Klamotten reinhupft, man fühlt sich gern in einer anderen Welt und lebt auch so. Man spricht dann plötzlich auch so von der holden Maid und man redet nicht mehr so, wie man normal redet, sondern man taucht dort wirklich ganz tief ein.
12: Oh, es ist uns eine Freude, euch hier zu erblicken auf diesem Markt, holde Maid oder ehrenwerter Herr.
11: Wir zeigen euch hier ein kräftiges Spiel mit Karten.
10: Händler aus Italien kamen vor über 500 Jahren auf den alten Handelswegen über die Alpen. Sie brachten edle Stoffe, Gewürze, Wein und Südfrüchte. Umgekehrt konnten die Kaufleute aus Augsburg und Nürnberg ihre Waren über Mittenwald in den Süden schicken. Bis 1487 war der Hauptumschlagsplatz aller Handelsgüter Bozen. Dann kam es zum Streit. Der Tiroler Landesfürst Erzherzog Sigmund der Münzreiche hat, der Legende nach, einen Krieg gegen die Venezianer angezettelt. Daraufhin haben die reichen Kaufleute aus Venedig den Bozner Markt nach Mittenwald verlegt, erzählt Matthias Wurmer.
13: Es war natürlich eine Blütezeit. Nicht nur für den Kaufmann oder für die großen Bauern oder auch für die Bürgerlichen, sondern auch für das kleine Volk, für die Taglöhner und sowas, weil in der Zeit war natürlich auch Arbeit da. Der Tauschhandel war ganz groß. Der kleine Bürger oder der kleine Bauer hat eigentlich nur auf den Nutzen ein wenig geschaut. Für den war jetzt der Schmalzofen mehr wert wie ein scheres venezianisches Glas.
10: Matthias Wurmer hat sich mit der Geschichte befasst. Er spielt den Marktrichter beim Theater und wird jeden Abend das Pestfeuer anzünden, das auf einer kleinen Insel im Kurpark Weiher brennen soll. Dargestellt wird die frühe Neuzeit. Wie es vor fast 500 Jahren ausgeschaut hat, kann man sich in Mittenwald leicht vorstellen. Ein paar Häuser aus dieser Zeit sind gut erhalten, etwa das Pilgerhaus und das Schreieckhaus, in dem es zum Bozner Markt Führungen gibt.
13: Und was ganz ursprünglich nur aus dem Bozner Markt Zeiten ist, sind die großen Torbögen. Weil da hat man eine mit den Fuhrwerken gut einfahren können. Sie waren beim schlechten Wetter gleich einmal unter Dach. Man hat nicht lange ausspannen müssen, man ist durchgefahren, hat im Hausgang ausgefahren.

0: Stadtband, noch Dresser hinterher geführt und hinten war der Stall.
1: Der Markt hat das Ortsbild von Mittenwald bis heute geprägt.
2: Lasst uns feiern den Markt zu Mittenwald.
1: Dieses Lied stammt von Manfred Asal. Er hat es vor 15 Jahren komponiert und freut sich, wenn es während der Marktwoche immer wieder angestimmt wird. Sehenswert ist auch die Mittenwalder Handwerkskunst. Bernhard Adam hat Goldschmied und Silberschmied gelernt. Er arbeitet in seiner kleinen Werkstatt im Ortsteil Gries.
3: Meine Techniken sind wirklich uralt. Also ich arbeite genau wie vor 2000 Jahren, 3000 Jahren eigentlich. Und das ist eben das Besondere.
1: Die Silberschmiede Adam ist seit fast 100 Jahren ein Familienbetrieb in Mittenwald. Bernhard Adam ist beim Bozner Markt auch dabei. Da wird das alte Handwerk für alle zur Attraktion.
3: Und die Leute sind immer ganz fasziniert, wenn ich da mit dem Hammer auf den Sack rumhaue. Aber ich mache tatsächlich fast alles mit dem Hammer. Früher waren wir rückständig und jetzt bin ich eigentlich einer der Letzten, die manche Sachen noch machen können, was eigentlich zisch gar nicht mehr kann.
1: Wir sind im Kurpark von Mittenwald in Puit. Eine Theaterkulisse ist in die Landschaft eingefügt. Auf den Wiesen liegen Holzschnitzel für das Lagerleben. Ein Treffpunkt für die Gäste und die Einheimischen. Rund 500 Frauen, Männer und Kinder sind beim Bozner Markt aktiv dabei. Viele haben sich ihr Gewand selber genäht. Es gibt auch einen großen Kostümfundus. Maria Hessler ist für die richtige Ausstattung zuständig.
4: Die Landsknechte haben häufig ganz bunte, auffällige Farben getragen, dass man sie natürlich auch gut sieht. Was man da auch sagen soll, das ist ein robuster Stoff, aber oft wurde da auch mit Schlitzen oder Ähnlichem gearbeitet, dass das halt einfach auch atmet, weil die waren oft über Wochen unterwegs und man hat sie natürlich da auch nicht so regelmäßig gewaschen wie bei uns. Die haben das schon sehr durchdacht damals schon.
1: Und noch etwas fällt auf, wenn man durch Mittenwald geht und erinnert an die Passionsspiele in Oberammergau.
4: Die Männer tragen Bärte bei uns. Viele haben sich auch extra die Haare lang wachsen lassen. Aber man sieht echt, sehr auffällig ist, dass fast alle Männer einen Bart stehen haben lassen. Die jungen Mädchen, langes Haar, kann auch mal offen getragen werden oder in einem Zopf. Ab dem Zeitpunkt, wo man eigentlich verheiratet ist, da hat man eine Haube oder irgendeine Kopfbedeckung getragen.
1: Die meisten Einheimischen fiebern der Eröffnung entgegen, so wie die Sängerinnen des Frauenchors Isarioso.
5: Ist eine besondere Zeit, ist ein Ausnahmezustand im Mittenwald, das kann man so sagen. Bei uns wird momentan ein Stand gebastelt, nachher die einen suchen ein Gewand raus, aus meinem Fundus. Ja, dann muss es geändert werden.
6: Also ich freue mich schon richtig auf die Gemeinschaft und auf das, was alles so los ist im Mittenwald.
7: Ja, und in ziemlich genau 1,5 Stunden um 11 Uhr, da geht der Bozner Markt in Mittenwald los. Er dauert bis morgen in einer Woche, also bis zum 9. August. Und mehr Geschichten und Menschen aus Bayern um kurz nach 12 hier auf Bayern 2. Dann ist wieder Zeit für Bayern. 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

0: Arlo Parks mit Just Go. Hier ist Bayern 2. Es hat Tradition. Der frühere US-Präsident Barack Obama veröffentlicht immer seine Sommer-Playlist. Vorgestern war es wieder soweit. Und der erste Song auf der Playlist heuer ist Song of Good Hope von Glenn Hansard. Dazu hat Obama in den sozialen Medien geschrieben: Es beginnt mit einem Song, den Michelle und ich lieben, von Glenn Hansard, einem großartigen Musiker, der diese Woche tragisch verstorben ist. Unsere Gedanken sind bei seiner Familie. Glenn Hansard war Mitte der Woche mit seinem Motorrad tödlich verunglückt, mit 56 Jahren. Geboren wurde Glenn Hansard 1970 in einem Vorort von Dublin. Das Gitarrespielen bringt er sich als Kind selbst bei und Glenn Hansard weiß früh, was er will.
1: I left school early. School was for me a distraction from what my heart was set on.
2: Ich habe die Schule früh hingeschmissen, weil sie mich von dem abgehalten hat, was ich eigentlich machen wollte. Und mein Herz schlägt für Musik. Mein Schuldirektor sagte damals: Wenn du die Musik wirklich liebst, dann schließen wir hier und jetzt einen Pakt miteinander. Du kannst die Schule heute verlassen, aber dann musst du mir versprechen, dass du heute sofort rausgehst und als Straßenmusiker anfängst. Und wenn du in 6 Monaten feststellst, das klappt nicht, dann kommst du zurück und ich nehme dich wieder auf. So bin ich nach Hause gerannt, habe die Tasche in die Ecke geknallt und habe zu meiner Mutter gesagt: Ich bin jetzt Straßenmusiker, den Rest erzähle ich dir später. Dann bin ich in die Stadt gefahren, habe ein bisschen Geld verdient und am Abend war ich glücklich und wusste, das ist das Richtige für mich.
1: Happy and focused, and my second education began.
0: Nach Jahren als Straßenmusiker und Frontmann der Band The Frames erlebt Hansard 2007 dann seinen internationalen Durchbruch mit dem Stück Falling Slowly, das er für den Film Once schreibt, als Duett mit der Musikerin Marketa Irglova.

0: So klingt der Song. Ja, und Marketa Eglover und Glenn Hansard übernehmen in Once auch die Hauptrollen. Der kleine irische Film mit winzigem Budget produziert wird ein Welterfolg. Hansard bekommt einen Oscar für den besten Filmsong und ist weltweit erfolgreich.
1: You know, again, it was a moment in my career where everything jumped up a whole other level.
2: Der Film Once hat alles komplett verändert für mich. Wenn ich ein Ziel in meinem Leben hatte, dann vor über 1000 Leuten überall auf der Welt spielen zu können oder 10 gute Lieder geschrieben zu haben. Und es sieht so aus, als hätte ich beides geschafft. Und ich danke den Engeln und den Sternen im Universum dafür. Aber natürlich arbeite ich weiter, denn angekommen ist man nie. Der Weg ist das Ziel.
1: You know, you've never arrived. You're always arriving and you're always working and working toward something. So it feels very good.
0: Jetzt ist der Weg von Glenn Hansard zu Ende gegangen. Wir erinnern hier auf Bayern 2 an diesen großartigen Musiker, senden morgen Vormittag um 11 den Live-Mitschnitt von Glenn Hansards Konzert am 8. November 2023 im Zirkus Krone in München. Und das hier, das ist schon mal ein Song aus diesem Konzert, Time Will Be the Healer.

0: Glenn Hansard, Time Will Be the Healer hier auf Bayern 2. Ein paar Stichworte schreiben, um was es inhaltlich gehen soll, dann noch eine Musikrichtung auswählen und schwupps, spuckt die KI einen kompletten Song aus. Musik, Text, Gesang, alles dabei. So funktioniert Suno, ein Programm, das mit Hilfe künstlicher Intelligenz Songs generiert. Aber ist das zugrunde liegende Geschäftsmodell rechtens? Darf man KI-Modelle mit echten, urheberrechtlich geschützten Songs füttern, damit die dann auf dieser Basis neue Songs generieren können, die ähnlich klingen wie das Original? Nein, das ist nicht in Ordnung, hat gestern das Münchner Landgericht entschieden. Geklagt gegen die KI-Firma Suno hatte die GEMA, die wichtigste Vertretungsgesellschaft für urheberrechtliche Ansprüche von Songwritern und Komponisten. Und das Urteil im Prozess, das war mit Spannung erwartet worden.
1: Auch Peter Maffay war zur Urteilsverkündung im Münchner Justizpalast gekommen. Als Stellvertreter einer kreativen Branche, die gerade massiv durch Konkurrenz von KI-Musik gefährdet ist. Entsprechend groß war bei ihm als GEMA-Mitglied die Freude über das Signal, das von diesem Urteil ausgeht.
2: Ich glaube, auf der Basis dessen, was heute entschieden wurde, ist das erste Mal ein Zeichen dafür gegeben worden, dass das in Zukunft so nicht mehr zulässig sein soll. Und insofern ist das heute wirklich ein sehr wichtiger Tag.
1: Als Beweismittel hatte die GEMA vor dem Münchner Landgericht mehrere Songbeispiele ins Feld geführt, die Suno-KI erzeugt hatte.
3: Atemlos durch die Nacht.
1: Diese Helene Fischer-Kopie hatte die Suno-KI ausgeworfen, nachdem GEMA-Mitarbeiter die KI aufgefordert hatten, zu den bekannten Textzeilen von Atemlos passende Melodie, Klangfarbe und Rhythmus zu erfinden. Das Ergebnis war am Ende kaum mehr vom Original zu unterscheiden, sagt GEMA-CEO Tobias Holzmüller.
4: Und dass da sowas wie ein KI-Plagiat entsteht. Wenn ein Mensch behaupten würde, er hätte den Song, den der Suno als Atemlos produziert hat, selber geschaffen, dann wäre er sofort als Plagiator überführt. Und das ist bei der KI nicht anders und das hat das Gericht zum Glück auch so gesehen.
1: Das Münchner Landgericht sieht es als erwiesen, dass Suno seine KI in den USA unerlaubt mit urheberrechtlich geschützten Songs trainiert hat und dafür

0: für, wenn auch technisch komplex, Kopien der Songs gespeichert hat. In der Konsequenz bedeutet das laut Gerichtssprecherin Cornelia Kallert,
1: dass die Klägerin jetzt Ansprüche hat darauf, dass bestimmte Handlungen der Beklagten unterlassen werden, dass sie Auskunft bekommt, was schon gemacht wurde und dann anschließend eventuell dann Schadensersatz geltend machen kann.
0: Das Urteil bezieht sich konkret zunächst aber nur auf die insgesamt 6 Songbeispiele, die die GEMA bei Gericht vorgelegt hatte. Tobias Holzmüller von der GEMA hält es aber dennoch für wegweisend.
2: Wir freuen uns erstmal, werden das Urteil jetzt gründlich analysieren und es wird natürlich auch davon abhängen, wie die Gegenseite sich jetzt aufstellt, ob man weiter den Rechtsweg geht oder jetzt bereit ist, mit uns auf Augenhöhe darüber zu reden, wie ein vernünftiges Lizenzmodell aussehen könnte, weil das ist ja eigentlich unser Ziel. Wir wollen, dass KI auch im Musikbereich möglich bleibt, aber sie soll nachhaltig sein und menschliche Musik nicht verdrängen, sondern beides in Koexistenz ermöglicht.
0: Das Urteil ist noch nicht rechtskräftig. Von Suno heißt es, man prüfe derzeit alle Optionen, auch eine Berufung. Das US-Unternehmen hatte unter anderem argumentiert, dass seine KI keine ganzen Songs speichere, sondern lediglich die erlernten Regeln, wie Musikstücke grundlegend funktionieren. Das System sei konzipiert, neue Songs zu kreieren und nicht bestehende zu reproduzieren. Das bewertet das Gericht aber nun anders. Es ist der zweite wichtige juristische Erfolg für die GEMA gegen ein KI-Unternehmen. Bereits vergangenes Jahr hatte man gegen den ChatGPT-Konzern OpenAI geklagt. Damals ging es nicht um Musik, sondern um urheberrechtlich geschützte Songtexte. Derzeit läuft dazu das Berufungsverfahren am Oberlandesgericht München. Wann es eine Entscheidung geben wird, lässt sich derzeit noch nicht genauer sagen. Auch im Verfahren gegen Suno sind jetzt noch viele Fragen offen. Aber Peter Maffay verließ den Justizpalast mit einem positiven Gefühl für die gesamte Branche.
3: Auch wenn es jetzt noch nicht die endgültige Position ist, ist das ein wichtiges Zeichen. Und ich bin genauso gespannt, wie der weitere Verlauf ist.
4: Eine wichtige Etappe. Suno unterliegt vor dem Münchner Landgericht im Rechtsstreit gegen die GEMA. Um was es dabei ging, hat Simon Emmerlich erklärt. Und hier macht die französische Coverband Nouvelle Vague gemeinsame Sache mit Flavia Coelho. Never Let Me Down Again. Schon mal ein Vorgeschmack aufs neue Album von Nouvelle Vague. A Date with Depeche Mode. Das erscheint dann Ende November. Hier ist Nouvelle Vague.

0: Adrift, die Bare Naked Ladies waren das. Sie kommen aus Toronto, Kanada. Hier ist Bayern 2. Tagsüber radeln, abends feiern. Das ist die BR-Radeltour. Ab morgen rollt sie zum 35. Mal durch den Freistaat. Da geht's dann los im schwäbischen Nördlingen. 1000 Radeltour-Teilnehmende und 600 Radlerinnen und Radler, die nur die Tagesetappe mitfahren, werden dann in die Pedale treten. Willi Willmann mit einem Überblick über die gesamte BR-Radeltour.
1: Zunächst einmal dreht sich alles im Kreis. Die 1000

0: Wegen der Kommunalwahl haben der Oberbürgermeister von Rosenheim und die Bürgermeister von Oberammergau und Dorfen die Radeltour quasi von ihren Vorgängern geerbt. Während Rosenheims Abusa Erdogan zumindest schon im Stadtrat mit der Radeltour konfrontiert war, kamen Dorfens Claudius Siebert und Oberammergaus Florian Schwarzfischer eher unverhofft, aber gerne zu dieser Großveranstaltung.
1: Mit der Erbschaft kann ich sehr gut leben und ich möchte meinen Vorgänger dazu einladen.
2: Ich kenne die BR Radeltour immer aus der Beobachtung. Und dass die jetzt nach Dorfen kommt, ist eine Riesenfreude. Und diese Freude ist im gesamten Ort zu spüren. Ich höre das von Vereinen, ich höre das von Bürgern, ich höre das von Anwohnerinnen und Anwohnern. Das ist großartig, dass es nach uns kommt. Wir freuen uns drauf.
0: Während im vergangenen Jahr Franken im Mittelpunkt stand, geht es diesmal deutlich südlicher durch den Freistaat. Irgendjemand muss oder darf die Route planen und das ist Radeltour-Chefin Janina Weber, was manchmal nicht so ganz leicht ist.
3: Die Vorstellungen, die man selbst im Kopf hat, mit den Vorstellungen, die die Welt hat, zusammenzubringen, ist tatsächlich nicht so ganz einfach. Das agile Arbeiten, jeden Tag passiert was Neues, man muss Plan A wieder umschmeißen und Plan C funktioniert sowieso nicht. Das heißt, man hat immer noch Varianten im Hinterkopf und im Hintergrund, die arbeiten. Aber wir haben mit der BR Radeltour-Familie wirklich viele Menschen dabei, die ja mit Goodwill dabei sind. Und deswegen klappt es an sich auch ganz gut.
0: An Janina Webers Routenplanung hängt dann aber auch wieder das sogenannte Künstlerbooking für die Konzerte. Loy in Nördlingen, Kamrat in Königsbrunn, Starship in Oberammergau, Michael Patrick Kelly in Rosenheim, Clock Clock in Dorfen und Dick Brave zum krönenden Abschluss in Bad Füssing. Bleibt eine Frage. Warum tun es sich erwachsene Menschen an, eine Woche lang nach anstrengenden Etappen auf dem Fahrrad in Turnhallen zu übernachten, in denen an ruhigen Schlaf wahrlich nicht zu denken ist? Die beste Erklärung stammt von Teilnehmer Bernd.
4: Für mich ist das die fünfte Jahreszeit und man kann da wirklich komplett abschalten. Man vergisst das normale Leben. Spätestens am zweiten Tag weiß man nicht mehr, welcher Wochentag ist. Und man kommt zwar körperlich erschöpft, aber geistig total erholt nach Hause.
0: Die BR-Radeltour. Wenn es sie nicht gäbe, müsste man sie wahrscheinlich erfinden. Die 35. Ausgabe steht direkt vor der Tür und nach 600 Kilometern fällt in Bad Füssing das Fazit hoffentlich so aus.
5: Super war's, total geil, super Wetter, tolle Leute und eine schöne Strecke.
6: Die BR-Radeltour, morgen also der Start im schwäbischen Nördlingen, Ziel dann am kommenden Freitag Bad Füssing in Niederbayern. Und wenn Sie das komplette Programm nochmal nachlesen möchten oder wer wann bei welchem Konzert auftritt, Sie können ja kostenlos mitfeiern. Alle Infos finden Sie unter br-radeltour.de.
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0: Dota mit Rennrad hier auf Bayern 2. Und apropos Rennrad, heute startet die Tour de France Femme. Es ist die 5. Auflage. Insgesamt warten 9 Etappen auf die Radlerinnen. Die erste heute, ein Rundkurs um Lausanne in der Schweiz. Start ist um 14.40 Uhr.
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0: Ja, und so geht's weiter hier auf Bayern 2 nach den 10 Uhr Nachrichten. Wir schauen unter anderem auf Flohmarkt-Feeling. 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Eine kleine Holzstatue, ein hübsches Armband, bin da rumgeschlendert und bin auch schon selbst im Morgengrauen aufgestanden, um mir einen guten Platz zu sichern als Verkäuferin. Das ist dann manchmal ganz schön anstrengend. Heute gibt's Flohmarkt-Feeling. Einfach zum Anhören bei uns in der kommenden Stunde hier auf Bayern 2.
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6: 10 Uhr, die Nachrichten des Bayerischen Rundfunks mit Patrick Zeilhofer. Die Übersicht. Infantino gibt FIFA-Investorenpläne auf. Mehrere Menschen sterben bei russischen Angriffen auf Kiew. Waldbrände breiten sich in Griechenland aus. Das Wetter in Bayern wechselhaft mit örtlichen Schauern und Gewittern. Zürich. Der Fußballweltverband FIFA zieht seine Investorenpläne nach deutlicher Kritik und Boykottandrohungen zurück. Präsident Infantino erklärte in einer Stellungnahme des Verbands, man werde den Vorschlag nicht weiter verfolgen. Das Projekt habe zu Spaltungen geführt, heißt es weiter, und das läge nicht mehr im Interesse des ursprünglich angestrebten Ziels. Infantino hatte vorgehabt, einen Teil der kommerziellen Rechte der FIFA, etwa an Fußball-Weltmeisterschaften, an Investoren zu verkaufen. Mehrere Verbände, darunter auch die UEFA, hatten sich gegen die Pläne gestellt und mit einem WM-Boykott gedroht, sollten diese umgesetzt werden. Kiew. Die ukrainische Hauptstadt ist in der Nacht erneut Ziel heftiger russischer Angriffe geworden. Mindestens 9 Menschen sind dabei nach Behördenangaben getötet worden, 23 wurden verletzt. Wie Bürgermeister Klitschko erklärte, wurden in mehreren Bezirken Wohnhäuser und Gewerbegebäude beschädigt. Mit seinen massiven Luftangriffen mit ballistischen Raketen versucht Russland, die ukrainische Luftabwehr zu überlasten. Der ukrainische Präsident Zelensky hatte die westlichen Verbündeten zuletzt erneut zur Lieferung von Patriot-Abwehrraketen aufgerufen. Sie gelten als wirksamstes Mittel gegen die russischen Angriffe. Berlin. Der SPD-Fraktionsvorsitzende Miersch will die Benachteiligung von gesetzlich Krankenversicherten beenden. Den Zeitungen der Funke Mediengruppe sagte er, viele Menschen in der gesetzlichen Krankenversicherung erlebten, trotz teilweise sogar höherer Beiträge, eine deutliche Ungleichbehandlung gegenüber Privatversicherten. Das werde man angehen, sagte Miersch und verwies auf die im Koalitionsvertrag vereinbarte Facharztgarantie. Wie diese konkret ausgestaltet werde, sei noch offen, so der SPD-Politiker. Er fordert, dass gesetzlich Versicherte künftig deutlich schneller Termine bei Fachärzten erhalten müssen. Athen. In Griechenland breiten sich aktuell mehrere große Wald- und Buschbrände aus. Am heftigsten brennt es rund 60 Kilometer westlich von Athen entfernt. In den betroffenen Regionen wurden am Morgen vorsorglich mehrere Ortschaften evakuiert. Aufgrund starker Winde breiten sich die Flammen rasend schnell aus. Über 300 Feuerwehrleute sind im Einsatz. Den großen Waldbrand im Süden der Urlaubsinsel Kreta hat die Feuerwehr nach Behördenangaben mittlerweile im Griff. Raten. Die teils schweren Unwetter in der Nacht haben in der sächsischen Schweiz ein Todesopfer gefordert. Wie die Polizei mitteilte, wurde in Raten ein Mann von einem Baum erschlagen. Mehrere weitere Personen wurden verletzt, 3 von ihnen schwer. Rund 40 Menschen seien in Sicherheit gebracht worden. Bei Bad Reichenhall in Oberbayern schlug ein Blitz am Berg Hochstaufen ein und entfachte dort ein Feuer. Wie ein Polizeisprecher am Morgen sagte, hat der Regen gegen die Flammen geholfen, es seien aber immer noch Glutnester da. Das Wetter in Bayern heute wechselnd bis stark bewölkt, ab und zu mit sonnigen Abschnitten, teils kräftige Schauer und Gewitter, Höchstwerte 21 bis 30 Grad. In der Nacht meist trocken bei 18 bis 10 Grad. Morgen wechseln sich Sonne und Wolken ab, örtlich gibt's Schauer und Gewitter. Ab Montag mehr Sonne, Höchstwerte morgen 25 bis 31, ab Montag bis 37 Grad. Soweit die Nachrichten, es ist 10.04 Uhr. Die Verkehrsmeldungen: A3 Nürnberg Richtung Passau zwischen Metten und Hengersberg 6 Kilometer Stau. Die A6 Nürnberg Richtung Heilbronn ist zwischen Lichtenau und Ansbach wegen Bergungsarbeiten gesperrt. Es gibt eine Umleitung über die U64, deswegen Stau und längere Wartezeiten. In Richtung Nürnberg ist die rechte Spur wieder freigegeben. A7 Würzburg Richtung Fulda zwischen Bad Kissingen, Obertulba und Bad Brückenau-Volkers 5 Kilometer Stau. A7 Fulda Richtung Würzburg zwischen Fulda-Dreieck und Bad Rückenau, Wildflecken 8 Kilometer Stau. A8 München Richtung Salzburg zwischen Weyern und Irschenberg 5 Kilometer stockender Verkehr. Und weiter Richtung Salzburg zwischen Bad Aibling und Rosenheim West Stau und stockend nach einem Unfall. Die linke Spur ist blockiert. A9 München Richtung Nürnberg zwischen Manching und Ingolstadt Ost 5 Kilometer Stau. Und abschließend die A9 Berlin Richtung Nürnberg zwischen Markt Schorgast und Dreieck Bayreuth, Kulmbach 3 Kilometer Stau. Soweit die Verkehrsübersicht.
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0: 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Schön, dass Sie dabei sind an diesem ersten Sommerferien-Samstag in Bayern. Und hallo auch an alle, die auf der Durchreise sind. Sie haben die Woche vermutlich auch die Bilder gesehen von Migranten, die übers Meer fahren oder sogar schwimmen und so die spanische Exklave Ceuta an der nordafrikanischen Küste erreicht haben. Zehntausende waren es. Einer von ihnen, dieser Mann aus Marokko.
5: Gestern sind wir auf dem Seeweg nach Ceuta hinübergefahren. Wir haben dort den ganzen Tag verbracht und nichts gefunden. Kein Essen, gar nichts. Nur das Meer und den Weg zurück in den Maghreb.
0: Tatsächlich sind die meisten Migranten inzwischen wieder zurück in Marokko. Wir schauen gleich auf die aktuelle Lage und auch darauf, welche Folgen das Ganze hat. Und wir schalten in dieser Stunde nach Oberammergau. Da läuft ja seit gestern unser Bayern 2 Heimatsound Festival. Wie der erste Abend war und welche Musikerinnen und Musiker heute noch auf der Bühne stehen im Passionstheater, das erfahren Sie in ungefähr einer Viertelstunde hier bei uns.
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0: Und auch er hier ist dabei, Arlo Guthrie aus den USA. Darkest Hour heißt dieser Song. Hier ist Bayern 2.

0: Darkest Hour, Arlo Guthrie hier auf Bayern 2. Ceuta, eine spanische Exklave in Nordafrika, hat diese Woche Schlagzeilen gemacht. Die Stadt hat nämlich einen regelrechten Ansturm illegaler Migranten erlebt. Zehntausende sind dort angekommen, sie waren übers Meer geschwommen oder über die Grenzbarriere geklettert. Wie viele Menschen tatsächlich irregulär nach Ceuta gekommen sind, ist nicht ganz klar. Von rund 50.000 ist die Rede. Und nur mal so zur Einordnung, Ceuta selbst hat nur etwa 80.000 Einwohner. Inzwischen scheint sich die Lage in der spanischen Exklave aber einigermaßen beruhigt zu haben. Der Großteil der Migranten ist wieder nach Marokko zurückgekehrt, das sagt das spanische Innenministerium. Jetzt geht's in Ceuta und für die spanische Regierung darum, die Sache aufzuarbeiten. Christian Sachsinger berichtet für das ARD-Studio Madrid.
1: Dass es überhaupt zu dem Massenansturm kommen konnte, begründete Spaniens nach Ceuta angereister Ministerpräsident Pedro Sánchez mit kriminellen Schleuserbanden, die den Menschen in Marokko falsche Versprechungen gemacht haben sollen. Tatsächlich dürften mehrere Faktoren zusammengespielt haben. Es kursierte die Meldung, dass Spanien Menschen, die übers Meer fliehen, wegen einer Gerichtsentscheidung nicht zurückschicken dürfe. Außerdem sollen marokkanische Grenzsoldaten die Übergänge nicht wirklich gesichert haben. Einmal angekommen in Ceuta folgte dann aber schnell die Ernüchterung. Der Weg weiter nach Kontinentaleuropa führt über eine Passkontrolle, die ist ohne gültige Papiere aber unpassierbar. Außerdem konnten sich die Angekommenen in der Stadt nicht mit Lebensmitteln versorgen, da die meisten Ladenbesitzer in Ceuta ihre Geschäfte geschlossen hielten. Manche Migranten berichteten zudem von Übergriffen der Anwohner und von Verfolgungsjagden. In Madrid wehrt man sich unterdessen gegen die politischen Offensiven aus anderen EU-Ländern. Der spanische Außenminister José Manuel Álvarez forderte insbesondere Italien auf, die, wie er es nannte, gezielte Verwirrung zu beenden. Die Regierung Meloni hatte das Schengen-Abkommen mit Spanien ausgesetzt und das damit begründet, die eigenen Grenzen sichern zu müssen. Von der EU-Kommission hieß es dagegen, kein einziger der Migranten habe in den letzten 2 Tagen von Ceuta aus europäisches Festland erreichen können.
0: Wie sollte die EU darauf reagieren, auf diese Vorfälle jetzt in Ceuta? Unser Spanien-Korrespondent Hans-Günther Kellner findet, geschlossen auf jeden Fall.
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3: Die Ereignisse diese Woche in der spanischen Nordafrika-Exklave Ceuta waren spektakulär und kurz. Rund 50.000 Marokkanerinnen und Marokkaner waren dem spanischen Innenministerium zufolge in die Stadt gekommen und sind inzwischen auch schon wieder zu Hause. Man könnte ironisch von einem Tagesausflug sprechen. Aber es handelt sich um eine der schlimmsten Migrationskrisen in Europa. Denn selten ist so deutlich geworden, wie willkürlich manche unserer Nachbarstaaten die Not ihrer Bevölkerung als Druckmittel gegen Europa einsetzen. Es fällt schwer zu glauben, dass ausgerechnet in Marokko, in dem die Sicherheitsbehörden allgegenwärtig sind, ausgerechnet die Grenzbeamten plötzlich die Arbeit niederlegen und zusehen, wie Zehntausende die Grenze stürmen. Damit hat Spanien auch schon Erfahrung. Erst vor 5 Jahren gab es ganz ähnliche Bilder. Da hatte Spanien gerade einen Führer der Befreiungsfront Polisario in einem Krankenhaus behandelt und 5.000 Menschen kamen nach Ceuta. Die Polisario kämpft für die Unabhängigkeit der von Marokko annektierten Westsahara. Spaniens Ministerpräsident Pedro Sánchez entließ daraufhin seine Außenministerin und schloss sich in der Westsahara-Frage weitgehend Marokko an, das ein Referendum zur Selbstbestimmung der Ursprungsbevölkerung in dem Wüstenstreifen ausschließt. Auch sonst behandelt Spanien Rabat mit Samthandschuhen. Darauf wies gestern der ehemalige spanische Geheimdienstchef Jorge Descayer hin. Als 2019 Marokko den Warenverkehr mit der spanischen Enklave Melilla blockierte, protestierte Madrid nicht. Proteste blieben auch aus, als in den Mobiltelefonen des spanischen Regierungschefs und mehrerer Minister eine Spionagesoftware entdeckt wurde. Nur hinter vorgehaltener Hand sprach man davon, dass der marokkanische Geheimdienst damit zu tun haben könnte. Und nun öffnet Rabat die Schleusen, nachdem Spanien mit Algerien, dem größten Rivalen Marokkos im Maghreb, ein weitreichendes Wirtschaftsabkommen abgeschlossen hat. Marokko hält die Einwanderung ganz offensichtlich für die Achillesferse Spaniens und die Europas. Aber selbst wer die Grenzen in Ceuta und Melilla überwindet, ist damit nicht auf dem spanischen Festland. Es gibt auch dort bei der Ausreise Grenzkontrollen. Die Reisefreiheit im Schengen-Raum wegen Ceuta jetzt in Frage zu stellen, ist populistischer Opportunismus. Hilfreicher wäre es, wenn sich die Europäer überlegen würden, wie sie gegenüber vielen ihrer Nachbarstaaten weniger erpressbar werden könnten. Eine erste Antwort wäre, Geschlossenheit nach außen zu zeigen.
0: Die Meinung von unserem Spanien-Korrespondenten Hans-Günther Kellner. Und das hier, das ist die schwedische Popsängerin Tove Lo. Sie macht gemeinsame Sache mit Stromae.

0: El Ritmo No Se Muere von Encantara, die hat in diesem Jahr den BR-Popradar-Wettbewerb von Bayern 2 gewonnen. Deshalb durfte sie gestern Abend auch unser Heimatsound-Festival eröffnen. Die Bühne fürs Heimatsound-Festival, die bietet auch in diesem Jahr wieder das Passionstheater im oberbayerischen Oberammergau. Und neben Encantara waren natürlich auch ganz viele andere Künstlerinnen und Künstler aus dem Alpenland gestern schon dabei. Meine Kollegin Juliane von Scharpenberg ist fürs Festival nach Oberammergau gefahren und ist uns jetzt von dort live zugeschaltet. Guten Morgen, Juliane.
1: Guten Morgen.
0: Ich habe es ja schon gesagt, traditionell wird unser Heimatsound-Festival immer von dem Act eröffnet, der den BR-Popradar-Wettbewerb von Bayern 2 gewonnen hat. In diesem Jahr also mit Encantada. Wir haben ihren Siegersong gerade ja schon gehört. Das dürfte

0: Dann ziemlich einzigartig gewesen sein gestern Abend, oder?
1: Ja, auf Spanisch und dazu die lateinamerikanischen Rhythmen, das war wirklich was ganz Besonderes. Und man hat ihr auch so gar nicht angemerkt, dass sie noch nie auf so einer großen Bühne gespielt hat. Also sie hat ganz tolle Präsenz gehabt und wirklich eine Wahnsinnsstimme, von der man so richtig das Gefühl hat, dass man so umhüllt ist von ihrer Stimme. Die Sängerin ist ja in Buenos Aires geboren und in München aufgewachsen, so ihr ganz eigenes Gefühl von Heimat und Heimatsound auf die Bühne gebracht. Und dass das super reingepasst hat, das hat man gesehen. Ich habe da so ein ganz besonderes Bild vor Augen. Also bei einem Song, der so einen kubanischen Rhythmus hatte,
0: oh.
1: Da steht da vor mir im Publikum.
0: Wir haben leider
1: Mann
0: immer wieder
1: in Lederhosen
0: gerade. Aber ich hoffe, dass wir dich gleich wieder besser verstehen. Also du hast gerade erzählt von einem Mann in Lederhosen, glaube ich.
1: Ja, genau. Ein Hut mit so einem weißen Ziegenbart, der bei einem Song von Encantada im kubanischen Rhythmus dann mit seiner Partnerin getanzt hat. Also bei Encantada schwingt auch der bayerische Bayer noch seine Hüften.
0: Also da wurde ganz viel getanzt gestern Abend in Oberammergau. Und das bei dem Wetter war doch ganz schön heiß, oder?
1: Ja, es ging wirklich ziemlich heiß los. Am Nachmittag hat die Sonne richtig runtergebrannt. Festivalbesucher, die wissen sich da zu helfen.
2: Ganz entspannt mit Zelt aufbauen und erstmal Abkühlung in der Ammer, weil ohne war gar nichts gegangen.
3: Mit den Kindern am Bach spielen, wir stehen direkt am Bach vorne.
4: Ja, gerade direkt aus der Ammer. Bester Swimmingpool ever.
1: Später am Nachmittag gab es dann auch noch eine Warnung und es hat auch gewittnet. Aber beim Konzert.
0: Ich glaube, wir müssen an der Stelle leider abbrechen, weil wir haben so viele Aussetzer. Wir versuchen mal, ob wir die Leitung vielleicht später nochmal aufbauen können, um dann wirklich die Einzelheiten zu hören vom Eröffnungsabend gestern bei unserem Bayern 2 Heimat Sound Festival. Juliane, also wir melden uns dann gleich nochmal bei dir und bei uns jetzt aber schon mal Musik von gestern Abend.
5: Viel Spaß.
0: Mit Wiener Flair, das ist Lusterboden, ein österreichisches Duo, das gestern Abend auch die Erfahrung gemacht hat, wie es ist, beim Heimatsound Festival zu spielen von Bayern 2. Hier ist ihr Song, Na Bravo.

Lusterboden mit Na Bravo, ein Live-Mitschnitt von gestern Abend von unserem Bayern 2 Heimat-Sound-Festival. 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Ja, und an dieser Stelle würde ich sagen, horchen wir doch mal schon rein, wie so ein Konzert klingen könnte. Aus dem aktuellen Live-Album von Nick Cave, Live God heißt das, und sozusagen die Konzertversion des letzten Studioalbums. Hier ist As the Water Covers the Sea.

0: Thank you, parents. 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The band sings. 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
1: Nick Cave und die Bad Seeds, Ethel Waters, Cover the Sea, hier auf Bayern 2. Und jetzt machen wir einen Sprung zurück, weit in die Vergangenheit. Die Nazis hatten eigens ein neues Stadion bauen lassen für die Olympischen Sommerspiele 1936 in Berlin, auf dem Gelände der Rennbahn Grunewald und des alten deutschen Stadions. Dieses neue Olympiastadion hat Platz geboten für 100.000 Menschen und so viele waren dann auch da bei der Eröffnungsfeier der Olympischen Spiele, heute vor genau 90 Jahren.
2: Der Führer und Reichskanzler Adolf Hitler eröffnet die 11. Olympischen Spiele 1936 im Olympiastadion.

0: Ich verkünde die Spiele von Berlin zur Feier der 11. Olympiade der Neuzeitrechnung als eröffnet.
1: Bei der Eröffnungsfeier ist dann auch der erste olympische Fackellauf angekommen. Die Feier, wie auch die gesamten Olympischen Spiele von Berlin, eine gigantische Inszenierung. Über die Bedeutung der Spiele fürs Nazi-Regime hat mein Kollege Rolf Bühlmann gestern in der Bayern 2 Welt am Morgen mit der Sporthistorikerin Jutta Braun gesprochen.
2: Wie wichtig waren die Spiele für das Regime? Vor der Machtergreifung waren die Nazis ja eigentlich eher gegen die Olympischen Spiele mit ihrer Idee von Völkerverständigung.
3: Ja, das ist richtig. Aber sie haben es dann doch sehr schnell als Chance erkannt, der Welt ein gastfreundliches Deutschland vorzugaukeln und auch mit ihrer Logistik zu punkten. Das war ja doch eine Eigenschaft der Nationalsozialisten oder besser gesagt eine Strategie, trotz dieser Blut- und Bodenideologie, die man ja pflegte, auf der anderen Seite moderne Entwicklungen zu nutzen. Mhm. Und der moderne Sport trat damals einen Siegeszug an und den hat man für sich vereinnahmt. Eigentlich hätte sich die Welt aber nicht täuschen lassen müssen.
2: Aber konnten die Nazis die Spiele denn mit ihrer Ideologie tatsächlich gestalten und prägen? Sie sagen, die Welt hätte sich nicht täuschen lassen müssen. Also ist es ihnen gelungen, sie zu täuschen?
3: Ich würde mal sagen, die sich täuschen lassen wollten, haben sich täuschen lassen. Man muss ja doch, man muss ja eine Sache bedenken. Ich meine, NS-Deutschland hatte zum damaligen Zeitpunkt, als die Spiele stattfanden, schon den Versailler Vertrag gebrochen durch Aufrüstungsmaßnahmen. Es waren vor allem schon seit 1935 die sogenannten Reichsbürgergesetze in Kraft, durch die Juden systematisch diskriminiert und entrechtet wurden. Und insofern finde ich es schon erstaunlich, dass diese Spiele als Camouflage funktioniert haben. Mhm. Zumal es im Ausland eine große Boykottbewegung gegen die Spiele gab, vor allem in Großbritannien und in den USA. Aber auch bei deutschen Intellektuellen, zum Beispiel hat der Schriftsteller Heinrich Mann eine flammende Rede noch 1936 gehalten und gesagt, die Sportler lassen sich zu Werkzeugen und Gladiatoren von einem Diktator machen. Fahrt nicht nach Berlin. Und trotzdem ist es passiert.
2: Sie haben gerade die Reichsbürgergesetze angesprochen. Wie ging es den internationalen Sportlern in Nazi-Deutschland? Mussten die unter dem Rassismus und vor allem dem Antisemitismus der Nazi-Ideologie leiden?
3: Ja, und das ist ein Teil der deutschen Gesellschaftsgeschichte, die relativ lange nicht aufgearbeitet wurde. Der deutsche Sport hat relativ früh angefangen, seine jüdischen Mitglieder auszuschließen. Also Vereine, Sportvereine, egal ob jetzt Turnvereine oder andere Clubs, haben Arierparagraphen eingeführt, haben das sogenannte Führerprinzip eingeführt. Und das bedeutete, dass zum Beispiel selbst eine Olympiasiegerin wie die Fechterin Helene Meyer, die 1928 Siegerin geworden war, aus ihrem Fechtclub herausgeworfen wurde. Mhm. Oder Gretel Bergmann, eine erfolgreiche Hochspringerin. Und beide sind in der Folge auch emigriert, wurden dann aber für die Spiele 1936 zurückgelockt vom NS-Regime im Rahmen einer gemeinsamen Strategie mit dem IOC, nämlich diese Boykottbewegung zu Fall zu bringen. Man wollte vorgeben, dass man jüdische Sportlerinnen und Sportler starten lässt und man hat explizit diese beiden Frauen benannt, um in das deutsche Team zu kommen und der Welt zu präsentieren, dass Juden gleichberechtigt seien. Und man muss leider sagen, die Strategie ist aufgegangen.
2: Aber wie war das mit internationalen Sportlern jüdischen Glaubens, die nach Berlin gekommen sind?
3: Das war nicht das Problem. Das Problem war, dass Hitler im deutschen Team keine jüdischen Sportler eigentlich haben wollte. Und darüber ist das IOC nahezu verzweifelt, weil ihnen natürlich klar war, dass mit einer solchen Positionierung man mit erheblichen Protesten würde rechnen müssen. Deswegen ging es um dieses deutsche Team. Und ich meine, sie haben sich maximal rücksichtslos verhalten. Als klar war, dass die USA an den Spielen teilnehmen würden, als die sich entschieden hatten, hat man eine von den beiden, Gretel Bergmann, mit einem Vorwand kurzfristig wieder aus dem Team rausgeworfen. Das hat dann auch niemanden mehr interessiert. Es war schon sehr brutal.
2: Also haben die Nationalsozialisten am Ende von der Chance profitiert, sich international präsentieren zu können?
3: Das haben sie. Das internationale Presseecho war begeistert. Viele ausländische Gäste waren beeindruckt von der Monumentalität der Spiele. Wobei man ja sagen muss, dieses gesamte sogenannte Reichssportfeld, das Olympiastadion gibt es ja bis heute und auch die Anlage drumherum, war ja von Anfang an nicht nur Sportarchitektur, sondern es wurde auch ein Aufmarschplatz für die NSDAP mit errichtet.
2: Vor 90 Jahren wurden die Olympischen Spiele 1936 eröffnet in Nazi-Deutschland. Was das bedeutete, darüber konnte ich mit der Sporthistorikerin Dr. Jutta Braun sprechen. Vielen Dank für das Gespräch.
3: Sehr gerne.

0: Edie Brickell und the New Bohemians hier auf Bayern 2 mit What I Am. 10.40 Uhr haben wir es und jetzt zweiter Versuch. Wir haben nochmal die Leitung aufgebaut nach Oberammergau zu unserer Reporterin Juliane van Scherpenberg. Sie ist für uns beim Bayern 2 Heimatsound Festival dabei. Das ist gestern im Passionstheater von Oberammergau losgegangen mit vielen Musikerinnen und Musikern aus dem Alpenraum und bei ziemlich heißem Wetter. Und jetzt hoffe ich, die Leitung hält. Juliane, heiß und sonnig ist es nicht geblieben gestern.
1: Hallo, ja, nee, genau. Am Nachmittag war es dann nämlich so, dass eine Sturm- und Gewitterwarnung ausgerufen wurde und es hat dann tatsächlich auch gedonnert und geblitzt und auch geregnet. Aber beim Konzert von The Magic Mumble Jumble hat sich dann auch wieder entspannt und da gab es wirklich so einen ganz bewegenden Moment, gerade als sie den Song nämlich Better Life angestimmt haben. Da singen sie There'll be better days to come, also so viel wie es wird wieder bessere Tage geben. Genau in dem Moment ist die Sonne so durch die Wolken gebrochen und hat von der Seite durch das Zeltdach über der Bühne geschienen. Da war ich echt für einen kurzen Moment richtig verzaubert.
0: Ja, das sind ja auch so Momente, die man wirklich nur live auf Festivals erleben kann. Viele Menschen lieben Festivals, lieben auch unser Bayern 2 Heimatsound Festival. Es gibt Stammgäste, die seit vielen Jahren kommen, oder?
1: Ja, genau. Also ich habe mit ganz vielen geredet, die wirklich seit Anfang an dabei sind und jedes Jahr wiederkommen. Und die Besucher schätzen einfach die ganz besondere Atmosphäre hier. Es ist familiär.

0: Ja, es ist irgendwie unkompliziert. Es gibt keine strengen Regeln. Man kann die Vans direkt auf der Wiese neben dem Theater abstellen. Und genau, vielen Leuten ist es auch gar nicht so wichtig, welche Bands jetzt genau hier spielen. Es geht einfach um das große Ganze, um die Atmosphäre, ums Drumherum. Und für die Band selber ist es auch immer was ganz Besonderes, hier zu spielen. Dem Wiener Duo Lusterboden zum Beispiel, denen wurde vorher schon angekündigt, dass das Heimatsound-Festival ganz schön einzigartig ist.
1: Tatsächlich haben wir nur von einem guten Freund, dem Rian, der hat hier gespielt und der hat schon geschwärmt vom Heimatsound Festival und hat gesagt, meine lieben Jungs, das ist eine Erfahrung.
0: Ja, und diese beiden Wiener, die kennen sich auch wirklich seit vielen Jahren und sind beste Freunde und wirklich geborene Entertainer. Also die hatten auf der Bühne eine richtig witzige Dynamik und haben so einen richtig coolen Wiener Flair hier aufs Heimatzaun Festival gebracht.
2: Ja, wir haben Sie diese Stunde ja auch schon gehört hier auf Bayern 2. Juliane, das macht total Lust auf mehr. Wie geht's denn heute weiter beim Bayern 2 Heimatzaun Festival an Tag Nummer 2?
0: Ja, auch heute gibt es wirklich ein großartiges Line-up. Es geht los mit der Banda Kommunale, die wird mit rund 20 Leuten auf der Bühne stehen. Dann geht es weiter.
2: Oh, bei uns geht es leider gerade wieder nicht weiter. Wir haben leider gerade die Leitung, fürchte ich, wieder verloren. Aber wir haben es versucht, ein zweites Mal, das Bayern 2 Heimatsound Festival. Es ist auf jeden Fall immer ein großartiges Erlebnis. Ich durfte da selber auch schon mal dabei sein im Publikum und es war richtig, richtig toll. Wer spontan ist, kann sich auch noch eine Karte kaufen für heute. Da gibt es noch welche. Wem das jetzt zu spontan ist, Sie können auch das Radio einschalten. Heute Abend ab 19 Uhr senden wir wieder hier auf Bayern 2 vom Heimatsound Festival in Oberammergau live mit Übertragungen der Konzerte, mit Berichterstattung von vor Ort, mit Interviews mit den Künstlerinnen und Künstlern. Juliane von Scherpenberg war das hier auf Bayern 2. Und bei uns jetzt ein Indie-Pop-Duo aus Regensburg, das heute auch am Start sein wird beim Heimatsound Festival. Die beiden Brüder Jakob und Matti, wir hören Bruckner auf Bayern 2 mit Ich und deine Freunde.
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0: Ich und deine Freunde, Bruckner hier auf Bayern 2. Zurzeit hängen wieder an vielen Laternenmasten Zettel, die Hof- oder Garagenflohmärkte ankündigen. Flohmärkte sind ja immer eine gute Gelegenheit, um Sachen zu kaufen, aber natürlich auch, um mal wieder auszumisten und selbst Sachen zu verkaufen. Unser Reporter Norbert Joa, der hätte eigentlich auch einiges zu verkaufen, hat selber eine Kammer des Schreckens, hat er mir erzählt, aber er hat keine Lust, sich stundenlang hinter Tapeziertische voller Krimskrams zu setzen. Deshalb ist er lieber mit seinem Mikro losgezogen.
1: Joas Straßengeschichten auf Bayern 2.
2: Tja, da rollt wieder jemand vorbei. Am Hofflohmarkt. Eine Garage ist offen. Es gibt was zu erkunden. Und das sind zwei, die trennen sich von ihren Kindheitssachen.
3: Ich bin die Marlena.
4: Und ich bin die Henny.
2: Und was soll auf die Reise gehen? Mensch, da sehe ich einen Stall und Playmo-Pferde.
3: Ja, so ziemlich viel Bücher, Schmuck und halt alte Spielsachen.
4: Zum Teil auch noch Klamotten, natürlich Stofftiere und so und Bücher.
2: Ja, ich sehe es, das sind ja Unmengen. Ihr habt die Nebengarage noch in Beschlag genommen. Da ist ein Stoffkamel, da sind locker 30 Taschenbücher, Kleider, Ständer mit.
4: Pullover, Teile auch tatsächlich von meinem Bruder, auch Dirndl zum Teil, einfach Sachen, die einem nicht mehr passen, aber noch schön sind, die man gerne noch ein zweites Leben schenkt.
2: Das sind Pokémon-Karten?
3: Ja, in der Grundschule habe ich die wirklich sehr, sehr gerne gemacht. Und es war mal cool, die zu sammeln und dann mit Freunden sich auszutauschen, aber jetzt liegen sie halt nur noch im Schrank und dafür ist es ein bisschen zu schade.
2: Ging heute schon ein bisschen was?
3: Ja, auf jeden Fall. Also in der Früh kamen sehr, sehr viele Leute.
2: Was könnten da rausschauen an so einem Tag?
3: So 100, 120 Euro, 150 zum Teil.
2: Wow, gar nicht so schlecht. Und was kommt dann rein fürs Geld?
3: Also ich wollte einen Vespa-Führerschein machen. Das funktioniert jetzt aber nicht so ganz, weil ich ja bald meinen Autoführerschein dann mache, in 2 Jahren oder so. Und für den spare ich dann einfach auch schon mit. Und es lohnt sich auch, wenn man Geld mal übrig hat, um, keine Ahnung, mit Freunden in die Stadt zu gehen oder so.
2: Darf ich fragen, wie alt du bist?
3: Ich bin 15 Jahre alt.
4: Und ich bin auch 15.
2: Gibt es ein Stück, wo du gar nicht traurig bist, wenn du es am Abend wieder mit hochträgst?
3: Playmobil ist natürlich immer cool, wenn man es für die Kinder dann schon hat.
2: Für deine?
3: Ja, für meine. Oder halt für kleine Cousinen, die dann halt mit den gleichen Sachen spielen können, wie wir halt auch früher.
2: Da kommt eine Kundin, schaut interessiert was an.
5: Ja, ich wollte nur mal gucken, weil ich finde das immer total schön, diese Flohmärkte. Und man kommt sich ein bisschen näher, kann man mit den Nachbarn reden. Und natürlich vielleicht das eine oder andere auch sieht, was einem gefällt. Und der andere ist froh, wenn das los wird.
2: Wie wäre es mit diesen Taucherflossen?
5: Nein, das ist nicht mein Metier. Okay, danke schön.
2: Da kommt noch jemand und schaut sich was an. Was könnte es werden?
6: Die Bücher hat mich interessiert für die Kinder. Aber das ist ja irre viel Zeug, gell? Was die jungen Leute haben, gell? Oder ist das gesammelt worden?
2: Nein, das gehört denen.
6: Ja, helfen Sie mal. Also, viel Spaß noch.
2: Oh, der ist ja auch süß, der kleine Babywagen. War das deiner?
3: Nee, das ist der von meiner Freundin.
2: Mensch, da blutet einem das Herz.
3: Ja, also bei mir, was schwer sind und was ich kaum verkaufe, sind tatsächlich meine Stofftiere, weil ich habe immer irgendwie meine Stofftiere sehr geliebt und ich verkaufe sie vielleicht 2 oder 3, mehr aber auf gar keinen Fall. Und bei denen, die ich jetzt auch verkaufe, musste ich wirklich auch ein bisschen länger überlegen, ob ich das jetzt so wirklich machen will.
2: Haben die eine Art Seele?
3: Ja, irgendwie schon. Sie waren immer irgendwie ein für einen da und das ist toll und ja.
2: Hat es dann was von Verrat, wenn man sie hier rauslegt?
3: Das ist eine gute Frage. Also irgendwie schon, weil sie begleiten einen. Ja, irgendwie hofft man, dass sie aber auch wieder ein schönes Leben finden. Und ja.
2: Hey, da ist eine ganze Reihe Mickey-Maus-Bücher. Mensch, das beamt mich aber jetzt 60 Jahre zurück. Kannst du mir eins empfehlen?
3: Sowas Abgefahrenes vielleicht.
2: Die Wunderbrille mit Tick, Trick und Track.
3: Ja, also ich kann mich nicht mehr an die Geschichten erinnern, weil das ist jetzt auch schon echt lang her. Aber die sind eigentlich immer ganz lustig alle. Gut gemacht, sage ich jetzt mal, mit den Bildern, die dann auch drin sind.
2: Was sollen die kosten?
3: 1 Euro.

0: Motto No Risk, No Fun. Ich riskiere sehr viel zum Teil. Einfach das Leben leben und genießen, einfach improvisieren. Das ist eher so mein Motto.
1: Dann wünsche ich euch noch einen Haufen gute Kunden, Kundinnen, Umsatz und ein schönes Leben.
0: Dankeschön, Ihnen auch. Danke, Ihnen auch.
2: Sie hier, sie ist als Schauspielerin bekannt, Keira Knightley. Hier singt sie mal Like a Fool auf Bayern 2.

0: Pino Danjo hier auf Bayern 2.
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0: In der kommenden Stunde, da geht's bei uns unter anderem um ein US-Softwareunternehmen, das sich nach einem magischen Gegenstand aus J.R.R. Tolkiens Herr der Ringe benannt hat. Palantir. Bei Tolkien ist Palantir eine magische Kristallkugel, mit deren Hilfe kann man weit entfernte Menschen und Ereignisse sehen. Was die US-Software Palantir möglich macht und warum das Unternehmen, das dahinter steckt, so umstritten ist. Das ist eines der Themen bei uns in der kommenden Stunde. Jetzt gibt's für Sie erstmal die 11 Uhr Nachrichten hier auf Bayern 2.
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2: 11 Uhr, die Nachrichten des Bayerischen Rundfunks mit Patrick Zeilhofer. Die Übersicht. Fußball-Weltverband zieht Investorenpläne zurück. CSU pocht bei Rentenreform auf Koalitionsdisziplin. Zahl der Blitzeinschläge in Deutschland nimmt deutlich zu. Und das Wetter in Bayern wechselhaft mit örtlichen Schauern und Gewittern. Zürich. Der Fußball-Weltverband FIFA zieht seine Investorenpläne nach heftiger Kritik zurück. Präsident Infantino erklärte, der Vorschlag werde nicht weiterverfolgt. Ziel sei gewesen, den Sport zu einen und zu verbessern. Es sei aber deutlich geworden, dass das Projekt zu Spaltungen führe. Infantino wollte einen Teil der kommerziellen Rechte, etwa an der WM, an private Investoren verkaufen. Unter anderem der Europäische Fußballverband UEFA hatte daraufhin mit einem WM-Boykott gedroht. Berlin. In der Debatte um die Abschaffung der abschlagsfreien Rente mit 63 ruft die CSU ihre Schwesterpartei CDU zur Koalitionsdisziplin auf. CSU-Landesgruppenchef Hoffmann sagte der Augsburger Allgemeinen, wenn die Chance einer Rentenreform verpasst werde, hinterließen Union und SPD der jungen Generation leere Sozialkassen und enorme Verpflichtungen. Um die Rente verlässlich und generationengerecht ausgestalten zu können, brauche es tragfähige Kompromisse von jeder Seite, so Hoffmann weiter. Die CDU-Ministerpräsidenten von Sachsen, Sachsen-Anhalt und Thüringen hatten zuvor gefordert, auf die Abschaffung der Rente mit 63 zu verzichten. Hamburg. Nach dem Anschlag auf den Christopher Street Day in Berlin finden heute erstmals wieder CSDs in anderen Städten statt. In Hamburg verdoppelt die Polizei nach eigenen Angaben die Zahl ihrer Einsatzkräfte. Auch in Bonn seien die Beamten nach dem Geschehen in Berlin sensibilisiert, hieß es. In Amberg wurde die Route des CSD aus Sicherheitsgründen geändert. Auch in Kempten ist ein CSD geplant. Der Bundesopferbeauftragte der Bundesregierung Weber hat den Betroffenen des Anschlags in der Hauptstadt derweil schnelle Finanzhilfen zugesagt. Washington. Im Streit um Schäden an einem renovierten Wasserbecken in der US-Hauptstadt hat die Staatsanwaltschaft das Verfahren gegen den ehemaligen Olympiateilnehmer David Hearn eingestellt. Neue Erkenntnisse hätten die Beweisgrundlage für die Anklage untergraben, hieß es. Hearn war im Juni festgenommen worden, weil er den sogenannten Reflecting Pool mutwillig beschädigt haben soll. Der 67-Jährige wurde von einem Bundesgericht wegen schwerer Sachbeschädigung angeklagt. Die Staatsanwaltschaft

0: Staatsanwaltschaft teilte nun mit, die von US-Präsident Trump angeordneten Renovierungsarbeiten an dem Wasserbecken seien in Wirklichkeit einfach nur verpfuscht worden. München. In Deutschland haben in diesem Jahr bereits mehr Blitze eingeschlagen als im gesamten Vorjahr. Wie aus Daten des österreichischen Blitzinformationsdienstes hervorgeht, wurden bis Ende Juli knapp 150.000 Einschläge gezählt. Im vergangenen Jahr waren es insgesamt weniger als 100.000. Die meisten Blitze haben den Daten zufolge Bayern getroffen. Dort schlug es über 24.000 Mal ein. Am Abend verursachte so ein Blitzeinschlag einen Brand am Berg Hochstaufen in Oberbayern. Nach Polizeiangaben gibt es noch immer Glutnester, der Regen habe aber gegen die Flammen geholfen, hieß es weiter. Das Wetter in Bayern? Heute wechselnd bis stark bewölkt, ab und zu mit sonnigen Abschnitten, teils kräftige Schauer und Gewitter, Höchstwerte 21 bis 30 Grad. In der Nacht meist trocken bei 18 bis 10 Grad. Morgen wechseln sich Sonne und Wolken ab. Örtlich gibt's Schauer und Gewitter. Ab Montag mehr Sonne. Höchstwerte morgen 25 bis 31, ab Montag bis 37 Grad. Soweit die Nachrichten. Es ist 11.04 Uhr. Verkehrsmeldungen: A3 Linz Richtung Passau zwischen Neuhaus am Inn und Passau Süd 3 Kilometer Stau, A3 Nürnberg Richtung Passau zwischen Schwarzach und Hengersberg 8 Kilometer stockend und Stau wegen Bauarbeiten. Die A6 Nürnberg Richtung Heilbronn ist zwischen Lichtenau und Ansbach wegen Bergungsarbeiten gesperrt, zurzeit 5 Kilometer Stau. Es gibt eine Umleitung über die U64. A7 Füssen Richtung Ulm zwischen Altenstadt an der Iller und Illertissen 8 Kilometer stockend und Stau, dort steht ein defektes Fahrzeug. A7 Würzburg Richtung Fulda zwischen Bad Kissingen, Obertulba und Bad Brückenau-Volkers 5 Kilometer Stau. A8 Salzburg Richtung München zwischen Holzkirchen und dem Kreuz München Süd 9 Kilometer Stau. Und abschließend die A9 Berlin Richtung Nürnberg zwischen Marktschorgast und Dreieck Bayreuth-Kulmbach 4 Kilometer Stau. Soweit der Service.
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2: Guten Morgen, ich bin Veronika Lohmeler und ich hoffe, Sie sind gut reingekommen in dieses erste Sommerferienwochenende. Und wenn Sie auf der Straße irgendwo unterwegs sind, hoffentlich staut es sich nicht zu arg. Wir haben diese Woche hier auf Bayern 2 viel über die Waldbrände in Südeuropa berichtet. Und wir haben auch mit Ihnen, unseren Bayern 2 Hörerinnen und Hörern, gesprochen. Denn auch Sie haben das Ganze natürlich mitverfolgt, manche von Ihnen sogar vor Ort.
3: Dieser ganze Rauch, der in die Atmosphäre gestiegen ist, hat sich halt hier über Toledo entladen. Wir haben die Terrassen, die Bäume, das war alles voller Asche gewesen. Der Himmel war knallorange gewesen, die Sonne blutrot. Also das war, ich habe gesagt, das ist wie als ob wir auf dem Mars.
2: Wie steht es aktuell um die Waldbrände und welchen Anteil hat der Klimawandel an den Feuern? Eine neue Studie hat es untersucht. Auf die Ergebnisse schauen wir gleich. Und wir nehmen Sie in dieser Stunde auch mit in die Vergangenheit. Spulen 40 Jahre zurück, da war das Anti-Wahnsinns-Festival in der Oberpfalz Wahnsinn mit 2a geschrieben. Denn es ging um Protest gegen die geplante Wiederaufarbeitungsanlage Wackersdorf. Auch die Toten Hosen waren damals dabei. Campino erinnert sich.
4: Wir standen links von der Bühne und schauten rauf, was diese schrägen Figuren da machten. Die führten irgendwelche Volkstänze vor und einen Schuhplattler. Es war eine Entdeckung zu sehen, okay, da sind welche in Lederhosen und die sehen auch ganz bieder aus. Aber die sind eigentlich von ihrem Witz fast noch wahnsinniger als wir.
2: Durchs Programm geführt hat damals der Münchner Kabarettist und Schauspieler Eisi Gulb. Ein Gespräch mit ihm hören Sie gegen 11:45.
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2: Und mit Luisa Gabriel Bob. Sie kennen sie wahrscheinlich eher unter dem Namen Gabrielle. Hier ist sie mit When a Woman auf Bayern 2 am Samstagvormittag.

0: When a Woman, Gabrielle hier auf Bayern 2. Brennende Wälder, Feuer und Rauch, Feuerwehrleute, die in voller Montur gegen Flammen ankämpfen. Solche Bilder waren in dieser Woche viel zu sehen. Auch aus den Chiemgauer Alpen. Oberhalb von Oberwössen hat ein Bergwald gebrannt. Am Mittwochabend war das Feuer entdeckt worden.
1: Dann haben wir schon gesehen, dass es immer heller wird da. Und ich bin dann ein paar Mal aufgestanden auch. Und es war dann richtig, sag jetzt mal, lichterloh gebrannt da alles. Und da früh war alles verraucht auch. Ja, also gruselig ist auf alle Fälle. Man schlafen kann man nicht mehr so richtig. Man schaut schon immer wieder alle 2-3 Stunden mal raus.
2: Also ich bin tatsächlich vom Badesee heimgekommen, war ungefähr 5 Minuten daheim und dann ist die Sirene gegangen und innerhalb kürzester Zeit sind etliche Feuerwehren da auf der Straße da hochgefahren. Ja, ist natürlich schon ein bedrückendes Gefühl irgendwo, wenn man das Feuer dann so nah hat und vor allem auch über die Nacht dann, wie sich das ausgebreitet hat. Dann ab und zu immer mal wieder rausgeschaut und gesehen, dass das weiter runterkommt.
3: Also jetzt ist es angenehm. Heute Nacht haben wir gesehen, der ganze Feuerschwall kam da runter, den Berg runter. Also es war schon beängstigend. Ich habe schon innerlich eingepackt, alles die Sachen. Aber da kam nachher so ein Mann raus und sagte, ach, ich bin selber Feuerwehrmann. Einfach ruhig bleiben, das kriegen wir schon alles wieder hin. Schauen wir mal, ich hoffe.
0: Ja, und tatsächlich, gestern konnte der Waldbrand in den Chiemgauer Alpen gelöscht werden. Seit Mitternacht ist der Katastrophenfall in der Region aufgehoben. Jetzt geht es nur noch darum, verbliebene Glutnester zu bekämpfen, damit das Feuer nicht wieder aufflammt. Glutnester im Auge behalten, darum geht es heute auch am Hochstaufen bei Bad Reichenhall. Da hat am Abend ein Blitz eingeschlagen und ein Feuer entfacht. Der Regen hat gegen die Flammen geholfen, aber ganz gebannt ist die Gefahr eben noch nicht. Wenn wir nach Südeuropa schauen, auch da bleiben Waldbrände ein Thema. In Griechenland kämpft die Feuerwehr weiter gegen viele Feuer. Besonders heftig ist es gerade 60 Kilometer westlich von Athen. In Frankreich hat sich die Lage an der Atlantikküste bei Bordeaux zwar verbessert, dafür ist aber zwischen Marseille und Cannes ein anderer Brand wieder aufgeflammt. In Spanien sind die größten Feuer inzwischen zwar unter Kontrolle, aber das Thema Waldbrand ist natürlich noch nicht vom Tisch. Wie stark sich die Waldbrandgefahr in Europa verändert hat. Dazu ist jetzt eine Studie veröffentlicht worden. Einzelheiten von Stefan Hübner aus der ARD-Klimaredaktion.
4: Kirsten Thonicke ist neugierig. Die Forscherin vom Potsdam-Institut für Klimafolgenforschung konnte vorab schon einen Blick auf die neue Studie der World Weather Attribution WWA werfen. Diese Arbeit ihrer internationalen Kolleginnen und Kollegen entstand in Rekordzeit. Sie untersucht die Rolle des Klimawandels bei den aktuellen Waldbränden in Frankreich und Spanien.
5: Ich bin sehr beeindruckt. Hier haben wir wirklich was in der Hand, wo eben die wesentlichen Faktoren mal angeschaut werden können und auch eingeordnet werden können. Wie unglaublich selten so ein Ereignis eigentlich wäre, hätten wir keinen Klimawandel.
4: Denn eines der zentralen Ergebnisse der Studie ist, der Klimawandel hat im Südwesten Frankreichs die Wahrscheinlichkeit für Brände mindestens verdoppelt und in Zentralspanien um mindestens das 20-fache erhöht. Grundlage dafür war die Analyse eines sogenannten Feuerwetterindex, erklärt eine der Autorinnen der Studie, Klimaforscherin Friederike Otto vom Imperial College in London.
6: Der hat ganz viele verschiedene Komponenten, aber unter anderem eben Feuchtigkeit, die Temperatur, Windgeschwindigkeiten. Und dieser Index, den wir über 7 Tage angucken, ist im Prinzip ein Maß dafür, wie schwer es ist, solche extremen Feuer zu löschen aufgrund der Wetterbedingungen.
4: Die Analyse zeigte nicht nur, dass die Auswirkungen der Brände besonders schwerwiegend waren. Sie machte auch einen Zusammenhang mit den Wetterbedingungen im Frühjahr deutlich.
6: Sowohl in Frankreich als auch in spanischen Feuern hatten wir einen relativ feuchten, späten Winter, wo es relativ viel geregnet hat und dann aber extrem trockenen Sommer. Und das heißt, dass gerade in Spanien, wo eben auch Buschbrände eine große Rolle gespielt haben, relativ viel niedrige Vegetation entstehen konnte. Und die ist dann aber extrem ausgetrocknet durch den sehr trockenen Sommer.
4: Und das ist dann ein gefundenes Fressen für die Flammen. Unter den heutigen Klimabedingungen, so die Forschenden, werden Brände dieser Intensität wahrscheinlicher. In Südwestfrankreich könnten sie künftig etwa alle 20 Jahre auftreten, in Zentralspanien etwa alle 6 Jahre. Der Feuerwetterindex wird dadurch auch zu einem Vorhersagehilfsmittel, unterstreicht Jonas Schröter vom Deutschen Wetterdienst in Offenbach.
7: Wetterdaten können einen Hinweis darauf geben, welche Regionen besonders gefährdet sind. Aber auch die Trends können zeigen, in welchen Regionen die veränderten Wetterbedingungen Wald- und Buschbrände besonders begünstigen.
4: Für Klimaforscherin Kirsten Turnicke ergibt sich aus den Ergebnissen der WWA-Studie eine klare Botschaft in Richtung Politik.
5: Wir brauchen mehr Klimaschutz und nicht weniger davon, wie es auf EU- und nationaler Ebene passiert. Also dieses Ereignis sollte uns nun endlich mal die Augen öffnen und die Politik muss dementsprechend handeln.
4: Zumal die Ergebnisse der WWA-Studie in keinster Weise überraschend seien, so Mitautorin Friederike Otto. Die Analyse habe den Forschenden bestätigt, was sie erwartet hatten. Und die Gefahr bleibt aktuell. Auch in Griechenland und in der Türkei kämpfen Einsatzkräfte derzeit gegen Waldbrände. Stefan Hübner, ARD Klimaredaktion.
0: Und das hier, das ist Letzte Bestellung, ein Duo aus Regensburg. Wieder unterwegs heißt ihr Song.

0: Ain't Nobody, Rufus und Chaka Khan hier auf Bayern 2. Wie das Internet und Technologie unser Leben prägen, damit befasst sich der Podcast Wild Wild Web. Gerade ist eine neue Staffel rausgekommen.
1: Es geht um ein mysteriöses Softwareunternehmen, das zusammenarbeitet mit Geheimdiensten, Polizeibehörden und dem Militär.
2: Die Ursprungsmission: mit Software Terrorismus verhindern und die Demokratie schützen.
3: Did your company help to kill Osama bin Laden?
1: Es geht auch um den CEO dieser Firma. Der kommt aus einem linken Elternhaus, hat einen Doktor in Philosophie und lange in Deutschland studiert.
4: Servus.
2: Heute führt er ein Leben irgendwo zwischen Steve Jobs und James Bond.
1: Aber in den letzten Jahren, da hat sich etwas verändert. Der CEO unterstützt auf einmal Donald Trump und redet immer öfter über Gewalt.
5: Something really bad is gonna happen to you.
2: Und sein Unternehmen, das liefert jetzt Software, die im Nahostkrieg eingesetzt wird. In den USA bei den Massenfestnahmen von ICE.
6: That's my mom! What the fuck?
2: Und auch bei der deutschen Polizei.
1: Das offizielle Firmenmotto? Software that dominates.
0: Inside Palantir, so heißt die neue Staffel des Podcasts Wild Wild Web. Und einer der beiden Hosts, André der Hörmeier, wir haben ihn gerade schon kurz gehört, ist zu mir ins Bayern 2 Studio gekommen. Hallo André.
7: Hallo.
0: Was ist Palantir eigentlich genau für ein Unternehmen?
7: Palantir ist entstanden nach 9/11, nach dem 11. September damals in den USA, wo es die Erkenntnis gab, dass Informationen über diesen bevorstehenden Anschlag eigentlich in verschiedensten Behörden in den USA vorlagen. Aber das Problem war, dass diese Informationen nicht gebündelt wurden in irgendeiner Stelle und man deshalb diesen Anschlag nicht verhindern konnte. Aus dieser Erkenntnis heraus haben die Gründer damals in den Jahren nach 9/11 sich gedacht, okay, das ist doch eigentlich ein Problem, das könnte man mit Software lösen. Also wenn man viele verschiedene Datensilos hat, kann man die nicht irgendwie schlauer durchsuchbar machen, kann man diese Daten nicht bündeln. Und das ist im Endeffekt, was Palantir tut, ganz grundsätzlich. Es hilft, verschiedene Daten miteinander zu verknüpfen. Nicht nur in Behörden, inzwischen auch in vielen größeren Unternehmen.
0: Wie ist es international zu so einem wichtigen Player geworden?
7: Also mit dem Aufkommen von Social Media oder sagen wir auch mal Smart Homes oder immer mehr Satelliten wird unsere Welt ja immer mehr vermessen. Es gibt einfach heute unfassbare Datenmengen und da kann es für Sicherheitsbehörden natürlich, aber auch für Unternehmen einfach total wertvoll sein, Software zu haben, die Sinn daraus macht, die verschiedene Datenmengen verknüpfen kann und mir dann sagen kann, ja, was kann ich denn jetzt eigentlich daraus lernen, was mein Unternehmen oder mein Geheimdienst voranbringt.
0: Und Palantir war dann einfach vorne dran, weil sie eben von Anfang an diesen Auftrag hatten seitens der CIA.
7: Genau, sie waren sehr früh dran, sie haben das sehr früh erkannt. Ja, und natürlich auch mit dem Hintergrund, Peter Thiel ist ja einer der Gründer, der damals schon ein sehr erfolgreicher Gründer und auch Investor im Silicon Valley war, sicherlich auch die richtigen Kontakte.
0: Jetzt hast du den schon angesprochen, Peter Thiel, den Investor, den umstrittenen US-Milliardär, aber das ist ja nicht der einzige Kopf hinter dem Unternehmen. Wer steht da noch dahinter?
7: Tatsächlich im Tagesgeschäft steckt jemand anders dahinter, der, finde ich, auch noch viel interessanter ist als Peter Thiel, nämlich Alex Karp. Das ist ein Tech-CEO, der sehr untypisch für einen Tech-CEO eigentlich ist, weil er eigentlich mit Tech oder mit Wirtschaft überhaupt nichts am Hut hat, sondern der ist Doktor der Philosophie.
0: Okay.
7: Was man sagen kann, ist, dass auch 9/11 vielleicht für ihn so dieses Ursprungserlebnis war, weil er sich in seiner Zeit, wo er in Deutschland studiert hat, viel auch mit den Verbrechen der Nazis und dem Holocaust beschäftigt hat und sich sehr dafür interessiert hat, ja, wie verhindert man das eigentlich, dass Gesellschaften solche grausamen Dinge tun. Und er hatte dann eben nach 9/11 auch die Sorge, dass die USA vielleicht sich jetzt sehr extrem wandeln könnten bis hin zu einem autoritären Staat, der es vielleicht irgendwann auch auf alle Minderheiten abgesehen hat. Das war seine Motivation damals, ein Softwareunternehmen mitzugründen, das Sicherheitsbehörden hilft, weil seine ganze Überlegung dahinter natürlich war, okay, wenn wir starke Sicherheitsbehörden haben, dann haben wir weniger Anschläge, dann kann sowas wie 9/11 nicht mehr passieren. Und unsere Bevölkerung wird sich nicht radikalisieren. Das Interessante ist, wenn man jetzt einen Cut macht und schaut, an was für Dingen Palantir heute beteiligt ist, dann sind es zum Beispiel die Massenfestnahmen durch ICE.
0: Die umstrittene US-Einwanderungsbehörde.
7: Genau, die sich ja gerade extrem gegen die migrantische Community in den USA richten. Da gibt es schon so eine gewisse Ironie der Geschichte, dass man vielleicht sagen kann, ja, genau das, was er eigentlich verhindern wollte, mal ursprünglich mit Palantir, da unterstützt er jetzt zumindest bei.
0: Wie relevant ist Palantir denn für uns in Deutschland? Also wo wird das schon eingesetzt?
7: Es wird eingesetzt in Hessen, Bayern, Nordrhein-Westfalen und auch in Baden-Württemberg, obwohl es da gerade noch eine kleine Diskussion innerhalb der Grünen-Fraktion gibt.
0: Die dagegen sind.
7: Genau. Wenn es jetzt auch in Baden-Württemberg wirklich eingesetzt wird, dann leben in Deutschland mehr Menschen in einem Bundesland, in dem Palantir eingesetzt wird, als nicht. Allein deswegen sollte es uns alle interessieren. Auch weil Palantir als US-amerikanisches Unternehmen, das ja auf Linie mit der Trump-Regierung ist, Teil von einer größeren Bewegung ist, sage ich mal. Also von US-Tech-Unternehmen, von denen wir als Europäer immer abhängiger werden.
0: Palantir gilt ja als extrem verschlossen. Wie seid ihr da bei der Recherche überhaupt vorgegangen?
7: Wir haben es im Endeffekt ganz gut geschafft, glaube ich, dadurch, dass wir Wege gefunden haben, mit mehreren Ex-Mitarbeitern zu sprechen. Wir wollten aber auch die andere Seite sehen. Also wie geht es Menschen, die unmittelbar die Konsequenzen von dem Einsatz von Palantir zu spüren bekommen? Wie zum Beispiel Juanita Avila, eine Frau, die mit ICE in Kontakt gekommen ist in den USA und zu Unrecht verhaftet wurde auf brutalste Art und Weise. Und so haben wir versucht, eben ein, ich sag mal, ausgewogenes Bild von Palantir zu zeichnen.
0: Ausgewogenes Bild, sagst du gerade. Palantir ist für viele ja ein echtes Reizwort. Wie würdest du das einschätzen? Ist die Software zu Recht so umstritten?
7: Grundsätzlich muss man natürlich sagen, Palantir baut Software, wie ich gesagt habe, die dabei hilft, verschiedene Daten zu verknüpfen. Das Hauptproblem ist, wo das kollidiert mit politischen Einstellungen. Auf der einen Seite, und das sehen wir gerade in den USA sehr stark, wenn Behörden wie ICE, wenn da die ICE-Agents Vorgaben bekommen, ihr müsst pro Tag 8 Leute festnehmen zum Beispiel, und dann gleichzeitig bekommen sie an die Hand gegeben eine App von Palantir, wo sie auf einer Karte lokalisieren können, wo mutmaßlich migrantisch geprägte Menschen unterwegs sind, dann führt das schon zu problematischen Auswüchsen, sage ich mal, weil dann einfach das als so eine Art Pseudo-Rationalisierung genutzt wird, um einfach mal alle Leute auf der Straße einzusacken, die irgendwie migrantisch aussehen und wo die Palantir-App sie halt hingeführt hat. Das kann dann, wenn das so zusammenkommt, also dieses mächtige Werkzeug, sage ich mal, und politischer Druck, dann kann das zu problemhaften Konsequenzen führen.
0: André Hinterhörmeier, Co-Host der neuen Staffel des Podcasts Wild Wild Web Inside Palantir. 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Du hast es ja schon angedeutet. Wer die Einzelheiten kennen will, der hört sie genau da. Danke dir, André.
7: Vielen Dank.

0: Musik aus Dänemark, Helene Blum mit Friheden Station hier auf Bayern 2. 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
0: Ja, und natürlich Gilberto Gil selbst. 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Und hier hören wir Gilberto Gil zusammen mit Lucas Santana, A Historia da Nossa Lingua.

0: Gilberto Gil hier auf Bayern 2. Mehr abschieben, das hat sich die Bundesregierung vorgenommen. Sie will damit ein Versprechen aus dem Wahlkampf einlösen. Auch nach Afghanistan wird abgeschoben. Schon im Koalitionsvertrag wurde ja festgehalten, dass zunächst Straftäter und Gefährder nach Afghanistan und auch nach Syrien abgeschoben werden sollen. Aber im Fall von Afghanistan trifft es jetzt auch andere. Wir hören mal, was Bundesinnenminister Alexander Dobrindt jetzt gesagt hat.
1: Wir haben in den vergangenen Wochen die Bundesländer darauf hingewiesen, dass Abschiebungen von ausreisepflichtigen Personen nach Afghanistan auch zukünftig möglich sein werden, wenn wir es nicht ausschließlich mit schwersten Straftätern zu tun haben.
0: Nach Afghanistan werden jetzt also auch Menschen abgeschoben, die nicht vorbestraft sind. Damit geht die Bundesregierung zu weit, meint Ina Kraus aus unserer Politikredaktion.
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3: Es war zu erwarten, dass sich gegen Abschiebungen nach Afghanistan kaum Widerstand regt. Es ging ja zunächst um Straftäter und Gefährder, die wollen nur wenige im Land haben. Es war politisch wohl kalkuliert, dass erstmal sie abgeschoben werden. Und dennoch war schon dieser erste Schritt der Bundesregierung ein Tabubruch. Abschiebungen in das von Radikal-Islamisten regierte Land sind aus zwei Gründen äußerst heikel. Zum ersten, weil die Beamten von Bundesinnenminister Alexander Dobrindt dafür mit der Taliban-Regierung verhandelt haben. Einer Regierung, die Deutschland nicht anerkennt und gegen die die Bundeswehr 20 Jahre lang gekämpft hat. Bundeswehrsoldaten wurden von Taliban-Kämpfern getötet. Zum zweiten, für die Taliban sind die Verhandlungen mit dem deutschen Innenministerium ein Triumph. Denn sie suchen seit der Machtübernahme vor 5 Jahren internationale Anerkennung. Dadurch, dass die Bundesregierung jetzt mit ihnen verhandelt, stößt sie ihnen die Tür nach Europa auf. Die Taliban wissen sehr genau, wie sie Deutschland und die EU mit dem Thema Abschiebungen erpressen können. Und sie nutzen diesen Hebel gezielt, das zeigen Recherchen der ARD. Denn für die Abschiebungen braucht es gültige Reisedokumente. Die Taliban erkennen nur Pässe an, die Diplomaten aus ihren eigenen Reihen ausgestellt haben. So haben sie es geschafft, die eigenen Leute in ihren Konsulaten in Deutschland zu installieren. Nur mit ihrer Hilfe können Menschen nach Kabul abgeschoben werden. Das ist in rund 200 Fällen bereits passiert. Die Bundesregierung betont, es gebe keine Zusammenarbeit mit den Taliban. Es gebe nur technische Gespräche. Die wohlgewählten Worte zeigen, wie heikel dieser Abschiebedeal mit den Taliban ist. Denn auch aus anderen Gründen sind die Rückführungen nach Afghanistan politisch äußerst umstritten. Der Menschenrechtskommissar der Vereinten Nationen protestiert wiederholt gegen die Abschiebungen in das von den Taliban regierte Land. Menschenrechtsorganisationen erinnern an die Genfer Flüchtlingskonvention, nach der niemand in ein Land abgeschoben werden darf, in dem Folter, Hinrichtungen oder andere willkürliche staatliche Verfolgung droht. Deutschland ist diesen internationalen Standards verpflichtet. Es war abzusehen, dass sich kaum Widerstand gegen die Abschiebung von Straftätern und Gefährdern regt. Jetzt aber wurde erstmals ein nicht vorbestrafter Mann abgeschoben. Andere, die sich ebenfalls nichts haben zu Schulden kommen lassen, sitzen in Abschiebehaft. Anwälte versuchen, diese Abschiebungen in letzter Minute zu verhindern. Bisher war es still um den Tabubruch der Bundesregierung. Wir müssen aber endlich offen darüber diskutieren, ob uns das Ziel, mehr Menschen abzuschieben, so wichtig ist, dass wir Menschen in Länder abschieben, in denen Menschenrechte kaum geschützt werden.
0: Die Meinung von Ina Kraus aus unserer Politikredaktion.

0: 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Dusty Springfield war das. Hier ist Bayern 2. Herbert Grönemeyer, Bab, die Toten Hosen und Udo Lindenberg, sie alle spielen auf einem Festival in Burg Lengenfeld in der Oberpfalz vor ziemlich genau 40 Jahren. Und dieses Festival ist nicht irgendein Musikfestival, es ist eine sehr politische Angelegenheit. Ein Protest gegen die geplante Wiederaufbereitungsanlage für Atombrennstäbe in Wackersdorf. Mehr als 100.000 Menschen kommen zum Festival und zum Protestieren. Durchs Programm führt damals der Münchner Kabarettist und Schauspieler Eisi Gulb. Und mit dem hat mein Kollege Rolf Bühlmann diese Woche in der Bayern 2 Welt am Morgen über das Festival im Juli 1986 gesprochen.
1: Wenn Sie zurückdenken, was fällt Ihnen als erstes ein, wenn man an diese zwei Tage denkt?
2: Man hatte wirklich das Gefühl, dass man jetzt in diesem Zusammenhang mit Musik, mit diesen ganzen Aktivitäten wirklich was bewegen kann. Ja? Also Teil von etwas Größerem zu sein. Mhm. Es war auch hinter der Bühne, es war eine tolle Stimmung und jeder hat gesagt, genau das haben wir jetzt durchgesetzt und das ziehen wir jetzt auch wirklich durch und die sollen endlich mal hören auf uns und so. Ja? Weil damals war ja Bayern schon noch sehr stark unter einer, sagen wir mal, autoritären CSU-Fuchtel. Ja.
1: Die bayerische Staatsregierung wollte das Festival ja auch verbieten. Die sprach damals von einem Hort für Terroristen. Trotzdem genau. Wird es genehmigt. Die Behörden waren aber natürlich trotzdem vor Ort. Und zwar ziemlich extrem, wie dieser Ausschnitt aus dem Film über das Festival zeigt.
3: Ich finde es halt reine Schikane.
4: 2,5 Stunden, als sind wir die größte Schwerverbrecher.
5: Wir haben den, glaube ich, einmaligen Rekord bisher. Wir sind irgendwie jetzt 6-mal durchsucht worden. Wir sind mit dem Einsatzleiter inzwischen auf Du, da ist Peter.
6: In der 5. Kontrolle meinten wir, ob man vielleicht eine 10er-Karte lösen kann, damit das nächste Mal schneller geht.
7: Das ist eine Farce, ist das nichts anderes. Ne? Das ist, das ist Staatsterror, nichts anderes. Ich weiß ja keinen anderen Begriff dafür.
1: Mit dem Einsatzleiter per Du, sagt dieser Besucher des Festivals. Also die Polizei war sehr ausführlich dort. Haben Sie das mitbekommen und wie war die Stimmung dann darüber?
2: Die war extrem ausführlich dort, würde ich mal sagen, ja. Und das, was der gute Mann da jetzt berichtet hat, das kann ich nur so unterstreichen. Ich meine, Bayern war halt damals schon noch ein bisschen anders, ja. Da hat sich Gott sei Dank einiges verändert. Aber genau da war ja der Punkt, ne, das Fantastische war, dass es quer durch alle Gesellschaftsschichten durchgegangen ist, dass es dann auch nichts mehr mit Parteien zu tun hatte oder sowas, sondern es waren dann auch tatsächlich Leute, die normalerweise CSU gewählt haben, waren aber auch da, haben auch mitgemacht. Ja, war jetzt keine, wie man heute sagen würde, links-grün versiffte Veranstaltung, sondern es war einfach quer durch die Mitte der Bevölkerung, die einfach alle irgendwo eingesehen haben, also diese Technik kann uns nicht weiterbringen auf Dauer.
1: Und das hat dann tatsächlich auch dazu geführt, dieser gesellschaftsweite Kompromiss, dieses Gefühl, dass man was tun muss, dass das Festival sehr viel größer geworden ist, als es ursprünglich geplant war. Wolf Mahn damals auf der Bühne hat Folgendes gesagt.
8: Ich glaube, Purple hat vorhin gesagt, dass 80.000

0: hier sind. Mittlerweile sind es 100.000. Und es sind noch ein paar unterwegs.
1: Haben Sie damals damit gerechnet, dass das so groß werden würde?
2: Konnte man nicht damit rechnen, aber man hatte schon so das Gefühl, dass da jetzt irgendwas ganz Besonderes stattfindet, würde ich sagen. Also wie gesagt, weil keiner hat jetzt dran gedacht, dass das einfach nur als Rockfestival oder sowas zu sehen, sondern das war wirklich einfach eine Riesenaktion, ja, um den Verantwortlichen mal klarzumachen, was die Bevölkerung sich tatsächlich wünscht. Also das war eigentlich wirklich ein demokratischer Akt pur, würde ich sagen. Und letztendlich haben sie ja dann auch darauf eingehen müssen, ja. Also das zeigt doch einfach, wenn der Bürger sich tatsächlich mal zusammentut, natürlich hoffentlich auf vernünftige, friedliche Art und Weise und auf informierte Art und Weise vor allen Dingen, ja, dann kann man wirklich was bewegen.
1: Wenn wir uns unsere Gegenwart anschauen, diese Politisierung von damals, dieses Engagement, dieses Friedliche auch, das wir damals gesehen haben, kann es das wieder geben oder ist eh jeder zu viel mit sich selbst beschäftigt und mit der hohen Miete oder was auch immer?
2: Naja, ich meine, wir wissen ja, was in Deutschland abgeht oder nicht nur in Deutschland, sondern auf der ganzen Welt. Da entsteht plötzlich ein rückwärtsgewandter Rechtsruck, mit dem ich nie mehr gerechnet habe. Ich habe nie gedacht, dass ich sowas nochmal erleben müsste hier. Ja. Und das Fatale an der ganzen Geschichte ist jetzt gerade die Leute, die da in diese Richtung abdriften, ja, dass man einfach, wenn man mit ihnen redet, dass man einfach merkt, die recherchieren überhaupt nicht, die informieren sich nicht, die kennen die Programme wirklich nicht, sondern die lassen sich einfach steuern und alles, was eine andere Meinung hat, dann, und das ist ja genau das, was Sie immer behaupten, dass man Ihre Meinung nicht wahrnehmen würde oder sowas, aber Sie sind selber die intolerantesten, die es überhaupt gibt. Ja.
1: Damals, vor 40 Jahren, blieb alles friedlich. Am Ende, als alles vorbei war, 2 Tage lang ist es gegangen, haben Sie sich da mal gedacht, das war ja der helle Wahnsinn, darüber werde ich noch in 40 Jahren Interviews geben? Oder war das eher was, wo Sie dachten, das war jetzt einmal und damit ist es vorbei?
2: Ach Gott, das kann ich jetzt so gar nicht mehr nachvollziehen. Wir waren alle glücklich und happy und das Ganze hat ja dann auch wirklich einen Erfolg gehabt letztendlich. Ne? Also Wackersdorf wurde ja nie gebaut. Also es hat ja tatsächlich wirklich was gebracht. Das war eigentlich das Wichtigste.
1: Heute vor 40 Jahren sind mehr als 100.000 Menschen zum Anti-Wahnsinns-Festival zusammengekommen. Wahnsinn, geschrieben mit WAA, moderiert. Und auf der Bühne stand damals Eisi Gulb. Mit dem konnte ich darüber sprechen, wie das damals war und wie er sich heute daran erinnert. Herr Gulb, vielen Dank für das Gespräch.
2: Ich danke auch.

Genieß das Leben, Sebastian Kretz aus Regensburg. Und jetzt von der Oberpfalz über den großen Teich in die USA, nach New York. Eine riesige Stadt, über 8 Millionen Menschen leben da. Von denen

0: Weiß, egal aus welchem Stadtteil, fast alle New Yorker brachen in kollektiven Jubel aus. Nach 53 langen Jahren hatten die Basketballer der New York Knickerbockers endlich wieder die NBA-Meisterschaft gewonnen. Das war ungefähr so, als wäre der 1. FC Köln wieder deutscher Fußballmeister geworden oder Hertha BSC Berlin. New York versank in einem Taumel aus Orange und Blau. Das sind die Farben der Stadt New York und auch die Vereinsfarben der New York Knicks. Egal ob Busfahrerin oder Banker, Ärztin oder Lehrer, tagelang kamen viele in orange-blauen Trikots zur Arbeit und waren einfach richtig gut gelaunt. Das Knicks-Fieber ging dann nahtlos über in eine tolle WM-Stimmung. Zugegeben, ich war skeptisch. Amerikaner und Fußball, naja. Dann die viel zu teuren FIFA-Tickets und $100 für die Regionalbahn ins Stadion. Doch als es losging mit der WM, zeigten sich der Big Apple und die New Yorker als tolle und perfekt organisierte Gastgeber. Rudernde Norweger am Times Square, die Schotten mit ihren Dudelsäcken oder die Fans aus Ecuador, die Verstärkung durch die Bewohner von Little Ecuador im Stadtteil Queens bekamen. New York wurde zur Hauptstadt dieser WM. Es kamen WM-Touristen aus aller Welt und sie feierten mit den New Yorkern, die ja auch irgendwann von überall her in diese Einwanderermetropole gekommen waren. Dass die WM nicht nur für Reiche zum Erlebnis wurde, ist dem Bürgermeister und größten Fußballfan der Stadt Soran Mamdani zu verdanken. Er setzte gegen die FIFA durch, dass die Fanfeste keinen Eintritt kosteten, dass als Alternative zur teuren Regionalbahn auch Shuttlebusse für $20 zum Stadion fuhren und dass die FIFA 1000 Tickets für $50 rausrückte, damit auch ärmere New Yorker ein WM-Spiel sehen konnten. Schließlich brachte dieser Sommer auch noch die Traumhochzeit des Jahres nach New York. Taylor Swift und Footballstar Travis Kelce gaben sich das Jawort. Fröhliche und gerührte Swifties aus aller Welt bevölkerten die Straßen rund um den Madison Square Garden. So viel Liebe und Freude gab es lange nicht mehr in dieser Stadt. Ein bisschen fühlten sich die vergangenen Monate an wie das Sommermärchen 2006 in Deutschland. Für einige Wochen waren die New Yorker beschwingt, als hätte jeder Springfedern im Knie.
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0: Musikerin ist St. Vincent, haben wir da gehört.
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0: Und das war's von Bayern 2 am Samstagvormittag. Ich bin Veronika Lohmüller und jetzt gleich raus. Nach den 12 Uhr Nachrichten übernimmt hier Simone Schülein mit der Zeit für Bayern. Da geht's wie immer um Geschichten und Menschen aus Bayern. Heute unter anderem um eine Familie mit 3 Kindern, die ihren Sommer auf einer Alpe im Allgäu verbringt. Wie organisiert man sowas? Was ist da alles zu tun? Und wie finden es die Kinder? Außerdem geht es um Sprühnebel und Gewitter in Fürth und auch ums Freie Theater in Murnau. Viel Spaß bei der Zeit für Bayern, gleich hier nach den 12 Uhr Nachrichten auf Bayern 2.
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5: Es ist 12 Uhr. Die Nachrichten des Bayerischen Rundfunks mit Andreas Derschall. Die Übersicht. Fußballverbände begrüßen Rückzieher Infantinos bei Investorendeal. VdK fordert Nachbesserungen bei Rentenplänen der Koalition. Zahl der toten Migranten in spanischer Enklave Ceuta steigt auf 67. Das Wetter in Bayern wechselhaft mit örtlichen Schauern und Gewittern. Paris. Nach heftiger internationaler Kritik hat der Weltfußballverband seine umstrittenen Pläne zum Verkauf von WM-Anteilen an Investoren gestoppt. FIFA-Chef Infantino erklärte in einer Stellungnahme, es sei deutlich geworden, dass das Projekt zu Spaltungen führe. Die Asiatische Fußballkonföderation begrüßte den Rückzieher Infantinos und forderte mehr Transparenz für die Zukunft. Auch der mexikanische Fußballverband lobte Infantinos Schritt und erklärte, dass die Einheit zwischen allen Verbänden zum Wohle des Fußballs in den Vordergrund gerückt sei. Die Pläne des FIFA-Chefs sahen vor, eine neue Tochtergesellschaft zu gründen, die künftig die Rechte an Turnieren wie der WM und der Club-WM halten soll. Investoren sollten Minderheitsanteile an der Gesellschaft erwerben können. Berlin. Der Sozialverband VdK hat Nachbesserungen bei den Rentenplänen der Koalition gefordert. Die Pläne für die Abschaffung der abschlagsfreien Rente nach 45 Jahren stießen Menschen vor den Kopf, die lange gearbeitet und lange angezahlt haben, sagte VdK-Präsidentin Bentele der Rheinischen Post. Zuvor hatten die CDU-Ministerpräsidenten aus Ostdeutschland gefordert, auf die geplante Abschaffung zu verzichten. Das Aus für die sogenannte Rente mit 63 ist Teil einer Reihe von Empfehlungen, die von der Rentenkommission im Auftrag der Koalition einstimmig erarbeitet wurde. Ceuta. Die Zahl der Menschen, die bei versuchten Grenzübertritten in der spanischen Exklave Ceuta ums Leben gekommen sind, ist laut spanischer Regierung auf 67 gestiegen. Insgesamt sind demnach etwa 50.000 Migranten über die Grenze gekommen. Davon seien bis gestern Abend über 48.000 freiwillig nach Marokko zurückgekehrt. Hunderte weitere seien noch auf dem Rückweg. Spanien kündigte an, am Meer eine Absperrung zu errichten. Die EU-Mitgliedstaaten wollen sich heute in einer Krisensitzung über die Entwicklungen der vergangenen Tage austauschen. Es wird nicht erwartet, dass die Öffentlichkeit danach über Inhalte informiert wird. Vilshofen. Ein Unwetter hat gestern Abend und in der Nacht für zahlreiche Einsätze im Süden und Osten Bayerns gesorgt. In Niederbayern kam es laut Polizei zu 85 Einsätzen. Eine Frau in Gröning im Landkreis Landshut erlitt einen Stromschlag an einem Zaun, als ein entwurzelter Baum eine Hochspannungsleitung nach unten gedrückt hatte. Auf den Straßen im Landkreis Passau kam es zu mehreren Unfällen, bei denen aber niemand verletzt wurde. In und um Augsburg gab es am Abend laut Feuerwehr rund 130 Einsätze. Durch das Unwetter stürzten demnach mehrere Bäume um, Dächer wurden abgedeckt. Die herumfliegenden Dachteile trafen teils auf Autos. Währenddessen sind beim Löschen eines Waldbrandes in Freudenberg in der Oberpfalz 4 Einsatzkräfte der Feuerwehr verletzt worden. Der Brand ist mittlerweile unter Kontrolle. Das Wetter in Bayern. Wolken und besonders im Süden auch Sonne, vereinzelt Regen und Gewitter. Höchstwerte 21 bis 30 Grad. In der Nacht weitgehend trocken bei 18 bis 10 Grad. Morgen ähnlich wie heute, aber etwas wärmer. Am Montag viel Sonne und bis zu 37 Grad. Am Dienstag etwas mehr Wolken und wieder höheres Schauer- und Gewitterrisiko. Es ist 12.04 Uhr. Die Verkehrsmeldungen. A3 Nürnberg Richtung Passau zwischen Schwarzach und Hengersberg, 8 Kilometer stockender Verkehr wegen Bauarbeiten. Die A6 Nürnberg Richtung Heilbronn ist zwischen Lichtenau und Ansbach wegen Bergungsarbeiten gesperrt. Zurzeit 6 Kilometer Stau ab Schwabach West. Wir empfehlen, möglichst weiträumig auszuweichen. In Richtung Nürnberg auf dem Abschnitt 5 Kilometer Stau. A7 Fürstenrichtung Ulm zwischen Dettingen und Illertissen, 10 Kilometer stockender Verkehr, dort steht ein defektes Fahrzeug. A7 Würzburg Richtung Fulda zwischen Bad Kissingen-Obertulba und Bad Brückenau-Volkers 7 Kilometer Stau. A8 München Richtung Salzburg zwischen Bayern und Rohrdorf immer wieder stockender Verkehr und Stau. A8 Salzburg Richtung München zwischen Holzkirchen und dem Kreuz München Süd 9 Kilometer stockender Verkehr. Und A9 München Richtung Nürnberg zwischen Manching und Denkendorf 15 Kilometer stockender Verkehr wegen Bauarbeiten. Soweit die Verkehrsübersicht.
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6: Herzlich willkommen im Zauberwald. Der Rhein spaziert.
7: Ja, diese Stunde hat tatsächlich einiges an Zauber zu bieten. Wir besuchen eine Art Urwald in Franken, nämlich den Naturgarten Roßtal, wo Wildwuchs für ein zauberhaftes Naturparadies sorgt. Außerdem geht es in dieser Stunde auf den Bozener Markt in Mittenwald. Jahrhundertealtes Handwerk wird da zur Attraktion, meint Silberschmied Bernhard Adam.
8: Und die Leute sind immer ganz fasziniert, wenn ich da mit dem Hammer auf den Sack rumhaue. Aber ich mache tatsächlich fast alles mit dem Hammer. Früher war man rückständig und jetzt bin ich eigentlich einer der Letzten, die manche Sachen noch machen können, was eigentlich Tisch gar nicht mehr kann. Das ist halt eigentlich jetzt gerade die Schiene, dass die Leute total begeistert sind.
7: Und natürlich erzählen wir auch wieder besondere Lebensgeschichten von Menschen in Bayern. Diesmal von solchen mit zwei oder manchmal auch drei geteilten Leben. Neben ihren eigentlichen Berufen üben sie spannende weitere Tätigkeiten aus. Ich bin Simone Schülein, herzlich willkommen.
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7: Und das ist ehrlicher, energiegeladener Popsound, die Münchner Band Armony mit Living in Drafts.

0: Harmony und Living in Drafts. Anfang des Jahres kam die Single raus. Theater auf dem Land. Das lebt von Menschen, die an die Kraft der Kultur glauben. Im Landkreis Garmisch-Partenkirchen ist das zum Beispiel Michael Karasch. Er ist im Hauptberuf Anwalt und nebenbei auch erster Vorstand des Freien Theaters Murnau. Das heißt, er sorgt mit großem Engagement dafür, dass auch abseits der Städte lebendiges Theater entsteht. Am Freitag war Premiere von Don Quixote unter freiem Himmel. Das Stück wurde eigens zum 20-jährigen Jubiläum des Freien Theaters Murnau inszeniert. Und da stand Michael Karasch auch selbst auf der Bühne.
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3: Bei Don Quixote gibt es so viele Figuren. In Murnau spielen die meisten Darstellenden deshalb mehrere Rollen. So auch der erste Vorstand Michael Karasch. Bei ihm sind es 7.
4: Es ist schon ein bisschen verrückt. Das Stück ist jetzt ein Ensemblestück, das ist ein wilder Ritt durch verschiedene Episoden aus dem Roman von Cervantes. Und weil es eben so Episoden sind, ist es natürlich so, dass vielleicht jemand 3 oder 4 Sätze in einer Szene hat. Wenn man das alles extra besetzt, dann hat man auf einmal 50 Leute auf der Bühne stehen, die kriegen wir gar nicht unter. Und gleichzeitig sagen die Einzelnen, aber ich bin doch nur 3 Minuten dabei.
3: Michael wechselt flugs zwischen den einzelnen Rollen. Mal ist der Bauer.
5: Hey, wer seid denn ihr für Gestalten? Kommt, feiert. Ich habe eine Villa und eine riesige Minibar.
3: Dann Friseur.
5: Wie wäre es mit einer neuen Frisur? Der Creation Liebesschloss.
3: Und dann Prinzessin.
6: Oh, Don Quixote. Oh, du Silberstreif am düsteren Horizont.
7: Vamos, muchachos!
3: Diese Kampfszenen mussten gut trainiert werden, damit sie natürlich wirken und man sich nicht gegenseitig verletzt. Das wurde in Workshops gemacht, genauso wie Tanz und Gesang.
8: Die Ritter in den Büchern treiben's immer viel zu bunt. Ritterbücher sind Verschwendung von Papier, sind keine Bücher, sind eine Seuche, glaubt es mir.
3: Musik ist bei der Inszenierung ein großer Bestandteil. Geschrieben hat sie Regisseur Thomas Unruh, der zugleich Musiker ist. Er findet Michael Karasch
9: mega nett. Wir unterhalten uns immer total hilfsbereit. Man kann über alles mit ihm reden. Gibt es ein Problem im Ensemble oder irgendwas sofort? Michael ist da, jederzeit erreichbar. Ah, super. Also wir fahren auf einer Wellenlänge.
3: Michael Karasch, 64 Jahre alt, inzwischen grauhaarig mit Brille und einem Lächeln im Gesicht, liebt Theater.
4: Ich habe einen Beruf, der als Anwalt, der jetzt nicht unbedingt sehr fantasievoll ist. Und die kreative Ecke war in unserer Familie immer ein bisschen tot. Vor 16, 17 Jahren habe ich dann begonnen mit dem Theaterspiel.
3: Er ist seit 15 Jahren der erste Vorstand des Freien Theaters Murnau. Zu dieser Position kam er als Laiendarsteller ziemlich überraschend.
4: Ich bin dazu gestoßen, weil ein Regisseur ausgefallen ist und ich kannte jemanden, den Samir Jakob, der damals dann die Regie auch übernommen hat und da war ich auch dabei. Und da hat man dann gesagt, ah, du hast das so gut gemacht und du hast die ganze Requisite gemacht und den Bühnenaufbau, du könntest doch auch den Vorstand machen. Und so bin ich wie die Jungfrau zum Kinde gekommen, wurde also relativ schnell eingefangen, ohne zu wissen, auf was ich mich einlasse. Und seitdem bin ich Vorstand. Diejenigen, die mich damals dazu überredet haben, gesagt, es ist nicht viel Arbeit, die würde ich heute noch der Lüge bezichtigen. Es ist Arbeit.
3: Seine Arbeit als Vorstand ist sehr umfangreich. Von Genehmigungen bei der Marktgemeinde für die Aufführungen mitten im Ort bis zu Plänen für Sicherheit und Organisation. Dazu kommen noch Homepage und Flyer.
4: Aber wie sich das zeitlich ausgeht, das weiß ich selber nicht. Es ist schon so, dass man bis zur Druckfreigabe, ich mache das ja mit meiner Frau zusammen, kann schon mal sein, dass es 12 Uhr in der Nacht ist, bis man auch den letzten Druckfehler vermeintlich rausbekommen hat.
3: Seine Frau Susanne hat Grafikdesignerin gelernt.
10: Ich bin für die ganze Werbung zuständig. Das heißt, meine Arbeit beginnt wesentlich früher als für die Spieler. Da muss ich mir dann Gedanken machen über einen Plakatentwurf und muss mich mit dem Regisseur zusammensetzen, was der für Vorstellungen und Ideen hat.
3: Besonders effektiv ist sie dabei gemeinsam mit ihrem Mann.
10: Wenn man so Brainstorming macht, was geht denn eigentlich, was können wir denn alles machen, dann sitzen wir ganz oft abends zu zweit und machen uns Gedanken und ich versuche dann auch seine Ideen umzusetzen. Und so sind wir ein gutes gestalterisches Team.
3: Ein bisschen Freizeit bleibt trotzdem, die allerdings dieses Jahr mit einem Umzug ausgefüllt war. In Sachen Theater hat der vierfache Familienvater Michael Karasch immer sehr viel zu tun. Das Spielen auf der Bühne macht ihm aber am meisten Spaß. Wie hier als Ricote im Dialog mit Sancho Panza.
11: Mein Freund Ricote, die Vertreibung der Morisken.
12: Oder Remigration. Ein neues Wort für altes Leid. Doch musste ich noch einmal heimkehren. Hier bin ich geboren, hier bin ich erzogen, hier dachte ich, ein guter Christ geworden zu sein.
0: Michael Karasch setzt sich mit Leidenschaft fürs Theater auf dem Land ein. Er ist erster Vorstand vom Freien Theater Murnau im Landkreis Garmisch-Partenkirchen. Am Freitag war Premiere von Don Quixote und in den nächsten Tagen, da gibt's 6 weitere Aufführungen. Die genauen Termine können Sie nachlesen unter freiestheatermurnau.de. Chris Baumann berichtete.

0: Eine Hymne auf die Selbstironie. Parabelflug alias Felix Abel aus Fürth. Er hat seinen Job als Polizist an den Nagel gehängt und ist jetzt Moderator bei einem Nürnberger Radiosender. Und das war er mit Perfekt auf Bayern 2. Beim Thema Garten, seine Pflege und Gestaltung gehen die Meinungen ja oft weit auseinander. Manche wollen, dass alles perfekt ist und schneiden dann mit der Schere jeden Grashalm ab. Und andere wiederum setzen ganz bewusst auf gepflegten Wildwuchs. Aber egal, wie man es nun macht, Gärtnern ist gesund. Wer regelmäßig im Garten arbeitet, schläft besser und hat tatsächlich auch mehr Energie. Das besagt eine Studie, die an 62.000 US-Bürgern durchgeführt wurde. Unter denen, die regelmäßig im Garten arbeiteten, hatten 42% seltener Schlafstörungen. Und es muss ja nicht immer der eigene Garten mit Blumenbeeten und Rasenfläche sein. Petra Nacke über Wildwuchs und eine ganz besondere Kräuterwanderung in Roßthal im Land. Kreis Fürth.
1: Nächste Station, Roßthal. Aufstieg in Fahrtrichtung rechts.
2: Familienausflug, Kräuterwanderung auf dem Weg zur alten Baumschule. Treffpunkt, Bahnhof Roßthal. So steht es auf dem Programm.
3: Jetzt dann, wenn wir da so hochgehen, auch so die ersten Schritte, die wir dann...
2: Rund 10 Familien mit Kindern haben sich hier am Treffpunkt eingefunden, wo wir von David Schmierer und Stefan Bentkowski in Empfang genommen werden. Die Querfeldeinwanderung beginnt mit geschlossenen Augen, um die Natur erst einmal mit allen anderen Sinnen wahrzunehmen. Lange bleiben die Augen nicht zu. Es ist viel zu spannend, was es hier alles an Kräutern zu entdecken gibt. Sauerampfer, Wiesenkresse oder Giersch zum Beispiel.
3: Schau mal, der Stängel, der ist so dreikantförmig, wenn man da drauf schaut. Und das kann man essen. Magst du ein Stück, dann esse ich das andere. Das schmeckt ein bisschen wie Möhre, finde ich.
4: Und das packe ich mir mal in meine Kräutermischung rein.
3: Mhm. Da können wir auch gerne ein bisschen was mitnehmen von dem Giersch, weil der hat auch ganz viele Mineralstoffe. Und ich finde das Aroma so ein bisschen möhrenartig, schmeckt ganz gut an dem Stockbrot.
2: Stefan Bentkowski, der hier alles so anschaulich erklärt, ist Wildnispädagoge. Ein Fachgebiet mit sehr vielen Spezialisierungen.
3: Wir haben vom Thema Pflanzenkunde, Baumkunde, aber auch den Bereich Survival. Wie kann ich überleben in der Natur? Wasserfilter zum Beispiel herstellen oder Feuer machen mit dem Feuerbohrer. Das werde ich heute auch noch zeigen.
2: Stefan ist anzumerken, wie sehr ihn das Thema Wildnis begeistert.
3: Die Baumschule auch generell ist einfach ein wunderschöner, naturbelassener Garten. Darum geht es uns ja auch in der Wildnis, Pädagogik. Die Frage ist überhaupt, wo hat man heutzutage noch Wildnis? Aber zumindest, wie komme ich dem, möglichst nahe, dem Ursprünglichen? Und dann wirklich zwischendurch die Wege zu pflegen, aber ringsherum die Natur einfach Natur sein lassen. Das ist für mich auch ein sehr, sehr wichtiger Aspekt.
2: Ja. Und dann sind wir auch schon da.
3: Herzlich willkommen im Zauberwald. Hereinspaziert.
2: Wir betreten eine Art Urwald, in dem sich immer wieder kleine Lichtungen auftun. Für Beete, eine Hütte, ein Trampolin und natürlich eine Feuerstelle. Die ist wichtig, denn die Kinder wollen Stockbrot mit ihren selbstgesammelten Kräutern machen.
5: Nimmt man denn, wenn man ein Feuerholz macht, nimmt man da gleich ein riesiges Stück?
4: Und nein.
5: Nee, wie macht man das denn dann?
4: Man fängt erst mit kleinem Zündholz an.
5: Sehr gut, genau. Alles will klein beginnen. Deswegen könnt ihr ja mal eure Augen aufmachen und dann findet ihr vielleicht kleine Stöckchen, die wir zum Feuer anmachen nehmen können. Ja, und wenn jeder so eine Handvoll hat, ich glaube, dann können wir eigentlich schon fast loslegen.
2: Während die Kinder Feuerholz sammeln, bitte ich David Schmierer, mir von diesem ungewöhnlichen Stück Wildnis am Rand von Roßthal zu erzählen. Über David weiß ich, dass er viele Berufe hat. Sozialpädagoge, Geomant und Baumpfleger sind nur einige. Über den Ort weiß ich nur, dass es hier nicht immer so aussah.
6: In den 60er Jahren war das alles Ackerland und dann hat der Herr Speyerer, dem dieser Garten gehört oder gehörte, da angefangen Bäume zu pflanzen. Und da drin ist eigentlich ein Dschungel entstanden, weil der war dann auch zu alt und sein Sohnemann, der hat keine Zeit dafür, sich zu kümmern und dann sind wir halt eingesprungen und wir lassen es auch im Grunde eigentlich so, wie es ist.
2: Wir, das sind Davids und zwei weitere Familien, die den 2,5 Hektar großen Garten gepachtet haben. Der Gründer dieser kleinen Wildnis, Arthur Speyerer, kannte sich nicht nur gut mit Pflanzen aus, er hatte mit diesem Ort auch ein Ziel vor Augen.
6: Weil er auch der Direktor war von der Berufsschule für Gartenbau und Floristik Und dementsprechend hat er das eigentlich auch als wie so ein Anschauungsgarten für seine Azubinas und so angelegt. Und die waren dann auch hier im Sommer, hatten die dann Camp und haben dann hier zum Teil auch Gemüse und sonst was angelegt und dann auch zusammen aber auch gefeiert, also halt ne, mit Lagerfeuer und hier draußen schlafen. Also der war so ein Wissender und großzügig.
2: Mit vielen Aktivitäten wie diesem Familiennachmittag, Tanz- oder Musikveranstaltungen wollen David und seine Mitstreiter das Engagement des Gartengründers in dessen Geist weiterführen.
6: Es gab hier auf dem Grundstück auch schon das grüne Klassenzimmer, wo die Grundschule zu Gast war über 2 Jahre. Oder Studierende auch von der Hochschule kommen und wir lernen das Gärtnern und auch so dieses ja, in der Natur sein und auch die verschiedenen Pflanzen kennenzulernen, weil viele da halt auch gar keinen Bezug mehr dazu haben.
2: Das Feuer für die Naturliebe bei den Kindern und Eltern zu entfachen, scheint den beiden heute Nachmittag jedenfalls gelungen zu sein. Und das Feuer fürs Stockbrot fängt auch gerade an zu brennen.
7: So, that's it. Wenn es kommt, dann kommt es schnell.
8: Okay.
7: Ja, danke.
0: Petra Nacke über den Naturgarten in Roßthal, ein Hort des Wildwuchses. Und jetzt auf Bayern 2 eine Neuentdeckung auf dem BR-Popradar. Nant aus Würzburg, hier zusammen mit Eli Marco aus Bamberg und ihrem ganz neuen Song Liebe, Hass.

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1: Heimatsound aus Franken, Nant featuring Eli Marco mit ihrem Titel Liebe, Hass.
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1: Immer Anfang August verwandelt sich der Markt Mittenwald in eine große Bühne. Die Einheimischen tauchen ein in die Vergangenheit. Es geht 500 Jahre zurück in der Zeit. Damals wurde erstmals der Bozener Markt in Mittenwald abgehalten. Zu sehen gibt es im ganzen Ort eine Woche lang altes Handwerk, Theaterstücke, Gaukler und Stelzenläuferinnen. Jeden Abend wird ein Pestfeuer angezündet, das an die Seuche in der frühen Neuzeit erinnert. Der historische Spielmannszug und das Jugendorchester ziehen durch den Markt. Angela Braun war bei den letzten Vorbereitungen dabei.
3: Einheimische und Besucher finden sich plötzlich mitten in einem spätmittelalterlichen Marktleben.
4: Wenn man in die Klamotten reinhupft, man fühlt sich gern in einer anderen Welt und lebt auch so. Man spricht dann plötzlich auch so von der holden Maid und man redet nicht mehr so, wie man normal redet, sondern man taucht dort wirklich ganz tief ein.
5: Oh, es ist uns eine Freude, euch hier zu erblicken auf diesem Markt, holde Maid oder ehrenwerter Herr.
4: Wir zeigen euch hier ein kräftiges Spiel mit Karten.
3: Händler aus Italien kamen vor über 500 Jahren auf den alten Handelswegen über die Alpen. Sie brachten edle Stoffe, Gewürze, Wein und Südfrüchte. Umgekehrt konnten die Kaufleute aus Augsburg und Nürnberg ihre Waren über Mittenwald in den Süden schicken. Bis 1487 war der Hauptumschlagsplatz aller Handelsgüter Bozen. Dann kam es zum Streit. Der Tiroler Landesfürst Erzherzog Sigmund der Münzreiche hat, der Legende nach, einen Krieg gegen die Venezianer angezettelt. Daraufhin haben die reichen Kaufleute aus Venedig den Bozner Markt nach Mittenwald verlegt, erzählt Matthias Wurmer.
6: Es war natürlich eine Blütezeit, nicht nur für den Kaufmann oder für die Bürgerlichen, sondern auch für das kleine Volk, für die Taglöhner und sowas, weil in der Zeit war natürlich auch Arbeit da. Der Tauschhandel war ganz groß. Der kleine Bürger oder der kleine Bauer hat eigentlich nur auf den Nutzen ein wenig geschaut. Für den war jetzt der Schmalzofen mehr wert wie ein scheres venezianisches Glas.
3: Matthias Wurmer hat sich mit der Geschichte befasst. Er spielt den Marktrichter beim Theater und wird jeden Abend das Pestfeuer anzünden, das auf einer kleinen Insel im Kurpark Weiher brennen soll. Dargestellt wird die frühe Neuzeit. Wie es vor fast 500 Jahren ausgeschaut hat, kann man sich in Mittenwald leicht vorstellen. Ein paar Häuser aus dieser Zeit sind gut erhalten, etwa das Pilgerhaus und das Schreieckhaus, in dem es zum Bozner Markt Führungen gibt.
6: Und was ganz ursprünglich nur aus dem Bozner Markt Zeiten ist, sind die großen Torbögen. Weil da hat man eine mit den Fuhrwerken gut einfahren können. Sie waren beim schlechten Wetter gleich einmal

0: unter Dach. Weil man hat nicht lange ausspannen müssen, man ist durchgefahren, hat im Hausgang ausgespannt und hat Dresser hinter sich geführt und hinten war der Stall.
1: Der Markt hat das Ortsbild von Mittenwald bis heute geprägt. Die Ballenhausgasse mit vornehmen Häusern ist entstanden. Dort erinnert auch das Geigenbaumuseum an Matthias Klotz. Er hat den Geigenbau am Ende der Bozner Märkte um 1680 nach Mittenwald gebracht.
0: Der ist von einem Mitarbeiter Kaufmann mit dem Fuhrwerk mit in die Fremde genommen worden. Man sagt halt einfach, das italienische Geigenbauhandwerk hat er gelernt. Und er hat es nachher auf Mitarbeiter auch gebracht. Und damals war es wieder so, nach dem Bozner Markt, wo er zurückgekommen ist, war natürlich die Blütezeit vorbei. Und darum war es wieder gut, es war noch die zweite Blüte, der Geigenbau.
1: Dieses Lied stammt von Manfred Asal. Er hat es vor 15 Jahren komponiert und freut sich, wenn es während der Marktwoche immer wieder angestimmt wird. Sehenswert ist auch die Mittenwalder Handwerkskunst. Bernhard Adam hat Goldschmied und Silberschmied gelernt. Er arbeitet in seiner kleinen Werkstatt im Ortsteil Gries.
2: Also ich tue total traditionell arbeiten. Von Grund auf alles von Hand. Also ich habe nichts zugekauft darin und das ist eigentlich nicht mehr üblich. Da gibt es eigentlich gar keinen mehr. Und das ist das Besondere daran. Und meine Techniken sind wirklich uralt. Also ich arbeite genau wie vor 2000 Jahren, 3000 Jahren eigentlich. Und das ist eben das Besondere.
1: Die Silberschmiede Adam ist seit fast 100 Jahren ein Familienbetrieb in Mittenwald. Bernhard Adam ist beim Bozner Markt auch dabei.
2: Und die Leute sind immer ganz fasziniert, wenn ich da mit dem Hammer auf den Sack rumhaue. Aber ich mache tatsächlich fast alles mit dem Hammer. Und das macht schon ein bisschen Spaß. Und ich muss sagen, es ist gerade relativ respektiert. Früher waren wir rückständig und jetzt bin ich eigentlich einer der Letzten, die manche Sachen noch machen können, was eigentlich zisch gar nicht mehr kann. Das ist halt eigentlich jetzt gerade die Schiene, dass die Leute total begeistert sind.
1: Wir sind im Kurpark von Mittenwald in Puit. Eine Theaterkulisse ist in die Landschaft eingefügt. Auf den Wiesen liegen Holzschnitzel für das Lagerleben. Ein Treffpunkt für die Gäste und die Einheimischen. Rund 500 Frauen, Männer und Kinder sind beim Bozner Markt aktiv dabei. Viele haben sich ihr Gewand selber genäht. Es gibt auch einen großen Kostümfundus. Maria Hessler ist für die richtige Ausstattung zuständig.
3: Die Landsknechte haben häufig ganz bunte, auffällige Farben getragen, dass man sie natürlich auch gut sieht. Was man auch sagen soll, das ist ein robuster Stoff. Aber oft wurde da auch mit Schlitzen oder Ähnlichem gearbeitet, dass das halt einfach auch atmet, weil die waren oft über Wochen unterwegs. Und man hat sie natürlich da auch nicht so regelmäßig gewaschen wie bei uns. Die haben das schon sehr durchdacht damals schon.
1: Und noch etwas fällt auf, wenn man durch Mittenwald geht und erinnert an die Passionsspiele in Oberammergau.
3: Die Männer tragen Bärte bei uns. Viele haben sich extra die Haare lang wachsen lassen. Die jungen Mädchen, langes Haar, kann auch mal offen getragen werden oder in einem Zopf. Ab dem Zeitpunkt, wo man eigentlich verheiratet ist, da hat man eine Haube oder irgendeine Kopfbedeckung getragen.
1: Die meisten Einheimischen fiebern der Eröffnung entgegen, so wie die Sängerinnen des Frauenchors Isarioso.
4: Es ist ein Ausnahmezustand im Mittenwald, das kann man so sagen. Bei uns wird momentan ein Stand gebastelt, nachher die einen suchen ein Gewand raus aus meinem Fundus. Ja, dann muss es geändert werden und diese Sachen halt.
5: Also ich freue mich schon richtig auf die Gemeinschaft und auf das, was alles so los ist im Mittenwald.
1: Die Frauen von Isarioso singen in der Kirche St. Peter und Paul fünfmal während des Bozner Marktes Renaissance-Lieder, aber auch gregorianische Gesänge aus der Feder von Hildegard von Bingen. Chorleiter ist der Kirchenmusiker Andreas Frey.
6: Die klassische Renaissancezeit und der Frühbarock, da bringen wir Werke zur Aufführung. Und die Musik, die viel, viel früher war, aber so als Kontinuum besteht bis heute in der katholischen Kirche, das ist die Gregorianik. Also die wurde natürlich im 8., 9. Jahrhundert gepflegt, zu Bozner Marktzeiten genauso und glücklicherweise auch heute noch.
1: Chöre, Tanzgruppen, Gaukler, Zauberer, Stelzenläufer, die hier die Hochhaxerten heißen, sie alle sind eine Woche lang unterwegs in Mittenwald. Sie feiern eine Zeit, die nicht nur Mittenwald, sondern weit über das Werdenfels hinaus auch den Kaufleuten in Augsburg und Nürnberg Handelsbeziehungen und Wohlstand gebracht hat. Bis heute ist diese Epoche sichtbar mit vielem, was damals entstanden ist.
7: Angela Braun war mittendrin bei den letzten Vorbereitungen des Bozener Marktes in Mittenwald. Der ist gerade eröffnet worden und dauert bis einschließlich 9. August. Und Sie kommen aus dem Chiemgau, Anhaltsholz mit mittelalterlich angehauchter Folkmusik. Das ist der Wanderer.

0: Anheitsholz aus dem Chiemgau mit bayerischem Folk auf Bayern 2. Hoch oben auf 1500 Metern, mitten im satten Grün der Bergwiesen, umschlossen von den Bergen der Allgäuer Hochalpen, liegt die Zipfelsalpe im Ostrachtal oberhalb von Hinterstein. Hier oben leben Menschen und Tiere in einer besonderen Gemeinschaft mit der Natur. Sie kümmern sich um das Vieh, bewahren eine jahrhundertealte Tradition und pflegen damit eine außergewöhnliche Naturlandschaft. Christina Dumas ist auf die Zipfelsalpe gewandert und hat dort die Almfamilie getroffen, die mit ihren drei Kindern von Mitte Juni bis September dort oben lebt. Für den Alpler Max Kotz ist es ein zweigeteiltes Leben, denn die Monate oben sind ein starker Kontrast zu seinem Leben im Tal.
1: Für mehr als 200 Rinder ist er mit seinen Junghirtinnen und Junghirten verantwortlich. Neben den Tieren kümmert sich Max Kotz auch noch um die Weiden, die nicht verbuschen dürfen. Denn die einzigartige Pflanzen- und Tierwelt dort oben auf über 1500 Metern Höhe soll bewahrt werden. Mit Astscheren im Rucksack sind die Männer heute unterwegs und sorgen dafür, dass die Kräuterweiden nicht von Fichten überwuchert werden.
2: Da hast du überall die junge Fichte drin. Also die große Säge mir Rettung. Die Kleine wollen nachkommen.
1: Max Kotz ist bei der Alpgenossenschaft den Sommer über angestellt und kümmert sich um Tiere und Weiden. Seine Frau Bernadette richtet gerade

0: gerade die Tische auf der Terrasse für die Wanderer her. Frische Kuchen sind gebacken und neben Kaffee und Kuchen gibt es hier auch eine herzhafte Brotzeit. Blumen stehen an den Fensterbrettern, wenn es kalt ist oder regnet, gibt es für die Gäste eine Stube. Alles ist gemütlich und liebevoll gestaltet, das ist Bernadette wichtig, keine Massenabfertigung, jeder Gast ist eine Begegnung. Bernadette Kotz genießt neben ihrer Arbeit in der Küche und auf der Terrasse immer wieder den weiten Blick auf die Berge.
1: Ich bin im Berg groß geworden, also wie als Baby schon sozusagen, bin ich in das ganze Alpgeschäft, Alpwirtschaft hingeboren worden. Meine Familie ist auf der Alpe Plättele gewesen, drum ja, habe ich das einfach, dieses Alpfieber habe ich mitgekriegt, Gott sei Dank.
0: Die Zipfelsalpe ist ein altes Gebäude, mehrere hundert Jahre alt. Weil es weder eine Seilbahn noch einen befahrbaren Weg nach hier oben gibt, werden mit einer einfachen Lastenbahn Lebensmittel mehrmals pro Monat nach oben gebracht. Bernadette sprüht vor Energie und ist erfüllt, dass sie mit ihren drei kleinen Kindern und ihrem Mann so abgeschieden in der Natur und mit den Tieren leben kann. Wenn die Saison im September vorbei ist, dann ist Max Kotz wieder als Elektriker im Tal tätig.
2: Genau, da bin ich froh, dass ich jetzt hier halt eine gute Arbeitsstelle habe im Winter. Ich mache die Arbeit gerne. Ich bin froh, dass ich da jeden Herbst wieder hin kann als Elektriker. Und klar bist du auf der einen Seite dankbar, dass der Chef im Winter das mitmacht.
0: Auch Bernadette Kotz hat die restlichen Monate, die sie nicht auf der Alpe ist, einen anderen Beruf. Sie ist gelernte Arzthelferin und arbeitete auch lange bei der Touristinformation in Bad Hindelang. Die letzte Zeit hat sich Bernadette um die drei kleinen Kinder gekümmert. Ein zweigeteiltes Leben, das für die Familie erfüllend ist. Wenn ihr gemeinsamer Sohn im September in die Schule kommt, kann die 38-jährige Bernadette nächstes Jahr weniger Zeit auf der Alpe verbringen. Das Leben auf einer Alpe ist schön, aber nicht idyllisch.
2: Ist halt eine Abwechslung, aber es ist jetzt im Sommer auch, das ist ein Job wie jeder andere in meinen Augen. Du stehst am Morgen auf, machst deine Arbeit und selbstständig sein ist halt, ja, du kannst dir sehr eng teilen, wie du was machst und wenn du es machst. Aber im Endeffekt muss alles gemacht werden. Du gehst halt ein bisschen mit dem Wetter. Zum Vieh musst du jeden Tag, das ist klar.
0: Max Kotz hat ein großes Wissen und er trägt viel Verantwortung, denn mit den Tieren geht die Familie sehr liebevoll um.
2: Am Wasser schauen, das ist ja ganz wichtig. Du kannst jetzt nicht irgendwo hingehen, wenn du kein Wasser hast. Es sind hier drei Quellen auf der Alp, aber bloß eine ist eigentlich richtig verlässlich. Hat sehr viel Geld gekostet, die haben wir neue Fasselung, haben neue Rohre eingraben und haben die Rohre dann auch an verschiedenen Stellen eingraben und haben eine Pumpe in der Hütte, wo wir das Wasser jetzt auch pumpen können.
0: Viele Monate leben auf über 1500 Metern Höhe, 7 Tage die Woche, bei Hagel, Schnee, Regen, Gewitter oder Sonnenschein.
1: Im Frühling freust du dich einfach wieder auf einen anderen Lebensabschnitt. Das ist einfach ein anderer, ganz anderer Abschnitt, wo du einfach in der Natur bist, wo du weg bist von der ganzen Hektik vor allem. Und das gibt dir einfach ganz viel, weil du viel geerdeter bist in einem Berg und das Bewusstsein zu der Natur hast, zum Vieh. Das kann man so vielleicht gar nicht so ganz genau beschreiben, aber es ist einfach, mich freut es im Frühling in den Berg und im Herbst ist es aber auch so, dass ich mich wieder heim freue. Und ich glaube, so geht es jedem Alpler.
3: Die Familie Kotz auf der Zipfelsalpe. Christina Dumas hat sie auf 1500 Metern Höhe besucht. Die Zipfelsalpe erreichen sie entweder über den Iseler Gipfel, kommend von Oberjoch oder von Hinterstein aus, vorbei an den Zipfelsfällen. Oder auch von Schattwald, Tirol aus mit der Wannenjochbahn. Und auch er hat jahrelang zwischen zwei Welten gelebt, bis er sich schließlich für eine entschieden hat. Und zwar die Welt des Musikers. Ringsgwandl. Leben als Viracour.
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0: vielfach ausgezeichnet. Georg Ringsgwandl mit Leben aus Vierer Chur. Und es ist ja wieder ordentlich heiß aktuell bei uns in Bayern. Wie können da die Innenstädte mit ihrem glühend heißen Pflaster erträglicher werden? Tobias Föhrenbach hat dazu eine Beobachtung in Fürth gemacht.
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2: Ein unerträglicher Nachmittag in der Fürther Innenstadt. Die Hitze steht. Die Digitalanzeige über eine Apotheke zeigt 32 Grad an. Um an solchen Tagen für Abkühlung zu sorgen, hat die Stadt Fürth vor kurzem 3 Sprühnebelsäulen in Betrieb genommen. Die knapp 2 Meter hohen frische Spender aus Edelstahl stehen verteilt mitten in der Fußgängerzone und versprühen einen feinen Wassernebel, der die Umgebungsluft deutlich abkühlt. Um die eine Säule rennen 3 Kinder herum und versuchen mit dem Mund die Nebelschwaden aufzufangen. Am anderen Spender springt ein Hund durch die Luft, während das Herrchen die zahlreichen Düsen inspiziert. Und am dritten Wasserzerstäuber machen asiatische Touristen Fotos, wie sie zwischen Bäckerei und Kleidungsladen im Nebel stehen. Ich versuche es auch mal und tatsächlich, es ist herrlich. Und das Beste dabei, die Kleidung wird nicht richtig nass, sondern lediglich etwas klamm und die Feuchtigkeit auf der Haut sorgt für einen Moment Linderung unter der brennenden Sonne. Die Sprühsäulen seien ein weiterer Schritt hin zu einer klimaangepassten Stadt, heißt es aus dem Rathaus. Man könne so die Aufenthaltsqualität in der Innenstadt verbessern. Ein Grummeln meldet sich aus der Ferne. Zunächst noch etwas zurückhaltend, dann aber recht zügig näher kommt. Eine halbe Stunde später ist Land unter in Fürth. Die Regenmassen peitschen über die Dächer und durch die Gassen. Ein Bauzaun wird durch die starken Böen umgerissen. Es stürmt so heftig, dass der Regen horizontal durch die Innenstadt fegt und auch diejenigen erreicht, die sich unter den Vordächern verschiedener Läden untergestellt haben. Auch mich erwischt es im Eingangsbereich einer Drogerie. Die Gullis in den Gassen blubbern, können derlei Wassermassen aber nicht Herr werden. Stattdessen bilden sich kleine Stauseen mit allerlei Blüten, Blättern und Dreck. Als das Unwetter vorbeigezogen ist, wagen sich die ersten Leute wieder auf die Straße. Die meisten haben es irgendwie geschafft, trocken zu bleiben. Aber es gibt auch einige, die sich mit klitschnassen Sachen durch die Innenstadt schleppen. Auch vorbei an den 3 nun verwaisten Sprühnebelsäulen, die jetzt in diesem Moment irgendwie skurril wirken. Ich bleibe einen Moment vor einem der Vernebler stehen und denke über ein Upgrade nach. Mensch, wie herrlich wäre jetzt eine klimaangepasste Trocknerfunktion.

Jazz, Folk und Soul fließen in zarte Melodien ein. Floatist und Henny Herz mit Earthbound. Und das war Ihre Stunde Zeit für Bayern mit Simone Schülein. Ich bedanke mich fürs Zuhören und wünsche Ihnen jetzt noch eine gute Zeit mit Bayern 2. Nach den Nachrichten erzählt Bayern 2 die Geschichte von einem spannenden Verbrechen aus der Vergangenheit. Es geht nach Makedonien ins 4. Jahrhundert vor Christus. Intrigen, Machtkämpfe und persönliche Feindschaften spitzen sich zu, bis ein Attentat alles verändert. Das also gleich hier nach den Nachrichten auf Bayern 2. Machen Sie es gut.

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1: Es ist 13 Uhr. Die Nachrichten des Bayerischen Rundfunks mit Andreas Dirschall. Die Übersicht. UEFA greift FIFA-Boss Infantino frontal an. Frei dringt auf aus der abschlagsfreien Rente mit 63. Verkehrschaos nach Sperrung des Fernpasses bleibt aus. Das Wetter in Bayern wechselhaft mit örtlichen Schauern und Gewittern. Köln. Nach dem vorläufigen Ende der FIFA-Investorenpläne hat die Europäische Fußballunion mit deutlichen Worten einen Kulturwechsel im Weltverband gefordert. Die UEFA warf dem Präsidenten des Weltfußballverbandes Infantino vor, einen schäbigen und undurchsichtigen Deal eingefädelt zu haben. In einer Stellungnahme heißt es zudem, die aktuelle FIFA-Führung habe nicht nur das Vertrauen der UEFA, sondern auch das vieler anderer Mitglieder der Fußballfamilie verloren. Die UEFA dankte all jenen, die so wörtlich dem FIFA-Präsidenten deutlich gemacht haben, dass Fußball nicht käuflich ist. Infantino hatte geplant, einen Teil der Rechte für Wettbewerbe in ein Tochterunternehmen auszulagern und durch den Verkauf an Investoren hohe Summen einzunehmen. Berlin. Unionsfraktionschef Frei hat den Plan, die abschlagsfreie Rente nach 45 Beitragsjahren zu streichen, verteidigt. Er sagte der Bild-Zeitung, der Vorschlag der Rentenkommission sei wirklich klug und vollkommen richtig. Zuvor hatten die drei ostdeutschen Ministerpräsidenten aus Sachsen, Sachsen-Anhalt und Thüringen sich gegen die Empfehlung der Rentenkommission ausgesprochen. Auch der Koalitionspartner SPD zweifelt an dem Vorhaben. So sei die Abschaffung immer eine zentrale Forderung der CSU gewesen, sagte Generalsekretär Klüssendorf. Die Streichung hatte die Rentenkommission der Bundesregierung einstimmig vorgeschlagen. Ceuta. Mindestens 67 Migranten sind nach Angaben der spanischen Regierung bei dem Versuch ums Leben gekommen, in die spanische Exklave Ceuta in Nordafrika zu gelangen. Innenminister Grande Malasca sprach bei einer Pressekonferenz vor Ort von traurigen, dramatischen Ereignissen. Die Regierung geht von insgesamt 50.000 Menschen aus, die seit Wochenbeginn auf dem Land- oder Seeweg an das an Marokko grenzende Ceuta gelangt waren. Die Regionalregierung der Exklave spricht dagegen von rund 60.000 Ankömmlingen. Mittlerweile ist nach Angaben des spanischen Innenministeriums fast die Gesamtheit der Ankömmlinge nach Marokko zurückgekehrt. Neapel. Die italienische Stadt ist von einem schweren Erdbeben erschüttert worden. Das Institut für Geophysik und Vulkanologie gab die Stärke mit 4,7 an. Es war damit der heftigste Erdstoß in dem Gebiet seit 40 Jahren. Viele Menschen rannten aus Panik auf die Straßen und verbrachten die Nacht im Freien. Der Katastrophenschutz spricht bislang von 8 Leichtverletzten und Schäden an Häusern und Kirchen in der Küstenstadt Pozzuoli. Sie liegt in einem vulkanisch aktiven Gebiet. Füssen. Das befürchtete Verkehrschaos in Bayern wegen der Sperrung des Fernpasses in Österreich zu Ferienbeginn ist ausgeblieben. Laut Polizei floss der Verkehr auf der Route uneingeschränkt. Grund für die Sperrung war eine Demonstration am Vormittag, mit der Anwohner gegen die Verkehrsflut auf der Strecke demonstrieren wollten. Die Behörden befürchteten im Vorfeld lange Staus und rieten dringend, die Region weiträumig zu umfahren. Das Wetter in Bayern. Wolken und besonders im Süden auch Sonne. Vereinzelt Regen und Gewitter, Höchstwerte 21 bis 30 Grad. In der Nacht weitgehend trocken bei 18 bis 10 Grad. Morgen ähnlich wie heute, aber etwas wärmer.

0: Am Montag viel Sonne und bis zu 37 Grad. Am Dienstag etwas mehr Wolken und wieder höheres Schauer- und Gewitterrisiko. Es ist 13.04 Uhr. Die Verkehrsmeldungen: A3 Nürnberg Richtung Passau, zwischen Schwarzach und Hengersberg 8 Kilometer stockender Verkehr und Stau wegen Bauarbeiten. Die A6 Nürnberg Richtung Heilbronn ist zwischen Lichtenau und Ansbach wegen Bergungsarbeiten gesperrt. Zurzeit 6 Kilometer Stau ab Schwabach West. Wir empfehlen, möglichst weiträumig auszuweichen. In Richtung Nürnberg auf dem Abschnitt 4 Kilometer Stau. A7 Füssen Richtung Ulm, zwischen Altenstadt und den drei Kittistädten immer wieder stockend. A7 Würzburg Richtung Fulda, zwischen Bad Kissingen, Obertulba und Bad Brückenau-Volkers 9 Kilometer Stau. A8 München Richtung Salzburg zwischen Neukirchen und Schwarzbach stockend. A8 Salzburg Richtung München zwischen Bayern und dem Kreuz München Süd immer wieder stockend. Und A9 München Richtung Nürnberg zwischen Manching und Denkendorf 15 Kilometer stockender Verkehr wegen Bauarbeiten. Soweit die Verkehrsübersicht.
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0: Niklas, ich bin schon ganz gespannt auf die heutige Folge. Wir reisen zum ersten Mal in Tatort-Geschichte in die griechische Antike. War ein ganz persönlicher Wunsch auch von mir, in diese Zeit mal zu reisen. Und zwar nämlich ins 4. Jahrhundert vor Christus nach Makedonien, ins Jahr 336, um genauer zu sein. Das Königreich im Norden des heutigen Griechenlands ist zu diesem Zeitpunkt zur führenden Macht in der Ägäis aufgestiegen. Die alten hellenischen Stadtstaaten, mehr damals Polleis genannt, sind geschlagen oder unterworfen. Ich spreche da natürlich von Athen, Theben und auch Korinth. Sie alle mussten sich vor dieser neuen Macht Makedonien beugen. An der Spitze dieses Reiches steht ein Mann, der wirklich Krieg, Diplomatie und Reformen meisterhaft miteinander verbindet. Ich rede von Philipp II. Von Makedonien. Und Philipp, der ist kein Mann der Vorsicht, ist eher so ein Draufgängertyp, auch schon für damalige Verhältnisse. Ein charismatischer, gewiefter, aber auch, das werden wir heute sehen, durchaus auch gewaltbereiter Herrscher. Und jetzt im Jahr 336 soll gefeiert werden, wie das die Makedonen auch so häufig gemacht haben. In der alten Königsstadt Aigai findet ein großes Ereignis statt, ein politisches wie familiäres Fest. Philipps Tochter Kleopatra soll jetzt verheiratet werden mit Alexander von Epirus.
1: Also nicht die Kleopatra, an die jetzt alle denken, solltest du vielleicht dazu sagen.
0: Es gibt viele Kleopatras in der Antike, nein, die taucht natürlich erst ein paar Jahrhunderte später auf. Zu dieser Hochzeit sind jetzt Gesandte aus ganz Griechenland angereist. Natürlich makedonische Adelige, Militärführer, aber auch Vertreter der unterworfenen Städte. Es ist auch eine Machtdemonstration, die Philipp hier feiert. Und zugleich ein panhellenisches Fest. Also alle Griechen sollen hier zusammenkommen. Und natürlich soll auch die ganze griechische Welt sehen, wer jetzt das Sagen hat. Doch hinter dieser glänzenden Fassade brodelt es. Philipp hat sich viele Feinde gemacht, nicht nur außerhalb Makedoniens, sondern auch im engsten Umkreis. Er hat seine Frau Olympias verstoßen und erneut geheiratet. Eine junge Makedonin, Kleopatra Eurydike, also auch eine Kleopatra. Damit stellt Philipp die Thronfolge in Frage, denn ihr Sohn, sofern jetzt Kleopatra einen bekommt, könnte Anspruch auf die makedonische Krone erheben und damit die Thronfolge seines erstgeborenen Sohnes, den er mit Olympias hat, gefährden. Und das ist eben Alexander.
1: Der Große, also wirklich der Große. Ja.
0: Genau, Alexander der Große, wir kennen ihn alle. Der Sohn von Philipp und Olympias wird bald die damals bekannte Welt erobern.
1: Noch aber ist das natürlich Musik von morgen sozusagen. Zum Zeitpunkt,

0: Zeitpunkt der Hochzeit seines Vaters ist er eben nur der Kronprinz. Und mit der Vermählung Philipps droht ihm, dass er genau diese Stellung wieder verliert. Kurzum, auch er fühlt sich natürlich durch die Heiratspolitik seines Vaters übergangen. Die Spannungen am Hof sind nun offen sichtbar. Misstrauen, Demütigungen und Beleidigungen, das alles gehört zum Alltag. Philipp weiß das alles, aber er fühlt sich sicher, weil er eben mittlerweile der einflussreichste Mann der griechischen Welt ist. Trotzdem hat er natürlich viele Leibwächter, die ihn jetzt beschützen, gar nicht zu sprechen von den vielen Soldaten an seinem Hof. Am Tag der Hochzeit von Philipps Tochter strömen die Menschen dann in das Theater von Aigai. Bewusst verzichtet Philipp, der Brautvater, da auf seine Rüstung, spricht natürlich auch für sich. Er geht da unbewaffnet hin, will sich eben vor den Massen auch als selbstsicher zeigen. Das ist natürlich auch eine Art der Machtdemonstration. So nach dem Motto, seht her, ich habe überhaupt nichts zu befürchten. In Begleitung von Alexander und seinem Schwiegersohn betritt er dann das Theater der Stadt. Seine Leibgarde, die folgt ihm in gewissem Abstand. Zu der gehört Pausanias, ein junger Mann, der einst die besondere Gunst Philipps genossen hat. Doch diese Nähe ist jetzt Vergangenheit. Inzwischen fühlt sich Pausanias entehrt und gedemütigt. Antiken Quellen zufolge soll er nämlich auf Geheiß eines engen Vertrauten des Königs vergewaltigt worden sein. Philipp aber, der greift jetzt nicht ein, er unternimmt nichts, um dieses Unrecht zu verhindern oder dann eben danach zu sühnen. Für Pausanias ist es mehr als persönliches Versagen. Er empfindet das als Verrat durch Philipp, den König selbst.
1: Und als dieser König den Eingang des Theaters erreicht, da bricht jetzt erstmal Jubel aus. Die Menge klatscht und ruft seinen Namen. In diesem Moment löst sich Pausanias aus der Reihe. Niemand reagiert sofort, die wenigsten erwarten hier einen Angriff. Pausanias zieht einen Dolch und stößt ihn Philipp in die Seite. Ein einziger Stich und der König bricht zusammen. Das Blut färbt den Boden des Theaters. Pausanias versucht jetzt zu fliehen. Er rennt zu den vorbereiteten Pferden. Die Leibwächter holen ihn ein und töten ihn noch direkt in der Nähe des Tatortes. Aber auch Philipp II. Von Makedonien ist tot. Ermordet vor den Augen der ganzen griechischen Welt. Der König, der Makedonien zur Großmacht gemacht hat, stirbt durch die Hand eines Mannes aus dem engsten Umfeld.
0: Jetzt fragen wir uns natürlich sofort, ist Pausanias ein Einzeltäter oder nur das Werkzeug von mächtigen Hinterleuten? Der Blick richtet sich auf die von dir angesprochene, verstoßene Ehefrau Philipps, Olympias. Weiß sie möglicherweise also mehr, als sie zugibt? Und was ist eigentlich mit Philipps Sohn Alexander? Wird er ganz unbeteiligt jetzt zum Nutznießer des Attentats oder hat er vielleicht sogar aktiv seine Finger mit im Spiel? Denn Fakt ist, noch am selben Tag wird Alexander zum neuen König ausgerufen, mit gerade mal 20 Jahren. Der Mord an Philipp II. Ist deshalb auf gar keinen Fall irgendwie jetzt einfach ein gewöhnliches Attentat. Es ist, man kann das gar nicht groß genug schreiben, der Wendepunkt in der Weltgeschichte bis zu diesem Zeitpunkt, vielleicht sogar zumindest aus der westlichen Welt gesehen, schlechthin. Denn ohne diesen Anschlag hätte der weitere Verlauf der Ereignisse ganz anders geschrieben werden müssen. Es hätte möglicherweise keinen Alexanderzug nach Asien gegeben, keinen Sturz des Perserreiches und natürlich auch eine völlig andere hellenistische Welt, als wir sie heute kennen. Was als persönlicher Racheakt erscheint, verändert also kurzum die politische Ordnung eines ganzen Kontinents, wenn nicht der ganzen Welt. Wir sprechen heute über den Mord an einem Mann, der, ich glaube, das ist jetzt keine zu steile These, oft im Schatten seines eigenen Sohnes steht. Dabei wird aber eben oft vergessen, dass Alexander ja ohne seinen Vater niemals der große oder der größte Feldherr überhaupt der Weltgeschichte geworden wäre. Wir sprechen über Macht, Intrigen und persönliche Kränkungen am Hofe Philipps, über Gewalt, die sowohl Philipps Machtanstieg als auch Alexanders spätere Thronbesteigung begleiten werden. Denn was jetzt nach diesem Attentat geschieht, ist nichts anderes als eine antike politische Säuberung.
1: Deswegen sprechen wir heute wirklich über einen Wendepunkt der Antike, über ein Vater-Sohn-Gespann, das eben ganz wichtig werden wird, und über die Frage,

0: Frage, ob dieser Mord wirklich Zufall war oder der erste Akt im Aufstieg Alexanders des Großen. Wir, das sind Hannes Liebrand
1: und Niklas Fischer, zwei Historiker von der Ludwig-Maximilians-Universität in München. 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

0: Ich hatte es gesagt, wir befinden uns im 4. Jahrhundert vor Christus. Griechenland ist natürlich kein Staat nach heutigem Maßstab. Es gibt jetzt kein Parlament, keinen König, also keinen gemeinschaftlichen König, keine Hauptstadt. Was es gibt, sind viele eigenständige Stadtstaaten, die Poleis. Jede Polis ist politisch unabhängig mit eigenen Gesetzen, eigenen Heeren und eigenen Machtansprüchen. Und genau in diese fragile Welt stößt nämlich jetzt eine Macht, die lange nicht ernst genommen wurde, und das ist Makedonien. Für viele Griechen galt Makedonien über Generationen hinweg als Randgebiet, als raues Land im Norden, monarchisch regiert, nicht demokratisch. Kulturell zwar verwandt, aber irgendwie politisch suspekt. Ich habe da eine Karte vor mir liegen, da sieht man so die griechische Welt im 4. Jahrhundert vor Christus. Also wir sehen diesen Flickenteppich aus diesen unterschiedlichen Poleis. Und wir erkennen natürlich, dass die komplette Ägäis eigentlich griechisch dominiert ist. Ein Teil, und das ist ein ganz wichtiger Punkt, der ist zu dieser Zeit nicht mehr griechisch dominiert, und das ist die kleinasiatische Küste der heutigen Türkei. Nämlich, dass es eigentlich in der Zeit davor, bis zu den Perserkriegen, waren die auch, gehörte zu Griechenland, zu griechischen Poleis. Und dieses Gebiet wurde durch die Perser wieder weggenommen und dann eben auch in das persische Einflussgebiet gezogen.
1: Städte wie Izmir zum Beispiel.
0: Richtig, Tyros, Izmir. Also diese komplette Westküste der heutigen Türkei war lange Zeit griechisch. Griechische Städte, griechische Tradition. Und jetzt in der Zeit von Philipp ist es in Persien. Warum sage ich das? Alle Griechen wollen diese Gebiete wieder zurückerobern. Und das ist die gemeinsame Klammer, auf die wir später noch kommen werden.
1: Ja, die übrigens Jahrhunderte bis in die Neuzeit das Ganze andauern wird. Das muss man ja auch dazu sagen.
0: Genau.
1: Der Konflikt zwischen Griechenland und der Türkei, dann auch beim Entstehen der modernen Türkei. Gut, wollen wir nicht weiter vertiefen. Wir gehen zurück zu Philipp. Der wird 382 vor Christus als Sohn des Königs Amyntas III. Und Eurydike geboren. In seiner Jugend lebt er mehrere Jahre als Geisel in Theben. Das ist jetzt aber gar nicht so außergewöhnlich. Also, dass Söhne von Herrscherfamilien da als eine Art Faustpfand in fremde Gebiete geschickt werden. Philipp lernt aber in dieser Zeit, in diesen Jahren sehr, sehr viel, auch was das militärische Handwerk angeht. Er beobachtet das Zusammenwirken von Infanterie und Reiterei, die militärische Ausbildung der thebanischen Elitetruppen und eben vieles mehr. Als er dann in den 360er Jahren vor Christus nach Makedonien zurückkehrt, da erwarten ihn nicht weniger als jetzt regelrechte Mammutaufgaben. Makedonien ist geschwächt und muss hohe Tribute an die Illyrer bezahlen. Und trotz seiner, ich sage jetzt mal, hochgeborenen Herkunft, ist Philipp jetzt nicht der Thronfolger Nummer 1. Denn König von Makedonien ist zu diesem Zeitpunkt sein älterer Bruder Perdikkas, mit dem er zusammen dann zu einem Feldzug gegen eben die Illyrer aufbricht. Das Ganze endet jetzt aber in einem Desaster. Perdikkas, der stirbt, zudem wird ein Großteil der makedonischen Armee vernichtet und an den vielen Grenzen versuchen nun andere verfeindete Mächte, die Gunst der Stunde zu nutzen. Sie greifen also Makedonien an. Philipp, der wird jetzt zum Vormund des noch unmündigen Sohnes von Perdikkas ernannt. Er wird dann auch König und zeigt relativ schnell sein Geschick auf dem Schlachtfeld. Aber eben auf der anderen Seite sozusagen auch sein ausgeprägtes politisches Gespür. Mit dem Einfall illyrischer Krieger beginnt eine Phase der wirklich rohen Gewalt. Sie plündern Dörfer, töten Männer, verschleppen Frauen und Kinder. Ich hatte es gesagt, Philipps Bruder ist eben im Kampf gefallen und mit ihm tausende makedonischer Soldaten. Und Philipp, der dann eben irgendwann dann auch tatsächlich das Königsgeschäft sozusagen übernimmt, der ist jung und unerfahren, auch wenn er natürlich jetzt, was ich vorhin so ausgeführt habe,

0: geführt hatte, durchaus gewieft gewesen ist, ist er eben vielen Adligen suspekt. Philipp weiß, wenn er jetzt zögert, wird es kein zweites Jahr seiner Herrschaft geben. Also tut er etwas, was auch damals schon viele für Wahnsinn halten. Er zieht den Illyrern entgegen.
1: Man muss das wirklich betonen, Niklas. In dieser damals fast ausweglosen Situation hätte keiner einen höheren Betrag auf Philipp gewettet. Also es waren ja nicht nur diese inneren Probleme, sondern Makedonien wird von allen Seiten angegriffen. Also der Regierungsantritt von Philipp, der war unter den denkbar schlechtesten Umständen überhaupt. Und das ist übrigens der Grund dann auch für seinen späteren Mythos, weil er eben genau diese brenzlige Phase übersteht. Du hast gerade diesen Feldzug gegen die Illyrer angesprochen. Das haben viele als Selbstmordkommando betrachtet. Aber er siegt gegen die Illyrer. Und dieser erste große Sieg wird nicht der letzte bleiben. Wir folgen jetzt Philipps Leben nicht jetzt ganz eng anhand seiner Biografie, sondern wir wollen vor allen Dingen auch die Gewaltmomente seiner Herrschaft in den Vordergrund rücken. Also wir hatten jetzt schon ein paar Gewaltaspekte angesprochen, die Kriege an den Grenzen, aber auch in Griechenland und übrigens dann auch am Hof selbst und wie er dann letztendlich selbst zum Opfer dieser Gewalt wurde. Diese Phase der Machtübernahme und die Feldzüge gegen die Illyrer sind wirklich geprägt durch eine Form der existenziellen Gewalt. Es geht wirklich um das Fortbestehen des makedonischen Königreiches. Hätte Philipp nicht gesiegt, wäre das Königreich Makedonien wohl niemals prominent in den Geschichtsbüchern gelandet. Philipp muss aber nicht nur diesen Brand löschen, sondern hat viele Konflikte zu lösen. Und dabei wendet er, wie viele Herrscher der damaligen Zeit, natürlich Gewalt an. Und diese Gewalt hat mehrere Botschaften. Einmal ist es die Gewalt nach außen als Kampfmittel. Man muss natürlich erstmal die Fronten sichern. Also man muss erstmal die Grenzen sichern. Deswegen gibt es diese Feldschlachten. Dabei werden aber auch Dörfer geplündert, Gegner hingerichtet. Dann gibt es aber auch die Gewalt nach innen zur Machtsicherung. Du hast es gesagt, Philipp ist jung, sein Anspruch auf den Thron ist umstritten. Es gibt verschiedene Nebenlinien der Königsfamilie, es gibt ehrgeizige Adelige, mögliche Verschwörer. Wie reagiert Philipp? Er lässt zahlreiche Rivalen ausschalten, Gegner verbannen, veranstaltet öffentliche Hinrichtungen. Gewalt wird hier eben als Methode der Machtsicherung ganz selbstverständlich eingesetzt. Und dann hat natürlich die Gewalt auch eine Botschaft, also ist Propaganda. Man könnte das so sagen, dass natürlich jede Tat ein Publikum hat. Also ist diese existenzielle Gewalt, die hier Philipp anwendet, auch kommunikativ. Und das ist ein ganz typisches Muster für die Antike, aber leider auch für die heutige Zeit, dass große Persönlichkeiten der Weltgeschichte wie selbstverständlich Gewalt anwenden. Häufig hat man ja das Bild von, Cäsar im Kopf oder auch Napoleon oder so, die man als die großen Feldherren in Erinnerung hat. Alle diese Männer haben eigentlich im unterschiedlichen Maßstab auch Gewalt angewendet. Das ist jetzt kein Alleinstellungsmerkmal, das man jetzt hier sieht. Auch Alexander der Große, der Sohn von Philipp, wird ständig Gewalt anwenden zur Herrschaftssicherung. Das muss man jetzt nicht gutheißen, logischerweise, also nicht falsch verstehen. Aber es zeigt so diese politischen Denkmuster der Zeit und auch der Gegenwart. Philipp beginnt, seine Herrschaft zu sichern und auszubauen und parallel dabei baut er fleißig an seinem Mythos, weil eben ihm das fast keiner zugetraut hätte. Die Machtsicherung in Makedonien ist dabei wirklich nur der Anfang. Als nächstes schielt er auf Hellas selbst.
0: Johannes, du hast jetzt Hellas gesagt, das sollten wir zunächst einmal einordnen. Genau so nennen die Griechen nämlich ihr eigenes Land, was ja nicht nach dem, hast du ja auch gesagt, nach den modernen Vorstellungen ein zusammenhängendes Land ist, aber genau so nennen sie eben ihre Gebiete in der Antike. Und genau hier liegt auch ein zentrales Problem dieser Epoche. Die griechische Geschichte ist nämlich immer auch ein Ringen darum, wer die Führung übernimmt. Wer also für sich in Anspruch nehmen kann, ganz Griechenland zu repräsentieren. Und nun tritt eben mit Makedonien ein neuer, überaus selbstbewusster Akteur auf den Plan. Bevor Philipp jetzt aber gegen die großen griechischen Polleis zu Felde zieht, schafft er die Voraussetzung dafür, das überhaupt alles machen zu können. Er reformiert sein Reich und vor allem sein Heer. Was hier entsteht, ist eine Form der militärischen Modernisierung. Das beginnt bei der militärischen Ausbildung der Kämpfer, bei der Ausrüstung der Truppen

0: und geht dann über in die Organisation auf dem Schlachtfeld. Die Professionalisierung des Militärwesens zeigt sich insbesondere zwei Formationen, von denen ihr wahrscheinlich schon mal was gehört habt, nämlich zunächst einmal die Phalanx. Das sind schwer bewaffnete Fußsoldaten mit einer Sarissa, das heißt 5 Meter hohe lange Lanzen. Also absurd, oder? 5 Meter hoch, die Dinger?
1: Ja, vor allen Dingen gegen die feindliche Reiterei. Nämlich, was willst du machen? Du kannst doch nicht mit den Pferden dann in so eine Phalanx reinreiten einfach.
0: Es klingt jetzt nicht wirklich mobil, aber es ist eben damals unheimlich effektiv. Jetzt hast du gerade Reiterei angesprochen. Es gibt darüber hinaus auch noch einen ganz wichtigen Pfeiler dieser Schlachtformation. Das sind die sogenannten Hetären. Das ist eben eine Elite-Reiterei, meist bestehend übrigens aus makedonischen Adligen. Und genau diese beiden Komponenten sind eben ein Garant auch für den späteren Siegeszug von Alexander. Also da bestellt Philipp das Feld, auf dem sein Sohn dann eben diese Eroberungsfeldzüge dann durchführen kann. Dieses Heer ist jetzt nicht nur modern, sondern es ist auch kampferprobt. Denn Philipp, der führt wirklich fast ununterbrochen Krieg. Erst müssen die Außengrenzen gesichert werden und später werden dann die bedeutenden griechischen Poleis besiegt. Genau dafür erschafft Philipp ein schlagkräftiges und auch erfahrenes Berufsheer.
1: Das Problem, Niklas, meist ist, dass diese Reformen und dieser wirklich strukturelle Wandel, den jetzt hier Philipp einläutet, häufig nicht immer auf Gegenliebe stoßen. Also, was will ich sagen? Strukturierte Gewalt erzeugt häufig auch Gegengewalt. Also je effizienter jetzt irgendwas organisiert wird, desto mehr Menschen fühlen sich natürlich auch irgendwie bedroht, ausgeschlossen und gedemütigt. Werden wir dann auch am Beispiel von Pausanias, dem Attentäter von Philipp, sehen. Wenn wir jetzt das mal ereignisgeschichtlich weitersehen, wie er jetzt letztendlich der Hegemon von Hellas wird, dann zieht es Philipp zunächst in den Osten, an die Küste. Das ist ein ganz wichtiger Punkt, nämlich die Küstenlandschaft standen damals noch unter athenischer Herrschaft, nicht unter makedonischer Herrschaft. Insbesondere die Stadt Amphipolis, ganz wichtig, sowohl für Makedonien als auch für Athen. Er zieht hin und erobert Amphipolis. Neben diesen Schlachten kommt dann ein Faktor hinzu, der bei Philipp immer eine Rolle spielt, und das ist die Heiratsdiplomatie oder also einfach Machtsicherung durch Hochzeiten. Das hatten wir auch am Anfang bereits schon gesehen bei diesem großen Fest. Er heiratet jetzt in dieser Phase nämlich Olympias, die Mutter von Alexander. Keine Makedonen, ganz wichtiger Punkt. Deswegen ist Alexanders Thronfolge nicht, wie wir es bezeichnen, nicht rein irgendwie, also nicht von zwei makedonischen Elternteilen, sondern Olympias ist eben eine Prinzessin aus dem Stamm der Molosser. Kurz darauf wird dann eben auch Alexander geboren, aber er hat einen ganz wichtigen Vorteil, er ist der erstgeborene Sohn vom König Philipp. Und jetzt haben wir diese ganzen Hochzeiten und die ganzen Ehefrauen schon bereits ein bisschen angesprochen. Ich glaube, das verwundert heutzutage weniger, wenn man an die Antike denkt. Insbesondere in Makedonien war der Königshof polygam organisiert. Also es war üblich, dass Herrscher mehrere Ehefrauen hatten. Es war natürlich politisch nützlich, aber innerfamiliär explosiv, weil es natürlich dann immer ganz unterschiedliche mögliche Thronfolger gab und dadurch eigentlich die Tür geöffnet wurde für mögliche Verschwörungen. Das wird ja auch ein ganz wesentlicher Punkt dann bei seiner späteren Ermordung werden. In den 350er und frühen 340er Jahren verschiebt sich das Mächtegleichgewicht in Hellas immer mehr zugunsten Makedoniens. Die früheren Großmächte, also die Poleis, verstricken sich mehr und mehr in kleinteilige Krisen und Kriege und Philipp währenddessen expandiert immer weiter. Erst erobert er in Nordgriechenland die reichen Gold- und Silberbergwerke des Pangaiongebirges und damit wird ein weiteres Gewaltphänomen genutzt, das wir jetzt schon bei der Heiratsdiplomatie angesprochen haben, nämlich die politische Gewalt. Er lässt jetzt nämlich, übrigens genauso wie sein Sohn später, Städte als Machtbasen gründen. Dynastische Ehen werden nicht nur am Königshof ganz oben geschlossen, sondern auch seine Generäle und so weiter. Und auf einmal kursieren in vielen griechischen Städten südlich von Philipps Herrschaftsbereich makedonische Goldmünzen. Warum ist das so? Natürlich Bestechungsgelder. Also der Einfluss des makedonischen Königshofes wird jetzt auch über die finanziellen Mittel ausgebaut. Politiker werden gekauft, Militärs unterwandert und die Opposition gestärkt. Philipp beginnt jetzt eben seine Kontrahenten in Hellas nicht nur durch militärische Gewalt zu schwächen, sondern auch indem er ein

0: ein weit verzweigtes Spionage- und Spitzelnetz bildet. Und bei diesen Vorhaben ist er nicht alleine, denn in diesen Polis, also in Athen, Sparta und Theben, da kursieren jetzt natürlich nicht nur makedonische Münzen, sondern vor allen Dingen auch persische Münzen. Denn Persien zeichnet sich schon die ganzen Jahrzehnte und Jahrhunderte davor dadurch aus, dass man den Einfluss in Griechenland eben durch Geld auch erkauft hat. Und dadurch spitzt sich jetzt schon hier ein Konflikt zu, der bald in einer der größten militärischen Auseinandersetzungen der Antike münden wird. Natürlich in dem späteren Konflikt zwischen Makedonien und dem persischen Großreich.
1: Also ein neuer Konflikt, muss man dazu sagen, rund 160 Jahre nach dem letzten. Aber bevor es soweit ist, muss Philipp erst die Herrschaft in Griechenland erlangen und natürlich auch sichern. Er richtet den Blick auf die griechische Welt südlich seiner Grenzen. Im Fokus steht dabei die Chalkidike, eine strategisch wichtige Region mit Zugang zu Meer, Handelsrouten und reichen Ressourcen. Dort hat sich der Chalkidische Bund formiert, ein Zusammenschluss mehrerer Polleis unter Führung von Olynth. Anfangs tritt Philipp dann auch als sein Verbündeter auf, also Verbündeter dieses Bundes. Er verspricht ihm Schutz, Autonomie und politische Unterstützung. Doch dieses Bündnis, das müssen wir dazu sagen, ist eher taktischer Natur und nicht von Dauer. Als sich der Chalkidische Bund zunehmend Athen annähert, ändert Philipp nämlich seinen Kurs. Er greift militärisch ein. Zunächst trifft es Stajera, die Heimatstadt von keinem Geringeren als dem bekannten Philosophen Aristoteles.
0: Übrigens auch dann der Lehrmeister von Alexander.
1: Genau. Das spielt für uns jetzt aber noch keine Rolle. Wichtig für uns ist, die Stadt wird zerstört und die Bevölkerung vertrieben. Wenig später folgt dann auch Olynth. Nach kurzer, aber entschlossener Belagerung fällt die Stadt. Und hier zeigt sich eben eine weitere Seite von Philipps Gewaltanwendung. Der König, der sich ja eben immer stets als der größte Hellene aller Zeiten sozusagen versucht darzustellen, zerstört hier einfach zwei unglaublich bedeutende griechische Polis und tötet und versklavt große Teile der Bevölkerung. Insbesondere die Vernichtung von Olynth wird noch jahrelang wie ein dunkler Schatten auf seinem Ansehen liegen. Mit dem Sieg über Olynth und die Chalkidike ist dieses Gebiet unterworfen. Philipp hat die Hände eben jetzt frei und richtet seinen Blick direkt auf das griechische Kernland.
0: Weil du jetzt diese Gewalt so angesprochen hast, ist vollkommen richtig. Dafür wird er massiv auch kritisiert. Aber auch das ist gar nicht so ungewöhnlich in der damaligen Zeit gewesen, dass man eben Gewalt selektiv einsetzt und dass man eben hier ganz ein Exempel letztendlich statuiert. Ich will jetzt nicht Philipp verteidigen oder so, aber es zeigt eben, dass er eigentlich in den typischen Rollenmustern antiker Herrscher auch agiert und Gewalt eben als politisches Mittel ganz selektiv, aber auch gezielt einsetzt. Jetzt hast du gerade gesagt, er richtet jetzt seinen Blick auf das griechische Kernland und der Blick ist deswegen immer auf Athen gerichtet, nämlich das ist der große Konkurrent in der damaligen Zeit. Er tritt zunächst jetzt nicht als Eroberer auf. Er ist wieder der taktisch gewiefte, zurückhaltende Diplomat, versucht da eben nicht irgendwie in diese Konflikte gleich von vornherein einzugreifen. Er greift jedoch dann in Auseinandersetzungen ein, wenn makedonische Interessen gefährdet sind. Am Anfang ist er Schiedsrichter, mal ist er militärische Stütze und dann ist er eben auch aktiver militärischer Faktor. Besonders wichtig ist dann sein Eingreifen im sogenannten Dritten Heiligen Krieg. Dieser Dritte Heilige Krieg war ein innergriechischer Konflikt, in dem sich mehrere Polis unter dem Vorwand religiöser Vergehen bekriegten. Wir wollen das jetzt nicht so weit erklären. Viel wichtiger ist, Philipp nutzt diesen Konflikt aus, um als militärischer Schiedsrichter in Griechenland aufzutreten und dann irgendwie dauerhaft an Einfluss zu gewinnen. Im Jahr 346 vor Christus schließen dann Athen und Makedonien, also die zwei großen Machtblöcke, den sogenannten Philokrates-Frieden. Durch diesen Friedensschluss werden alle territorialen Gewinne Philipps seit seiner Thronbesteigung eigentlich anerkannt. Das ist ein riesiger Erfolg für ihn. Für Athen ist dieser Friedensschluss aber eine Schwäche, weil natürlich sie letztendlich klein beigeben müssen. Der Frieden erkennt de facto an, dass Philipp jetzt eine, wenn nicht sogar die führende Rolle in der griechischen Welt spielt. Er ist jetzt nicht mehr nur irgendwie ein Störenfried oder so, sondern ein legitimer politischer Akteur in Hellas. Und übrigens ist das auch ein ganz wichtiger Punkt im Selbstverständnis von Philipp. Wir hatten ja vorhin angesprochen, Makedonien Randgebiet, lange Zeit nicht für voll genommen. Es ist auch eine Genugtuung für ihn, jetzt in der ersten Reihe anerkannt zu werden von den traditionsreichen Polis wie Athen beispielsweise. Vielleicht ist er auch jetzt mittlerweile schon der Einzige in Griechenland, der über die Macht und Entschlossenheit verfügt, überhaupt für ganz Griechenland irgendwie sprechen zu können. Das zumindest glaubt Isokrates, einer der größten attischen Redner seiner Zeit.
2: Dies hatte ich im Sinn, als ich mich dafür entschied, was ich zu sagen habe, an dich zu richten. Nicht, dass ich dich ausgewählt hätte, um dir zu schmeicheln, sondern eher, weil ich sah, dass alle anderen hochangesehenen Männer unter der Herrschaft und Kontrolle der politischen Ordnungen und Gesetze stehen, ohne die Macht etwas zu bewirken. Zudem verfügst du über größeren Reichtum und größere Macht als alle Hellenen, die einzigen Dinge in der Welt, die gleichzeitig dazu geeignet sind, zu etwas zu überreden oder etwas zu erzwingen. Und die Angelegenheit, die ich dir vorschlagen will, erfordert eben diese Qualitäten. Ich gebe dir nämlich den Rat, dich an die Spitze der Einheit der Hellenen zu stellen und einen Feldzug gegen den Barbaren anzuführen. So sehr nun Überredungen und Überzeugungen hilfreich im Umgang mit Hellenen sind, so sehr wird Zwang nützlich sein, wenn man es mit Barbaren zu tun hat.
0: Ja, Niklas, wenn man das hört, dann ist es ja doch erstaunlich für die damalige Zeit, dass ein athenischer Redner sich an den makedonischen König richtet, mit diesem Wunsch, den großen barbarischen Feind, nämlich das Perserreich, zu besiegen und eben nicht an Athen. Viele sehen in Athen, dass er demokratisch regiert wird, eher eine absteigende Macht. Prozesse dauern viel zu lange, um die durchsetzen zu können. Und auch der Glanz Spartas ist ja eigentlich schon verflogen, oligarchisch regiert. Und eigentlich kümmern sie sich mehr um ihre eigenen Belange, als jetzt irgendwie einen großen Krieg anzuführen. Also das sagt ja schon viel über den Machtanstieg von Philipp aus.
1: Auf jeden Fall. Und du siehst natürlich auch irgendwie so diesen gemeinschaftlich formulierten, also ne, er nimmt dann alle mit quasi in so eine zivilisatorische Gemeinschaft mit rein und bildet und kreiert, anders gesagt, dann eben direkt auch diesen äußeren Feind als Barbaren. Ja. Das Perserreich, eine Zuschreibung, die dann ja auch in zeitgenössischen Darstellungen, ich muss irgendwie immer auch an den Film 300, auch wenn das wieder eine andere Zeit ist, denken, wo das ja auch komplett gemacht wird, ne? Wo da Xerxes überdimensioniert ist im ersten großen Perserkrieg und da eben auch mit genau diesen Feindbildern gearbeitet wird, Stichwort Barbaren, die hier auch so ein bisschen rauskommen. Was wir auf jeden Fall sagen können, ist, der alte Erbfeind Persien, der nimmt eben laut dieser Quelle auch wieder an Fahrt auf, tritt eben in das Bewusstsein vieler Griechen, nimmt Gestalt an. Denn diese Erinnerung an diese Perserkriege ist ja noch gar nicht so alt, nämlich erst rund 160 Jahre von Philipps Tod aus gesehen, eben zurück in die Vergangenheit. Also was ich sagen will, alles ist eben noch sehr präsent. Die Schlacht von Marathon, die Invasion von dem eben von mir gerade angesprochenen Xerxes, die Zerstörung Athens. Omnipräsent eben alles in dem Leben oder in der Lebenszeit von Philipp. Die Perser sind im griechischen Denken der Zeit ein mächtiger, fremder, überreicher und übergroßer Gegner, dessen riesiges Imperium vom Mittelmeer bis an den Indus reichte. Auch deshalb ist die Unterwerfung Griechenlands für Philipp eben nur eine Art Zwischenepisode. Sein Blick richtet sich eben längst östlich des Hellespont. Wir haben es gehört, du verfügst über größeren Reichtum und größere Macht als alle Hellenen. Als Isokrates 346 vor Christus diese Zeilen an Philipp schreibt, ist der makedonische König fast auf dem Zenit seiner Macht angekommen, aber eben nur, Hannes, fast. Denn der Philokrates-Frieden, den man gemeinsam geschlossen hat, ist brüchig. Er braucht aber eben Ruhe in der Heimat, also Philipp, damit er sich seiner Lebensaufgabe der Unterwerfung des Perserreiches widmen kann. Misstrauen, politische Intrigen und wechselnde Bündnisse prägen dann die folgenden Jahre. Vor allem Athen versucht immer wieder, Philipps Einfluss zurückzudrängen. Philipp selbst, der baut seine Position in diesen Jahren systematisch aus. sowohl militärisch, politisch als auch diplomatisch. Makedonien rüstet in beispielloser Weise auf, stand bis dahin Sparta, sinnbildlich für militärische Stärke, mit seinem Heer von entschlossenen und bestens ausgebildeten Berufssoldaten. So schickt sich jetzt eben Makedonien an, genau in diese Fußstapfen zu treten. Und das mit einer Armee von mehr als 30.000 Fußsoldaten und 4.000 Hetären. Das ist wirklich für damalige Verhältnisse jetzt kein Pappenstiel, sondern ein gewaltiges Heer, das zusätzlich ja durch zahlreiche Dutzende von Kriegen erprobt ist. Schließlich spitzt sich der Konflikt zu. Mehrere griechische Poleis schließen sich gegen Makedonien zusammen. Philipps Gegner wollen eben den Vormarsch des makedonischen Königs aufhalten. Sie sehen in ihm die Personifikation dessen, was sie schon bei den persischen Großkönigen fürchten, einen Fremd- und Gewaltherrscher. Ein Mann, der eben aus ihrer Sicht nicht aus der Welt der griechischen Poleis stammt und der sich, so ihre Befürchtung, zu einem neuen Tyrannen entwickeln können. Dazu müssen wir sagen, diese Tyrannisfurcht, die ist ja in der hellenistischen Welt damals allgegenwärtig. Ja. Die Geschichte ist voll mit Herrschern, die zu Beginn siegreich und beliebt waren, aber letztlich dann eigentlich immer ihre Macht ausgenutzt haben. Und so wie eben jetzt Philipp mittlerweile jeden griechischen Widerstand gegen seine Herrschaft bekämpft, so wie er rücksichtslos griechische Poleis zerstören und auch die Bevölkerung dort versklaven lässt, so wie er eine Macht anhäuft, die seinesgleichen sucht und natürlich auch äußerst bedrohlich wirkt, lässt das kurzum böse Erinnerungen an vergangene Tyrannen wach werden. Und so wächst die griechische Allianz gegen Makedonien, angeführt von den beiden führenden Poleis, Athen und Theben.
0: 338 vor Christus treffen bei Chaironeia die Heere aufeinander. Auf der einen Seite das makedonische Heer unter Philipp von Makedonien, an seiner Seite übrigens sein 18-jähriger Sohn Alexander. Und auf der anderen Seite ein Bündnis griechischer Poleis, angeführt von Athen und Theben. Für sie geht es um ihre politische Selbstständigkeit. Die griechischen Poleis stellen ein großes Heer auf. Schwere Hopliten, also ja, schwer bewaffnete Fußsoldaten, die sind dicht geschlossen, werden da aufgestellt. Besonders gefürchtet übrigens ist die thebanische Eliteeinheit, die sogenannte Heilige Schar. Philipp auf der anderen Seite bringt seine erfahrene Armee ins Feld. Seine Infanterie steht in der makedonischen Phalanx, du hast es vorhin gesagt, die 5 Meter langen Sarissen ragen wie ein Stachelwall nach vorne und auf den Flügeln befindet sich das Herzstück der makedonischen Armee, die Reiterei, die sogenannten Hetären. Die Schlacht beginnt frontal in der Mitte, beide Seiten gehen aufeinander zu. Auf Philipps rechter Flanke kommt es dann zur Bewegung, seine Truppen weichen allmählich zurück. Langsam und geordnet. Für die Athener, die das jetzt ganz genau beobachten, sieht es jetzt aus wie ein Erfolg. Sie setzen jetzt nach und verlassen damit ihre geschlossene Formation. Doch genau das ist der Moment, auf den Philipp wartet. Als sich die griechische Linie öffnet, dreht sich dann das Gefecht. Philipp hat nämlich diesen Rückzug nur angeordnet, stoppt ihn jetzt, ordnet seine Reihen neu und geht auf diese Seite erneut zum Angriff über. Und gleichzeitig stößt auf der anderen Flanke Alexanders Reiterei vor. Sie trifft die thebanische Eliteeinheit dort, wo die Front jetzt instabil wird. Die heilige Schar wird eingeschlossen. Es gibt keinen geordneten Rückzug und am Ende liegt das thebanische Elitekorps nahezu vollständig gefallen auf dem Schlachtfeld. Die griechische Allianz bricht jetzt auseinander und was als gemeinsamer Widerstand begonnen hat, endet jetzt in Flucht und Niederlage. Die Schlacht bei Chaironeia ist entschieden. Philipp hat gesiegt, grandios gesiegt und für Griechenland ist das ein Wendepunkt. Die militärische Niederlage bedeutet nämlich viel mehr als eine verlorene Schlacht. Sie markiert jetzt das Ende der politischen Eigenständigkeit der griechischen Poleis. Athen und Theben bleiben jetzt zwar bestehen, aber nicht mehr so souverän wie zuvor. Makedonien ist jetzt die unangefochtene Vormacht in Hellas. Und Philipp II. Hat mit dieser Schlacht wirklich das erreicht, was Generationen griechischer Staaten davor verwehrt blieb, was noch kein Herrscher in der griechischen Geschichte der Antike geschafft hat, nämlich die militärische Einigung ganz Griechenlands unter seiner Führung.

0: Philipp ist nun der Hegemon von Hellas. Das ist auf jeden Fall das, was wir als Quintessenz mitnehmen sollten. Darüber hinaus hat sich natürlich auch sein Sohn Alexander einen Namen gemacht. Wir können uns vorstellen, nicht alle sind über diese neue politische Situation jetzt sonderlich erfreut. Insbesondere in den großen Polis wie Athen, Sparta und Theben wächst sehr schnell der Unmut. Theben wird übrigens auch besonders hart behandelt. Die thebanische Hegemonie über Boiotien wird beendet. Theben wird zum Teil militärisch besetzt und erlangt auch in der Innenpolitik jetzt keine völlige Autonomie mehr. Warum sagen wir das? Weil dadurch natürlich auch der Kreis von Philipps Feinden wächst. Auch die neu geschaffene multilaterale Friedens- und Sicherheitsordnung unter der makedonischen Hegemonie führt zu Kritik. Der sogenannte Korinthische Bund wird nämlich gegründet und das ist ein Staatenbund, der in allererster Linie erstmal eins machen soll, die schon angesprochene Hegemonie Makedoniens stärken. Der Eid, den alle Mitglieder des Korinthischen Bundes leisten müssen, der ist für alle, die schon mal ganz aufmerksam die Akropolis besucht haben, dort in einer Inschrift erhalten geblieben.
1: Ich schwöre bei Zeus, Gä, Helios, Poseidon, Athena, Ares und allen Göttern und Göttinnen, ich werde mich dauerhaft an den Vertrag halten und ihn auch in Einzelheiten nicht verletzen. Ich werde nicht in feindlicher Absicht die Waffen gegen diejenigen ergreifen, die sich an ihre eidlich bekräftigten Verpflichtungen halten, weder zu Lande noch zur See. Ich werde auch niemand von denen, die an diesem Friedensvertrag teilnehmen, auf irgendeine Weise in Haft oder kriegerisch gefangen nehmen. Die gemeinsame Sache werde ich nicht verlassen.
0: Also was mir auf jeden Fall auffällt, ist die Ordnungsbindung. Ne? Also alle akzeptieren die bestehende Ordnung unter Philipps Hegemonie, ganz wesentlicher Punkt. Und darüber hinaus auch das Prinzip kollektiver Sanktionen. Also wer diese Ordnung bricht, wird von allen anderen gemeinsam bekämpft, aber eben auch wieder unter makedonischer Führung.
2: Ja, und das ist einfach Wahnsinn. Das ist eine Unterwerfung letztendlich der griechischen Welt unter Philipps Herrschaft. Also das zeigt ja das neue Mächtegleichgewicht ganz eindeutig. Und das war halt einfach so friss oder stirb. Also so war es, musstest du es unterschreiben, ganz einfach.
0: Ja, Stichwort
2: gedanklich unterschreiben.
0: Wieder Aufleben der Tyrannis, das wird sicherlich in den Köpfen herumgegeistert sein. Philipp selber sieht das natürlich ganz anders, denn er glaubt damit, den Frieden in Griechenland dauerhaft gesichert zu haben. Nun ist also endlich die Bühne bereitet für den eigentlichen, für den tatsächlich zentralen großen Krieg, den panhellenischen Rachefeldzug gegen Persien. Natürlich wissen die Perser um den geplanten Rachefeldzug. Ihre Spione und Spitzel sind damals überall. Was ich damit sagen will, auch aus dieser Logik heraus lebt Philipp gefährlich. Seine Gegner sind eben nicht nur im Inneren, sondern eben auch immer im äußeren Machtbereich der Perser zu verorten. Der Hegemon von Hellas steht aber zu diesem Zeitpunkt, um das nochmal zusammenzufassen, auf dem Höhepunkt seiner Macht. Doch diese Macht und dieser Höhepunkt, das ist eben alles fragil. Während Philipp noch im eigenen Ruhm badet, tritt aus dem Schatten langsam ein Nachfolger, sein Nachfolger hervor, der eigene Sohn, der den Ruhm seines Vaters nicht nur erbt, sondern ihn gewissermaßen ins Unermessliche ausbauen wird.

0: Philipp hat Griechenland unterworfen und kehrt dann nach Makedonien zurück. Er heiratet 337 vor Christus dann zum letzten Mal. Die junge Gattin Kleopatra Eurydike ist jetzt, wir hatten es vorhin gesagt, die erste Makedonin, die er heiratet und zudem noch aus einer sehr hoch angesehenen Familie. Und diese neue Ehe ist eine Bedrohung für die anderen Frauen in Philipps Umfeld und insbesondere für Olympias, also die Mutter von Alexander, die ja bislang so etwas wie den Rang einer First Lady in Makedonien hatte. Und plötzlich sieht es so aus, als ob Alexanders Thronfolge gefährdet wäre. Ein möglicher Sohn aus dieser rein makedonischen Ehe ist dann auch eine Gefahr für Alexander selbst. Die Hochzeit, die ist eigentlich von Anfang an eine Katastrophe. Je mehr Wein in die Becher fließt, desto loser wird die Zunge von vielen Beteiligten. Attalos, einer der verdientesten Generäle Philipps und Onkel der neuen Gattin Kleopatra, der hebt auf einmal während der Hochzeitsfeier seinen Becher und fordert die Gäste auf, zu den Göttern zu beten. Das ist jetzt erstmal nichts Ungewöhnliches, das haben die ständig gemacht damals. Dann spricht er aber das aus, was Alexander, der natürlich da direkt neben ihm sitzt, wahrscheinlich ins Mark treffen muss. Er sagt nämlich sinngemäß, dass Philipp von Kleopatra hoffentlich bald einen wahren makedonischen männlichen Erben bekommt. Und damit deutet er natürlich an, dass Alexander ein Bastard ist, weil er eben nicht von einer makedonischen Frau zur Welt gebracht wurde. Alexander geht in diesem Moment auf Attalos los. Die können nur unter schwersten Mühen voneinander getrennt werden. Und was macht Philipp? Er schützt die Familie seiner neuen Frau und brüskiert damit Alexander und seine Mutter Olympias vor der ganzen versammelten Mannschaft. Wutentbrannt verlässt dann Alexander auch die Feier und auch die Königsstadt Pella und ja, flüchtet erstmal ein bisschen vor seinem Vater.
1: Ja, jetzt haben wir das natürlich alles so beschrieben, als wenn das ein mögliches Mordmotiv gewesen sein könnte. Wir klammern das aber zunächst mal aus oder stellen es besser gesagt zurück. Denn, was für die Geschichte wichtig ist, es kommt zunächst einmal zur Versöhnung mit Alexander, aber nicht mit seiner Mutter Olympias. Philipp lässt ein weiteres rauschendes Fest ausrichten. Übrigens, weil wir das so betonen, die Makedonen, die waren dem Wein jetzt nicht unbedingt abgeneigt.
0: Man hat es auch immer in diesen Götterglaube von damals gepackt, nämlich weil es gab ja den Gott Dionysos, der Gott des Weins, aber auch der Ekstase, der Grenzüberschreitung. Und ja, wir können es kurz machen. Die haben wirklich ständig Wein getrunken.
1: Seinen letzten Wein trinkt Philipp auf jeden Fall im Zusammenhang mit den Feierlichkeiten zur Vermählung seiner Tochter. Und damit sind wir eben jetzt wieder an unserem Ausgangspunkt angekommen. Im Jahr 336 vor Christus, unserem Tatort. Wieder fließt der Wein aus den Fässern in Strömen. Und wahrscheinlich wissen jetzt auch potenzielle Verschwörer, dass das die letzte Möglichkeit sein wird, Philipp ein für alle Mal zu beseitigen. Denn seine Armee, die steht jetzt quasi schon abmarschbereit in Richtung Persien. Was jetzt passiert, wissen wir schon. Pausanias, ein Mitglied der Leibwache, sticht Philipp nieder. Stellt sich nur die Frage, wer steckt dahinter und wie reagiert sein Sohn Alexander?
0: Der Mord an Philipp ist ein Cold Case der Antike. Jetzt fällt es mir ein, das letzte Mal bei Rudolf Diesel hatten wir ja auch nicht so richtig die Auflösung bringen können. Aber das ist halt häufig so in der Geschichte. Wir haben unterschiedliche Motivlagen, wir haben unterschiedliche Ursachenkomplexe, wir haben verschiedene Szenarien. Sicher ist, dass Pausanias erstmal den makedonischen König ermordet. Laut einigen Quellen wurde er auf Geheiß des Attalos, den wir gerade übrigens auch schon angesprochen hatten, brutal vergewaltigt. Und Philipp hat dieses Unrecht nicht geahndet und stattdessen Attalos geschützt. Das wird besonders deshalb brisant, weil laut einiger Quellen, nicht alle antiken Quellen berichten darüber, weil Pausanias angeblich ein Geliebter von Philipp selbst war. Also homosexuelle Beziehungen waren ja am Königshof damals in Griechenland und auch in Makedonien keine Seltenheit. Und nach dieser Lesart wird Pausanias, der Attentäter, in mehrfacher Hinsicht gedemütigt, weil er eben von seinem Geliebten eben und seinem Idol auch Philipp da nicht geschützt wird. Vielleicht steckt aber auch Olympias dahinter. Das ist das, was wir gerade kurz angesprochen haben, also die Mutter von Alexander. Sie hat natürlich Motive dazu. Wer weiß, vielleicht hat sie ja auch Pausanias für diesen Mord instrumentalisiert. Aber es gibt natürlich viele weitere Menschen, die in Frage kommen würden. Also die Liste von Philipps Feinden ist ja lang. Beginnen wir da bei den ganzen griechischen Polleis erstmal, die Philipp ja letztendlich politisch unterworfen hat. Wir haben ja vorhin den Eid angesprochen. Also man kann sich ja nur ausmalen, was viele sich dabei gedacht haben. Schauen wir uns aber auch mal andere makedonische Adelige an, die ihn ja nicht selten in Phase seiner Thronbesteigung getötet wurden und dann eben die Angehörigen Rache schwören oder verbannt oder entrechtet worden sind. Und ein ganz wichtiger Faktor natürlich Persien. Die wissen ja ganz genau, dass es da Kriegsvorbereitungen gibt. Dareios hat überall seine Spitzel, hat überall Spione

0: Dadurch, dass du im Grunde denkst, du beseitigst die Gefahr, indem du den König umbringst.
1: Genau.
0: Was würdest du sagen, ist mit Alexander selbst als möglichem Strippenzieher? Ist natürlich noch sehr jung zu dem Zeitpunkt.
1: Ist auch naheliegend natürlich. Er profitiert ganz klar. Ich glaube es nicht persönlich, aber auch hier werden wir niemals eine Art von historischer Wahrheit, wenn es das überhaupt geben sollte, erfahren. Wenn wir auf Alexander jetzt schauen, und das ist ja auch dann ganz wichtig, er muss jetzt handeln. Er regelt die Thronfolge brutal und auch unverzüglich. Rivalen werden ausgeschaltet. Alexander stellt sich sehr schnell direkt in die Nachfolge seines Vaters, weil er weiß, Philipp war ja bei vielen Makedonen natürlich beliebt gewesen, insbesondere bei den Generälen. Und er braucht die Unterstützung dieser Generäle für seine eigene Thronbesteigung. Gewalt ist für Alexander jetzt nicht irgendwie ein spontaner Ausbruch, sondern ganz gezieltes Werkzeug. Aber auch hier agiert er wie viele andere Herrscher, die eben durch sowas wie ein Attentat des Königs an die Macht gekommen sind. Mehrere Personen, die jetzt als potenzielle Gefahr gelten, werden beseitigt. Darunter übrigens auch Attalos, der diese Bastardrede gegen ihn gehalten hat, der ihn es öffentlich gewagt hat, letztendlich auch ihn zu brüskieren. Der wird getötet und auch im engsten Umfeld der Dynastie wird er brutal aufgeräumt. Also Alexanders Mutter geht wahrscheinlich gegen Kleopatra, also die letzte Ehefrau, die er gerade noch zur Frau genommen hat, Philipp, vor. Wahrscheinlich wird sie zum Selbstmord gezwungen. Wissen nicht genau, steckt Olympias dahinter? Wahrscheinlich ja, bis heute nicht ganz klar. Und auch Kleopatras Kind, das wenige Monate zuvor geboren wurde, überlebt auch nicht. Solche Vorgänge wirken ja aus unserer heutigen Sicht sehr befremdlich und auch schockierend. Es war es aber wahrscheinlich für die Antike nicht so. Es war jetzt nicht so der Ausnahmefall. Denn dynastische Herrschaft bedeutet immer, wer lebt, kann eben Anspruch erheben. Und wer Anspruch erheben kann, der stellt eine potenzielle Gefahr dar. Also was will ich sagen? Alexander, der das sicherlich auch nicht alles alleine zu verantworten hat, sondern auch sein Umfeld, die handeln da jetzt nicht außerhalb der politischen Logik der damaligen Zeit, sondern sie folgen eigentlich der antiken Vorstellung konsequent.
0: Zoomen wir da mal raus und stellen uns die Frage am Ende, was bleibt eigentlich von Philipp in der Geschichte? Also Alexander wird eben der Große und ist bis heute deutlich präsenter. Dabei ist es ja eigentlich Philipp, der Makedonien von einer unbedeutenden Macht zur führenden Kraft in Griechenland formt, der Griechenland auch militärisch eint, der das Heer schafft, mit dem dann Alexander überhaupt erst die aus seiner Vorstellung ganze Welt erobern kann. Alexander ist also zwar der Eroberer, der spätere, aber ohne Philipp würde es diesen Eroberer ja gar nicht geben.
1: Ja, würde ich unterschreiben, Niklas. Vielleicht müssten wir von Philipp den Großen sprechen und nicht von Alexander dem Großen. Vielleicht hätte Philipp genauso das Perserreich dann unterworfen, wie es dann sein Sohn macht.
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2: Es ist 14 Uhr. Die Nachrichten des Bayerischen Rundfunks mit Andreas Dirschall. Die Übersicht. UEFA entzieht FIFA-Chef Infantino das Vertrauen. Waldbrand rund um Bordeaux ist laut Regierung unter Kontrolle. Polizeigewerkschaft warnt vor steigenden Kosten für Sicherheit. Das Wetter in Bayern wechselhaft mit örtlichen Schauern und Gewittern. Nyon. Die Kritik am Präsidenten des Weltfußballverbandes Infantino reißt nicht ab. Zwar hat dieser in der Nacht mitteilen lassen, dass er wegen des Widerstands mehrerer Kontinentalverbände seine Investorenpläne aufgibt. Diese sahen vor, dass die FIFA ihre Anteile an der Weltmeisterschaft und anderen Wettbewerben für eine Milliardensumme teilweise an private Investoren verkauft. Für den Europäischen Fußballverband kommt das aber zu spät. Sie warf FIFA-Chef Infantino vor, einen schäbigen und undurchsichtigen Deal eingefädelt zu haben. Der Fußball sei aber nicht käuflich, so die UEFA. Diese kann sich offenbar eine weitere Zusammenarbeit mit Infantino nicht vorstellen. Bordeaux. Der große Waldbrand im Südwesten Frankreichs ist laut Innenminister Nunez unter Kontrolle. Das Feuer breite sich nicht mehr aus. Außerdem konnte ein Großteil der evakuierten 200.000 Bewohner in ihre Häuser und Wohnungen zurückkehren. Vor mehr als einer Woche kam es zu einem Brand in einem Kiefernwald bei Bordeaux, der größte Waldbrand, den das Land seit fast 80 Jahren erlebte. In Griechenland kämpfen noch mehr als 300 Feuerwehrleute gegen einen Waldbrand rund 70 Kilometer nördlich von Athen. Hier ist das größte Problem der Wind, wie ein Feuerwehrsprecher mitteilte. Ceuta. Die Zahl der Menschen, die bei versuchten Grenzübertritten in der spanischen Exklave Ceuta ums Leben gekommen sind, ist laut spanischer Regierung auf 67 gestiegen. Insgesamt sind demnach etwa 50.000 Migranten über die Grenze gekommen. Davon seien bis gestern Abend über 48.000 freiwillig nach Marokko zurückgekehrt. Hunderte weitere seien noch auf dem Rückweg. Spanien kündigte an, am Meer eine Absperrung zu errichten. Die EU-Mitgliedstaaten wollen sich heute in einer Krisensitzung über die Entwicklungen der vergangenen Tage austauschen. Berlin. Der Landesverband der Deutschen Polizeigewerkschaft warnt angesichts der Kosten für die Sicherung von Veranstaltungen wie dem Christopher Street Day vor möglichen Folgen. Steigende Sicherheitsanforderungen führten dazu, dass insbesondere kleinere Veranstalter organisatorisch und finanziell an ihre Grenzen gerieten, so der Berliner Vorsitzende Pfalzgraf. So werde die Versammlungsfreiheit faktisch eingeschränkt. Pfalzgraf forderte deshalb einen staatlichen Schutzfonds für außergewöhnliche Sicherheitsmaßnahmen. Bei einem Terroranschlag vor einer Woche am Rand des CSD in Berlin wurden eine Frau getötet und 31 Menschen verletzt. Heute finden erstmals wieder CSDs in anderen Städten wie Hamburg und Bonn statt. In Bayern sind Veranstaltungen in Amberg und Kempten geplant. Vilshofen. Ein Unwetter hat gestern Abend und in der Nacht für zahlreiche Einsätze im Süden und Osten Bayerns gesorgt. In Niederbayern kam es laut Polizei zu 85 Einsätzen. Eine Frau in Gröning im Landkreis Landshut erlitt einen Stromschlag an einem Zaun, als ein entwurzelter Baum eine Hochspannungsleitung nach unten gedrückt hatte. Auf den Straßen im Landkreis Passau kam es zu mehreren Unfällen, bei denen aber niemand verletzt wurde. Im Raum Augsburg gab es am Abend laut Feuerwehr rund 130 Einsätze. Durch das Unwetter stürzten mehrere Bäume um und Dächer wurden abgedeckt. Das Wetter in Bayern, Wolken und besonders im Süden auch Sonne, vereinzelt Regen und Gewitter, Höchstwerte 21 bis 30 Grad. In der Nacht weitgehend trocken bei 18 bis 10 Grad. Morgen ähnlich wie heute aber etwas wärmer, am Montag viel Sonne und bis zu 37 Grad, am Dienstag etwas mehr Wolken und wieder höheres Schauer- und Gewitterrisiko. Es ist 14.04 Uhr. Die Verkehrsmeldungen. A3 Nürnberg Richtung Passau, zwischen Schwarzach und Hengersberg 8 Kilometer stockend und Stau wegen Bauarbeiten. A6 Heilbronn Richtung Nürnberg zwischen Ansbach und Lichtenau 4 Kilometer Stau und in Richtung Heilbronn zwischen Schwabach West und Lichtenau 7 Kilometer Stau an einer Baustelle. A7 Würzburg Richtung Fulda, zwischen Bad Kissingen Obertulba und Bad Brückenau Volkers 8 Kilometer Stau und in Richtung Würzburg zwischen Dreieck Fulda und Bad Brückenau Wildflecken 8 Kilometer stockend. A8 München Richtung Salzburg, zwischen Neukirchen und Schwarzbach stockt der Verkehr. A8 Salzburg Richtung München, zwischen Weihern und dem Kreuz München Süd stockend. A9 München Richtung Nürnberg, zwischen Manching und Denkendorf 10 Kilometer stockender Verkehr. Und A93 Regensburg Richtung Weiden, zwischen Ponholz und Schwandorf Süd 6 Kilometer stockend. Soweit die Verkehrsübersicht.
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3: Sommerferien. Hier an dieser Stelle kriegen Sie ja eigentlich immer die neueste Folge vom Literaturpodcast Buchgefühl. Der liegt mir auch sehr am Herzen, aber er macht gerade Ferien. Deshalb zwei Möglichkeiten. 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Oder man kann eintauchen hier im Radio in eine richtig klassische Kriminalgeschichte. Hier im Salon gibt's in den nächsten 4 Wochen Fontane unterm Birnbaum. Ich bin Judith Heidkamp, willkommen.
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3: Und das ist jetzt kein Spoiler, wer der Mörder ist, dazu hat man bald schon eine Idee. Das tut aber der Spannung keinen Abbruch. Fontane erzählt sehr raffiniert aus der Sicht der Figuren, die einem eben bald schon verdächtig vorkommen. Unterm Birnbaum stammt von 1885. Es gibt ja noch einen berühmten Birnbaum bei Fontane im Garten des Herrn Ribbeck auf Ribbeck im Havelland. Das ist eine Ballade, die hat Fontane dann ein paar Jahre nach unserem Birnbaum geschrieben. Sie hören eine Aufnahme mit Achim Höppner. Ich wünsche Ihnen viel Vergnügen.
4: Vor dem in dem großen und reichen Oderbruchdorfe Tschechin um Michaeli 20 eröffneten Gasthaus- und Materialwarengeschäft von Abel Ratschek, so stand auf einem über der Tür angebrachten Schilde, wurden Säcke vom Hausflur her auf einen mit 2 magern Schimmeln bespannten Bauernwagen geladen. Einige von den Säcken waren nicht gut gebunden oder hatten kleine Löcher und Ritzen, und so sah man denn an dem, was herausfiel, dass es Rapssäcke waren. Auf der Straße neben dem Wagen aber stand Abel Ratschek selbst und sagte zu dem eben vom Rathaus auf die Deichsel steigenden Knecht: »Und nun vorwärts, Jakob, und grüße mir Ölmüller Quas und sag ihm, bis Ende der Woche müsst ich das Öl haben, leist in Wriezen warte schon. Und wenn Quas nicht da ist, so bestelle der Frau meinen Gruß und sei hübsch manierlich. Du weißt ja Bescheid und weißt auch, Kätzchen hält auf Komplimente.« Der als Jakob Angeredete nickte nur statt aller Antwort, setzte sich auf den vordersten Rapssack und trieb beide Schimmel mit einem schläfrigen Hü an, wenn überhaupt von Antreiben die Rede sein konnte. Und nun klapperte der Wagen nach rechts hin, den Fahrweg hinunter, erst auf das Bauerortsche Gehöft samt seiner Windmühle, womit das Dorf nach der Frankfurter Seite hin abschloss, und dann auf die weiter draußen am Oderbruchdamm gelegene Ölmühle zu. Ratschek sah dem Wagen nach, bis er verschwunden war, und trat nun erst in den Hausflur zurück. Dieser war breit und tief und teilte sich in 2 Hälften, die durch ein paar Holzsäulen und 2 dazwischen ausgespannte Hängematten voneinander getrennt waren. Nur in der Mitte hatte man einen Durchgang gelassen. An dem Vorflur lag nach rechts hin das Wohnzimmer, zu dem eine Stufe hinaufführte, nach links hin aber der Laden, in den man durch ein großes, fast die halbe Wand einnehmendes Schiebefenster hineinsehen konnte. Früher war hier die Verkaufsstelle gewesen, bis sich die zum Vornehmtun geneigte Frau Ratschek das Herumtrampeln auf ihrem Flur verbeten und auf Durchbruch einer richtigen Ladentür, also von der Straße her, gedrungen hatte. Seitdem zeigte dieser Vorflur eine gewisse Herrschaftlichkeit, während der nach dem Garten hinausführende Hinterflur ganz dem Geschäft gehörte. Säcke, Zitronen- und Apfelsinenkisten standen hier an der einen Wand entlang, während an der anderen übereinander geschichtete Fässer lagen, Ölfässer, deren stattliche Reihe nur durch eine zum Keller hinunterführende Falltür unterbrochen war. Ein sorglich vorgelegter Keil hielt nach rechts und links hin die Fässer in Ordnung, sodass die untere Reihe durch den Druck der oben aufliegenden nicht ins Rollen kommen konnte. So war der Flur. Radzek selbst aber, der eben die schmale, zwischen den Kisten und Ölfässern freigelassene Gasse passierte, schloss halb ärgerlich, halb lachend die trotz seines Verbotes mal wieder offenstehende Falltür und sagte: »Dieser Junge, der Ede, wann wird er seine fünf Sinne beisammen haben?« Und damit trat er vom Flur her in den Garten. Hier war es schon herbstlich. Nur noch Astern und Reseda blühten zwischen den Buchsbaumrabatten. Und eine Hummel umsummte den Stamm eines alten Birnbaums, der mitten im Garten hart neben dem breiten Mittelsteige stand. Ein paar Möhrenbeete, die sich samt einem schmalen, mit Kartoffeln besetzten Ackerstreifen an eben dieser Stelle durch eine Spargelanlage hinzogen, waren schon wieder umgegraben. Eine frische Luft ging. Und eine schwarz-gelbe, der nebenan wohnenden Witwe Jeschke zugehörige Katze schlich, mutmaßlich auf der Sperlingssuche, durch die schon hoch in Samen stehenden Spargelbeete. Radzek aber hatte dessen nicht Acht. Er ging vielmehr rechnend und wägend zwischen den Rabatten hin, und kam erst zu Betrachtung und Bewusstsein, als er, am Ende des Gartens angekommen, sich umsah und nun die Rückseite seines Hauses vor sich hatte. Da lag es. Sauber und freundlich, links die sich von der Straße her bis in den Garten hineinziehende Kegelbahn, rechts der Hof samt dem Küchenhaus, das er erst neuerdings an den Laden angebaut hatte. Der kaum vom Winde bewegte Rauch stieg sonnenbeschienen auf und gab ein Bild von Glück und Frieden. Und das alles war sein. Aber wie lange noch? Er sann ängstlich nach und fuhr aus seinem Sinnen erst auf, als er, ein paar Schritte von sich entfernt, eine große, durch ihre Schwere und Reife sich von selbst ablösende Malvasierbirne mit eigentümlich dumpfem Ton aufklatschen hörte. Denn sie war nicht auf den harten Mittelsteig, sondern auf eins der umgegrabenen Möhrenbeete gefallen. Radzek ging darauf zu, bückte sich und hatte die Birne kaum aufgehoben, als er sich von der Seite her angerufen hörte. »Tag, Radzek. Ja, et wat nu tiet. Dem Avesiern küm all von sülfst.« Er wandte sich bei diesem Anruf und sah, dass seine Nachbarin, die Jeschke, deren kleines, etwas zurückgebautes Haus den Blick auf seinen Garten hatte, von drüben her über den Himbeerzaun guckte. »Ja, Mutter Jeschke, es wird Zeit«, sagte Radzek. »Aber wer soll die Birnen abnehmen? Freilich, wenn ihre Line hier wäre, die könnte helfen. Aber man hat ja keinen Menschen und muss alles selbst machen.« »Na, sie haben ja doch den Jungen, den Ede.« »Ja, den hab ich. Aber der pflückt bloß für sich.« »Dat soll wohl sehen«, lachte die Alte. »Ein in't Töpken, ein in't Kröpken.« Und damit humpelte sie wieder nach ihrem Hause zurück, während auch Radzek wieder vom Garten her in den Flur trat. Hier sah er jetzt nachdenklich auf die Stelle, wo vor einer halben Stunde noch die Rapssäcke gestanden hatten, und in seinem Auge lag etwas, als wünsch er, sie stünden noch am selben Fleck, oder es wäre neue statt ihrer aus dem Boden gewachsen. Er zählte dann die Fässerreihe, rief im Vorübergehen einen kurzen Befehl in den Laden hinein und trat gleich danach in seine gegenübergelegene Wohnstube. Diese machte neben ihrem wohnlichen zugleich einen eigentümlichen Eindruck. Und zwar, weil alles in ihr um vieles besser und eleganter war, als sich's für einen Krämer und Dorfmaterialisten schickte. Die zwei kleinen Sofas waren mit einem hellblauen Atlasstoff bezogen. Und an dem Spiegelpfeiler stand ein schmaler Trumeau, weiß lackiert und mit Goldleiste. Ja, das in einem Mahagonirahmen über dem kleinen Klavier hängende Bild, allem Anscheine nach ein Stich nach Claude Lorrain, war ein Sonnenuntergang mit Tempeltrümmern und antiker Staffage, so dass man sich füglich fragen durfte, wie das alles hierher komme. Passend war eigentlich nur ein Stehpult mit einem Gitteraufsatz und einem Guckloch darüber, mit dessen Hilfe man über den Flur weg auf das große Schiebefenster sehen konnte. Hradscheck legte die Birne vor sich hin und blätterte das Kontobuch durch, das aufgeschlagen auf dem Pulte lag. Um ihn her war alles still. Und nur aus der halb offen stehenden Hinterstube vernahm er den Schlag einer Schwarzwälder Uhr. Es war fast, als ob das Tick-Tack ihn störe. Wenigstens ging er auf die Tür zu, anscheinend um sie zu schließen. Als er indes hineinsah, nahm er überrascht wahr, dass seine Frau in der Hinterstube saß. Wie gewöhnlich schwarz, aber sorglich gekleidet. Ganz wie jemand, der sich auf Figur machen und Toilettendinge versteht. Sie flocht eifrig an einem Kranz, während ein zweiter, schon fertiger, an einer Stuhllehne hing. »Du hier, Ursel? Und Kränze? Wer hat denn Geburtstag?« »Niemand? Es ist nicht Geburtstag. Es ist bloß Sterbetag. Sterbetag deiner Kinder. Aber du vergisst alles, bloß dich nicht. Ach, Ursel, lass doch. Ich habe meinen Kopf voll Wunder. Du musst mir nicht Vorwürfe machen. Und dann die Kinder. Nun ja, sie sind tot. Aber ich kann nicht trauern und klagen, dass sie sind. Umgekehrt, es ist ein Glück. Ich verstehe dich nicht. Und es ist nur zu gut zu verstehen. Ich weiß nicht aus noch ein und habe Sorgen über Sorgen. Worüber? Weil du nichts Rechtes zu tun hast und nicht weißt, wie du den Tag hinbringen sollst. Hinbringen, sag ich, denn ich will dich nicht kränken und von Zeit totschlagen sprechen. Aber sage selbst, wenn drüben die Weinstube voll ist, dann fehlt dir nichts. Ach, das verdammte Spiel, das ewige Knöcheln und Tempeln. Und wenn du noch glücklich spieltest, ja, Hradscheck, das muss ich dir sagen, wenn du spielen willst, so spiele wenigstens glücklich. Aber ein Wirt, der nicht glücklich spielt, muss davonbleiben, sonst spielt er sich von Haus und Hof. Und dazu das Trinken, immer der schwere Ungar bis in die Nacht hinein. Er antwortete nicht. Und erst nach einer Weile nahm er den Kranz, der über der Stuhllehne hing, und sagte, »Hübsch. Alles, was du machst, hat Schick. Ach, Ursel, ich wollte, du hättest bessere Tage.« Dabei trat er freundlich an sie heran und streichelte sie mit seiner weißen, fleischigen Hand. Sie ließ ihn auch gewähren. Und als sie, wie beschwichtigt durch seine Liebkosungen, von ihrer Arbeit aufsah, sah man, dass es ihrer Zeit eine sehr schöne Frau gewesen sein musste. Ja, sie war es beinahe noch. Aber man sah auch, dass sie viel erlebt hatte, Glück und Unglück, Lieb und Leid und durch allerlei schwere Schulen gegangen war. Er und sie machten ein hübsches Paar und waren gleichaltrig, Anfang 40. Und ihre Sprech- und Verkehrsweise ließ erkennen, dass es eine Neigung gewesen sein musste, was sie vor länger oder kürzer zusammengeführt hatte. Der herbe Zug, den sie bei Beginn des Gesprächs gezeigt, wich denn auch mehr und mehr, und endlich fragte sie, wo drückt es wieder? Eben hast du den Raps weggeschickt, und wenn Leist das Öl hat, hast du das Geld. Er ist prompt auf die Minute. Ja, das ist er. Aber ich habe nichts davon. Alles ist bloß Abschlag und Zins. Ich stecke tief drin und leide am tiefsten bei Leist selbst. Und dann kommt die Krakauer Geschichte, der Reisende von Olszewski, Goldschmidt und Sohn. Er kann jeden Tag da sein. So, so, sagte sie, während sie mechanisch an dem Kranze weiterflocht und vor sich hinsah, als überlege sie, was wohl zu tun sei. »Soll ich dich auf den Kirchhof begleiten?« frug er, als ihn ihr Schweigen zu bedrücken anfing. »Ich tu's gern, Ursel.« Sie schüttelte den Kopf. »Warum nicht?« »Weil, wer den Toten einen Kranz bringen will, wenigstens an sie gedacht haben muss.« Und damit erhob sie sich und verließ das Haus, um nach dem Kirchhof zu gehen. Hradscheck sah ihr nach. die Dorfstraße hinauf, auf deren roten Dächern die Herbstsonne flimmerte. Zugleich hing er wieder allerlei Gedanken

0: Wahnvorstellungen nach, wie sie seiner Fantasie jetzt häufiger kamen. Aber er hatte noch Kraft genug, das Netz, das ihm diese Gedanken und Vorstellungen überwerfen wollten, wieder zu zerreißen. Es geht nicht. Und als im selben Augenblick das Bild des Reisenden, dessen Anmeldung er jetzt täglich erwarten musste, vor seine Seele trat, trat er erschreckt zurück und wiederholte nur so vor sich hin: Es geht nicht. So war Mitte Oktober herangekommen. Im Laden gab's viel zu tun, aber mitunter war doch ruhige Zeit. Und dann ging Radschek abwechselnd in den Hof, um Holz zu spellen, oder in den Garten, um eine gute Sorte Tischkartoffeln aus der Erde zu nehmen. Denn er war ein Feinschmecker. Als aber die Kartoffeln heraus waren, fing er an, den schmalen Streifen Land, darauf sie gestanden, umzugraben. Überhaupt wurde Graben und Gartenarbeit mehr und mehr seine Lust, und die mit dem Spaten in der Hand verbrachten Stunden waren eigentlich seine glücklichsten. Und so beim Graben war er auch heute wieder, als die Jeschke wie gewöhnlich an die beiden Gärten verbindende Heckentür kam und ihm zusah, trotzdem es noch früh am Tage war.
1: »Die Tüffeln sind ja nur gut, Radschek.«
0: »Ja, Mutter Jeschke, seit vorgestern. Und war diesmal eine wahre Freude. Mit unter 20 an einem Busch. Und alle groß und gesund.«
1: »Ja, ja. Wenn eins Glück haben soll.«
0: »Na, sie haben, Radschek. Sie haben Glück, bi de Tüffeln und bi de Malwesien auch.
1: Sie möchten ja wohl einen Scheffel runterpflückt haben.«
0: »Oh, mehr, Mutter Jeschke. Viel mehr. Na, bereden sind nicht, Radschek. Nee, nee. Man soll nix bereden. Auch sie'n Glück nicht.« Und damit ließ sie den Nachbar stehen und humpelte wieder auf ihr Haus zu. Radschek aber sah ihr ärgerlich und verlegen nach. Und er hatte wohl Grund dazu. War doch die Jeschke, so freundlich und zutulich sie tat, eine schlimme Nachbarschaft. Und quacksalberte nicht bloß, sondern machte auch sympathetische Kuren, besprach Blut und wusste, wer sterben würde. Sie sah dann die Nacht vorher einen Sarg vor dem Sterbehause stehen. Und es hieß auch, sie wisse, wie man sich unsichtbar machen könne. Was, als Radschek sie seinerzeit danach gefragt hatte, halb von ihr bestritten und dann halb auch wieder zugestanden war. Sie wisse es nicht, aber das wisse sie, dass frisch ausgelassenes Lammteig gut sei, versteht sich von einem ungeborenen Lamm und als Licht über einen roten Wollfaden gezogen. Am besten aber sei Farnkrautsamen in die Schuhe oder Stiefel geschüttet. Und dann hatte sie herzlich gelacht, worin Radschek natürlich einstimmte. Trotz dieses Lachens aber war ihm jedes Wort, als ob es ein Evangelium wäre, in Erinnerung geblieben. Vor allem das ungeborene Lamm und der Farnkrautsamen. Er glaubte nichts davon und auch wieder alles. Und wenn er, seiner sonstigen Entschlossenheit unerachtet, schon vorher eine Furcht vor der alten Hexe gehabt hatte, so nach dem Gespräch über das sich unsichtbar machen, noch viel mehr. Und solche Furcht beschlich ihn auch heute wieder, als er sie nach dem Morgengeplauder über die Tüffeln und die Malwesiern in ihrem Hause verschwinden sah. Er wiederholte sich jedes ihrer Worte. »Wenn eins Glück heppen soll, na se heppend ja, Radschek. Aber's bereden sit nicht.« Ja, so waren ihre Worte gewesen. Und was war mit dem allem gemeint? Was sollte dies ewige Reden von Glück und Wiederglück? War es Neid? Oder wusste sie's besser? Hatte sie doch vielleicht mit ihrem Hokuspokus ihm in die Karten geguckt? Während er noch so sann, nahm er den Spaten wieder zur Hand und begann rüstig weiterzugraben. Er warf dabei ziemlich viel Erde heraus und war keine 5 Schritt mehr von dem alten Birnbaum, auf den der Ackerstreifen zulief, entfernt, als er auf etwas stieß, das unter dem Schnitt des Eisens zerbrach und augenscheinlich weder Wurzel noch Stein war.

0: Er grub also vorsichtig weiter und sah alsbald, dass er auf Arm und Schulter eines hier verscharrten Toten gestoßen war. Auch Zeugreste kamen zutage, zerschlissen und gebräunt, aber immer noch farbig und wohlerhalten genug, um erkennen zu lassen, dass es ein Soldat gewesen sein müsse. Wie kam der hierher? Hradscheck stützte sich auf die Krücke seines Grabscheits und überlegte: Soll ich es zur Anzeige bringen? Nein, es macht bloß Gekletsch. Und keiner mag einkehren, wo man einen Toten unter Birnbaum gefunden hat. Also besser nicht. Er kann hier weiterliegen. Und damit warf er den Armknochen, den er ausgegraben, in die Grube zurück und schüttete diese wieder zu. Während dieses Zuschüttens aber hing er all jenen Gedanken und Vorstellungen nach, wie sie seit Wochen ihm immer häufiger kamen und gingen. Heute aber gingen sie nicht, sondern wurden Pläne, die Besitz von ihm nahmen und ihn ihm selbst zum Trotz an die Stelle banden, auf der er stand. Was er hier zu tun hatte, war getan. Es gab nichts mehr zu graben und zu schütten. Aber immer noch hielt er das Grabscheit in der Hand und sah sich um, als ob er bei böser Tat ertappt worden wäre. Und fast war es so. Denn unheimlich verzerrte Gestalten, und eine davon er selbst, umdrängten ihn, so fassbar und leibhaftig, dass er sich wohl fragen durfte, ob nicht andere da wären, die diese Gestalten auch sähen. Und er lugte wirklich nach der Zaunstelle hinüber. Gott sei Dank, die Jeschke war nicht da. Aber freilich, wenn sie sich unsichtbar machen und sogar Tote sehen konnte, Tote, die noch nicht tot waren, warum sollte sie nicht die Gestalten sehen, die jetzt vor seiner Seele standen? Ein Grauen überlief ihn. Nicht vor der Tat, nein, aber bei dem Gedanken, dass das, was erst tat, werden sollte, vielleicht in diesem Augenblicke schon erkannt und verraten war. Er zitterte, bis er, sich plötzlich aufraffend, den Spaten wieder in den Boden stieß. Unsinn! Ein dummes altes Weib, das gerade klug genug ist, noch dümmere hinters Licht zu führen. Aber ich will mich ihrer schon wehren. Ihrer und ihrer ganzen Totenkuckerei. Was ist es denn? Nichts. Sie sieht einen Sarg an der Tür stehen und dann stirbt einer. Ja, sie sagt es, aber sagt es immer erst, wenn einer tot ist oder keinen Atem mehr hat oder das Wasser ihm schon ans Herz stößt. Ja, dann kann ich auch prophezeien. Alte Hexe, du sollst mir nicht weiter Sorgen machen. Aber Ursel, wie bringe ich's der bei? Da liegt der Stein und wissen muss sie's. Es müssen zwei sein. Und er schwieg. Bald aber fuhr er entschlossen fort. Aber es wird sich finden, weil sich's finden muss. Not kennt kein Gebot. Und was sagte sie neulich, als ich das Gespräch mit ihr hatte? Nur nicht arm sein. Armut ist das Schlimmste. Daran halte ich sie. Damit zwing ich sie. Sie muss wollen. Und so sprechend ging er, das Grabscheitgewehr übernehmend, wieder auf das Haus zu. Als Hradscheck bis an den Schwellstein gekommen war, nahm er das Grabscheit von der Schulter, lehnte die Krücke gegen das am Hause sich hinziehende Weinspalier und wusch sich die Hände, sauberer Mann, der er war, in einem Kübel, drin die Dachtraufe mündete. Danach trat er in den Flur und ging auf sein Wohnzimmer zu. Hier traf er Ursel. Diese saß vor einem Nähtisch am Fenster und war, trotz der frühen Stunde, schon wieder in Toilette, ja noch sorglicher und geputzter als an dem Tage, wo sie die Kränze für die Kinder geflochten hatte. Das hoch anschließende Kleid, das sie trug, war auch heute schlicht und dunkelfarbig. Sie wusste, dass schwarz sie kleidete. Der blanke Ledergürtel aber wurde durch eine Bronzeschnalle von auffälliger Größe zusammengehalten, während in ihren Ohrringen lange, birnenförmige Bummeln von venezianischer Perlenmasse hingen. Sie wirkten anspruchsvoll und störten mehr, als sie schmückten. aber für dergleichen gebrach es ihr an Wahrnehmung. Wie dann auch der mit Schildpatt ausgelegte Nähtisch, trotz all seiner Eleganz, zu den beiden hellblauen Atlassofas nicht recht passen wollte. Noch weniger zu dem weißen Trumeau. Links neben ihr, auf dem Fensterbrett, stand ein Arbeitskästchen, darin sie, gerade als Hradscheck eintrat, nach einem Faden suchte. Sie ließ sich dabei nicht stören und sah erst auf, als der Eintretende halb scherzhaft, aber doch mit einem Anfluge von Tadel sagte: »Nun, Ursel, schon in Staat? Und nichts zu tun mehr in der Küche?« »Weil es fertig werden muss.«
1: »Was?«
0: »Das hier.« Und dabei hielt sie Hradscheck ein Samtkäpsel hin, an dem sie gerade nähte. »Wenig mit Liebe.«
1: »Für mich?«
0: »Nein, dazu bist du nicht fromm. Und, was du lieber hören wirst, auch nicht alt genug.«
1: »Also für den Pastor?«
0: »Geraten.«
1: »Für den Pastor.«
0: »Vornehm, vornehm, ach!
1: Ich rede nicht gern davon, aber deine Vornehmheit ist mir teuer zu stehen gekommen.«
0: Ursel legte das Samtkäpsel aus der Hand, steckte die Nadel hinein und sagte, während sie sich mit halber Wendung von ihm ab und dem Fenster zukehrte: »Höre, Hradscheck, wenn du gute Tage mit mir haben willst, so sprich nicht so. Hast du Sorgen, so will ich sie mittragen. Aber du darfst mich nicht dafür verantwortlich machen, dass sie da sind. Was ich dir 100-mal gesagt habe, das muss ich dir wieder sagen. Du bist kein guter Kaufmann, denn du hast das Kaufmännische nicht gelernt. Und du bist kein guter Wirt, denn du spielst schlecht oder doch nicht mit Glück und trinkst nebenher deinen eigenen Wein aus. Und was da nach drüben geht, nach Neu-Lewin hin, oder wenigstens gegangen ist«, und dabei wies sie mit der Hand nach dem Nachbardorfe, »davon will ich nicht reden. Schon gar nicht. Schon lange nicht. Aber das darf ich dir sagen, Hradscheck. So steht es mit dir. Und wirfst mir dabei meine Bildung vor.«
1: »Nein, Ursel.«
0: »Oder dass ich's ein bisschen hübsch oder, wie du sagst, vornehm haben möchte.«
1: »Ja, das.«
0: »Also doch.«
1: »Ja, mein lieber Hradscheck, wenn du mir daraus einen Vorwurf machen willst, dann hättest du mich nicht nehmen sollen.
0: Das wäre dann das Klügste gewesen. Besinne dich. Ich bin dir nicht nachgelaufen. Im Gegenteil, du wolltest mich partout und hast mich beschworen um mein Ja. Das kannst du nicht bestreiten.«
1: »Nein, das kannst du nicht, Hradscheck.«
0: »Und nun dies ewige Vornehmen und wieder Vornehmen. Und warum? Bloß weil ich einen Trumeau wollte, den man wollen muss, wenn man ein bisschen auf sich hält. Und für einen Spottpreis ist er fortgegangen.«
1: »Du sagst, Spottpreis, Ursel. Ja, was ist Spottpreis? Auch Spottpreise können zu hoch sein. Ich hatte damals nichts und habe es von geborgtem Gelde kaufen müssen.«
0: »Das hättest du nicht tun sollen, Abel.
1: Das hättest du mir sagen müssen. Aber da genierte sich der werte Herr Gemahl und musste sich auch genieren. Denn warum war kein Geld da? Wegen der Person drüben. Alte Liebe rostet nicht, versteht sich.«
0: »Ach, Ursel, was soll das? Es nutzt uns nichts, uns unsere Vergangenheit vorzuwerfen.«
1: »Was meinst du damit?«
0: »Was heißt Vergangenheit? Wie kannst du nur fragen? Aber ich weiß schon, das ist das alte Lied, das ist Weiberart. Ihr streitet eurem eigenen Liebhaber die Liebschaft ab. Ursel, ich hätte dich für klüger gehalten. So sei doch nicht so kurz von Gedächtnis. Wie lag es denn? Wie fand ich dich damals, als du wieder nach Hause kamst, krank und elend und mit dem Stecken in der Hand? Und als der Alte dich nicht aufnehmen wollte mit deinem Kind und du dann zufrieden warst mit einer Schütte Stroh unterm Dach? Ursel, da hab ich dich gesehen. Und weil ich Mitleid mit dir hatte, nein, nein, erzürne dich nicht wieder, weil ich dich liebte, weil ich vernarrt in dich war, da habe ich dich bei der Hand genommen und wir sind hierher gegangen. Und der Alte drüben, dem du das Käpsel da nähst, hat uns zusammengetan. Es tut mir nicht leid, Ursel, denn du weißt, dass ich in meiner Neigung und Liebe zu dir der Alte bin.
1: Aber du darfst dich auch nicht aufs hohe Pferd setzen, wenn ich vor

0: Sorgen nicht aus noch ein, weiß. Und darfst mir nicht Vorwürfe machen wegen der Rese drüben in Neu-Lewin. Was da hinging, glaube mir, das war nicht viel und eigentlich nicht der Rede wert. Und nun ist sie lange tot und unter der Erde. Nein, Ursel, daher stammt es nicht. Und ich schwöre dir's, das alles hätte ich gekonnt. Aber der verdammte Hochmut, dass es mit uns was sein sollte, das hat es gemacht. Das ist es. Du wolltest hoch hinaus und was Apartes haben, damit sie sich wundern sollten. Und was haben wir nun davon? Da stehen die Sachen und das Bauernvolk lacht uns aus. Sie beneiden uns. Nun gut, vielleicht, oder wenigstens, solange es vorhält. Aber wenn das alles eines schönen Tages fort ist?
1: Das darf nicht sein.
0: Na, die Gerichte fragen nicht lange.
1: Das darf nicht sein, sag ich. Alles andere.
0: Nein, Radzek, das darfst du mir nicht antun. Da nehme ich mir das Leben und gehe in die Oder, gleich auf der Stelle. Was Jammer und Elend ist, das weiß ich. Das habe ich erfahren.
1: Aber gerade deshalb, ich bin jetzt aus dem Jammer heraus, Gott sei Dank, und ich will nicht wieder hinein.
0: Du sagst, sie lachen über uns?
1: Nein, sie lachen nicht.
0: Aber wenn uns was passierte, dann würden sie lachen. Und dass dann Kätzchen ihren Spaß haben und sich über uns lustig machen sollte, oder gar die gute Miezel, die noch immer in ihrem schwarzen Kopftuch steckt und nicht mal weiß, wie man einen Hut oder eine Haube manierlich aufsetzt, das trüg ich nicht. Da möchte ich gleich tot umfallen. Nein, nein, Radzek, wie ich dir schon neulich sagte, nur nicht arm. Armut ist das Schlimmste, schlimmer als Tod, schlimmer als...
1: Er nickte.
0: So denke ich auch, Ursel. Nur nicht arm. Aber komm in den Garten. Die Wände hier haben Ohren. Und so gingen sie hinaus. Draußen aber nahm sie seinen Arm, hing sich wie zärtlich an ihn und plauderte, während sie den Mittelsteig des Gartens auf- und abschritten. Er seinerseits schwieg und überlegte, bis er mit einem Male stehen blieb und, das Wort nehmend, auf die wieder zugeschüttete Stelle neben dem Birnbaum wies. Und nun wurden Ursels Augen immer größer, als er rasch und lebhaft alles, was geschehen müsse, herzuzählen und auseinanderzusetzen begann.
1: »Es geht nicht. Schlag es dir aus dem Sinn. Es ist nicht so fein gesponnen.«
0: Er aber ließ nicht ab. Und endlich sah man, dass er ihren Widerstand besiegt hatte. Sie nickte, schwieg, und beide gingen auf das Haus zu. Der Oktober ging auf die Neige. Trotzdem aber waren noch schöne warme Tage, so dass man sich im Freien aufhalten und die Radzeksche Kegelbahn benutzen konnte. Diese war in der ganzen Gegend berühmt, weil sie nicht nur ein gutes, waagerechtes Laufbrett, sondern auch ein bequemes Kegelhäuschen und in diesem zwei von aller Welt bewunderte buntglasige Guckfenster hatte. Drüben am anderen Ufer aber gewahrte man einen langen Schattenstrich, die Neumärkische Heide. Es war 3:30 und die Kugeln rollten schon seit einer Stunde. Der zugleich Kellnerdienste verrichtende Ladenjunge lief hin und her, mal Kaffee, mal einen Cognac bringend, am öftesten aber neu gestopfte Tonpfeifen, aus denen die Bauern rauchten und die Wölkchen in die klare Herbstluft hineinbliesen. Es waren ihrer 5. 2 aus dem benachbarten Kienitz herübergekommen, der Rest echte Tschechiner, Ölmüller Quas, Bauer Mietzel und Bauer Kunicke. Radzek, der von Berufs wegen mit dem Schreib- und Rechenwesen am besten Bescheid wusste, saß vor einer großen schwarzen Tafel, die die Form eines Notenpultes hatte.
2: »Kunicke steht wieder am besten.«
3: »Natürlich, gegen den kann keiner.«
2: 3×8 um den König.«
0: Und nun begann ein sich überbieten in Kegelwitzen.
2: »Er kann hexen«, hieß es. »Er hockt mit der Jeschke zusammen.« »Er spielt mit falschen Karten.« »Wer so viel Glück hat, muss Strafe zahlen.«
0: Der das von den falschen Karten gesagt hatte, war Bauer Mietzel, des Ölmüllers Nachbar, ein kleines, ausgetrocknetes Männchen, das mehr einem Leineweber als einem Bauern glich. War aber doch ein richtiger Bauer, in dessen Familie nur von alter Zeit her der Schwind war. »Wer schiebt?«
3: »Radzek!«
0: Dieser kletterte jetzt von seinem Schreibersitz und wartete gerad auf seine die Lattenrinne langsam herunterkommende Lieblingskugel, als der Landpostbote durch ein auf die Straße führendes Türchen eintrat und einen großen Brief an ihn abgab. Radzek nahm den Brief in die linke, packte die Kugel mit der rechten und setzte sie kräftig auf, zugleich mit Spannung dem Lauf derselben folgend.
3: »Sechs«, schrie der Kegeljunge,
0: verbesserte sich aber sofort, als nach einigem Wackeln und Besinnen noch ein siebenter Kegel umfiel.
3: »Sieben also«, triumphierte Radzek, der sich bei dem Wurf augenscheinlich was gedacht hatte.
0: »Sieben geht«, fuhr er fort. »Sieben ist gut. Kunicke, schiebe für mich und schreibe an. Will nur das Porto zahlen.« Und damit nahm er den Briefträger unterm Arm und ging mit ihm von der Gartenseite her ins Haus. Das Kegeln setzte sich mittlerweile fort. Wer aber Spiel und Gäste vergessen zu haben schien, war Radzek. Kunicke hatte schon zum dritten Male statt seiner geschoben, und so wurde man endlich ungeduldig und riss heftig an einem Klingeldraht, der nach dem Laden hineinführte. Der Junge kam auch.
3: »Radzek soll wieder antreten, Ede, wir warten ja, mach flink!«
0: Und sie, gleich danach, erschien auch der Gerufene, hochrot und aufgeregt, aber allem Anscheine nach mehr in heiterer als verdrießlicher Erregung. Er entschuldigte sich kurz, dass er habe warten lassen, und nahm dann ohne weiteres eine Kugel, um zu schieben.
3: »Aber du bist ja gar nicht dran«, schrie Kunicke. »Himmel, Wetter, was ist denn los? Und wie der Kerl aussieht, entweder ist ihm eine Schwiegermutter gestorben oder er hat das große Los gewonnen.«
0: Radzek lachte.
3: »Nu, so rede doch. Oder sollst du nach Berlin kommen und ein paar neue Rapspressen einrichten? Hast ja neulich unserem Quas erst vorgerechnet, dass er nichts von der Ölpresse verstünde.«
0: »Hab ich.«
3: »Und ist auch so. Nichts für ungut, ihr Herrn. Aber der Bauer klebt immer am Alten.«
4: »Und die Gastwirte sind immer fürs Neue, bloß dass nicht viel dabei herauskommt.«
0: »Wer weiß?«
3: »Wer weiß? Höre, Radzek, ich fange wirklich an zu glauben. Oder ist es eine Erbschaft?«
0: »Ist sowas. Aber nicht der Rede wert.«
3: »Und von woher denn?«
0: »Von meiner Frau Schwester.«
3: »Bist doch ein Glückskind. Ewig sind ihm die gebratenen Tauben ins Maul geflogen. Und aus dem Hildesheimschen, sagst du?«
0: »Ja, da so rum.«
3: »Na, da wird Rätzke drüben froh sein. Er war schon ungeduldig.«
0: »Weiß.« Er wollte klagen. »Die Neulewiner sind immer ängstlich und Pfennigfuchser und können nicht warten. Aber er wird's nun wohl lernen und sich anders besinnen.«
3: »Mehr sage ich nicht. Und passt sich auch nicht. Man soll den Mund nicht voll nehmen. Und was ist am Ende solch bisschen Geld?«
0: »Geld ist nie ein bisschen. Wie viel Nullen hat's denn?«
3: »Ach, Kinder, redet doch nicht von Nullen. Das Beste ist, dass es nicht viel Wirtschaft macht und dass meine Frau nicht erst nach Hildesheim braucht. Solche weite Reise, da geht ja gleich die Hälfte drauf. Oder vielleicht auch das Ganze.«
0: »War es denn schon in dem Brief?«
3: »I bewahre, bloß die Anzeige von meinem Schwager und dass das Geld in Berlin gehoben werden kann. Ich schicke morgen meine Frau. Sie versauert hier ohnehin.«
0: »Versteht sich«, sagte Mietzel, der sich immer ärgerte, wenn von dem Versauern der Frau Radzek die Rede war.
3: »Versteht sich. Lass sie nur reisen. Berlin, das ist sowas für die Frau Baronin. Und vielleicht bringt sie dir gleich wieder ein Atlassofa mit. Oder einen Trümeau. So heißt es ja wohl. Bei sowas Feinem muss unser ein immer erst fragen. Der Bauer ist ja zu dumm.«
0: Frau Radzek reiste wirklich ab, um die geerbte Summe von Berlin zu holen, was schon im Voraus das Gerede der ebenso neidischen wie reichen Bauernfrauen weckte. Vor allem der Frau Quas, die sich ihrer gekrausten blonden Haare halber ganz einfach für eine Schönheit hielt und aus dem Umstande, dass sie 20 Jahre jünger war als ihr Mann, ihr Recht zu fast ebenso vielen Liebschaften herleitete. Was gut aussah, war ihr ein Dorn im Auge. zumeist aber die Radschek, die nicht nur stattlich

menschlicher und klüger war als sie selbst, sondern zum Überfluss auch noch in Verdacht stand, wenn auch freilich mit Unrecht, den ältesten Kantorssohn, einen wegen Demagogie relegierten Tunichtgut, der nun bei dem Vater auf der Bärenhaut lag, zu Spottversen auf die Tschechiner und ganz besonders auf die gute Frau Quas angestiftet zu haben. Es war eine lange Reimerei, drin jeder was wegkriegte. Der erste Vers aber lautete: Wojtasch hat den Schulzenstock, Kunicke einen langen Rock, Mietzel ist ein Hobelspan, Quas hat keinem was getan. Nicht mal seiner eigenen Frau. Kätzchen weiß es ganz genau. Miau, miau. Dergleichen konnte nicht verziehen werden. Am wenigsten solcher Bettelperson wie dieser hergelaufenen Frau Ratschek, die nun mal für die Schuldige galt. Das stand bei Kätzchen fest. Ich wette, sagte sie zur Mietzel, als diese denselben Abend noch, an dem die Ratschek abgereist war, auf der Ölmühle vorsprach, ich wette, dass sie mit einem Samthut und einer Straußenfeder wiederkommt. Sie kann sich nie genug tun, diese zierige Person, trotz ihrer 40. Und das alles bloß, weil sie Swein sagt und nicht schwitzen kann, auch wenn sie 3 Kannen Fliedertee getrunken. Sie sagt aber nicht Fliedertee, sie sagt Holunder. Und das soll denn was sein? Ach, liebe Mietzel, es ist zum Lachen. Ja, ja, stimmte die Mietzel ein, schien aber geneigt, die größere Schuld auf Ratschek zu schieben, der sich einbilde, Wunder was Feines geheiratet zu haben und sei doch bloß eine Katholische gewesen und vielleicht auch eine Springerin. Wenigstens habe sie sowas munkeln hören. Und überhaupt, der gute Ratschek, fuhr sie fort, er soll doch nur still sein. In Neu-Lewin reden sie nicht viel Gutes von ihm. Die Rese hat er sitzen lassen, und mit 1 war sie weg, und keiner weiß wie und warum. Und war auch von Ausgraben die Rede, bis unser alter Wojtasch rüberfuhr und alles wieder still machte. Natürlich, er will keinen Lärm haben und ist eine Suse. Zu Hause darf er ohnehin nicht reden. Oder ob er der Ratschecken nach den Augen sieht. Sie hat sowas. Und ich sage bloß, wenn wir alles hergelaufene Volk ins Dorf kriegen, so haben wir nächstens auch die Zigeuner hier. Und Frau Wojtasch kann sich dann nach einem Schwiegersohn umsehen. Zeit wird es mit der Rike. 30 ist sie ja schon. So ging gleich am ersten Tage das Geklatsch. Als aber eine halbe Woche später die Ratschek gerade so wiederkam, wie sie gegangen war, das heißt ohne Samthut und Straußenfeder, und noch ebenso grüßte, ja womöglich noch artiger als vorher, da trat ein Umschlag ein, und man fing an, sie gelten zu lassen und sich einzureden, dass die Erbschaft sie verändert habe. »Man sieht doch gleich«, sagte die Quas, »dass sie jetzt was haben. Sonst sollte das immer was sein, und sie logen einen grausam an und war eigentlich nicht zum Aushalten.« Aber gestern war sie anders und sagte ganz klein und bescheiden, dass es nur wenig sei. »Wie viel mag es denn wohl sein?« unterbrach hier die Mietzel. »Ich denke mir so 1000 Taler.« »Oh, mehr, viel mehr. Wenn es nicht mehr wäre, wäre sie nicht so.« Da zierte sie sich ruhig weiter. »Nein, liebe Mietzel, da hat man denn doch so seine Zeichen.« Und denken Sie sich, als ich Sie gestern frug, ob es ihr nicht ängstlich gewesen wäre, so ganz allein mit dem vielen Geld, da sagte sie, nein, es wäre ihr nicht ängstlich gewesen, denn sie habe nur wenig mitgebracht, eigentlich nicht der Rede wert. Das meiste habe sie bei dem Kaufmann in Berlin gleich stehen lassen. Ich weiß ganz bestimmt, sie sagte das meiste. So wenig kann es also nicht sein. Unterredungen wie diese wurden ein paar Wochen lang in jedem Tschechiner Hause geführt, ohne dass man mit Hilfe derselben im geringsten weitergekommen wäre. Weshalb man sich schließlich hinter den Postboten steckte. Dieser aber war entweder schweigsam oder wusste nichts. Und erst Mitte November erfuhr man von ihm, dass er neuerdings einen rekommandierten Brief bei den Ratscheks abgegeben habe. Von woher denn? Aus Krakau. Man überlegte sich's
ob das in irgendeiner Beziehung zur Erbschaft stehen könne, fand aber nichts. Und war auch nichts zu finden, denn der eingeschriebene Brief lautete: Krakau, den 9. November 1831, Herrn Abel Ratschek in Tschechin, Oderbruch. Euer Wohlgeboren bringen wir hiermit zu ganz ergebenster Kenntnis, dass unser Reisender, Herr Schulzki, wie alljährlich so auch in diesem Jahre wieder, in der letzten Novemberwoche bei Ihnen eintreffen und Ihre weitern geneigten Aufträge in Empfang nehmen wird. Zugleich aber gewärtigen wir, dass Sie, hochgeehrter Herr, bei dieser Gelegenheit Veranlassung nehmen wollen, unsere seit 3 Jahren anstehende Forderung zu begleichen. Wir rechnen umso bestimmter darauf, als es uns durch die politischen Verhältnisse des Landes und den Rückschlag derselben auf unser Geschäft unmöglich gemacht wird, einen ferneren Kredit zu bewilligen. Genehmigen Sie die Versicherung unserer Ergebenheit. Olszewski, Goldschmidt und Sohn. Ratschek, als er diesen Brief empfangen hatte, hatte nicht gesäumt, auch seine Frau mit dem Inhalte desselben bekannt zu machen. Diese blieb anscheinend ruhig. Nur um ihre Lippen flog ein nervöses Zittern. Wo willst du's hernehmen, Abel? Und doch muss es geschafft werden und ihm eingehändigt werden. Und zwar vor Zeugen. Willst du's borgen? Er schwieg. Bei Kunicke? Nein, geht nicht. Das sieht aus nach Verlegenheit. Und die darf es nach der Erbschaftsgeschichte nicht mehr geben. Und gibt's auch nicht. Ich glaube, dass ich's schaffe. Gut, aber wie? Bis zum 30. habe ich noch die Feuerkassengelder. Die reichen nicht. Nein, aber doch beinahe. Und den Rest decke ich mit einem kleinen Wechsel. Ein großer geht nicht, aber ein kleiner ist gut und eigentlich besser als bar. Sie nickte. Dann trennte man sich, ohne dass weiter ein Wort gewechselt worden wäre. Was zwischen ihnen zu sagen war, war gesagt und jedem seine Rolle zugeteilt. Nur fanden sie sich sehr verschieden hinein, wie schon die nächste Minute zeigen sollte. Ratschek, voll Beherrschung über sich selbst, ging in den Laden, der gerade voll hübscher Bauernmädchen war, und zupfte hier der einen am Busentuch, während er der anderen die Schürzenbänder aufband. Einer Alten aber gab er einen Kuss. Einen Kuss in Ehren darf niemand wehren, nicht wahr, Mutter Schickedanz? Mutter Schickedanz lachte. Der Frau Ratschek aber fehlten die guten Nerven, deren ihr Gatte sich rühmen konnte. Sie ging in ihr Schlafzimmer, sah in den Garten und überschlug ihr Leben. Dabei murmelte sie halb unverständliche Worte vor sich hin und schien, den Bewegungen ihrer Hand nach, einen Rosenkranz abzubeten. Aber es half alles nichts. Ihr Atem blieb schwer, und sie riss endlich das Fenster auf, um die frische Luft einzusaugen. So vergingen Stunden. Und als Mittag kam, kamen nur Ratschek und Ede zu Tisch. Es war Ende November, als an einem nasskalten Abende der von der Krakauer Firma angekündigte Reisende vor Ratscheks Gasthof vorfuhr. Er kam von Küstrin und hatte sich um ein paar Stunden verspätet, weil die vom Regen aufgeweichten Bruchwege beinahe unpassierbar gewesen waren. Am meisten im Dorfe selbst. Noch die letzten 300 Schritt von der Ortschen Windmühle her hatten ein gut Stück Zeit gekostet, weil das ermüdete Pferd mitunter stehen blieb und trotz allem Fluchen nicht weiter wollte. Jetzt aber hielt der Reisende vor der Ladentür, durch deren trübe Scheiben ein Lichtschein auf den Damm fiel, und knipste mit der Peitsche. »Hallo, Wirtschaft!« Eine Weile verging, ohne dass wer kam. Endlich erschien der Ladenjunge, lief aber, als er den Tritt heruntergeklappt hatte, gleich wieder weg, weil er den Knecht, den Jakob, rufen wolle. »Gut, gut, aber flink! Ist das ein Hundewetter!« Unter solchen und ähnlichen Ausrufungen schlug der jetzt wieder allein gelassene Reisende das Schutzleder zurück, hing den Zügel in den frei gewordenen Haken und kletterte,
halb erstarrt und unter Vermeidung des Tritts, dem er nicht recht zu trauen schien,

0: 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Na, nun geins man in de Stuf. 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Und will auch Klicks in bitten, wat inhöten. 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
1: Während er noch so sprach, hatte Jakob den Koffer auf die Schulter genommen und ging dem Reisenden vorauf auf die Treppe zu. Als er aber sah, dass Schulski statt nach links hin in den Laden, nach rechts hin in das Ratschecksche Wohnzimmer eintreten wollte, wandte er sich wieder und sagte, »Nein, nicht dort, Herr Schulski, Ratschek ist in der Wienstuf. Sie weten ja.
0: Sind denn Gäste da? Versteht sich. Wat arme Lüt sind, na, de blieben te Hus. Aber was ol Kunicke kümmt, und denn kümmt Ort ook. Und wenn Ort kümmt, denn kümmt ook Quas und Mietze. Geins man in. Se tempeln allwedder.
1: Eine Stunde später war der Reisende, Herr Schulzki, der eigentlich ein einfacher Schulz aus Beuthen in Oberschlesien war und den Nationalpolen erst mit dem polnischen Samtrock samt Schnüren und Knebelknöpfen angezogen hatte, der Mittelpunkt der kleinen, auch heute wieder in der Weinstube versammelten Tafelrunde. Das Geschäftliche war in Gegenwart von Quas und Kunicke rasch abgemacht und die hoch aufgelaufene Schuldsumme, ganz wie gewollt, durch Barzahlung und kleine Wechsel beglichen worden, was dem Pseudopolen, der eine so rasche Regulierung kaum erwartet haben mochte, Veranlassung gab, einiges von dem von seiner Firma gelieferten Ruster bringen zu lassen.
0: »Ich kenne die Jahrgänge, meine Herren, und bitt um die Ehr.«
1: Die Bauern stutzten einen Augenblick, sich so zu Gaste geladen zu sehen, aber sich rasch erinnernd, dass einige von ihnen bis ganz vor kurzem noch zu den Kunden der Krakauer Firma gehört hatten, sahen sie das Anerbieten schließlich als einen bloßen Geschäftsakt an, den man sich gefallen lassen könne. Und nun stieß man an und ließ die Polen leben. Nur Kunicke, der an Anno 13 dachte, weigerte sich und trank auf die Russen. Und zuletzt auch auf Quas und Kätzchen. Mietzel aber war ganz übermütig und halb wie verdreht geworden und sang, als er Kätzchens Namen hörte, mit einem Male nicht mal seiner eigenen Frau. Kätzchen weiß es ganz genau. Miau. Quas sah verlegen vor sich hin. Niemand indessen dachte mehr an Übelnehmen. Und nun wurde der Ladenjunge gerufen, um neue Flaschen zu bringen.
2: Achim Höppner las den ersten Teil der Novelle »Unterm Birnbaum« von Theodor Fontane. Eine Produktion des Bayerischen Rundfunks von 1998. An dieser Stelle im Bayern 2 Salon an den kommenden drei Samstagen können Sie die düsteren Pläne des Ehepaars Ratschek weiterverfolgen. Fürs Zuhören dankt für heute Judith Heidkamp.

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3: Es ist 15 Uhr. 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

0: UEFA greift Infantino nach Aus für Investorenpläne scharf an. Frei drängt auf Aus der abschlagsfreien Rente mit 63. Bei Erdbeben in Neapel werden 21 Menschen verletzt. Das Wetter in Bayern wechselhaft mit örtlichen Schauern und Gewittern. Köln. Nach dem vorläufigen Ende der FIFA-Investorenpläne hat die Europäische Fußballunion mit deutlichen Worten einen Kulturwechsel im Weltverband gefordert. Die UEFA warf dem Präsidenten des Weltfußballverbandes Infantino vor, einen schäbigen und undurchsichtigen Deal eingefädelt zu haben. In einer Stellungnahme heißt es zudem, die aktuelle FIFA-Führung habe nicht nur das Vertrauen der UEFA, sondern auch das vieler anderer Mitglieder der Fußballfamilie verloren. Infantino hatte geplant, einen Teil der Rechte für Wettbewerbe in ein Tochterunternehmen auszulagern und durch den Verkauf an Investoren hohe Summen einzunehmen. Berlin. Unionsfraktionschef Frei hat den Plan, die abschlagsfreie Rente nach 45 Beitragsjahren zu streichen, verteidigt. Er sagte der Bild-Zeitung, der Vorschlag der Rentenkommission sei wirklich klug und vollkommen richtig. Zuvor hatten die drei ostdeutschen Ministerpräsidenten aus Sachsen, Sachsen-Anhalt und Thüringen sich gegen die Empfehlung der Rentenkommission ausgesprochen. Auch der Koalitionspartner SPD zweifelt an dem Vorhaben. So sei die Abschaffung immer eine zentrale Forderung der CSU gewesen, sagte Generalsekretär Klüssendorf. Die Streichung hatte die Rentenkommission der Bundesregierung einstimmig vorgeschlagen. Ceuta. Mindestens 67 Migranten sind nach Angaben der spanischen Regierung bei dem Versuch ums Leben gekommen, in die spanische Exklave Ceuta in Nordafrika zu gelangen. Innenminister Grande Malasca sprach bei einer Pressekonferenz vor Ort von traurigen, dramatischen Ereignissen. Gleichzeitig erklärte er, nach weniger als 48 Stunden sei nun eine Rückkehr zur Normalität im Gange. Die Regierung geht von insgesamt 50.000 Menschen aus, die seit Wochenbeginn auf dem Land- oder Seeweg in das an Marokko grenzende Ceuta gelangt waren. Mittlerweile ist nach Angaben des spanischen Innenministeriums fast die Gesamtheit der Ankömmlinge nach Marokko zurückgekehrt. Neapel. Bei dem schweren Erdbeben im Süden Italiens haben sich nach Angaben der Zivilschutzbehörde 21 Menschen verletzt, zwei von ihnen schwer. Das Beben ereignete sich rund um Neapel im Vulkangebiet Phlegräische Felder. Laut Institut für Geophysik und Vulkanologie hatte es eine Stärke von 4,7. In den Ortschaften Baccoli und Pozzuoli kam es zu Felsabbrüchen und Schäden durch herabfallende Gebäudeteile. In Neapel stürzte ein Hochspannungsmast ein, wodurch es zu Stromausfällen kam. Füssen. In Bayern ist das befürchtete Verkehrschaos wegen der Sperrung des Fernpasses in Tirol ausgeblieben. Wegen einer Demonstration auf österreichischer Seite konnten Autofahrer den Pass am Vormittag gute 2 Stunden nicht befahren. Trotzdem lief der Ferienverkehr auf deutscher Seite Richtung Süden weitgehend flüssig. Mit der Kundgebung protestierten Anwohner gegen die Verkehrsflut. Die Polizei sprach von rund 1000 Teilnehmerinnen und Teilnehmern an 2 Standorten. Sie hatte schon vor Tagen gebeten, die Strecke weiträumig zu umfahren. Das Wetter in Bayern: am Nachmittag und Abend Wolken und besonders im Süden auch Sonne. Vereinzelt Regen und Gewitter. Höchstwerte 21 bis 30 Grad. In der Nacht weitgehend trocken bei 18 bis 10 Grad. Morgen ähnlich wie heute, aber etwas wärmer. Ab Montag viel Sonne und bis zu 37 Grad. Am Dienstag wieder höheres Schauer- und Gewitterrisiko. Es ist 15.04 Uhr. Die Verkehrsmeldungen: A3 Nürnberg Richtung Passau, zwischen Schwarzach und Hengersberg stockender Verkehr wegen Bauarbeiten. A6 Heilbronn Richtung Nürnberg, zwischen Ansbach und Lichtenau 5 Kilometer Stau. Und in Richtung Heilbronn zwischen Schwabach West und Lichtenau 7 Kilometer Stau wegen Reinigungsarbeiten nach einem Unfall heute früh. Der Verkehr wird über die Standspur geleitet. A7 Würzburg Richtung Fulda, zwischen Bad Kissingen Obertulba und Bad Brückenau Volkers 8 Kilometer stockender Verkehr. A8 München Richtung Salzburg, zwischen Neukirchen und Schwarzbach stockender Verkehr und in Richtung München zwischen Weihern und dem Kreuz München Süd stockender Verkehr. A9 München Richtung Nürnberg zwischen Manching und Denkendorf 11 Kilometer stockender Verkehr wegen Bauarbeiten. A93 Regensburg Richtung Weiden zwischen Ponholz und Schwandorf Süd 7 Kilometer stockend. Und A99 Westumfahrung München Richtung Lindau zwischen Tunnel Allach und Dreieck Allach Stau. Soweit die Verkehrsübersicht.
1: 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Wir widmen uns heute der Wiederauferstehung, der Wiederaufbereitung. Wir machen eine Arschbombe in die Sommerfrische mit unserem Sommerkabarett und wir blicken voraus in den Herbst und auf die erste Maß Wiesenbier. Zur Einstimmung auf den Sommer geht's jetzt musikalisch ins südenglische Seebad Brighton. Von dort kommen Thrill House und I'll Still Be There.

0: Thrill House aus Brighton erinnert mich daran, dass ich dort mal auf Sprachreise war, vor exakt 30 Jahren. Was war noch vor 30 Jahren? Das Klonschaf Dolly ist auf die Welt gekommen, die Telekom hat die erste Aktie verkauft, die Spice Girls hatten ihren ersten Riesenhit Wannabe, der FC Bayern hat tatsächlich den UEFA-Pokal gewonnen und, das ist Ihnen wahrscheinlich zuerst eingefallen, das Lustspielhaus in München ist eröffnet worden. Eine wunderbare und so wichtige Kleinkunstbühne, die mit Haltung, Charme und Herzenswärme besticht. Der Kurator dahinter ist Till Hofmann, der vor gar nicht allzu langer Zeit auch die Lach und Schieß aus dem Jammertal der Scharmützel gerettet und ins Fat Cat überführt hat, am Münchner Gasteig. Doch die Lach und Schieß wird nicht dazu kommen, dort ihren 70. Geburtstag im Herbst zu feiern, denn im September ist Schluss mit Zwischennutzung im Fat Cat. Das heißt, Till Hofmann wird das Schild wieder abschrauben und weitertragen. Christoph Leibold gratuliert dem Lustspielhaus und der Lach und Schieß und verrät uns, wie es weitergehen wird und blickt zurück auf den Umzug ins Zwischenquartier.
1: Vorsicht auf der Straße, Motorrad!
2: Kein Dreivierteljahr ist es her, dass das Schild mit dem Logo der Lach- und Schießgesellschaft auf einem Leinwand

0: Leiterwagen in einer Prozession durch Münchens Straßen vom legendären Laden in Schwabing nach Haidhausen transportiert wurde. Eine Art Trauermarsch mit Pauken und Trompeten, mit viel Kabarettprominenz zum letzten Geleit, aber dann halt doch nicht zur letzten Ruhestätte. Denn im Gasteig alias Fat Cat feierte die Lach und Schieß erfolgreich wieder Auferstehung. Freilich nur für kurze Zeit. Wenige Wochen nach dem Umzug kam die Nachricht, dass die Zwischennutzung dort in diesem Herbst endet.
1: Ich wusste ja, dass das nicht ewig geht,
0: sagt Till Hofmann. Aber
1: die Hoffnung war schon da, dass sich die ein bisschen Zeit lassen und dass wir noch 2-3 Jahre bleiben können. Aber es war auch okay, da zu spielen und das wirklich zu etablieren wieder. Wir hatten viel Publikum da, man hat gemerkt, die Lach und Schieß lebt.
0: Das ist auch Hofmanns Verdienst, der die Lach- und Schießgesellschaft wiederbelebt hat. Nach dem ganzen Hickhack der vergangenen Jahre, über das an dieser Stelle der Mantel des Schweigens gebreitet sei. Und nun also die nächste Reanimation der legendären Kabarettinstitution, diesmal im nicht minder legendären Theater am Sozialamt, also TAMS, das auch schon seit bald einem halben Jahrhundert besteht. Praktischerweise schräg gegenüber auf der anderen Straßenseite vom einstigen Laden der Lach und Schieß, die damit nun quasi heimkehrt. Zwar nicht in die alten Räumlichkeiten, aber immerhin ins alte Viertel.
2: Es ist zum Schießen, zum Schießen, zum Schießen. Es ist zum Schießen alles angerichtet, aufgestellt, geprüft, gerichtet.
1: Es fühlt sich einfach viel besser an, dass es in Schwabing ist. Und es ist auch schön, dass es wirklich zu diesem 70-jährigen Wahnsinnsjubiläum auch stattfindet, dass die Lach und Schieß dann spielen wird und halt gegenüber von Stammhaus.
3: Und unser Haus liegt an der Münchner Freiheit, doch bis zur Freiheit ist es noch sehr weit.
0: Die einstigen Nachbarn, TAMS und Lach- und Schießgesellschaft, bilden künftig quasi eine WG. 2 eigene Theaterinszenierungen zeigt das TAMS pro Spielzeit, dazu kommen Gastspiele, trotzdem ist die Bühne damit nicht dauerhaft belegt. Das wird sich nun ändern, freut sich TAMS Co-Leiter Lorenz Seib, wenn in theaterspielfreien Zeiten das Kabarett einzieht.
4: Der Hauptbenefit ist, glaube ich, dass das Haus mehr offen ist. Dass es einfach weniger Tage gibt, wo man hier vorbeigeht und sich denkt, ah, okay, spielen die überhaupt? Was ist denn hier los? Verschlossene Türen. Weil wir entweder proben oder weil wir eben auch zwischenzeitlich einfach dann zu haben, weil wir uns nur noch ungefähr 2 Produktionen leisten können im Jahr.
0: Kurzum, die Lach und Schieß braucht einen Raum, das TAMS mehr Programm. Eine klassische Win-Win-Situation. Wobei, was ist eigentlich noch drin für Till Hofmann in diesem Arrangement, außer dass damit die Marke Lach und Schieß-Gesellschaft einmal mehr gerettet ist? Für die Stars der Kabarettszene betreibt er ja seit nunmehr 30 Jahren das Lustspielhaus in der Schwabinger Ockhamstraße, für den Nachwuchs seit 20 das Vereinsheim nebenan.
1: Ich glaube, es braucht die Lach und Schieß, weil es wichtig ist, die Kunstform Kabarett in allen Facetten einfach darzustellen an möglichst vielen Bühnen, um auch mit Künstlerinnen und Künstlern aus der Lach und Schieß Debatten hervorzurufen. Und die Mischung halte ich für sehr wichtig und wir würden uns freuen, wenn es uns gelingt, die Lach und Schieß stabil ins nächste Jahrzehnt zu führen.
0: Die neue Lach und Schieß soll ein Ort für Experimente und für literarisches Kabarett werden, für Lesungen von Texten verstorbener Kabarettgranden wie Hans-Dieter Hüsch, Dieter Hildebrandt oder Otto Grünmantel. Aber auch für etablierte Größen der Gegenwart, die die Intimität kleiner Räume wie des TAMS mit seinen rund 70 Plätzen zu schätzen wissen. Sigi Zimmerschied zum Beispiel hat schon angekündigt, regelmäßig dort auftreten zu wollen.
5: Entschuldigungs, was wird denn da gespielt heiß? Was? Ein Kabarett? Ein politisch oder ein Nockerz? Was? Ein politisch? Ja, das kostet selber auch schon, das sage ich dir gleich.
0: Ansonsten ist die von Till Hofmann angesprochene Mischung natürlich auch eine Mischkalkulation. Mit dem deutlich größeren Lustspielhaus lässt sich deutlich mehr Geld verdienen und die weniger rentable Lach und Schieß damit querfinanzieren.

0: Eröffnet wurde das Lustspielhaus übrigens im Herbst 1996 mit einem Konzert des Jazzgeigers Zipflo Reinhardt. Den 30. Geburtstag dieses wunderbaren Kleinkunsttempels, wie Till Hofmann das Haus nennt, haben er und sein Team samt Gästen aus der Kabarettszene bereits in der vergangenen Woche vorgefeiert. Mit einem Fest auf der Dachterrasse der Fat Cat. Zugleich ein Abschiedsfest vom Gasteig auf den letzten Metern der Zwischennutzung. Der runde Geburtstag der Lach und Schieß indes wird erst Ende Oktober begangen, mit einer Gala in den Münchner Kammerspielen, zu der sich unter anderem Max Uthoff und Klaus von Wagner angesagt haben. Für diese Jubiläumsfeier wäre das neue Domizil im Theater am Sozialamt dann doch etwas zu intim. Dafür gibt es dort zur abermaligen Wiederauferstehung der Lach- und Schießgesellschaft schon Mitte September einen Spielzeitauftakt gemeinsam mit der Mannschaft vom TAMS. Und das alte Ladenlogo wird dann auch wieder nach Schwabing zurückkehren, verspricht Till Hofmann.
1: Genau, also da gibt es wieder einen Schildumzug, den wir auch genauso wieder inszenieren werden wie damals von Schwabing nach Heidhausen. Es geht zurück mit dem Schild, mit ein bisschen Tralala, und dann werden wir das hier anschrauben und dann ein paar Wochen später hier spielen.
0: Sozusagen dann also die nächste Prozession durch die Münchner Innenstadt. Vermutlich dann wieder mit viel Kabarettprominenz, denn die war, wie zum Beispiel Klaus von Wagner, sehr angetan davon beim ersten Mal.
2: Es ist ja nur ein Schild, aber es scheint mehr zu sein. Es hat ganz schön viele Menschen berührt heute und es war schön zu sehen. Ich finde es schön, dass in solchen Zeiten ein analoges Licht anzuschalten so eine Begeisterung auslöst. Ja. Ich trinke jetzt erstmal auf das Schild, dass es hängt, und dann schauen wir weiter. Zum Wohl.
3: 30 Jahre Lustspielhaus und 70 Jahre Lach und Schieß. Wir gratulieren wirklich von Herzen. Schön, dass es euch gibt. Bayerns Kabarettlandschaft braucht euch. 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

Aretha Franklin und Rocksteady, ein Klassiker. 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Vor 40 Jahren wurde in der Oberpfalz aus Protest ein Festival und aus einem regionalen Konflikt ein bundesweites Politikum. Der Protest gegen die geplante Wiederaufbereitungsanlage, die WAA Wackers,

0: Burgdorf hat damals Landwirte, Bürgerinitiativen, geistliche Künstlerinnen und Künstler, Rockstars und Atomkraftgegner zusammengebracht. Ein Widerstand, den die Staatsregierung damals der Oberpfalz einfach nicht zugetraut hatte. Rund um Wackersdorf und den Taxöldner Forst formierte sich damals nicht nur politischer Widerstand, sondern auch, das ist der schöne Nebeneffekt, eine ganz eigene bayerische Gegenkultur. Gerhard Polt und die Biermöselblasen spielten sogar im Hüttendorf der Freien Republik Wackerland auf dem Bauplatzgelände der geplanten Wiederaufbereitungsanlage. Das Hüttendorf war allerdings schon geräumt worden von Einsatzkräften, als im Sommer das legendäre 5. Anti-WAA-Ansens-Festival über die Bühne ging. Und das war ziemlich genau vor 40 Jahren, nämlich am 26. und 27. Juli 1986, also ungefähr 3 Monate nach dem GAU in Tschernobyl. Und deswegen kamen auch mehr als 100.000 Menschen nach Burglengenfeld. Auf der Bühne standen Bapp, Udo Lindenberg, Herbert Grönemeyer, Rio Reiser, die Toten Hosen und natürlich die Biermöselblasen Heindling und Eisi Gulb und Efi Seibert als Moderatoren, um nur ein paar zu nennen. Dieses 5. Festival wird immer auch wieder als das bayerische Woodstock bezeichnet. 3 Jahre nach dem großen Festival wurde das WAA-Projekt aufgegeben. Aber jetzt zum 40. Jahrestag reisen wir zurück in den Taxöldner Forst und treffen dort Biermöselblasen, Campino von den Toten Hosen, Gerhard Polt und Protestierende im Hüttendorf.
1: Ja, Heizungsentsorgungspark zur Atommüllfabrik und Umweltschutzminister zu einem Herrn Dick.
2: Und Oberpfalz für Deponie, Niederbayern strahlt und München, das leuchtet, ganz Bayern bezahlt.
3: Wir standen links von der Bühne und schauten rauf, was diese schrägen Figuren da machten. Die führten irgendwelche Volkstänze vor und einen Schuhplattler. Über die Biermöselblasen mussten wir an uns erkennen, dass wir wohl mehr Volksmusik sind, als wir bisher geglaubt haben. Und es war eine Entdeckung zu sehen, okay, da sind welche in Lederhosen und die sehen auch ganz bieder aus, aber die sind eigentlich von ihrem Witz fast noch wahnsinniger als wir.
4: Wie rechnet man den Istwert der Oberpfalz aus? Verstehen Sie, den Sachwert, den bestehenden Wert, weil das nach einer Kontaminierung, das ist so eine Art Verseuchung, also wenn die Oberpfalz verdampft, dass man die Oberpfalz praktisch noch einmal rekonstruiert, dass man es nachbaut, das glaube ich, das wäre so teuer, das darf sich gar nicht lohnen. Und also das ist, wie macht man das? Ne? Also wir haben halt eine Bestandsaufnahme gemacht, wir haben praktisch ausgerechnet 132.000 Kubik Gotik, dann haben wir 14,8 Kilometer Stuckatur. Ne? Dann haben wir etliche 1000 Tonnen Renaissance, Romanik, also das war nicht wenig. Aber die Oberpfalz hat natürlich auch Wertminderungserscheinungen. Wir haben praktisch das Wackersdorf, die 12 Milliarden, die haben wir gleich abgezogen. Verstehen Sie es? Dann haben wir ja etliche Truppenplätze wie Grafenwehr und so. Also dadurch ist die Oberpfalz, also verstehen Sie, vom Istwert beträchtlich gesunken. Ne? Wir haben das ausgemacht, das Ganze, diese Werteinschätzung mit den Herren da vom Bayerischen Umweltministerium. Ich muss sagen, die Herren waren sehr konziliant. Die haben auch gesagt, Oberpfalz ist ja an und für sich schon eine Wertminderung. Verstehen Sie?

Moment, es gibt noch mehrere Orte als den Bauzaun. Im Zaun stehen tausende von Bullen, die sich die bayerischen Boxhandschuhe anziehen. Und die werden da drin auch dringend benötigt. Und woanders kommen sie nicht mehr hin. Also Leute, lasst mal eure Fantasie walten, weil Widerstand braucht Fantasie, okay?

40 Jahre WAA-Proteste. Wir verschnaufen jetzt mit dem Soul, der uns bleibt. Hier kommt Heimatsound aus München, nämlich Amelie, 23 Karat. Und sie sieht die Welt in Scherben. Aber wenn sie darüber singt, glitzern die noch.

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1: Heimatsound aus München. Amelie, 23 Karat, Welt in Scherben. Bayern hat's geschafft. Die großen Ferien sind heute offiziell gestartet. Und vielleicht sind Sie ja gerade beim Kofferpacken, während Sie uns hören. Oder Sie satteln die Badetasche für einen Ausflug ins Freibad. Oder Sie stehen irgendwo im Stau, auf dem Weg in den Süden oder einfach beim Versuch, nach Hause zu fahren. Egal, wo Sie sind, ich hoffe, Sie haben ein kühles Getränk zur Hand, können sich mal kurz zurücklehnen und vielleicht seufzen wir mal ganz laut zusammen. Das tut irgendwie immer gut. Und das wäre jetzt eine gute Grundlage für unser Radiospitzen-Sommerkabarett, finde ich. Wir bringen Ihnen die Freuden des Sommers ins Radio und starten aber mit einem erhobenen Zeigefinger. Bitte vergessen Sie nicht den Sonnenschutz. Das sagte auch schon einst Gerry Seidel beim Salzburger Stier vor 10 Jahren.
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4: Gesundheit ist ein Riesenthema geworden. Gesund, gesund, bis gesund, bis gesund, bis gesund. Man spricht immer nur bis gesund, gesund. Ich sage immer, auf der Titanic waren alle gesund. Ja, also... Vielleicht sollten wir uns öfter fragen, ob wir eigentlich fröhlich sind noch, bei aller Liebe zur Gesundheit. Aber ich hoffe, Sie sind fröhlich. Meine Frau hat dieses Thema anders abgedeckt. Die spricht beim Thema Gesundheit von Prophylaxe, sprich Vorbeugen. Ja, das, was passiert, bevor da was passiert, weil es kennt immer was sein, dass man ja nie entspannt ist in Wirklichkeit. Ja. Sonnenschutz hat sie Prophylaxe, Prophylaxe, Prophylaxe. Oft sagt sie das 4-mal Prophylaxe, dass wir es alle gehört haben, weil die Sonne so aggressiv geworden ist. Aber so aggressiv, aber so. Gehst aus, hat schon Krebs. Ja, so. In den letzten 8-9 Jahren, sagt meine Frau, 8-9 Jahre, in dem Zeitraum. Das kann sie ganz genau festlegen. Also Sonne scheint jetzt, glaube ich, seit 4,5 Milliarden Jahren auf die Erde. Aber in den letzten 8 Jahren ist der aggressiv geworden, also wenn du das gegessen hast. Ich habe das jetzt einmal nachgelesen in einer Gratis-Beilage, einer Gratis-Zeitschrift. Hat ein Gratis-Experte um viel Geld, hat der gesagt, dass das alles stimmt, was meine Frau sagt. Ja, ja. Ja. Und das lesen auch die Helikoptereltern, die einmal generell alles richtig machen im Leben. Und ich bin im Sommer am Strand gelegen und liege da hinten im Schatten natürlich. Und vorne beim Wasser hat dann so ein kleiner Bub, hat so eine Sandburg gebastelt. Und im 4-Minuten-Takt, ich habe das gestoppt, im 4-Minuten-Takt kommt ein aufgeregtes Elternteil mit so einem Heuflaschel und cremt das Kind ein. Ja. Der wird großflächigst eingecremt von allen Seiten. Der hat so eine 12 cm Fettschicht am Buckel da hinten. Dem knicken die kleinen Gelenke schon ein unter dieser Creme. Der sucht nur meinen Schwerpunkt, weit weg von Sandburg. Und dann sagt die Mutter, Kevin, na Kevin, ha? Jetzt gehen wir ins Wasser, Kevin, ha? Na gehst ins Wasser, sagt der Kevin, ich war schon 2-mal beim Wasser, Mutti, ja? Ich gehe überhaupt nicht mehr unter, ja? Ja? Der steht im Wasser wie eine Boje, wie Treibgut, ja? Kannst ein Schifferl hängen beim Kevin, ja? In Lignano ist der Kevin übers Wasser gegangen mit einem Stanitzleis. Wie der Jesus am See Genezareth ist gegangen. Ja, ja. Den haben sie die 4 Saar geschmiert. Ja, aber kein Krebs. Ja, das ist schon was. Ja.
1: Gerry Seidel, ein Wiener, dessen 4. Kabarettprogramm Bitte, Danke, so heißt es, 2016 mit dem Salzburger Stier prämiert wurde. Im Herbst geht er auf Tour. Ich habe mal geguckt, leider kommt er nicht nach Bayern, aber ein Ausflug nach Wien oder Linz oder Innsbruck kann ja auch herrlich unsinnsstiftend sein. Leon Bridges zeigt Ihnen jetzt gern den Weg. Light the way.

0: das ist ja auch Teil des Problems, weil der Mensch dauernd immer irgendwo hin muss.
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2: So in ganz Deutschland heißt es überall so Gästezimmer, in Bayern Fremdenzimmer.
4: Frank Markus Barwasser, den kennen Sie vielleicht besser als Erwin Pelzig, und Werner Kotschwarer. Die beiden haben sich in unserer Rubrik Sommerkabarett dem wichtigen und völlig unterschätzten Thema Reiseschutz angenommen.
3: Sieh, das ist verinteressant. So ein Urlaub, der muss gar nicht teuer sein. Und deswegen, wenn Sie im Urlaub sind, dann machen Sie mal eine exakte Mengenliste. Das bringt Ihnen unter Umständen 10-20% des Reisepreises wieder. Es müssen aber gescheite Mängel sein. Also, sagen wir mal, eine tropfende Klosettschüssel. Das ist juristisch gesehen leider wasserdicht. Aber sagen wir mal, wenn das ganze Hotel einstürzt, das ist ein Mangel. Da können Sie dann durchaus entgangene Urlaubsfreuden geltend machen.
5: Ziel einer jeden Reise ist nicht irgendein fernes, exotisches Urlaubsland. Ziel einer jeden Reise ist natürlich die nachträgliche Minderung des Reisepreises. Und es kann in der Tat beim Reisen einiges schiefgehen. Nehmen wir folgenden Fall. Ein Mann besteigt ein Schiff in Richtung Indien, kommt aber auf den Bahamas an. Indien gebucht, Bahamas gelandet. So erlebt im Jahre 1492 von einem Reisenden namens Christopher Columbus. Damals ein Akt der Weltgeschichte, heute ein glasklarer Fall für eine Reiserechtsklage. So, schauen wir uns jetzt mal die Top 10 im deutschen Reiserecht an. Wir machen die ganze Liste auf, die schönsten deutschen Urteile zum Thema Reiserecht. Wir starten beim Landgericht Frankfurt, dem wir folgenden Leitsatz verdanken. Ist in einem Hotelkomplex statt zweier Bars nur eine geöffnet, kann nicht auf Minderung geklagt werden, da sich der Gast ohnehin nur an einer Bar aufhalten kann. Kommen wir zu Platz 9. Der verschafft uns Bekanntschaft mit dem am schlechtesten ausgerüsteten Hotelzimmer der Tourismusgeschichte. Laut Landgericht Düsseldorf hatte das Hotelzimmer, Zitat, keine Heizung, keine Decken, keinen Kleiderschrank, kein fließendes Wasser, keinen Strom, keinen Stuhl, keinen Tisch, kein Bett sowie auch kein Fenster. Wesentlich mehr kann in einem Zimmer nicht fehlen. Danach kommt nur noch der luftleere Raum. Und Sie werden sich sagen, da hätte man besser auch die Tür weggelassen. Was tun in dieser Situation? Aufs Bett werfen und heulen geht nicht, ist ja kein Bett da. Am besten, man ruft den Zimmerservice. Bitte bringen Sie mir ein Zimmer. Während das angeliefert wird, stoßen wir auf Platz 8 unserer Liste auf zwei Ehepaare. Beide klagen erfolglos vor dem Amtsgericht München. Das eine wegen, Zitat, geringer Wassertiefe bei Ebbe. Das andere, weil es, Zitat, völlig unvorbereitet auf einem Campingplatz in Kanada im Winter von Kälte überrascht wurde. Wir machen weiter mit unserer Liste. Wir kommen zu Platz 7. Auf Platz 7. Eine Erdkundelehrerin klagt wegen, Zitat, zu schnellem Sonnenuntergang auf Mauritius. Geplant war seitens der Pädagogin ein romantisches Versöhnungsabendessen mit ihrem Gatten. Doch dann ging plötzlich die Sonne unter. Was auf Mauritius und damit in unmittelbarer Äquatornähe niemanden mehr überraschen kann als eine Erdkundelehrerin. Platz 5. Ein gerade aus dem Urlaub heimgekehrter Zahnarzt klagt auf Rückerstattung seiner Reisekosten. Anlässlich einer Safari in Tansania war ihm, Zitat, das Gras zu hoch gewesen. Der Grasdackel praktisch. Das Oberlandesgericht Köln konnte dennoch durchaus geschickt, dass es sich völlig außerstande sehe, halb Afrika dazu zu verpflichten, für deutsche Zahnärzte die Steppe zu stutzen. Platz 4 vor dem Amtsgericht Lüneburg steht ein Ehepaar. Es hat soeben eine Kreuzfahrt in der Karibik vollstreckt, allerdings unter erheblichen Schwierigkeiten, denn die Klage lautet auf Reisemangel wegen überwiegender Belegung des Kreuzfahrtschiffes mit Schweizer Jodlergruppen. Sanft fährt man an einer Caipirinha nuckelnd dem karibischen Sonnenuntergang entgegen. Der Geist entschwindet in Regionen, wo leicht bekleidete Inselschönheiten eilend im Versand säuseln. Dann kommen Schweizer und brüllen: Hollera, du Lieu! Ich glaube, dieses Drama wird irgendwann verfilmt als letzter Teil von Fluch der Karibik. Nun zu Platz 1 unserer Liste. Den belegt die Klage wegen, Zitat, mangelnder Lebensgefahr. Der Kläger macht geltend, es habe während seines Abenteuerurlaubs keine einzige lebensbedrohliche Situation gegeben, weswegen er nun gern 40% des Reisepreises wieder zurück hätte. Und das sind genau die Prozesse, wo viele Richter sich sagen, exakt dafür habe ich jahrelang Jura studiert. Damit dann irgendein rechtsschutzverblödeter Dummdösel kommt und klagt, weil der Urlaub nicht gestorben ist. Es gibt Verhandlungen, da gibt der Richter vor Prozessbeginn seinen Autoschlüssel beim Gerichtsdiener ab, weil er weiß, nüchtern überstehe ich das nicht.
4: Egal, was schiefläuft, die Bayern 2 Radiospitzen wünschen Sommer, Sonne, Kaktus.

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1: Helge Schneider. Definitiv eine Ikone der Humorarbeit. Er wird im kommenden Jahr übrigens ein neues Programm vorstellen. Und darauf freuen wir uns jetzt schon hier sehr in den Radiospitzen. Dauert aber noch bis März. Helmut Schleich denkt erstmal nur bis September. Auf der anderen Seite der Sommerferien wartet ja das Oktoberfest. Und das wirft bereits seine Schatten voraus. Und auch mit denen könnte man theoretisch Geld verdienen. Alles eine Frage der Privatisierung.
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4: Die Kommunen brauchen Geld. Die Stadt München hat sogar einen rekordverdächtigen Schuldenberg aufgebaut. In solchen Zeiten sind unkonventionelle Ideen gefragt. Eine sehr herkömmliche Idee ist da der alljährliche Oktoberfestkrug der Stadt München, der jetzt wieder im Münchner Rathaus vorgestellt wurde. Wohlgemerkt ein Krug, der nicht zum Trinken gedacht ist, obwohl er innen trotzdem hohl ist. Ein Sammlerobjekt mit den üblichen Motiven, irgendwas mit Brezen, Bier und München, für stattliche 54,99 Euro. Nicht, dass am Ende jemand sagt, 55 Euro für den Krug sind mir zu teuer. Davon verkauft die Stadt angeblich knapp 70.000 Stück, was zu Einnahmen von 3,8 Millionen Euro führt. Ein dann doch eher bescheidener Tropfen in den trockenen Fischbrunnen vor Münchner Rathaus, der ja seit jeher symbolisch für sprudelnde Einnahmen der Stadt steht und seit ein paar Wochen vom grünen OB abgedreht ist. Jetzt könnte die Stadt freilich beim Wiesenkrug dem Vorbild der neuesten Rentenreform folgen und versuchen, Wertsteigerung am Kapitalmarkt zu erzielen. Wiesenkrüge von vor 50 Jahren werden im Netz für 3.000 Euro und mehr gehandelt. Im Klartext hieße das, den Krug von heuer erst im Jahr 2076 auf den Markt zu bringen, in der Hoffnung, dass er dann auch 3.000 Euro wert ist. Aber die Stadt braucht ja jetzt Geld und da muss man doch einmal sagen, von der FIFA lernen heißt siegen lernen. Warum nicht die Wiesen privatisieren?

0: Mr. Infantino verkauft seine Idee, die Fußball-WM an private Investoren zu verkaufen, ja sogar als demokratischen Prozess. Schließlich werden der Bruder des Trump-Schwiegersohns Kushner und die Bank JP Morgan im Moment als Hauptinvestoren genannt. Demokratischer geht's ja kaum. Dann wäre auch die Debatte um die europaweite Ausschreibung der Wiesenzelte beendet, weil private Investoren ja gar nicht ausschreiben müssen. Die Ochsenbraterei gehört dann der Südfleisch und das Armbrustschützenzelt Rheinmetall. Und Hand aufs Herz, ob auf dem Zelt vorne am Haupteingang Fischer-Froni oder Kuschner-Froni steht, wem fällt das nach der dritten Maß schon noch auf? Da könnte die Stadt richtig Geld machen, zumal das Oktoberfest ja in der Münchner Selbstsicht noch vor der Fußball-WM die größte Veranstaltung der Welt ist. Und der Münchner Oberbürgermeister könnte es machen wie der Gianni Infantino. Nach dem Ablauf seiner Amtszeit setzt er nicht auf Wiederwahl, sondern macht sich zum CEO der WFE, der Wiesn Forward Enterprise, und verdient anschließend das Zehnfache. Mindestens. Ein Zitat vom Infantino könnte er beinahe wortgleich übernehmen. Die Fans bleiben immer das Herzstück des schönsten Festes der Welt. Genau. Und wenn die Mass 70 Euro kostet. Eben alles eine Frage der Perspektive.
1: Ja, ein Prosit des Kapitalismus, geblasen von Helmut Schleich. Und jetzt würde ich sagen, haben wir einfach Spaß. Den kann man auch haben, ohne was zu konsumieren. Maximal Musik von Rebecca Backen zum Beispiel. Just Having My Fun.

Das waren die Radiospitzen hier auf Bayern 2. Jetzt bringen Sie die Bayern 2 Nachrichten wieder auf den Boden der Tatsachen. Dort soll es auch schöne Ecken geben. Und dann geht's weiter mit 1:1 der Talk. Zu Gast ist der Schauspieler und, wichtig für mich, 3-Fragezeichen-Erzähler Axel Milberg. Viel Vergnügen.

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4: Es ist 16 Uhr, die Nachrichten des Bayerischen Rundfunks mit Andreas Derschall. Die Übersicht: UEFA entzieht FIFA-Chef Infantino das Vertrauen. EU-Staats- und Regierungschefs erhöhen Druck auf Spanien. Waldbrand rund um Bordeaux ist laut Regierung unter Kontrolle. Das Wetter in Bayern wechselhaft mit örtlichen Schauern und Gewittern. Nyon. Die Kritik am Präsidenten des Weltfußballverbandes Infantino reißt nicht ab. Zwar hat dieser in der Nacht mitteilen lassen, dass er wegen des Widerstands mehrerer Kontinentalverbände seine Investorenpläne aufgibt. Diese sahen vor, dass die FIFA ihre Anteile an der Weltmeisterschaft und anderen Wettbewerben

0: für eine Milliardensumme teilweise an private Investoren verkauft. Für den Europäischen Fußballverband kommt das aber zu spät. Sie warf FIFA-Chef Infantino vor, einen schäbigen und undurchsichtigen Deal eingefädelt zu haben. Der Fußball sei aber nicht käuflich, so die UEFA. Diese kann sich offenbar eine weitere Zusammenarbeit mit Infantino nicht vorstellen. Man habe, wie viele andere Mitglieder der Fußballfamilie, das Vertrauen in die aktuelle Führung des Weltfußballverbandes verloren, hieß es in einer Mitteilung weiter. Madrid. Nach dem Ansturm zehntausender Migranten auf die spanische Exklave Ceuta haben mehrere europäische Staats- und Regierungschefs mit einem offenen Brief den Druck auf Spanien erhöht. In dem Schreiben, das auch Bundeskanzler Merz unterzeichnet hat, äußern sie ihre große Besorgnis über die Lage. Sie werfen Madrid indirekt vor, mit jüngsten Entscheidungen unerwünschte Signale gesendet zu haben. Als Beispiel nannten sie, dass Spanien vor einigen Monaten die Legalisierung von rund 500.000 irregulären Migranten eingeleitet hatte, als Maßnahmen gegen den Arbeitskräftemangel. Die Unterzeichner baten den EU-Ratsvorsitz, umgehend eine außerordentliche Videokonferenz der Innenminister einzuleiten. In Ceuta selbst hat sich die Lage inzwischen weitgehend normalisiert. Nach Angaben des spanischen Innenministeriums sind fast alle der rund 50.000 Migranten mittlerweile nach Marokko zurückgekehrt. Bordeaux. Der große Waldbrand im Südwesten Frankreichs ist laut Innenminister Nunez unter Kontrolle. Das Feuer breitet sich nicht mehr aus. Außerdem konnte ein Großteil der evakuierten 200.000 Bewohner in ihre Häuser und Wohnungen zurückkehren. Vor mehr als einer Woche kam es zu einem Brand in einem Kiefernwald bei Bordeaux, der größte Waldbrand, den das Land seit fast 80 Jahren erlebte. In Griechenland kämpfen noch mehr als 300 Feuerwehrleute gegen einen Waldbrand, rund 70 Kilometer nördlich von Athen. Hier ist das größte Problem der Wind, wie ein Feuerwehrsprecher mitteilte. In weiteren Regionen des Landes brachen neue Waldbrände aus. Für weite Teile Griechenlands besteht nach Behördenangaben die höchste Waldbrandgefahrenstufe. Berlin. Der Landesverband der Deutschen Polizeigewerkschaft warnt angesichts der Kosten für die Sicherung von Veranstaltungen wie dem Christopher Street Day vor möglichen Folgen. Steigende Sicherheitsanforderungen führten dazu, dass insbesondere kleinere Veranstalter organisatorisch und finanziell an ihre Grenzen gerieten, so der Berliner Vorsitzende Pfalzgraf. So werde die Versammlungsfreiheit faktisch eingeschränkt. Pfalzgraf forderte deshalb einen staatlichen Schutzfonds für außergewöhnliche Sicherheitsmaßnahmen. Bei einem Terroranschlag vor einer Woche am Rand des CSD in Berlin wurden eine Frau getötet und 31 Menschen verletzt. Das Wetter in Bayern. Wolken und besonders im Süden auch Sonne. Vereinzelt Regen und Gewitter. Höchstwerte 21 bis 30 Grad. In der Nacht weitgehend trocken bei 18 bis 10 Grad. Morgen ähnlich wie heute, aber etwas wärmer. Am Montag viel Sonne und bis zu 37 Grad. Am Dienstag etwas mehr Wolken und wieder höheres Schauer- und Gewitterrisiko. Es ist 16.04 Uhr. Die Verkehrsmeldungen A7 Würzburg Richtung Fulda. Zwischen Bad Kissingen-Obertulba und Bad Brückenau-Volkers 8 Kilometer stockend. A8 München Richtung Salzburg zwischen Neukirchen und Schwarzbach stockt der Verkehr. A8 Salzburg Richtung München zwischen Holzkirchen und dem Kreuz München Süd immer wieder stockend. A9 München Richtung Nürnberg zwischen Manching und Denkendorf stockend wegen Bauarbeiten. A93 Regensburg Richtung Weiden zwischen Ponholz und Schwandorf Süd 7 Kilometer stockend. A93 Weiden Richtung Hof zwischen Höchstadt und Schönwald staut es sich und Service Österreich auf der A11 Karawankenautobahn Richtung Slowenien 8 Kilometer Stau vor dem Karawankentunnel mit einer Wartezeit von über 1,5 Stunden. Soweit die Verkehrsübersicht.
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2: Herzlich willkommen. Heute bei 1:1 der Talk wiederholen wir mein Gespräch mit Axel Milberg vom Juni 2015. Der Schauspieler wird an diesem Wochenende 70 Jahre alt und kann auf eine erfolgreiche Karriere in Theater, Film und Fernsehen zurückblicken. Alles Gute auch von hier. Ich habe mit ihm über seine Kindheit in Kiel gesprochen, über seine Anfangszeit in München, über alte Rollen und über das Reisen. Erst einmal habe ich ihn aber gefragt, was das Beste daran ist, Axel Milberg zu sein.
3: Ja, das ist ja eine Falle, das ist ja schon mal ganz schrecklich, so anzufangen. Aber ich versuche mal drüber nachzudenken. Ich habe die Neigung, das Leben doch leicht zu nehmen und Spaß zu haben. Und Humor und Selbstironie spielen eine große Rolle. Und ohne groß planen zu wollen, schaue ich doch, dass ich auch die Dinge, die ich machen möchte, realisieren kann.
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2: Axel Milberg, schön, dass Sie da sind. Und was ist der Nachteil am Leben als Axel Milberg? Oder hat es gar keine?
3: Nein, ich müsste, das sind Luxusproblemchen. Also ich höre das ja auch oft von Kollegen, wenn die gefragt werden, und so weiter, was hättest du gerne, was du nicht hast? Und dann sagt man, mehr Zeit für und so. Also bitte, das ist ja, da geniere ich mich jetzt zu sagen, ich hätte gern mehr Zeit für dies und das. Ist alles gut, ich bin happy und denke auch dran, dass ich das sein möchte, weil es gab auch mal Punkte in meinem Leben und Jahre und Monate und mehrere Jahre, wo ich dachte, das ist eigentlich nicht das, was ich gerade will, was mir passiert oder was ich tue oder was ich nicht tue. Ich möchte lieber woanders sein oder so. Und man muss auch aushalten können, zufrieden zu sein und nicht immer zu sagen, das Gras auf der Wiese des Nachbarn ist doch grüner.
2: The grass is always greener on the other side, ja, so wie die Engländer sagen. Ja, was waren das für Jahre, wo es dann irgendwie nicht so schön war?
3: Eine Ehe ging zu Ende, ich hatte Schwierigkeiten am Theater, weil ich abgelenkt war durch mein Privatleben. Ich hatte keine Lust, irgendwie mehr zu gehorchen und Regieanweisungen zu folgen. Und das Neue gestaltete sich alles schwierig und so weiter. Ich war ängstlich, ich hatte zu wenig Selbstvertrauen. Ich fühlte mich unfrei, ich mochte mich selber nicht. Und das ist gefährlich als Schauspieler. Wenn du als Schauspieler spielst aus der Kraft heraus, ein anderer sein zu wollen, weil du nicht du selbst sein willst, verliert es das Spielerische. Ja? Und diese Selbstvermeidung oder so, das wirft Schatten auf die Arbeit. Also es ist besser, ich kann mehr machen, es ist reicher das Leben, ich bin mutiger und in Anführungsstrichen auch skrupelloser im Spielen, im Beruf, wenn ich mich persönlich, privat glücklich fühle.
2: Und den Eindruck machen Sie auch. Sie kommen hier rein, braun gebrannt, haben so Sneaker an. Haben Sie denn besonders schöne Momente in letzter Zeit erlebt? Besonders inspirierende Momente?
3: Ja, ich habe heute Nacht durchgeschlafen, nach vielen Tagen das erste Mal wieder. Also es sind manchmal ja so ganz einfache Dinge, von denen unser Wohlbefinden abhängig ist und banale Dinge. Also ich bin in der richtigen Familie geborgen, ja, und glücklich. Und das wusste ich vorher gar nicht so sehr. Ich rede jetzt von der Zeit vor über 20 Jahren, dass das alles miteinander so zusammenhängt. Ich dachte, naja, das vergesse ich jetzt und jetzt gebe ich meine ganze Kraft in die Arbeit hinein oder so. Und das ist dann doch schnell mal verkrampft und kommt nicht so aus der Mitte. Und man nimmt sich viel vor und kriegt es nicht hin. Und heute weiß ich, dass alles mit allem zusammenhängt. Also einfacher gesagt, ich schaue, dass ich mit den Menschen zusammen bin und arbeite, mit denen ich auch zusammen sein will und auch privat nichts zu kurz kommt.
2: Was haben Sie in der letzten Woche gemacht?
3: Ich war am Mittelmeer, ich war in Lissabon mit meiner Frau und unserem jüngsten Sohn und entdeckte Lissabon für mich, für uns eigentlich so ein bisschen als Havanna von Europa. Das heißt, eine Stadt, Zentrum eines Landes, was lange durch den Faschismus und durch die Geschichte mit dem Rücken zu Europa stand, isoliert. Und diese Isolation ist seit ein paar Jahrzehnten zwar aufgehoben, aber Lissabon trägt durchaus noch die Spuren in allem von dieser Abgeschiedenheit.
2: Axel Milberg ist heute bei uns zu Gast im Talk und Musik gibt's auch. Die erste kommt von Mama's Gun, Hello, Good Night.

0: Hello, good afternoon. Hier ist 1:1 der Talk auf Bayern 2, heute mit dem Schauspieler Axel Milberg. Jetzt kommen ganz viele kurze Fragen mit hoffentlich schnellen, spontanen Antworten. Bereit?
1: Yes.
0: Evangelisch oder katholisch?
1: Evangelisch.
0: Beatles oder Stones?
1: Beatles.
0: Lieber Sommer oder Herbst?
1: Sommer.
0: Lieber Norden oder Süden?
1: Süden.
0: Was kann der Süden, was der Norden nicht kann?
1: Man kann abends draußen sitzen und unter einer Palme.
0: Was kann der Norden, was der Süden nicht kann?
1: Wunderbare Landschaften, Gerüche, Schärenküste.
0: Lieblingsferienland aktuell?
1: Schweden.
0: Na toll, Unlogik ist auch mit drin. Unterschätztes Land, wo man mehr Leute hin müssten?
1: Portugal. Portugal.
0: Portugal.
1: Ja.
0: Eine Stadt, wo ich gerne mal länger wohnen würde. Außer Lissabon.
1: New York.
0: Weil?
1: Ein paar Mal da gewesen, auch gearbeitet, immer zu kurz.
0: Heuer schon im See gebadet?
1: Nein.
0: Der beste See Bayerns?
1: Ammersee.
0: Der schönste Ort in Norddeutschland, Ihre Heimat?
1: Oh, schwierig zu sagen. Ich sag mal Kiel.
0: Lieber Fernsehen oder Kino?
1: Kino.
0: Lieber Theater oder Fernsehen?
1: Ganz spontan, okay, ich unterdrücke den Bildungsbürger und sage Fernsehen.
0: Ein Schauspieler, mit dem Sie gerne mal tauschen würden für einen Tag?
1: Kenne ich nicht.
0: Axel Milberg?
1: Nein, ich sage einen überraschenden, viele werden ihn nicht kennen, Fernando Rey. Häufig Hauptrolle in Buñuel-Filmen.
0: Bitte mal nachgoogeln. Wie geht der Name Axel Milberg rückwärts?
1: Lexa Greblim.
0: Und wie vorwärts?
1: Axel Milberg.
0: Kleiner Scherz. Ein Tag ohne meine Frau ist?
1: Ein Arbeitstag.
0: Ich empfehle es, 4 Söhne zu haben, weil?
1: Weil man dann auch irgendwann 4 hübsche Schwiegertöchter willkommen heißen kann.
0: Ich empfehle es nicht, weil?
1: Weil, wenn sie zu nah aneinander sind, ich meine altersmäßig, Stress ist durch.

0: durch Eifersucht, Konkurrenz, Battle all the day.
1: Größte sportliche Leistung?
0: Zweiter im Hochsprung. 1973 der Schleswig-Holsteiner Schulen.
1: Fragespiele nerven, weil?
0: Ich nachdenken muss.
1: Deswegen haben wir jetzt auch wieder auf. Wir gehen jetzt in Ihre Kindheit, Herr Mehlberg.
0: Geboren, da war ich schon mal. Ja, das ist interessant.
1: Geboren vor etwas mehr als 50 Jahren in Kiel, die Stadt, in der Sie ja auch als Kommissar Borowski im Tatort zu sehen sind. Was haben Sie für ein Verhältnis zu Kiel?
0: Ich liebe Kiel. Kiel ist Sleeping Beauty. Ich erlebe meine Kindheit gewissermaßen immer wieder neu. Wenn ich zurück bin, bin ich der ich damals war, als ich die Stadt verlassen habe. Ein 19-Jähriger am Beginn seines Erwachsenenlebens, komischerweise. Vielleicht kennen Sie das, liebe Zuhörer. Sie waren lange nicht mehr an dem Ort Ihrer Kindheit, kommen zurück und fühlen sich dann wieder in dem Alter, in dem Sie waren, als Sie die Stadt verlassen haben. Das heißt, ich wundere mich heute, wenn ich über die Hecken hinüberschauen kann, in die Gärten der Nachbargrundstücke, weil ich damals noch kleiner war und dachte, ach, was ist denn Rätselhaftes hinter dieser Hecke? Manche Freunde sind noch da von damals, neue sind hinzugekommen. Ich gehe die Straßen ab, die ich damals gegangen bin und schnuppere und rieche und gucke und erinnere ich mich. Das heißt, das Vergnügen ist dieses erwachsene Leben, das Spaß gemacht hat und noch Spaß macht, habe ich einerseits sozusagen in der Tasche, andererseits bin ich der Anfänger des Lebens und fühle mich einfach, ja, die Jahrzehnte jünger, die dazwischen liegen.
1: Sie sind groß geworden in einem Viertel namens Düsternbrook. Das klingt wie das maximale Gegenstück zu, weiß ich, Schneitzelreuth oder Dingolfing. Und ist es ja vermutlich auch.
0: Lieber Herr Bock, dann könnten Sie Düsternbrook bitte wertfrei aussprechen. Sie sagen das auch so, warum es so heißt, nämlich Düsternbrook. Also der dunkle Wald.
1: Das klingt wie aus einem Wallander-Krimi.
0: Ja, ja, das ist nordisch und heißt tatsächlich so dunkles Waldstück oder Krähenwald, der tatsächlich zwischen meinem Elternhaus und der Kieler Förde liegt und so ein bisschen der Märchenwald meiner Kindheit ist. Das heißt, die Märchen, die meine Mutter mir vorgelesen hat von den Gebrüdern Grimm, habe ich alle in meinem kindlichen Kopf, in meiner kindlichen Vorstellung auch dort angesiedelt. Ja, Frau Holle, das Haus kann ich genau benennen, am Niemandsweg wohnt in dem und dem Haus. Und Hänsel und Gretel waren natürlich in diesem Kieler Waldstück unterwegs, aus dem sie dann doch immer wieder herausfanden. Und so sehe ich das heute auch noch ein bisschen.
1: War es denn auch ein bisschen märchenhaft, Ihre Kindheit?
0: Ja, grausam, ja, sind die Märchen ja auch. Und verträumt und ich idealisiere vielleicht auch ein bisschen. Aber es war das, was man, glaube ich, eine behütete Kindheit nennen kann. Ich war also nicht der aus Neukölln oder aus Wedding, der eine Streetgang hat und aus der heraus er dann eines Tages Schauspieler wurde.
2: Ich schwöre, Alter, ich weiß, wo dein Haus wohnt. Du kriegst auf Zahnfleisch. Ich lass mich nicht von dich produzieren. Nein, es war mehr so, hatte mit der Fantasie zu tun, die mich irgendwie zum Spielen brachte und natürlich auch genaue Beobachtung, dass das Bürgertum in Kiel-Düsternbrook keineswegs frei ist von Abgründen, Skandalen und Düsternis.
1: Was haben Sie denn da beobachtet, Herr Mehlberg?
0: Ja, zum Beispiel ein Ehepaar, das sich, man trennte sich damals nicht in meiner Kindheit. Man blieb zusammen als Ehepaar und hielt aus. Sie dürfen nicht vergessen, in Westdeutschland, die Gesetzgebung sah noch vor, dass wenn eine Frau arbeiten wollte, musste sie ihren Mann fragen. Bist du einverstanden, dass ich berufstätig werde oder bin? Oder es gab den Paragraph 175, Homosexualität unter erwachsenen Männern, die freiwillig miteinander eine Beziehung eingingen, war verboten und wurde mit Gefängnis bestraft und so weiter bis in die späten 60er Jahre. Also vor diesem Hintergrund gab es natürlich eine bürgerliche Fassade, aber man sah, hier und da knirschte es und nicht alle waren glücklich, die so taten. Und die Wahrnehmung von einem Kind ist komplex, nicht nur meine, von allen Kindern. Und wenn man das schult und wenn man das ermutigt bei Kindern, dann ist das etwas Gutes und ja, erzählt den Reichtum von dem, was eben Kinder beobachten und was sie um

0: gibt. Und da habe ich vieles sozusagen nachgespielt für mich und erfahren und erlebt und auch dann ein Theaterstück geschrieben, was in der Schule aufgeführt wurde.
1: Mit 11 war das.
0: Ja.
1: Bis irgendwas mit dem Wilden Westen.
0: Es hatte den Titel Wie der Wilde Westen wirklich war. Und war eben ja so streng an Karl May entlang geschrieben, den ich viel gelesen hatte und wurde auch aufgeführt in der Aula der Kieler Gelehrtenschule. Und die Knallplätzchen, die wir in den Revolvern hatten, vernebelten die Bühne.
1: Und die Sinne.
0: Und die Sinne und unser Sportlehrer, Herr Kehrer, hat einen doofen Schluss noch, wie ich fand, doof, hinzugeschrieben, nämlich die Versöhnung des weißen Mannes mit den Rothäuten. Das fand ich dann irgendwie nicht mehr so spannend, die sich quasi in einer Traumvision die Hände reichen. Aber es hat stattgefunden und hat Spaß gemacht und ich spielte den Goldgräber Jeff Clayton.
1: Was hat Jeff Clayton gemacht?
0: Er hat gerobbt, er hat seine Freundin, die am Marterpfahl schmachtete, befreit. Er hat einen Indianer mit einer Pfanne niedergeschlagen. Er hat geschossen, also alles, was Elfjährigen so Spaß macht.
1: Und das haben Sie geschrieben und haben sich furchtbar gefreut drüber, als es dann auf der Bühne war.
0: Ja, ja, genau. Mein Vater war Rechtsanwalt und hatte eine Sekretärin, die dann das Geschreibsel mit Blaupause irgendwie so durchnudelte und das wurde dann den Mitspielern verteilt. Und ich wollte gar nicht unbedingt die große Hauptrolle haben. Ich habe mich mit einer Nebenrolle, die nicht so viel Text hatte, begnügt. Und Matthias Mönch, der heute Pilot bei der Lufthansa ist, hat den Indianerhäuptling gespielt, weil er groß und stattlich war und schwarze Haare hatte. Und ja, das war's. So fing das an.
1: Ja, dazu passt dann irgendwie auch die Musik, die wir jetzt hören. Smoking Gun kommt jetzt von Robert Cray.
0: Hey, das ist doch kein Zufall.
1: Doch.

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2: Sie hören eine Wiederholung von 1:1 der Talk mit Axel Milberg vom Juni 2015. Damals hatte gerade Holstein Kiel gegen 1860 München in der Relegation um einen Platz in der zweiten Bundesliga gespielt. Ich habe also den geborenen Kieler und Wahlmünchner gefragt, für welches Team er gefiebert hat.
3: Oh.
2: Oder interessiert Sie gar nicht Fußball?
3: Die 60er haben gewonnen, gell?
2: Ja, ja.
3: Ja, doch.
2: Ich habe
3: mir nie vorstellen können, dass die beiden sich jemals begegnen.
2: Ich habe es mir auch nicht vorstellen können. Ich bin der 60er-Fan. Ein Albtraum wurde wahr.
3: Ja. Naja, da begegnet man dann den Kieler Störchen, nicht?
2: Ja.
3: Den hätte ich schon auch mal gegönnt, die Nase ein bisschen nach oben zu recken und in die zweite Liga aufzusteigen.
2: War denn Sport überhaupt Ihr Ding, jetzt mal von Ihrem Hochsprungrekord abgesehen?
3: Oh ja, Herr Bogdan. Oh,
2: tatsächlich?
3: Ja. In Düsternbrook. Und zwar gab es, aber mit meinem Ausscheiden hat der Club nicht dicht gemacht, keineswegs, die Tennisgesellschaft Düsternbrook. Die Tennisgesellschaft Düsternbrook.
2: Sagen Sie es nochmal, bitte. Noch ein drittes Mal.
3: Nein, aber es war ein Verein und ich bin da zu einer Zeit aktiv geworden, wo es noch hieß, Tennis ist ein weißer Sport. Ja, also wenn man schwarze Socken trug oder irgendwie ein lilafarbenes T-Shirt, wurde man des Platzes verwiesen. Und die haben 7 Plätze und da habe ich meine Jugend verbracht. Das heißt, ich bin tatsächlich nach der Schule mit meiner Tennistasche hinten auf dem Gepäckträger hingeradelt um 2 Uhr und habe eigentlich durchgespielt, bis dann die Erwachsenen kamen, nach Dienstschluss die Plätze belegten und wir Jugendlichen nicht mehr spielen durften. 3, 4, 5 Stunden in der Hitze, das hat mir nichts ausgemacht.
2: Also ganz großes Tennis.
3: Ja, also zweite Mannschaft war ich nicht, leider für die erste hat es nicht gereicht, aber an Nummer 1 gesetzt. Medenspiele hieß es, sonntags immer Turniere gespielt, mal bei uns im Verein, mal fuhren wir dann nach Bad Segeberg oder Bad Bramstedt oder Altenholz oder Kitzeberg, wie das da dann so heißt, und haben gegen die anderen Vereine gespielt.
2: Die Olympischen Spiele 1972 haben ja in München stattgefunden und in Kiel, da gab es also auch schon mal diese Kombination. Die Segelwettbewerbe, kurz nach Ihrem 16. Geburtstag, waren Sie da? Haben Sie sich's angeguckt?
3: Nee.
2: Haben Sie verpasst oder gar nicht mitbekommen, da war Olympia?
3: Doch, meine Eltern haben nach dem Tod meiner Großmutter einen Farbfernseher gekauft. Und dort sahen wir die Segelolympiade. Wir waren natürlich an der Kieler Förde und hier und da, aber jetzt nicht aktiv oder auf Regatta-Begleitschiffen, glaube ich, sondern meine Eltern rümpften dann eher die Nase und sagten, was ja typisch nordisch ist, da sind zu viele Leute, da gehen wir nicht hin. Ja. Da wird man ja totgetrampelt. Lars Gustafsson hat neulich in kleiner Runde in München wunderbar erzählt, wie er mit seiner Mutter, ein berühmter schwedischer Autor, Die Tennisspieler war eines der Bücher, die ich als Jugendlicher gelesen habe, von Lars Gustafsson. Und er ging mit seiner Mutter an einen Strand in Schweden und da waren 2 Leute in etwa 80 Meter Entfernung am Strand, die Mutter erblickte und sagte dann zu ihrem Sohn, Lars, dort sind es Menschen, lass uns dort hinübergehen. Und sind dann zu einem anderen Strand gegangen. Also dieses Nordische, dass da schon Menschen sind, lass uns doch woanders hingehen, das war auch bei meinen Eltern ausgeprägt.
2: Herr Milberg, Sie sind vielen natürlich auch bekannt als Stimme aus ganz vielen Hörbüchern, die Sie gelesen haben. Dieses Bücherlesen, ist das auch schon so eine Obsession Ihrer Kindheit gewesen? Sie haben ja eins geschrieben, haben Sie gerade berichtet. Karl May haben Sie erwähnt.
3: Ich habe gerne gelesen, ja. Als ich es noch nicht musste. Heute lese ich fast gar nicht mehr, außer den Dingen, die ich beruflich lese, was allerdings auch viel ist. Aber damals, ja, also Karl May, aber auch Kafka und Gottfried Benn, dann so mit 15, 16, 17, 18. Wir hatten einen kleinen Lesezirkel. Das heißt, unser Herr Husfeld, Dr. Paul Husfeld, unser Pfarrer, hat nicht nur den Konfirmationsunterricht geleitet, sondern auch montagabends einen Lesezirkel. Und dort ließen mich meine Eltern hin, 20 Uhr hin und 22 Uhr war ich wieder zu Hause. Und dort wurde ich herangeführt an solche Autoren eben wie Benn oder Kafka, die mich total in ihren Bann schlugen und die ich herrlich fand. Und holte immer aus einer großen Pappkiste Bücher, die er auch an uns weiter verschenkte. Ein großer Mann, ein toller Mann. In Kiel eine Berühmtheit, Paul Husfeld, der früher Politiker war und viel mehr war als unser Pastor, der uns konfirmiert hat.
2: Also Magie lesen, und das begleitet Sie bis heute letztendlich, auch die Faszination, die es ausmacht, auch bei den Leuten, die zum Beispiel Ihre Stimme hören, die Sie zum Beispiel ranführen ans Lesen.
3: Also lesen ist ja viel zu wenig, wenn man sagt, ich lese den Leuten was vor, sondern einen Film zeigen, ein Fenster öffnen und mit einer Geste hinauszeigen und sagen, schau mal, was da ist. Und jetzt gehen wir zusammen diesen Film ab oder diese Landschaft ab. Etwas Unsichtbares sichtbar machen durch Sprache, durch Sprechen, das kann Lesen sein. Oder gemeinsam atmen, schweigen, eine Pause. Das ist alles Lesen, etwas ausgesprochen Sinnliches.
2: Sie haben nach dem Abitur Kiel hinter sich gelassen und sind den weiten Weg nach München gekommen. Wie kam denn die Idee auf, nach München zu gehen?
3: Ja, es war wirklich ein weiter Weg, weil ich fuhr damals mit meinem kargen kleinen Hausstand mit einer Ente von Kiel über Hamburg, Hannover, Kassel und dann die Kasseler Berge, wo mich spätestens die 20 Tonner anfingen zu überholen, weil die Ente zurückfiel von 110 Stundenkilometer auf 80 und ich dann aber wieder Fahrt aufnahm im Windschatten der 20 Tonner und zum Überholen ansetzte mit meiner Ente und dann natürlich wieder den Gegenwind spürte und zurückfiel und das mit dem Überholen nichts wurde und neben mir die altmodische Lampe und den Paravent von meiner Großmutter klapperten in der Ente. Also so war das 1977, als ich sozusagen von Baum zu Baum wechselte. Mir war damals klar, ich muss weg aus Kiel. Wenn ich irgendwie jemals doch Schauspieler werden können, wollen, sollte, dann zwar noch in Deutschland, wo man noch Deutsch spricht und wo es eine Schauspielschule gab, die berühmte Otto-Falkenberg-Schule, aber bitte nicht Hamburg, das war zu nah dran. Wenn man gemein wäre mit mir, würde ich wieder nach Hause fahren und sagen, boah, die sind zu fies und gemein und so. Dann wäre ich an den Wochenenden wieder zu Hause und würde dort die Wäsche waschen. Nein, ich musste schon weiter weg sein, ja, also 1000 Kilometer Entfernung, sozusagen von Grenze zu Grenze, von der dänischen Grenze eigentlich an die österreichische, wo man, wie gesagt, noch Deutsch sprach. Und es hat dann noch ein bisschen gedauert und dann hatte ich aber den ganzen Mut zusammengepackt und habe mich beworben an einer einzigen Schauspielschule, der Otto-Falkenberg-Schule.
2: Und sind auch genommen worden.
3: Oh Wunder, ja. Ja, es war damals der Leiter Helmut Matiersek, der dann auf Nachfrage und wie ist es bei mir, sagte wörtlich, Herr Milberg, wir fanden Sie unmöglich, unmöglich, aber wir mussten Sie nehmen. Und da dachte ich, oh Gott, ja, was und so und wie und so. Und dann später fiel mir erst auf, dass ich bei der Aufnahmeprüfung nur Tyrannen vorgesprochen habe. Also Napoleon, Herodes, Caligula, irgendwie solche Geschichten ist mir damals gar nicht klar geworden. Aber ich hatte einfach in den Büchern meiner Lieblingsautoren geblättert, Oscar Wilde und dann einem französischen Jean Anouilh und so weiter. Napoleon hieß das Stück und so. Und das waren dann halt diese Rollen und die habe ich dann da so somnambul vorgetragen.
2: Und der Theaterpsychologe hat seine Freude dran gehabt? Oder gab es den gar nicht?
3: Die hießen, glaube ich, Regisseur oder Schauspiellehrer, die Theaterpsychologen. Und die hatten ihre Freude dran, und zwar aus einem Grund, und das versteckte sich auch hinter diesem, wir fanden sie unmöglich. Ich habe es nicht so gespielt, wie man es richtig spielen hätte müssen. Ja, sondern ich habe meinen Quatsch da gemacht, wie ich dachte, dass das sein müsste oder sein könnte. Und das hat denen irgendwie gefallen.
2: Axel Milberg ist heute bei uns und gleich reden wir weiter nach Simone White und Candy Bar Killer.

0: Candy Bar Killer. Falls Sie jetzt erst eingeschaltet haben, hier ist 1:1 der Talk mit Achim Bogdan am Mikrofon und meinem Gast, dem jetzt vor allem Film- und Fernsehschauspieler, ursprünglich aber vor allem Theatermann Axel Milberg. Sie müssen und mussten als Schauspieler ganz viel auswendig lernen. War das im Kurzzeit- oder Langzeitgedächtnis?
1: Wenn es Theatertexte waren, im Langzeitgedächtnis. Warum? Lange Probenzeit, 3 bis 5, manchmal sogar 6 Monate lange Probenzeit und dann über Jahre gespielt. 5 Jahre, 4 Jahre, 6 Jahre, ja, ein Stück haben wir sogar 11 Jahre lang gespielt, Caldeval-Farce. Und Texte, die schwer zu lernen waren, die kann ich heute noch.
0: Sagen Sie mal ein Beispiel, Caldeval-Farce, 11 Jahre?
1: Ja,
0: oder was anderes?
1: Naja, Caldeval-Farce, das waren 8 Sätze. Ich spielte zwar die Titelrolle, aber die sagte wenig, aber richtete viel
0: Schaden
1: an, wie das so manchmal ist mit wortkargen Menschen. Caldeval mit Namen hält brav zurück den Samen, war der erste Satz. Ja. Die Chiquita-Banane, der bekannte Fernsehstar, 2 Pfund 1,80, die Sache macht sich. Oder so, ja. So, das waren Sätze von Caldeval.
0: Nimmt das denn im Lauf der Karriere zu oder ab, dass man sich Dinge merken kann?
1: Bei mir ist es easy gewesen und ist es heute eigentlich auch noch. Das lief damals über so verschiedene Stufen, das Lernen. Das waren ja oft Stunden, ja, die es dauerte, wenn ich mit meiner Soufflöse vor einer Vorstellung den Text durchgegangen bin. Ich erinnere mich an das Stück Nathan der Weise, Tempelherr, 12 Auftritte. Ich habe 2,5 Stunden gesprochen. Nur mein Text dauerte 2,5 Stunden Sprechzeit. Und zwar in einem hohen Tempo. Hier hält das Opfertier ermüdet still. Nun gut, ich mag nicht näher wittern, was vorgehen wird, mag voraus nicht wittern, was vorgehen wird. Genug, ich bin umsonst geflohen. Umsonst und weiter konnte ich doch auch nichts als fliehen. Nun komm, was kommen soll.

0: Sie sehen, die ich zu sehen so wenig lüstern war. Sie sehen, und das Gefühl, an sie verstrickt, in sie verwebt zu sein, war eins. War
1: unglaublich.
0: Bleibt
1: Herr Milberg, eins. Was haben Sie denn für einen Speicher da drin?
0: Und so weiter. Ja, aber das war mindestens das Sprechtempo von damals, wie gesagt, 2,5 Stunden.
1: Aber ich muss sagen, ich habe eh Respekt, weil Sie auch die heutigen Texte von der heutigen Sendung ja auch wirklich gewissenhaft einstudiert haben. Wir haben ja so eine Scripted Reality, uns haben so hochbezahlte Autoren, haben uns diesen bisherigen Text
0: aufgeschrieben. Und es wird ganz spontan.
1: Und es funktioniert. Ich bin wirklich begeistert, Herr Milberg. Ja. Was Sie alles können. Toll. Machen wir doch gleich an der Stelle mal das Axel Milberg-Quiz mit Axel Milberg. Wo haben Sie einen Hausmeister gespielt? Wir reden jetzt inzwischen von Ihrer Film- und Fernsehphase. Hausmeister?
0: Hausmeister habe ich
1: gespielt. Leo und Claire?
0: Ach ja, stimmt.
1: Filsenmeier.
0: Stimmt. Ja.
1: Ah, es gibt doch einen kleinen.
0: Herr Meisel hieß der. Herr Meisel.
1: Wer war Bernd Lackner?
0: Bernd Lackner war der Ehemann in einer Fernsehkomödie Tausche Firma gegen Haushalt.
1: Mit Christine Neubauer als Gattin.
0: Und drei Kinder habe ich und serviere morgens schlecht zubereitete Spiegeleier.
1: Sie waren mal König in einem Film.
0: Der Kopfschmerzen hat in das tapfere Schneiderland.
1: Da sind wir wieder in der Märchenwelt angekommen. Sie waren Philosoph.
0: Wo?
1: Als Ehemann von Hannah Arendt.
0: Stimmt, ja, ja.
1: Heinrich
0: ja, Blücher. Dozent am Bard College in New York, ja.
1: Wie bereiten Sie sich auf diese Rollen vor, Herr Milberg? Ist da Recherche drin oder ist alles Intuition?
0: Ja, unterschiedlich, ganz unterschiedlich. Bei Oberst Blobel zum Beispiel, um dem fürchterlichsten, der schrecklichsten Figur da mal zu folgen, war es so, dass ich von Berlin Schönefeld abflog, um in Weißrussland diesen Mörder zu spielen, der in 2 Tagen über 33.000 Juden vernichten ließ in einer Sonderaktion. Die Juden von Kiew, auch Angehörige der Familie von Atze Brauner, sind dort ums Leben gekommen. Und ich war in dem Moment des Abflugs eigentlich ganz erschrocken und dachte, was mache ich eigentlich? Was für eine Anmaßung. Wie kann man sich darauf vorbereiten? Dann gibt es aber immer bei mir so Gedanken, wie ich sage, worauf kommt es da an? Also ich zwinge mich zu einer strengen Logik, um nicht in die Knie zu gehen vor der Aufgabe. Worauf kommt es da an? Was ist falsch? Was ist kitschig? Was ist bloße Tradition oder Konvention? Worauf kommt es an? Und da war so ein Punkt, wo ich dachte, der meine Figur dann auch sozusagen als Gedanke betreute in den Wochen dieses Drehs: Mach deinen Opfern, mit denen du sprichst, keine Angst. Du musst es schaffen, dass die jüdischen Communities sozusagen deinem Aufruf folgen, deinen Lügen glauben. Ja, also glaubhaft zu sein in der Organisation dieses Massenmordes und so weiter. Charmant zu sein und freundlich zu sein und nicht eine Bewertung der Figur mitzuspielen. Das klingt erstmal sehr unmoralisch, aber so ist nun mal der schauspielerische Prozess.
1: So haben Sie es auch gemacht in Es geschah am helllichten Tag, in diesem Remake,
0: ja, richtig.
1: Wo Sie quasi, Gerd Fröbe war es im Original, oder in der Erstverfilmung und dann später Sie, auch keine leichte Rolle. Sie sind dann Kommissar geworden im Tatort, Kommissar Borowski, in Ihrer Heimatstadt Kiel, haben Sie ja sicher gleich zugegriffen.
0: Ja, ich habe das vorgeschlagen sogar, weil ich dachte, Kiel kann das gut gebrauchen. Und Schleswig-Holstein verträgt das, dass man über Norddeutschland noch was anderes erzählen kann als Seehunde und Matrosen und Shanty-Chöre. Kiel braucht irgendwie, also Kiel bietet das an, diese dramatischen Himmel, diese Küsten, Schiffe, die Schicksale von Menschen, die dort leben oder dort ankommen, dort arbeiten oder arbeitslos sind, die Armut in Kiel. Also man kann über diese Region viel erzählen, was eben nicht tümelnd ist. In dem Sinne meine ich, Kiel braucht das. Kiel braucht da nicht mich, das kann auch jemand anders sein. Aber ich kenne natürlich die Stadt von Kindheit an und für die Kieler war es nicht unwichtig, dass einer von ihnen sozusagen auch den Kommissar spielt und nicht, wie man hier sagen würde, ein Zugroaster.
1: Aber da liegt bestimmt auch ganz viel Hoffnung dieser Region in Ihnen, wenn Sie dann heimkommen.

0: sagen die Leute doch bestimmt irgendwas zu Ihnen. Der Mann, der Sie nach außen vertritt vor, was weiß ich, 9 Millionen Leuten am Sonntagabend.
1: Ja, Sie schauen vor allen Dingen gar nicht, glaube ich, auf mich, sondern ob Sie erraten, wo das in Kiel gedreht ist. Und wenn Sie merken, das ist gar nicht in Kiel gedreht, sondern in Hamburg, dann fühlen Sie sich so ein bisschen hinter die Latüchte geführt. Sie schätzen aber, glaube ich, inzwischen auch den Kommissar auf norddeutsche Art, möchte ich mal sagen, schätzen Sie ihn. Ich erinnere mich an einen älteren Herrn, der auf der anderen Straßenseite ging, als wir in Kiel drehten. Und der deutete mit dem Zeigefinger streng auf mich über die Straße rüber auf mich zu und sagte zu mir, Herr Milberger, ihr, nur er wieder, ne? Herr Milberger, ja. Der letzte Tatort von Ihnen, ja, schon besser, schon besser. Ja, also mehr Lob ist von einem Norddeutschen nicht zu erwarten. Das war praktisch der Ritterschlag. Schon besser. Wir loben da oben nicht so gerne.
0: Eine letzte Musik hören wir noch, dann gehen wir auf die Zielgerade mit Axel Milberg. Hier ist Miriam Makeba und Amalia.

0: Musik aus Südafrika von Miriam Makeba. Letzte Runde mit unserem heutigen Gast, dem Schauspieler und Tatortkommissar Klaus Borowski, Axel Milberg. Für eine Autozeitung haben Sie jetzt nochmal den braunen Passat aus dem Tatort getroffen. Stimmt doch, oder?
1: Ja, da wurde lange hingebastelt, dass dieses Treffen stattfindet. Ich dachte zuerst, was wollen die jetzt? Wollen die ein Interview mit dem Auto führen und nochmal nachstellen, wie ich das Auto erschossen habe und ich am Auto und das Auto und ich? Nee. Und dann war das aber so launig und so lustig und so liebevoll vorbereitet, dass dieses Treffen tatsächlich dann am Falkensteiner Strand eines Tages stattgefunden hat.
0: Sie sind auch Ehrenkommissar geworden.

0: worden in Sachsen, zusammen mit ihrer Tatortkollegin Kekili alias Sarah Brandt. Wieso denn Ehrenkommissar in Sachsen? Wie ist denn das möglich? Was machen Sie denn noch Kommissar da oben in Kiel?
1: Ja, Herr Bogdan, das habe ich mir genau verkniffen in Sachsen, als ich mich für diese wunderbare Ehre bedankt habe, nämlich zu sächseln. Ich ahnte, das finden die Sachsen ganz blöd und habe danach dann nochmal gefragt, nicht wahr, das war doch richtig, dass ich also da nun nicht so gesprochen habe und mich so bedankt habe und so weiter. Und er sagt, nee, das wäre gar nicht gut angekommen. Ich weiß es nicht genau. Ich glaube, da sind natürlich von der Polizeigewerkschaft Menschen im Hintergrund, die sagen, das gefällt uns und das mögen wir. Es bezog sich vor allen Dingen auf den Tatort, den Christian Schwochow gemacht hat, wo Crystal Meth das Thema war. Und die Echtheit einerseits der Szene, der Darstellung der Droge und auch der Ermittlerarbeit war für die Polizeigewerkschaft ein wichtiges Kriterium. Angesichts all der vielen Kommissare, die lustig sein wollen oder vor allen Dingen wichtig sein wollen als Ermittler und vielleicht ihre Eitelkeit frönen, ist uns eben doch etwas anderes wichtig. Die Geschichte, der Krimi, das Milieu, vielleicht auch die Ermittlerarbeit selber und nicht die Vermehrung unseres Ruhmes.
0: Und da haben Sie ein Paradekissen geschenkt bekommen.
1: Oh ja.
0: Und eine Ehrenmütze. Was war
1: ja,
0: das?
1: Ja, es sah so ein bisschen aus, ich dachte an 50 Shades of Grey, als ich die Handschellen und einen formidablen Gummiknüppel festgestickt auf einem Kissen mit einer Borte drumherum und einer Uniformmütze drauf überreicht bekam. Es ist eine kuriose Kombination eben von Ruhekissen und von, wie sagt man, so Ordenskissen eigentlich und so weiter. Aber wie gesagt, die Anerkennung der in Anführungsstrichen Kollegen ist nicht unwichtig.
0: Sie sind ehrenamtlich engagiert seit vielen Jahren für eine Hilfsaktion in Lesotho. Das ist dieses Land in Südafrika, das so quasi so eine Enklave ist.
1: Ja.
0: Und waren auch tatsächlich vor Ort. Was ist das? Was machen Sie da?
1: Es gibt in einem der ärmsten Länder der Welt, Sie sagten es schon, in Lesotho ein Waisenhaus für Kinder und Jugendliche bis 18 Jahre, was wir unterstützen. Und es gibt eine Struktur vor Ort, einen Südafrikaner mit seiner Familie, der im Baugewerbe tätig ist, der das ins Leben gerufen hat und das unterstützen wir. Und wir haben dafür Geld gesammelt und Spender gefunden, waren 2-3 Mal dort, werden jetzt im September wieder hinfahren, um zu schauen, wie sich das entwickelt hat. Diese Kinder sind nicht nur Waisenkinder, wo die Eltern beide gestorben sind, sondern auch, wie man so sagt, Sozialwaisen. Das heißt, Kinder, die Eltern haben, die entweder sterbenskrank sind oder nicht da sind, einfach irgendwo auf Arbeitssuche umherirren, zurückgelassen wurden. 2 Geschwister zum Beispiel, ein 4-jähriges Mädchen und ihr 2-jähriger Bruder, wurden im Gelände aufgefunden, weil die sind von ihrer Tante gequält worden, die alkoholabhängig war und mit brennenden Zigaretten und so weiter die Kinder misshandelt hat, also ganz fürchterlich. Und solchen Kindern bietet dieses Waisenhaus ein Heim.
0: Wer das unterstützen will, kann sich ja auch das finden im Internet. Können Sie da mal nachgucken, Axel Milberg und Lesotho, dann sind Sie sofort dabei und finden, wo Sie das Ganze unterstützen können. Sie haben vorher noch gesagt, auf Ihr Handy gedeutet, Sie wollen noch einen japanischen Namen unterbringen in dieser Sendung.
1: Ja, unser 11-jähriger Sohn ist seit einiger Zeit leidenschaftlicher Manga-Leser und malt auch Anime. Und diese Filme aus Japan hat ein Hayao Miyazaki gemacht, ein Oscar-Preisträger, Chihiro und die wundersame Reise in das Zauberland ist Oscar-prämiert. Und so entdeckt man auch von kleinen Kindern, unser Sohn August ist 11 Jahre, der führt uns also in Bereiche, wenn man das ernst nimmt, man staunt und es ist eine vollkommene Gegenwelt zu Disney, wunderschöne Bilder, Träume,

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3: Es ist 17 Uhr. Die Nachrichten des Bayerischen Rundfunks mit Andreas Derschall. Die Übersicht. DFB-Präsident fordert Neuausrichtung der FIFA. Regierungskoalition diskutiert über Abschaffung von Rente mit 63. Polizeigewerkschaft warnt vor steigenden Sicherheitskosten bei Veranstaltungen. Das Wetter in Bayern wechselhaft mit örtlichen Schauern und Gewittern. Frankfurt am Main. Die Forderungen nach einer Neuausrichtung der FIFA im Zuge der gescheiterten Investorenpläne von Präsident Infantino nehmen zu. Nun hat sich auch der Präsident des Deutschen Fußballbundes, Bernd Neuendorf, für grundlegende Änderungen im Weltfußballverband ausgesprochen. Man müsse nun gemeinsam mit der UEFA und anderen Konföderationen dafür sorgen, dass bei der FIFA eine grundsätzlich andere Kultur Einzug hält, teilte Neuendorf mit. Zuvor hatte der Europäische Fußballverband UEFA Infantino bereits das Vertrauen entzogen und gegenüber der derzeitigen FIFA-Führung umfassende Untersuchungen angekündigt. Infantino zog seinen Plan nach weltweiter Kritik zurück, Anteile an FIFA-Wettbewerben für Investoren zu öffnen. Berlin. Der Protest mehrerer ostdeutscher Ministerpräsidenten gegen eine Abschaffung der abschlagsfreien Rente für besonders Langjährige Versicherte hat auch innerhalb der Regierungskoalition

0: Situation neue Kontroversen ausgelöst. SPD-Generalsekretär Klüssendorf stellte in der Bild-Zeitung klar, dass das Aus für die sogenannte Rente mit 63 eine Forderung der Union, nicht aber der SPD sei. Politiker von CDU und CSU pochten dagegen darauf, an der Abschaffung festzuhalten. Unionsfraktionschef Frey sprach von einem wirklich klugen Vorschlag der Rentenkommission. CSU-Landesgruppenchef Hofmann mahnte in der Augsburger Allgemeinen mit Blick auf den Vorstoß der Ostministerpräsidenten zur Koalitionsdisziplin. Die drei CDU-Ministerpräsidenten Kretschmer, Schulze und Vogt hatten gemeinsam gefordert, die abschlagsfreie Rente nach 45 Versicherungsjahren doch zu erhalten. Berlin. Der Landesverband der Deutschen Polizeigewerkschaft warnt angesichts der Kosten für die Sicherung von Veranstaltungen wie dem Christopher Street Day vor möglichen Folgen. Steigende Sicherheitsanforderungen führten dazu, dass insbesondere kleinere Veranstalter organisatorisch und finanziell an ihre Grenzen gerieten, so der Berliner Vorsitzende Pfalzgraf. So werde die Versammlungsfreiheit faktisch eingeschränkt. Pfalzgraf forderte deshalb einen staatlichen Schutzfonds für außergewöhnliche Sicherheitsmaßnahmen. Bei einem Terroranschlag vor einer Woche am Rand des CSD in Berlin wurden eine Frau getötet und 31 Menschen verletzt. Neapel. Bei dem schweren Erdbeben im Süden Italiens haben sich nach Angaben der Zivilschutzbehörde 21 Menschen verletzt, zwei von ihnen schwer. Das Beben ereignete sich rund um Neapel im Vulkangebiet Phlegräische Felder. Laut Institut für Geophysik und Vulkanologie hatte es eine Stärke von 4,7. In den Ortschaften Bacoli und Pozzuoli kam es zu Felsabbrüchen und Schäden durch herabfallende Gebäudeteile. In Neapel stürzte ein Hochspannungsmast ein, wodurch es zu Stromausfällen kam. In der Nacht folgten schwächere, aber spürbare Nachbeben. Die Phlegräischen Felder gelten als das größte Vulkangebiet in Europa. Bereits im Mai hat es dort ein Erdbeben der Stärke 4,4 gegeben. Das Wetter in Bayern. Wolken und besonders im Süden auch Sonne, vereinzelt Regen und Gewitter, Höchstwerte 21 bis 30 Grad, in der Nacht weitgehend trocken bei 18 bis 10 Grad. Morgen ähnlich wie heute, aber etwas wärmer, am Montag viel Sonne und bis zu 37 Grad, am Dienstag etwas mehr Wolken und wieder höheres Schauer- und Gewitterrisiko. Es ist 17.04 Uhr. Die Verkehrsmeldungen A7 Würzburg Richtung Fulda, zwischen Bad Kissingen Obertulba und Bad Brückenau-Volkers 6 Kilometer Stau und stockend. A9 München Richtung Nürnberg zwischen Manching und Denkendorf stockender Verkehr. A99 Ostumfahrung München Richtung Nürnberg zwischen Hohenbrunn und Raststätte Vaterstetten Ost, Behinderung nach einem Unfall auf der rechten Spur, die Einfahrt ist gesperrt. Und Service Österreich auf der A11 Richtung Slowenien, 8 Kilometer Stau vor dem Karawankentunnel mit einer Wartezeit von über 1,5 Stunden. Soweit die Verkehrsübersicht.
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2: Hi, ich bin Christine Auerbach. Deutschland schiebt Menschen nach Afghanistan ab, vor allem Straftäter und Gefährder. Diese Abschiebungen nach Afghanistan sind aber höchst umstritten. Dass sie jetzt möglich sind, hängt mit einem Deal zusammen, den die Bundesregierung mit den radikal-islamistischen Taliban geschlossen hat. Ein Deal, der Fragen aufwirft. Wir haben im Februar eine ganze Staffel von Die Entscheidung dazu gemacht, die wir jetzt wiederholen. Denn inzwischen schiebt Deutschland nicht nur Straftäter ab, sondern es sitzen auch Afghanen in Abschiebehaft, die sich nichts haben zu Schulden kommen lassen. Alle Folgen findet ihr in ARD Sounds. Und jetzt geht's los. Hi, Christine Auerbach hier. Hallo zu Die Entscheidung. In dieser Staffel geht es um Deutschland, die Taliban und um einen umstrittenen Deal. Und ich nehme euch dafür jetzt erstmal mit zu einer Trauerfeier. Zu einem Moment, der mich in meinem Arbeitsleben unglaublich berührt hat. 2010 war das. Die Trauerfeier ist für 4 Bundeswehrsoldaten und ich berichte von dieser Trauerfeier.
3: Vor dem Altar stehen die 4 Särge mit den gefallenen Soldaten. Dahinter die Bilder der 4 Männer und auf den Särgen liegt die deutsche Fahne und schon langsam füllt sich die Kirche mit Angehörigen, mit sehr vielen Soldaten.
4: Thomas Brohr, Jan Radloff, Mariusz Dubnicki und Josef Kronawitter starben nicht allein für eine zerstörte Hoffnung, sondern für die Gewissheit, ihre und unsere Freiheit, das Leben unserer geborenen wie ungeborenen Kinder, unserer Familien zu schützen, auch und gerade in Afghanistan.
2: Wenn ich das höre, habe ich genau die gleiche Gänsehaut wie damals. Diese vier Särge, die vorne stehen, die Kirche war gesteckt voll und diese riesige Trauer, die konnte man wirklich mit Händen greifen damals. Und damals hieß es immer, die Sicherheit Deutschlands wird am Hindukusch verteidigt, also in Afghanistan. Und es war völlig klar, die Taliban, die sind unsere Feinde. So. Und diese Nachrichtenmeldung, die ist jetzt vom Herbst 2025. Also 15 Jahre nach der Trauerfeier für diese gefallenen Soldaten.
5: In Bonn eröffnet heute die erste afghanische Vertretung, die von radikal-islamischen Taliban geleitet wird. Es ist das afghanische Generalkonsulat in Bonn-Ückesdorf.
2: Die gleichen Taliban, gegen die wir 20 Jahre gekämpft haben, sind jetzt offiziell in Deutschland. Akkreditiert von der Bundesregierung als Diplomaten. Wie kann das sein? Darum geht es in dieser Staffel. Der Deal. Wie die Taliban nach Deutschland kamen. Das ist Folge 1. Und ein Hallo nach Neu-Delhi. Da sitzt nämlich der Reporter diesmal für diese Staffel. Hallo Peter Hornung.
6: Hallo Christine, grüß dich. Ja, ich bin hier ARD-Korrespondent in Neu-Delhi für Südasien und deshalb bin ich auch für Afghanistan zuständig. Und mit diesem Deal und den Taliban allgemein, da beschäftige ich mich schon ganz lange.
2: Ganz lange. Man kann es definitiv so sagen, ohne dich würde es diese Staffel hier nicht geben, weil du hast nämlich die Kontakte zu den Taliban. Also dich rufen sie an oder schreiben zumindest eine WhatsApp, wenn du sie fragst. Und das ist super wichtig, weil ohne das wäre diese Staffel, wie gesagt, nicht möglich gewesen.
6: Ja, also es ist tatsächlich so. Ich habe mit einigen engeren Kontakt. Ich habe auch viele Quellen in Kabul, aber auch woanders. Und spreche mit diesen Leuten über diesen Deal. Ich spreche mit denen auch, was überhaupt los ist bei den Taliban. Und das ist super spannend.
2: All das werden wir die kommenden 3 Folgen aufdröseln. Nochmal kurz die Ausgangslage. Der Grund, warum die Taliban jetzt in Deutschland sind, das ist eine Entscheidung der Bundesregierung. Sie hat sich entschieden, mit den Taliban zu verhandeln. Inhalt? Vertreter der Taliban dürfen nach Deutschland kommen, um als Diplomaten an den afghanischen Konsulaten zum Beispiel zu arbeiten. Deutschland kann leichter nach Afghanistan abschieben. Deal.
6: Ja, das hört sich an wie ein Deal, aber die Bundesregierung sagt beharrlich seit langer Zeit, diesen Deal gibt es nicht. Das war kein Deal. Also sie spricht ohnehin sehr ungerne über das ganze Thema, habe ich den Eindruck. Wir haben immer wieder Innenministerium gefragt, wir haben das Auswärtige Amt gefragt. Aber so richtig wollte keiner mit uns darüber sprechen. Das heißt, es kamen immer Mails zurück mit irgendwelchen formelhaften Sätzen, aber so richtig Inhalt gab es da eigentlich nicht. Da waren eigentlich fast die Taliban ein bisschen offener.
2: Wir werden jetzt aufdröseln, was sie dir auch immer wieder erzählt haben, was wir über diesen Deal herausgefunden haben. Es ist auch klar, warum die Bundesregierung da sehr wenig sagen will, weil für sie ist diese Entscheidung wahnsinnig heikel. Es geht nämlich ums große Ganze, nämlich um die Frage, was ist wichtiger? Dass wir in Deutschland nach demokratischen Prinzipien handeln, also zum Beispiel nicht mit Terroristen zusammenarbeiten, oder dass wir die Möglichkeit haben, ausländische Straftäter zum Beispiel abschieben zu können. Und das ist wirklich eine heikle Abwägung für Deutschland und damit eine perfekte Entscheidung für diesen Podcast, weil unser Versprechen ist ja bei der Entscheidung, dass wir uns um politische Entscheidungen kümmern, die uns bis heute prägen. Und diese Entscheidung Deutschlands mit den Taliban zu verhandeln, die gehört meiner Meinung nach sowas von dazu. Um zu verstehen, wie es zu dieser heiklen Entscheidung gekommen ist, müssen wir vor die Tore Münchens, in die Gemeinde Grünwald. Weil die Entscheidung, die hat eine Vorgeschichte und die startet auf den Gehsteigen von Grünwald. Was verbindest du mit Grünwald, Peter?
6: Ja, ich kenne Grünwald tatsächlich so ein bisschen. Ich habe früher mal als Rettungssanitäter, als Rettungsassistent

0: Assistent gearbeitet im Münchner Rettungsdienst im Süden in Sendling und da sind wir auch immer wieder nach Grünwald gefahren. Das heißt, ich kenne die Straßen dort, ich kenne auch die Villen in Grünwald, das sagt mir durchaus was.
1: Genau, du hast es schon angesprochen. Dicke Villen, dicke Autos für Fußballspieler, die da wohnen und für Stars, dafür ist Grünwald bekannt. In einer der vielen Villen dort ist aber ein afghanisches Generalkonsulat, eine von drei afghanischen Vertretungen in Deutschland. Die anderen sind in Bonn und in Berlin. Und das Konsulat in Grünwald, das gibt es schon seit vielen Jahren. Und der Bürgermeister von Grünwald, der heißt Jan Neusiedl, ist von der CSU, ist auch schon seit mehr als 20 Jahren im Amt. Der kennt also seine Gemeinde recht gut. Und der hat mir erzählt, mit dem Konsulat gab es nie Probleme. Aber dann kommt der Sommer 2024. Da verändert sich das. Auf einmal parken da viel mehr Autos als sonst. Also sehr viel mehr Autos.
2: Wir haben dann auch gesehen, dass auch Autos von bis aus Brüssel oder was da waren.
1: Die alle wollen zum afghanischen Konsulat. Das ist in einer alten Villa am Ortsrand.
2: Da ist ein Gehsteig, da ist auch ein breiter Gehsteig, aber zu breit ist er nicht, um alle die aufzunehmen. Es ist schlichtweg aufgefallen.
1: Es gibt auf einmal sehr lange Schlangen vor dem Konsulat. Früher war es vor allem für die Afghanen zuständig, die in Bayern und Baden-Württemberg leben. Jetzt stehen da Autos aus ganz Deutschland, sogar aus anderen europäischen Ländern. Manche Afghanen kommen von so weit her, dass sie sogar in ihren Autos übernachten, weil sie die Öffnungszeiten nicht verpassen wollen. Warum kommen die jetzt alle auf einmal zu Ihnen, nach Grünwald?
2: Das haben wir dann rausbekommen. Es hat sich was verändert.
1: Und genau da, mit dieser Veränderung, da sind wir mittendrin in der Vorgeschichte zu unserer Entscheidung. Peter, Sommer 2024, nimm uns mal mit in die Welt der Taliban in Afghanistan. Was hat sich da verändert, dass am Ende der Gehsteig in Grünwald voller Afghanen ist?
0: Ja, da muss man mal auf die Zeit schauen, seit 2021. Da war es ja so, dass nach der Machtübernahme in Afghanistan es ja immer noch Generalkonsulate, Botschaften von Afghanistan im Ausland gab, wo aber quasi die alten Diplomaten saßen, die von der Vorgängerregierung entsandt wurden. Und es ging ein paar Jahre gut und irgendwann im Sommer 2024 haben dann die Taliban gesagt, ja, die müssen aber alle mit uns zusammenarbeiten. Das war nämlich das Problem. Die haben nicht mit den Taliban zusammengearbeitet. Und dann sagten die eben in Kabul, wer nicht mit uns zusammenarbeitet, den klemmen wir quasi ab. Der darf keine Pässe ausstellen, der darf keine Urkunden ausstellen, eigentlich gar nichts und ist im Prinzip wertlos. Und viele Vertretungen Afghanistans im Ausland haben gesagt, das ist uns egal, wir wollen mit den Taliban nicht zusammenarbeiten. Aber in Grünwald sitzt und saß ein Generalkonsul, der hat gesagt, ich arbeite mit denen zusammen. Und deshalb war das die einzige Vertretung in Deutschland, die wirklich noch funktionierte.
1: Und deshalb kommen eben alle nach Grünwald, die irgendwie gültige Papiere brauchen aus Afghanistan. Heißt aber auch, du hast es jetzt schon angesprochen, in Grünwald sitzen damals schon die Taliban oder der Konsul dort arbeitet nur mit denen zusammen. Kannst du mir den ein bisschen beschreiben?
0: Ja, dieser Konsul, der ist vom alten Regime, von der alten Regierung entsandt worden, aber der hat sich dann überlegt, dass er doch zusammenarbeitet mit den Taliban und dass er Informationen austauscht, sodass er weiter arbeiten kann, auch als Konsul und weiter eben Dokumente ausstellen kann. Das heißt, der ist gewendet. Es gab aber keinen Talib, also keinen einzelnen Taliban dort in diesem Generalkonsulat und den gibt es bis heute nicht.
1: Also der hat so ein bisschen vielleicht eine gespaltene Persönlichkeit oder zumindest zwei Gesichter?
0: So kann man es vielleicht sagen. Also ich habe mit Leuten gesprochen, die sehr nahe dran sind in diesem Generalkonsulat und die haben gesagt, so offen wird das gar nicht angesprochen innerhalb dieses Generalkonsulats, sondern man weiß, dass man da zusammenarbeitet, aber es ist nicht wirklich Thema. Und ich glaube, es ist ihm auch so ein bisschen unangenehm.
1: Also man könnte jetzt sagen, okay, was da in den afghanischen Konsulaten passiert, das ist erstmal ein innerafghanisches Problem. Das ist es aber nicht. Weil die Deutschen haben auch ein Interesse daran, dass die afghanischen Vertretungen zum Beispiel Dokumente ausstellen, die die Taliban-Regierung in Afghanistan anerkennt. Weil Deutschland braucht gültige afghanische Dokumente immer dann, wenn es um Asylfragen geht. Wenn Afghanen ihre Aufenthaltspapiere zum Beispiel hier verlängern wollen, dann brauchen sie gültige afghanische Papiere.
0: Und es gibt noch einen wichtigen Punkt. Das ist nämlich, wenn die Bundesregierung abschieben will, dann ist sie auf die Mithilfe der afghanischen Behörden, des Generalkonsulats oder der Botschaft angewiesen. Diese Menschen, die abgeschoben werden sollen, die müssen eindeutig identifiziert werden. Die brauchen gültige Pässe. Da muss einfach klar sein, wer da abgeschoben wird. Und dafür braucht man die Afghanen in Deutschland.
1: Es ist also doch nicht nur ein innerafghanisches Problem, weil dieser Punkt mit den Abschiebungen, der wird ja immer wichtiger. Die schwarz-rote Bundesregierung unter Kanzler Merz hat ja beschlossen, dass sie Abschiebungen verstärken will. Und der Innenminister Alexander Dobrindt, der macht das auch sehr klar.
3: Wir wollen jetzt, dass die Abschiebungen möglich sind. Dazu braucht es die direkten Gespräche mit afghanischen Vertretern.
1: Direkte Gespräche mit afghanischen Vertretern. Das klingt wie Business as usual, aber diese afghanischen Vertreter, das sind die Taliban. Und die sind definitiv kein normaler Punkt auf einer demokratischen Tagesordnung.
0: Nein, absolut nicht. Also die Taliban sind radikale Islamisten. Das ist eine hochideologische Gruppe, eine extreme Gruppe. Die haben früher Bin Laden versteckt, also den Drahtzieher des 11. September. Die haben 20 Jahre lang die ausländischen Soldaten in Afghanistan bekämpft, den Westen überhaupt bekämpft. Die waren Terroristen. Also das sind keine normalen Vertreter Afghanistans.
1: Ja, man muss auch ganz klar sagen, bei diesem Einsatz auch der deutschen Bundeswehr in Afghanistan sind auch insgesamt 60 deutsche Bundeswehrangehörige gestorben. Wir haben es vorher am Anfang gehört. Ich war auf der Trauerfeier von 4 von ihnen. Sehr, sehr viele Soldaten sind auch traumatisiert aus dem Einsatz zurückgekommen. Es war also keine kleine Sache da. Und ich habe da mal Archivmaterial von dir rausgesucht, Peter. Es ist das Jahr 2021. Du hattest da als Korrespondent gerade angefangen, dort zu arbeiten. Und du beschreibst den Moment, als der Welt klar geworden ist, dieser Kampf gegen die Taliban, der ist verloren, also vorerst zumindest. Sie übernehmen wieder die Macht in Afghanistan. Hören wir mal rein in die Berichterstattung von dir von damals.
4: Es waren unglaubliche Szenen, die sich heute am internationalen Flughafen von Kabul abspielten. Und wir werden sie noch oft sehen. Hunderte Männer rennen neben einer US-Militärmaschine, die gerade Richtung Startbahn rollt. Etwa 10 von ihnen, das sieht man auf dem Video, klammern sich fest. In 2 weiteren, vieltausendfach geteilten Videos sieht man die startende Maschine. Etwas fällt herunter von dem Flugzeug. Es sind wohl die Menschen, die sich nicht mehr festhalten konnten.
1: Also diese Bilder von diesen startenden Flugzeugen mit diesen Menschen, die haben sich bei mir so eingeprägt. Also wie verzweifelt muss man sein, dass man sich von außen an ein startendes Flugzeug klammert? Wie hast du diese Tage da mitbekommen?
0: Ich war damals nicht in Kabul. Ich habe das von Neu-Delhi aus beobachtet. Aber ich war im Kontakt mit vielen Menschen in Kabul, auch über WhatsApp zum Beispiel. Wir haben geschrieben, wir haben Sprachnachrichten ausgetauscht. Natürlich haben wir auch Leute dort gehabt von der ARD, die uns Informationen, auch Bilder geliefert haben und erzählt haben, was da los ist. Und das war einfach so fast eine Massenpanik, die da ausgebrochen ist, als die Taliban dann Kabul eingenommen haben. Und es waren eigentlich fast alle, die diese Massenpanik irgendwie gespürt haben, aber natürlich vor allem Leute, die sich für Menschenrechte eingesetzt haben. Menschen, die mit den Soldaten zusammengearbeitet haben, den Soldaten aus den USA, aus Deutschland, also Ortskräfte auch. Und natürlich auch Frauen, die hatten richtig Panik und hatten Angst, dass ihr Leben in Gefahr ist unter der Herrschaft dieser Radikal-Islamisten.
1: Du hast schon gesagt, du konntest nicht vor Ort sein an dem Tag. Wir haben aber jemanden gefunden, der genau an diesem Tag in Kabul unterwegs war und die uns mitnehmen kann in die Angst, die damals geherrscht hat. Weil genau an dem Tag, als die Taliban Kabul einnehmen, im August 2021, da ist diese junge Frau in Kabul unterwegs und zwar alleine. Sie heißt Dunja, sie ist Afghanin, Journalistin und Juristin. Ihren Nachnamen lassen wir zur Sicherheit weg. Und Dunja hat damals, wie viele Afghanen und Afghaninnen schon, seit Wochen ein schlechtes Gefühl. Sie will deshalb ihren Pass beantragen, damit sie schnell fliehen kann, falls die Taliban wirklich kommen. Und genau an dem Tag, als die Taliban dann viel schneller als gedacht die Hauptstadt wirklich einnehmen, da will sie Passbilder machen. Sie steht also in einem Fotoladen.
5: Das war 10 Uhr. Die Leute sagten, ja, bitte rausgehen und die Taliban kommt.
1: Und dann fangen alle an, wie wild zu laufen, damals erinnert sie sich. Alle wollen ein Taxi. Keiner will auf der Straße sein, wenn die Taliban-Kämpfer hier jetzt bald durchkommen, schwer bewaffnet.
5: Sagt, bitte schnell zu Hause, bitte schnell zu Hause. Und jetzt meine Haare ist...
1: Stellen Sie
5: ja.
1: Auf. Ja, ja, ganze Also ihr Körper, als sie mir das erzählt, kommt sofort wieder in den gleichen Stress wie damals, auch wenn wir jetzt in einer ruhigen, kleinen Wohnung in Deutschland sitzen.
5: Wenn ich spreche über diese Zeit, die Haare auf meine Haut, das Aufstehen.
1: Damals, an diesem 15. August 2021, endlich.
5: Wir haben ein Taxi gefunden mit 6 oder 5 Frauen, alle in diese eine Taxi gesessen.
1: Und im Taxi fangen dann einige der Frauen sofort an, an ihren aufgeklebten Fingernägeln zu zerren.
5: Weil die Nagel war ein bisschen lang und die war sehr elegant, diese Frauen.
1: Also diese ganzen aufgeklebten Nägel, die müssen ab. Keiner will auffallen, falls die Taliban das Taxi aufhalten und kontrollieren.
5: Alle Frauen, das macht kaputt und alle mit dieser, das ist so stark und alle weinen und nervös.
0: Ja, die Frauen im Taxi, die wissen genau, was das für sie bedeutet, dass die Taliban jetzt Kabul einnehmen. Das ist ja etwas, was man auch in den Jahren danach gesehen hat, aber was man eigentlich schon vorher wusste, dass sie frauenfeindlich sind, dass sie Frauen unterdrücken, dass sie Frauen die Rechte, die Menschenrechte auch nehmen, dass sie sie eigentlich einsperren und ihnen alle Freiheiten nehmen. Und das haben wir seither immer gesehen. Von Jahr zu Jahr wurde es schlechter. Frauen durften bestimmte Arbeiten nicht mehr machen, Frauen durften nicht mehr studieren. Ältere Mädchen dürfen nicht mehr in die Schule. Die Beschränkungen haben von Jahr zu Jahr zugenommen. Das heißt, die Angst, die Dunja an diesem Tag damals hatte, die war sehr wohl sehr real und auch in dem begründet, was tatsächlich passieren wird.
1: Dunja ist damals, also im August 2021, als die Taliban wieder an die Macht kommen, Mitte 20. Und sie hat ihr ganzes Leben eigentlich nur Dinge gemacht, die den Taliban nicht gefallen. Also sie hat sich zum Beispiel gegen den Willen ihres Vaters und ihres großen Bruders erkämpft, dass sie zur Schule gehen darf. Sie hat dann Jura studiert. Sie arbeitet damals bei einem großen Radiosender und moderiert schon viele Jahre lang eine Sendung, die übersetzt sowas heißt wie »Kenn dein Recht«. Jeden Freitag früh von 8 bis 9 erklärt sie da zum Beispiel Frauen, welche Rechte sie haben, wenn sie sich scheiden lassen wollen. Oder erklärt Familien das Erbrecht in Afghanistan. Und sie hat mir erzählt, dass diese Sendung vor allem für Menschen gedacht war, die auf dem Land leben, also für eine eher arme Bevölkerung, oft mit wenig Wissen. Und genau für die spricht sie auch so eine Art Aufklärungsspot gegen die Taliban-Terroristen.
5: Ich sage, die Taliban ist eine Touristengruppe und bitte geben keinen Platz von dieser Gruppe. Und wir gegen die Taliban, die Leute Informationen gegeben.
1: Und diese Spots werden zum Beispiel über Lautsprechern auf Autos in den Dörfern Afghanistans abgespielt, um die Dorfbevölkerung aufzuklären.
5: Nicht Platz geben, nicht essen, nicht unterstützen, nicht übernachten. Die Taliban kommt, weil die Taliban war immer in Berge und kommt in diese Dörfer. Und das war für mich genau gefährlichste Sache. Ich habe mit dieser Bewerbung viel gearbeitet.
0: Ja, in Afghanistan auf dem Land ist es so, dass die Menschen besonders konservativ sind. Es gibt Provinzen, da war es eigentlich kaum Unterschied, als die Taliban die Macht übernommen haben, weil das Mindset, die Einstellung der Menschen dort schon so konservativ war, dass die Taliban da eigentlich gar nichts mehr draufsetzen konnten. Wenn ich durch irgendeinen Ort fahre auf dem Land, eine kleinere Stadt irgendwo in der Provinz, vielleicht so 80, 100 Kilometer südlich von Kabul, dann sehe ich da kein weibliches Gesicht mehr. In Kabul ist es immer noch so, manchmal sieht man eine Frau, die ein unverschleiertes Gesicht hat. Aber dort sieht man nur Frauen, die wirklich Burkas haben. Ich kann nicht unterscheiden, ist das eine junge Frau, ist das eine ältere Frau? Die tragen sogar Handschuhe, auch an den Händen kann man es nicht sehen, höchstens an der Statur oder am Gang.
1: Ja, und genau für diese Menschen eben hat Dunja ihren Journalismus gemacht. Als sie damals dann eben endlich im Taxi sitzt und die Taliban die Hauptstadt Kabul einnehmen, da weiß sie, sie ist einfach in direkter Gefahr.
5: Ich hatte so große Angst, weil meine Stimme war bekannt.
1: Nach gut 40 Minuten damals kommt Dunja mit dem Taxi endlich nach Hause und ab diesem Zeitpunkt verlässt sie es dann kaum mehr. Stattdessen setzt sie sich an ihren Computer und tippt E-Mails und noch mehr E-Mails. Die schickt sie an alle westlichen Länder, die ihr einfallen und wo sie irgendwelche Informationen und Hilfsangebote findet für Afghanen und Afghaninnen, die jetzt vor den Taliban fliehen wollen.
5: Ich jeden Tag zum Australien, zum Amerika, zum Deutschland, Frankreich, Großbritannien, überall ich habe E-Mail geschickt und meine Zeugnis und ich brauche Hilfe.
1: In die ganzen Details ihrer Flucht steige ich jetzt nicht ein. Nur so viel, am Ende schafft sie es. Einige Monate später bekommt sie die Möglichkeit, nach Pakistan auszureisen und von dort weiter nach Deutschland. Ihr Flieger landet in Hannover. Sie kommt erstmal in eine Unterkunft mit anderen Afghanen. Eine Nachbarin dort hat schon ein Handy mit deutscher SIM-Card und sie kann endlich ihre Mutter daheim in Kabul anrufen.
5: Ich sagte, ja, das ist so schön, Mama, das ist die Bäume, das ist so grün, der Himmel ist so sauber und die alles. Ich sagte, ja, wir bekommen Essen und das und das und dann. Ich war glücklich, so, so glücklich. Und diese Atmen, ich erinnere mich bis jetzt.
1: Also sie ist in Sicherheit. Sie kann wieder aufatmen, sie kann wieder atmen überhaupt.
0: Und Deutschland nimmt damals eine große Zahl Afghanen auf. Also Zehntausende sind in unser Land gekommen. Und in Afghanistan selber wurde die deutsche Botschaft geschlossen. Das Personal wurde ausgeflogen, aber es wurde eben Menschen geholfen, nach Deutschland zu kommen. Darunter waren übrigens auch die Ortskräfte deutscher Organisationen oder der Bundeswehr, die dann auch gekommen sind.
1: Wie es mit Dunja weitergeht und was sie hier inzwischen macht, das werdet ihr in den kommenden Folgen hören. Wir treffen sie also wieder. Deutschland ist für sie auf jeden Fall sowas wie eine Art Safe Space. Und die Taliban, die sind weit weg. Aber dann ändert sich was.
6: Das Bundesinnenministerium verhandelt direkt mit den Taliban über die Rückführung afghanischer Straftäter.
1: Vom Bundesinnenministerium fliegen zwei Beamte nach Kabul, um mit den Taliban zu verhandeln. Wir haben ja schon gesagt, so richtig wollte keiner aus dem Innen- oder Außenministerium mit uns reden über diese Sache. Aber wir haben trotzdem jemanden gefunden.
7: Dass zwei, ich sag mal, Vertraute des Taliban-Regimes bei Generalkonsulaten in Deutschland jetzt tätig werden und bei der Botschaft, das war offenbar der Preis, den die Taliban aufgerufen haben.
1: Was wir über diese Verhandlungen rausgefunden haben und für was Deutschland überhaupt genau bezahlen soll, das gibt's in der nächsten Folge. Das war die Entscheidung, der Deal. Folge 1, wie die Taliban nach Deutschland kommen. Wenn ihr uns schreiben wollt, dann schickt uns gerne eine E-Mail an dieentscheidung@br.de. Die Adresse poste ich nochmal in die Shownotes. Reporter für diese Staffel ist
0: Peter Hornung.
1: Redaktion Ina Kraus. Distribution Johanna Hintermeier, Anton Rauch und Charlotte Knoll. Technik Stefan Oberle. Und ich bin Christine Auerbach. Das war eine Wiederholung unserer Staffel Der Deal vom Februar 2026. 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
9: Herzlich willkommen zum Breitengrad, zu einer halben Stunde spannender Auslandsreportagen und Feature. Am Mikrofon ist Clemens Fehrenkotte. Frankreich hält auf der Liste derjenigen Staaten, die auf Kernenergie setzen, den Platz 3 hinter den Vereinigten Staaten und China. Gut 65% des heute im Land erzeugten Stroms stammen aus Atomreaktoren. Die schwere Havarie des Atomkraftwerks im japanischen Fukushima im März 2011 sorgte auch in der französischen Atomindustrie für Flaute und Krisenstimmung. Als ein Jahr später der Sozialist François Hollande Staatspräsident wurde, gab er an, bis ins Jahr 2050 den Anteil der Kernenergie am Strommix auf 50% reduzieren zu wollen. Das hätte das Aus für bis zu 20 der 58 Meiler des Atomparks bedeutet. Abgeschaltet wurden de facto lediglich zwei Reaktoren im elsässischen Fessenheim. Und vor 4 Jahren kündigte Hollands Nachfolger Emmanuel Macron den Bau neuer Reaktoren an. Gefördert werden nun auch innovative Anlagen, sogenannte SMR, Small Modular Reactor. Ein Appell an Startups. Ein Bruch mit der bisherigen Politik im Bereich Kernenergieproduktion, der bislang in der Hand staatlicher Unternehmen liegt. Das Programm läuft unter dem Titel Die neue Kernkraft. Susanne Krause hat recherchiert, wie es um die Umsetzung bestellt ist und welche Fragen der potenzielle Einstieg privater Anbieter in die Atomstromproduktion aufwirft.
10: Ein sonniger Tag Ende April nahe Pont-sur-Seine, gute 100 Kilometer südöstlich von Paris gelegen. Auf einem Feldweg unterhalb der Bundesstraße haben sich mehrere Dutzend Personen, vor allem Rentner sowie einige junge Familien, vor einem Partyzelt eingefunden. Das dient als Infostand für ein nukleares Großprojekt, das hier auf einer 46 Hektar großen Parzelle Brachland entstehen soll, inmitten der wuchernden Natur des Seinetals. Den Eindruck von Idylle stören nur die beiden Kühltürme der Atommeiler von Nogent-sur-Seine, einziges AKW im Pariser Großraum, am Horizont. Am Infostand begrüßt eine Mit-50erin im schicken Sommerkleid die Menge. Guylaine Berriest-Leblanc wirbt für das Projekt ihres Arbeitgebers Nucleo. Der Start-up will kleine Kernkraftwerke bauen, Small Modular Reactors genannt, kurz SMR. Ein neuer und schon heiß umkämpfter Markt. Auch in Frankreich schießen derzeit Start-ups mit SMR-Projekten wie Pilze aus dem Boden. Nucleos Reaktorkonzept ist keineswegs am meisten ausgereift. Dennoch prescht das italienisch-französische Unternehmen nach außen hin weit vor. Auf seine Bitte organisiert die Nationale Kommission für die öffentliche Debatte seit Anfang April eine erste Runde öffentlicher Anhörungen, darunter den heutigen Ortstermin. Denn hier will Nucleo 2032 eine Fabrik zur Fertigung von Brennelementen für seine SMR einweihen, MOX genannt, aus radioaktivem Material, das beim Recyceln von Brennstäben gewonnen und bisher kaum genutzt wird, abgereichertes Uran und Plutonium. Guylaine Berriest-Leblanc preist das Konzept.
11: Unser Ziel ist ein geschlossener Brennstoffkreislauf. Wir wollen aus abgebrannten Brennstäben neue herstellen, um Strom zu produzieren. Damit lässt sich die Menge radioaktiven Abfalls reduzieren. Das ist ein ökologisches, zukunftsträchtiges Projekt für die kommenden Generationen.
10: Eine Vision, die Ortsvorsteher wie auch Vertreter der Kreisverwaltung angelockt hat. Am Infostand liegen Hochglanzbroschüren aus. Darin steht, werde die Brennstofffabrik errichtet, bringe dies Industrie und Handwerk in der hiesigen, strukturschwachen Region Aufträge und zudem langfristig 1500 Arbeitsplätze. Versprechen, denen nicht alle trauen. Mehrere Grüppchen halten Protestplakate hoch. Strikt gegen das Projekt ist auch Sarah Thénault, Bürgermeisterin von Marnay-sur-Seine, ein pittoreskes Dorf in nächster Nähe.
12: Warum erbauen Sie Ihre Fabrik nicht auf einer Industriebrache, statt sie hier wie eine Warze mitten in die Natur zu knallen? Da drüben liegt der Schlosspark von Pont-sur-Seine mit uraltem Baumbestand. Gegenüber befindet sich ein Naturreservat, das unbedingt geschützt werden muss. Und die Zone gleich unter dem geplanten Standort wurde kürzlich zum nationalen Naturschutzgebiet erklärt. Zwischen der geplanten Fabrik und den ersten Häusern von Marnay liegen lediglich 150 Meter.
13: À Marnay, les premières maisons de Marnay, qui sont les plus proches, qui sont quasiment devant le début du terrain, doivent être à 150 Meter du terrain prévu pour l'usine.
10: Für Kritik sorgt unter anderem auch das Konzept der von Nucleo geplanten Mini-Kernkraftwerke. Das basiert auf der Brutreaktortechnologie. Als deren Inkarnation gilt Superphénix, ein schneller Brüter, den der damals staatliche Stromkonzern EDF in Südfrankreich 1986 in Betrieb nahm. Der größte Brutreaktor weltweit. Er galt als Perpetuum mobile. Er erbrütete gewissermaßen aus abgebranntem Brennstoff neuen. Damals fürchtete die Atomindustrie, die Uranreserven seien begrenzt. Das stellte sich später als Irrglaube heraus. Zudem erwies sich Superphénix als so pannenanfällig, dass er 1999 definitiv stillgelegt wurde. Dennoch glaubt man bei Nucleo fest an die Zukunft der Brutreaktortechnologie, weil man auf ein anderes Kühlsystem setze, Blei statt Natrium wie bei Superphénix. In einem hauseigenen Video heißt es:
11: Nucleo studiert in Absprache mit den zuständigen Behörden die Möglichkeit, einen Prototyp, einen 30 Megawatt Brutreaktor nahe Chinon an der Loire zu erbauen. Angedacht ist eine Inbetriebnahme im Jahr 2033. In den 2040er Jahren könnten 200 Megawatt Reaktoren in Frankreich und der Slowakei folgen.
10: Der Start-up segelt auf der weltweiten Welle des SMR-Hypes. Befeuert wird er auch vom französischen Staatspräsidenten. So eröffnete Emmanuel Macron in Paris Mitte März mit kernigen Worten die zweite Ausgabe des Weltgipfels für Kernenergie. Atomstrom sei, sagte er, Zitat, Quelle für Fortschritt, Wohlstand, Unabhängigkeit.
14: Et nous avons besoin d'un grand projet important d'intérêt européen commun, le fameux IPCEI.
15: Wir brauchen ein großes europäisches Kernenergieprogramm, vergleichbar mit jenen zur Produktion von Wasserstoff oder auch Batterien. Wir müssen speziell in die Entwicklung kleiner Reaktoren investieren, damit Europa im Rennen bleibt.
10: Frankreich gehe da mit gutem Beispiel voran. 2023 hat die Regierung ein Förderprogramm für innovative Reaktoren aufgelegt, France 2030 getauft. Bei der ersten Ausschreibung, dotiert mit 157 Millionen Euro, wurden 11 Projekte prämiert. Eines stammt vom Stromkonzern EDF, dessen Haupteigner ist der Staat, der Rest von Start-ups, darunter Nucleo. Zur Seite stand dem französischen Staatspräsident beim diesjährigen Kernenergie-Weltgipfel auch die EU-Kommissionspräsidentin. Ursula von der Leyen erinnerte in Paris daran, dass in den 1990er Jahren, Blütezeit der Atomkraft in Europa, ein Drittel des damals produzierten Stroms aus Kernkraftwerken stammte. Heute seien es nur noch knapp 15%. Die Abkehr vom Atomstrom bezeichnete von der Leyen als, Zitat, strategischen Fehler. Deshalb habe auch die Europäische Kommission nun ein Förderprogramm beschlossen.
11: Heute kann ich ankündigen, dass wir 200 Millionen Euro in innovative Nukleartechnologien investieren werden. Gelder aus unserem Emissionshandelssystem. Wir werden nicht nur Investitionen in diese kohlenstoffarmen Technologien weniger riskant machen, wir wollen ebenfalls ein klares Signal geben, damit andere Investoren dazustoßen. Wir
16: wollen auch ein klares Signal für andere Investoren dazustoßen.
10: 200 Millionen Euro Fördermittel für SMR, der Betrag wirkt auf den ersten Blick beeindruckend. Doch das entspricht der Höhe der Investitionen, die allein Nucleo bislang in Frankreich schon getätigt habe, so dessen Geschäftsführer. Die Baukosten für Reaktorprototyp und Brennelementfabrik beziffert das italienisch-französische Unternehmen mit 3 Milliarden Euro. Bei den bisherigen Fundraising-Aktionen kam noch nicht mal ein Drittel dieser Summe zusammen. Und in den 3 Milliarden Euro sind die Betriebskosten für Wartung und Rückbauanlagen noch nicht einberechnet. Nucleos Finanzplan ist noch keineswegs abgesichert. Das gilt auch für die anderen SMR-Startups, stellt Maxime Lenay klar. Lenay, Abgeordneter von La France Insoumise, ist der Atomexperte der Linkspartei.
17: L'enjeu qui a été mis en avant par lui à l'occasion de ce sommet, c'était justement celui des investissements.
18: Kürzlich beim Kernenergie-Weltgipfel ging es Macron vor allem um Investitionen und Investitionsgarantien. Für mich klingt das quasi wie ein Geständnis, dass nämlich alle Welt zu begreifen beginnt, wie unglaublich teuer es ist, auf SMR zu setzen. Das industrielle Risiko ist hoch. Man kann zwar vorab wissen, wann es auf der Baustelle losgeht, aber nicht, wann die Arbeiten beendet sein werden. Zumeist wird ein Projekt teurer als erwartet. Kein Wunder, dass da niemand investieren will. Private Investoren jedenfalls sind nicht bereit, da ein paar Milliarden einzubringen. Schlussendlich wird alles am Steuerzahler hängen bleiben.
10: Mitte März gab der Élysée-Palast, Sitz des Staatspräsidenten, bekannt, einen Teil des Ausbaus des Atomstromparks mittels der Rücklagen des Livret A, geläufigstes Sparbuch im Land, zu finanzieren. Genauer gesagt 60% der Baukosten für die geplanten 6 Megareaktoren vom Typ EPR2. Am Konzept

0: der neuen Generation des europäischen Druckwasserreaktors wird noch eifrig gefeilt. Doch diese EBR-2 sind ein Eckstein im Programm des Nouveau Nucléaire. Die Vision von der neuen Kernkraft entwarf Emmanuel Macron bei einer Rede, die er im Februar 2022 hielt, in Belfort, einer der noch verbleibenden Industriestandorte im Land. Dort versprach der Staatspräsident anfangs den massiven Ausbau der Erneuerbaren, um sich dann dem Thema Kernenergie zu widmen.
1: Il nous faut reprendre le fil de la grande aventure du nucléaire civil en France.
2: Wir müssen an das große Abenteuer der zivilen Kernkraft in Frankreich anknüpfen. Denen, die behaupten, dass angesichts des wachsenden Strombedarfs unser Land auf Kernenergie verzichten könne, möchte ich die Lage in aller Transparenz schildern. Können Sie sich vorstellen, wie Frankreich aussehen würde, wenn dort in 30 Jahren 40.000 Windräder stehen, statt 8.000 heute? Wenn es 90 Offshore-Windparks gäbe, wo es 10 Jahre gebraucht hat, um unseren ersten in Betrieb zu nehmen?
1: Imaginons une France totalement dépendante en termes d'énergie non intermittente.
2: Kann man sich vorstellen, dass Frankreich im Bereich nicht intermittierender Stromquellen ganz und gar abhängig und gezwungen wäre, zu überteuerten Preisen mit fossilen Brennstoffen produzierte Energie zu importieren? Denn so würde sich die Lage darstellen, wenn wir nicht wieder in die zivile Kernenergie investieren.
1: Puisque c'est cela, ce que serait une France où on ne réinvestirait pas dans le nucléaire civil.
0: Das Programm des Nouveau Nucléaire beruht auf drei Achsen. Die erste, Laufzeitverlängerung. Ursprünglich ausgelegt sind Frankreichs Kernkraftwerke auf eine Betriebszeit von 40 Jahren. Über die jährlichen Wartungsarbeiten hinaus werden sie alle 10 Jahre komplett durchgecheckt. Inzwischen gab die atomare Aufsichtsbehörde einigen Anlagen grünes Licht für eine Laufzeit von 50 Jahren. Punkt 2. Der Bau einer neuen Generation vom Typ europäischer Druckwasserreaktor.
2: Ich wünsche mir den Bau von 6 EPR-2 und dass wir Konstruktionsstudien für weitere 8 EPR-2 starten. So werden wir Schritt für Schritt vorwärts gehen.
0: Angedachter Baubeginn des ersten EPR-2 ist das Jahr 2028. Für die Inbetriebnahme wird 2035 anvisiert. Punkt 3. Die Entwicklung innovativer Reaktoren, insbesondere im Bereich SMR.
1: Je fixe un objectif ambitieux, mais à la mesure de l'intensité de la compétition dans le secteur.
2: Das von mir gesteckte Ziel ist sehr ehrgeizig, aber dem intensiven Wettbewerb in diesem Sektor angemessen. 2030 soll in Frankreich ein erster Prototyp erbaut werden. Erste Start-ups sind schon aktiv und bald werden Projektausschreibungen veröffentlicht. Das Kommissariat für Atomenergie, das eine entscheidende Rolle bei der Geburt der französischen Nuklearbranche gespielt hat, wird diesen neuen Akteuren bei ihrem Aufstieg hilfreich zur Seite stehen.
0: 250.000 Jobs zählt die einheimische Atomkraftbranche. Neben Luft- und Raumfahrt und Automobilbau der drittwichtigste Industriesektor im Land. Das Programm Nouveau Nucléaire nun bringe ihm einen neuen Aufschwung, versicherte Macron. Mit seiner Rede im Februar 2022 habe der Staatspräsident damals alle überrascht, erinnert sich Pauline Boyer. Klimaaktivistin Boyer ist bei Greenpeace Frankreich für Nuklearfragen zuständig.
3: C'était une opération électorale, c'était peu de temps avant la présidentielle.
4: Das war ein geschickter Schachzug, 2 Monate vor den Präsidentschaftswahlen. Was Macron ankündigte, steht jedoch krass im Widerspruch zu dem, was angesichts des klimatischen und geopolitischen Kontexts angesagt wäre. Es braucht 15 bis 20 Jahre, um ein Kernkraftwerk zu bauen, zumindest in Frankreich. Wir müssen aber noch in diesem Jahrzehnt alles daran setzen, die Treibhausgasemissionen drastisch zu senken. Dazu kann die neue Kernenergie nichts beitragen. Die gibt es ja noch nicht.
3: Être d'aucune utilité dans cette période-là.
0: Zudem machten die Hitzewellen seit Ende Mai einmal mehr konkret Auswirkungen des Klimawandels deutlich. Wegen zu hoher Kühlwassertemperaturen mussten mehrfach Meiler gedrosselt oder gar abgestellt werden. Als Macron den neuen Atomkurs vorgab, löste dies wenig Kritik aus. Seither gehe die Regierung, sagt Pauline Boyer, wie eine Dampfwalze vor. Um die

0: Umsetzung von Macrons Vision zu steuern, wurde Ende 2022 die interministerielle Delegation für die neue Kernkraft aufgebaut, in Französisch DIN abgekürzt. Auf eine schriftliche Interviewanfrage zum Thema Lagebericht hat die DIN nicht reagiert. Maxime Le Nay hingegen gibt gern Auskunft. Seine Partei La France Insoumise ist ab von den Grünen, die einzige im Land, die einen schrittweisen Ausstieg aus der Kernenergie fordert. Ein derzeit utopisch wirkendes Vorhaben. Am normannischen Standort Penly bereiten Bagger das Terrain für den Bau des ersten EPR2 vor, so Le Nay.
1: Beim Bau eines Atomkraftwerks gibt es zwei wichtige Etappen. Bei der ersten wird das sogenannte Basic Design entworfen, eine sehr grobe Bauvorgabe. Diese Etappe ist erfolgreich abgeschlossen. Nun wird an der detaillierten Bauzeichnung gearbeitet. Ich konnte bei mehreren Anhörungen Vertreter der DIN befragen. Sie versicherten regelmäßig, das Fiasko von Flamanville werde sich nicht wiederholen.
0: In Flamanville ging Ende 2024 ein Reaktor der ersten EPR-Generation ans Netz, 12 Jahre später als geplant. Zu Baubeginn wurden die Kosten mit 3,4 Milliarden Euro veranschlagt. Letztlich habe die Konstruktion insgesamt 23,4 Milliarden Euro verschlungen, so eine Kalkulation des Rechnungshofs in Paris von Januar 2025.
2: Greenpeace a fait une estimation de plus de 100 milliards d'euros nécessaires pour.
3: Laut einer Schätzung, die wir bei Greenpeace erstellt haben, wird der Bau der 6 EPR2 mit mehr als 100 Milliarden Euro zu Buche schlagen. Diese Zahl wurde letztes Jahr vom Rechnungshof bestätigt. Unsere Schätzung ist eher grob. Es ist sehr schwierig, an Daten zu den Kosten all der Versprechens betreff der neuen Kernenergie zu kommen. Versprochen wird, den Brennstoffkreislauf zu schließen. Das ist Quatsch. Wer vom Ausbau des Atomparks spricht, redet von zusätzlichem Atommüll. Somit dürfte es 380 bis 650 Milliarden Euro kosten, die Kernenergie neu anzukurbeln. Und der Betrag könnte auf mehr als 1000 Milliarden hochschnellen.
0: Eine Herausforderung, umso mehr angesichts der hohen Schulden des Atomparkbetreibers EDF, derzeit gut 50 Milliarden Euro. Eine weitere Herausforderung. Bis 2035 muss die Branche insgesamt 100.000 Arbeitskräfte rekrutieren. Keineswegs ein Novum. Dasselbe Ziel wurde schon vor über 10 Jahren ausgegeben. Seither betreibt EDF eine Online-Jobbörse. Heute wird zudem mit Infokampagnen in Schulen und im Web um Nachwuchs geworben. Mit dem Slogan »Meine Zukunft im Atombereich«. Yvon Laurent ist seit 3 Jahren in Rente. Sein Leben lang war er in Kernkraftwerken tätig und aktiver Gewerkschafter. Laurent zu eigen ist eine Art Galgenhumor.
4: Vor einigen Jahren war eine Premierministerin im Amt, die Schulen aufsuchte und die Kinder fast anflehte, schnell ins Berufsleben einzusteigen. Da scherzte ich, bald wird man auch in der Vorschule auf Nachwuchssuche für die Atomindustrie gehen.
0: Mit den Schattenseiten der Branche ist Laurent bestens vertraut. Er war bei einem Betrieb, der dem Atomparkbetreiber EDF Leiharbeiter zur Verfügung stellt. EDF setzt heute bei 80% der anfallenden Tätigkeiten auf Leiharbeiter, insbesondere im Wartungsbereich. Laurent war in der kontrollierten Zone tätig, dem Bereich mit radioaktiver Strahlung, dort, wo kein EDF-Personal eingesetzt wird. Was aber Lohn und soziale Absicherung angehe, sei er als Leiharbeiter wesentlich schlechter gestellt gewesen als die EDF-Angestellten. Um sich für die Belange von seinesgleichen einzusetzen, gründeten Yvon Laurent und ein kürzlich verstorbener Freund 2013 einen kleinen Verein.
5: Nous avons œuvré avec des députés donc de la France Insoumise.
4: Unser Verein hat kürzlich mit Abgeordneten von La France Insoumise an einem Gesetzesvorschlag gefeilt. Wir wollen, dass alle in der Atombranche Beschäftigten denselben Status erhalten. Und zudem, dass mehr strahlenbedingte Erkrankungen als Berufskrankheiten anerkannt werden. Gerade unter Leiharbeitern gibt es zunehmend Fälle strahlenbedingter Erkrankungen.
0: Ein Thema, das angesichts von Macrons Wunsch, den Atompark aufzustocken, umso dringlicher erscheint. dass die Regierung

0: Regierung neuerdings auch auf SMR, auf Minireaktoren privater Anbieter setzt, heißen intern nicht alle historischen Atomindustrieakteure im Land gut. Michel Friedmann arbeitet beim CEA. Das Kommissariat für Atomenergie und Erneuerbare ist seit 1945 zuständig für die Entwicklung der Kernkraft, ob für zivile oder militärische Zwecke. Friedmann ist aktiv bei der Gewerkschaft CGT. Und die äußert grundsätzliche Kritik an der staatlichen Unterstützung für neue Reaktorbetreiber.
1: La question de la responsabilité constitue un point central.
2: Ein zentraler Punkt ist das Thema Haftung. Die Vorgaben für Atomanlagen, von Betriebssicherheit bis zum Rückbau, sind sehr langfristig bindend, häufig über die Lebensdauer des Projektbetreibers hinaus. Es ist also wesentlich, die Haftungsregeln zu klären, insbesondere bei Projekten privater Akteure.
1: Die Responsabilität wäre assumée, en particulier dans le cas de projets portés par des acteurs privés.
0: Um die Bedenken seiner Gewerkschaft publik zu machen, reiste Friedmann Ende April eigens aus Paris zum Ortstermin bezüglich des Nucleo-Projekts Brennelementfabrik an. Schließlich bietet das vom italienisch-französischen Start-up erwirkte öffentliche Anhörungsverfahren erstmals Gelegenheit zu einer konkreten Auseinandersetzung mit dem Thema SMR. Wobei, dingfest ist bei Nucleo bislang kaum etwas. Offensichtlich wurde das bei der Auftaktveranstaltung zum Thema Brennelementfabrik. Da verwies Nucleo bei Fragen zu Auswirkungen der geplanten Anlage auf Anrainer und Umwelt auf laufende oder geplante Studien und gab zu, dass das Projekt noch ganz am Anfang des Genehmigungsparcours stehe. Organisiert wurde das Treffen in Nogent-sur-Seine, Standort des einzigen Atomkraftwerks im Pariser Großraum. Gegen Kernenergie ist hier niemand. Dafür aber machten viele beim Infoabend sichtbar, dass sie gegen private Anbieter sind. Sie trugen T-Shirts mit dem Slogan EDF ja, Nucleo nein. Gleich zu Beginn meldete sich eine Frau.
3: Et donc je m'étonne qu'on puisse commencer un débat.
4: Ich bin etwas erstaunt, dass schon ein Anhörungsverfahren stattfindet. Noch ist völlig ungeklärt, ob Nucleo je Plutonium zur Brennelementeherstellung erhalten wird. Falls nicht, ist das Projekt eh gestorben und jede Diskussion überflüssig.
0: Plutonium wird beim Recyceln abgebrannter Brennelemente gewonnen. Einige Kilo reichen aus, um atomaren Brennstoff herzustellen. Ein Millionstel Gramm inhaliert reicht aus, um Lungenkrebs zu erzeugen. Weltweit ist der Umgang mit Plutonium strikt reguliert und auf wenige Unternehmen beschränkt. Zwei sind es in Frankreich, EDF und Orano, der staatliche Brennelementfabrikant. Letzterer erklärte sich bereit zu Verhandlungen mit Nucleo, getreu Macrons Vision von einer glänzenden Zukunft für SMR-Startups. Allerdings ist bislang eine Frage ungeklärt. Welche Rolle sie ganz generell in Frankreichs Atomindustrie spielen könnten, so Quentin Delot von der Generaldirektion für Energie und Klima im Wirtschaftsministerium.
5: Es gibt de facto noch eine gewisse Anzahl unklarer Zonen. In den kommenden Monaten wird man mehr wissen hinsichtlich der staatlichen Politik.
0: Auch bei Nucleo ist einiges in Bewegung. Mitte Juli gab das Unternehmen bekannt, seine Kandidatur betreffs der zweiten Phase des französischen Förderprogramms sei abgelehnt worden. Aufgrund industrieller und wirtschaftlicher Schwächen des Projekts, meldete die Wirtschaftszeitung La Tribune. Der Start-up setzt nun zum Sprung über den großen Teich an. Im Herbst will er den Gang an die US-Hightech-Börse Nasdaq wagen. Zudem bemüht sich Nucleo nun bei den US-amerikanischen Behörden um Genehmigungen für den Bau eines SMR-Prototyps und der Brennelementfabrik. Dies alles gefährde nicht sein europäisches Projekt, versichert das Start-up. Ob dem aber Glauben zu schenken ist, steht derzeit eher in den Sternen. Wobei derzeit stehe ganz generell das Schicksal der französischen Atomindustrie auf dem Spiel, so das Online-Magazin La Tribune Mitte Mai. Zurückzuführen ist das auf das geplante Großprojekt, den Bau von 6 EPR2. Im Herbst wird sich die Atomaufsichtsbehörde definitiv zum Konzept des ersten EPR2 in Penly äußern. Im Anschluss muss EDF unter anderem einen verbindlichen Investitionsplan vorlegen. Das Thema Nouveau Nucléaire beschäftigt derzeit auch die EU.

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5: 18 Uhr, die Nachrichten des Bayerischen Rundfunks mit Benjamin Day. Die Übersicht. Nach Ceuta-Krise kritisieren EU-Regierungschefs Spanien. Kritik an FIFA-Chef Infantino bleibt trotz Rücknahme der Investorenpläne. Ebola breitet sich im Kongo weiter rasant aus. Das Wetter in Bayern, der Regen hört auf, morgen teils sonnig, teils wolkig. Madrid. Nach dem Ansturm zehntausender Migranten auf die spanische Exklave Ceuta haben mehrere europäische Staats- und Regierungschefs mit einem offenen Brief den Druck auf Spanien erhöht. In dem Schreiben, das auch Bundeskanzler Merz unterzeichnet hat, äußern sie ihre große Besorgnis über die Lage. Sie werfen Madrid indirekt vor, mit jüngsten Entscheidungen unerwünschte Signale gesendet zu haben. Als Beispiel nannten sie, dass Spanien vor einigen Monaten die Legalisierung von rund 500.000 irregulären Migranten eingeleitet hatte, als Maßnahme gegen den Arbeitskräftemangel. Inzwischen wurde bekannt, dass sich die EU-Innenminister kommenden Dienstag mit der Ceuta-Krise befassen werden. In der spanischen Exklave selbst hat sich die Lage inzwischen weitgehend normalisiert. Nach Angaben des spanischen Innenministeriums sind fast alle der rund 50.000 Migranten mittlerweile nach Marokko zurückgekehrt. Nyon. Die Kritik am Präsidenten des Weltfußballverbands Infantino reißt nicht ab. Zwar hat dieser in der Nacht mitteilen lassen, dass er wegen des Widerstands mehrerer Kontinentalverbände seine Investorenpläne aufgibt. Diese sahen vor, dass die FIFA ihre Anteile an der Weltmeisterschaft und anderen Wettbewerben für eine Milliardensumme teilweise an private Investoren verkauft. Für den Europäischen Fußballverband UEFA kommt das aber zu spät. Sie warf FIFA-Chef Infantino vor, einen schäbigen und undurchsichtigen Deal eingefädelt zu haben. Der Fußball sei aber nicht käuflich, so die UEFA. Diese kann sich offenbar eine weitere Zusammenarbeit mit Infantino nicht vorstellen.

0: Man habe wie viele andere Mitglieder der Fußballfamilie das Vertrauen in die aktuelle Führung des Weltfußballverbandes verloren, hieß es in einer Mitteilung weiter. Genf. Der Ebola-Ausbruch in der Demokratischen Republik Kongo hat sich laut der Weltgesundheitsorganisation WHO stark verschärft. Allein in der vergangenen Woche sind fast 300 Menschen an dem Virus gestorben, so viele wie in keiner Woche zuvor. Laut WHO sind nun insgesamt mehr als 1500 Menschen an Ebola verstorben. Die Zahl der Infizierten kann jedoch noch höher sein, denn Experten gehen davon aus, dass viele Erkrankte nicht in Behandlungszentren gebracht werden, da Angehörige meist andere Erkrankungen vermuten. Für die im Kongo ausgebrochene Ebola-Variante gibt es noch keinen freigegebenen Impfstoff. Tests für einen neuen Impfstoff laufen zurzeit. Köln. Der Rhein hat in der Millionenstadt einen neuen historischen Niedrigstand erreicht. Laut Behörden lag der Pegel am Mittag bei nur noch 67 Zentimetern. Damit wurde auch ein Rekord von 2018 unterschritten. Nach ersten Regenfällen wird im Tagesverlauf ein leichter Anstieg erwartet. Für die Schifffahrt auf dem Rhein bleibt die Lage schwierig. Schiffe können die tiefere Fahrrinne weiter nutzen, dürfen teilweise aber nur eine geringe Ladung transportieren. Das Wetter in Bayern. Vereinzelt teils kräftige Schauer und Gewitter, im Norden und der Mitte Bayerns freundlicher. In der Nacht auch in Alpennähe weniger Schauer und Gewitter, Tiefstwerte 18 bis 10 Grad. Morgen teils länger sonnig, teils wolkig, nachmittags und abends vor allem nahe der Alpen örtlich Schauer und lokal kräftige Gewitter. Höchstwerte 26 bis 32, Tiefstwerte 22 bis 13 Grad. Am Montag wieder deutlich wärmer. Soweit die Nachrichten. Es ist 18.04 Uhr. Die Verkehrsmeldungen. A3 Linz Richtung Passau, zwischen Neuhaus am Inn und Passau Süd Stau. Die A7 Würzburg Richtung Fulda, zwischen Bad Kissingen Obertulba und Bad Brückenau-Volkers 6 Kilometer Stau und stockend. A7 Ulm Richtung Füssen, zwischen Nersingen und Dreikittistetten, Sperre nach einem Fahrzeugbrand, die Feuerwehr regelt den Verkehr, hier sind es 3 Kilometer Stau. Die A8 Salzburg Richtung München, zwischen Holzkirchen und dem Kreuz München Süd, stockender Verkehr. Weiter mit der A93 Regensburg Richtung Weiden, zwischen Schwandorf Nord und Schwarzenfeld, ein Unfall im Baustellenbereich, die rechte Spur ist blockiert. Und zuletzt die A99 Ostumfahrung München Richtung Nürnberg, zwischen Hohenbrunn und dem Kreuz München Ost, 5 Kilometer Stau wegen Bergungsarbeiten. Soweit die Verkehrsübersicht.
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2: Mischa, könntest du mal begrüßen und irgendwie ein bisschen was erzählen? Ich muss mal hören, ob du einen Vorteil in dieser Lachlabor-Folge hast.
3: Einen Vorteil, okay. Mhm. Also hallo zum Lachlabor, eine neue Folge, verrückte Frage von euch und wir versuchen sie zu klären. Wir sind Tina und Mischa. Und
2: jetzt geht's los. Ich müsste noch ein bisschen mehr hören. Hast du vielleicht gerade eine Lieblings-Lachlabor-Folge, von der du erzählen könntest?
3: Welcher Dinosaurier hat am lautesten geschnarcht?
2: Okay.
3: Das fand ich schon lustig, allein die
2: Findet
3: Vorstellung.
2: Findet man in ARD Sounds,
3: In
2: oder?
3: ARD Sounds.
2: Okay, reicht. Also, ich bin mir jetzt ziemlich sicher, du hast das hier nicht.
4: Ich hab's meistens am Abend, wenn ich gekitzelt werde meistens. Das explodiert dann im Bauch.
5: Also für mich ist es eher nervig, vor allem wenn ich dann gerade mal was trinken will. Einmal ist mir alles rausgefallen und das war total peinlich, weil das war ein Hort beim Mittagessen.
6: Wenn man nicht runterschluckt, sondern wenn man hochschluckt.
7: Naja, dann macht man halt dauernd und es ist halt jetzt gerade nicht so angenehm. Wenn man gerade redet, muss man ja dauernd dieses Geräusch machen und es ist dann halt nervig.
8: Als würde einer von innen gegen den Hals klopfen, finde ich. Oder irgendwas rauswerfen, ich finde das nicht so schön.
3: Ja, als Kind bin ich in Baden-Württemberg im Schwabenland aufgewachsen, da hat man gesagt, hast einen Hickser.
2: Oder Hickser. Gluckser.
3: Echt? Gluckser? Ja, also Schluck auf. Es geht um Schluck auf.
2: Es geht um Schluck auf und du hast im Moment keinen. Habe ich schon richtig bemerkt,
3: ja,
2: oder?
3: Ja, nee.
2: Okay. Und bei uns im Lachlabor fragt man natürlich nicht, Mensch, wie kriegt man diesen Schluck auf wieder weg, sondern...
9: Das Lachlabor untersucht heute...
10: Schluck auf Befehl. Geht es?

0: da guckt der Mischa. Ich finde, es ist eine perfekte Frage für uns, weil entweder haben wir nach dieser Folge Schluck auf, dann klappt's, oder wir haben keinen und dann können wir sagen, nee, auf Befehl geht wohl nicht.
1: Okay, also ich überlege gerade, Niesen auf Befehl würde ich mir zutrauen.
0: Das würde es vielleicht hinkriegen. Mhm. Ja, könnte ich mir auch vorstellen. Ja, aber das ist leider nicht die Frage. Es geht um Schluckauf oder um Gluckser, um Hixer. Fällt dir noch was ein, wie man dazu sagt? Ja. In der Schweiz sagt man Glucksi.
1: Glucksi, oh, das gefällt mir gut.
0: Glucksi. In Amerika sagt man Hiccup.
1: Hiccup. Hiccup, ja.
0: Da hört man es schon richtig. Mhm. Also es gibt ganz viele Wörter dafür. Wann hast denn du Schluckauf?
1: Ja, ich überlege gerade auch, gibt es da Gründe? Naja, schon, wenn man sich vielleicht manchmal verschluckt oder so, also so viel, oder ganz schnell Wasser trinkt oder sowas vielleicht, irgendwie in die Richtung. Also wenn da irgendwie beim Schlucken was durcheinander gerät, würde ich sagen.
0: Okay, ich habe mir gerade überlegt, wir könnten ja eigentlich das machen, was man normalerweise macht, um den Schluckauf wegzukriegen und davon das Gegenteil.
1: Ah, gute Idee eigentlich. Ja.
0: Du kannst ja schon mal überlegen, ob dir was einfällt und wir hören so lang vom Miträtselteam Tricks und Erfahrungen gegen Schluckauf und nachher drehen wir es rum.
2: Mhm. Luft anhalten funktioniert immer ziemlich gut oder einfach ganz ruhig atmen, dann merkt man das gar nicht so doll und dann geht das auch nach einer Zeit weg. Oder Nase zuhalten und schlucken.
3: Dann trinke ich immer etwas und dann warte ich ein bisschen ab und dann ist es eigentlich schon weg.
4: Etwas trinken und währenddessen Luft anhalten, das hilft bei mir immer. Und wer nicht die Luft anhalten kann, der einfach an 5 Glatzköpfe denken.
3: Weil Glatzköpfe sind ja meistens manchmal sehr lustig. Und wenn es so lustig ist, dann muss man lachen. Und wenn man viel lacht, finde ich, geht es weg, weil das habe ich schon mal ausprobiert.
1: Okay, ich finde es vor allem total lustig. Das habe ich noch nie gehört mit den Glatzköpfen. Und jetzt das Gegenteil zu machen. Jetzt denken wir an 5
0: Buschelköpfe.
1: Superhaarige.
0: Fällt dir irgendjemand Superhaariges ein? Komm, wir überlegen uns schon mal 5.
1: Ein Gorilla.
0: Ein Gorilla? Okay, ein Gorilla. Dann, ich denke gerade, da gibt es einen Dirigenten, der heißt Sir Simon Rattle. Und der hat so eine ganz wuschelige Haarfrisur. An den denke ich mal noch. Ich schreibe es mir auf, dass ich nicht das verwechsel. Ich denke auch ein bisschen an dich.
1: Ja,
0: du hast auch so Wuschelhaare.
1: Auch im Vergleich.
0: Jetzt haben wir schon 3 Gorillas. Sir Simon, Mischa und...
1: Was Haariges. Vielleicht auch irgendwas.
0: Ein Yeti?
1: Können wir uns auch eine Nacktschnecke mit ganz vielen Haaren vorstellen? Irgendwie ist das auch schon lustig.
0: Eine
1: oder?
0: Haarige Nacktschnecke. Mhm. Also vielleicht reichen ja auch 4.
1: Ja.
0: Also wir denken an diese 4 Wuschels und dann war der Trick eigentlich trinken und Luft anhalten und dran denken, wir machen es anders. Wir trinken und atmen dann ganz viel und denken dann an die Wuschelköpfe.
1: Und vielleicht können die Wuschelköpfe im Kreis tanzen. Also jetzt nehmen wir mal einen großen Schluck und Luft anhalten. Ah, nee, anders.
0: Andersrum. Einen großen Schluck, dann ganz viel atmen und
1: an die 4
0: Wuschelköpfe denken.
1: Gorilla, den Dirigenten, die haarige Nacktschenkel und mich. Okay,
0: schaffe ich. Und los. Gorilla, Sir Simon, Mischa, haarige Nacktschnecke.
1: Ich muss ein bisschen rülpsen eher, glaube ich.
3: Oh, ihr zwei, das wird doch ewig.
0: Also mir ist ganz warm und ich habe total nasse Hände, weil es jetzt hier so ein bisschen eine Sauerei ist, aber Schluck auf.
1: Es fühlt sich auch so ein bisschen ungut an, irgendwie das Gehechle bei so einem Wasserglas und so, aber Schluck auf.
0: Okay, also das war jetzt schon mal nix. Fällt dir noch was ein, was du normalerweise gegen Schluck auf machst und wir machen das Gegenteil davon?
1: Ja, ich habe einen wirklich coolen Trick, der ist von meiner Tante und zwar, man nimmt einen normalen Schluck vom Wasserglas, ganz normal und dann von der gegenüberliegenden Seite vom Glas, also man hängt sozusagen sein Kinn ins Wasserglas rein und dann kippt man sozusagen in die andere Richtung.
0: Oh Gott, okay, der Mischa macht jetzt hier fast wie so ein Purzelbaum und trinkt.
1: Und so, und dann ist der Schluckauf weg. Das heißt, das andersrum wäre praktisch einfach zuerst das andere vielleicht. Also zuerst.
0: Erst am Rand gegenüber.
1: Am Rand gegenüber das kippt und dann in die falsche Richtung kippen das Glas sozusagen.
5: Ich komme da gar nicht hin.
3: Ich glaube, jetzt braucht es eine echte Expertin.
1: Jetzt habe ich mich verschluckt.
0: Okay.
1: Ja.
0: Ja, ich glaube, es ist ganz eindeutig. Wir waren vielleicht auch ein bisschen schnell mit den Selbstversuchen. Vielleicht sollten wir das Ganze doch mal ein bisschen Schritt für Schritt angehen. Mischa, was ist denn ein Schluckauf?
1: Das ist ein Hiccup oder ein Glucksi.
0: Gut.
1: Aber grob weiß ich das schon. Man hat da, ich sag mal, zu viel Luft im Bauch.
0: Gut, wir hören mal, was die Hals-Nasen-Ohren-Ärztin Maria Schuster sagt. Was ist denn eigentlich ein Schluckauf?
5: Schluckauf ist so ein ganz ruckartiges Zusammenziehen des Zwerchfells. Und das Zwerchfell ist ein riesiger Muskel, der zwischen dem Brustkorb und der Bauchhöhle ist.
0: Gut, also von Luft war jetzt da nicht die Rede, aber ein riesiger Muskel zwischen, jetzt, ich fühle hier gerade mal Brustkorb, wahrscheinlich da so unterhalb von den Rippen.
1: Ja, vorne. Rippen findet man immer gut.
0: Und dann kommt unten der Bauch und da dazwischen ist ein riesiger Muskel und der zieht sich zusammen. Ja, aber wann zieht der sich denn zusammen? Was muss denn da passieren?
5: Sei es, dass man sich aufregt, sei es, dass man irgendwie besonders vieles und Kaltes getrunken hat und der Magen sich so ein bisschen bläht, dann kann der Nerv sich so ärgern, dass er dem Zwerchfell sagt, jetzt mach mal ganz schnell. Und dann zieht das Zwerchfell sich so ganz ruckartig zusammen und die Luft zieht sich dann über die, ja, die Luftröhre rein in die Lunge und das macht dann dieses Geräusch, weil nämlich die Stimmbänder, die sonst eigentlich ganz zart zusammenliegen, so richtig zusammengezogen werden und die Luft so ploppartig in die Lunge gerät. Und das macht dieses Schluckaufgeräusch.
1: Also Nerv zieht sich zusammen, zuckt so.
0: Der ärgert sich und sagt dadurch diesem Zwerchfell, diesem großen Muskel, zieh dich zusammen.
1: Und dann zieht er auch die Stimmbänder und Luft und dann gibt es dieses komische Geräusch.
0: Mischa, ich habe schon wieder, ich glaube, eine großartige Idee, wie wir was ausprobieren könnten. Kannst du mal die Augen zumachen und dir die Ohren zuhalten?
1: Ja, okay.
0: Okay?
1: Ja.
0: Also richtig die Ohren zuhalten. Ich werde den Mischa jetzt gleich mit der Pupsmaschine erschrecken. Die findet er ja so furchtbar. Und ich glaube, dann kriegt er auf jeden Fall Schluck auf. Mischa, ich muss noch kurz was vorbereiten. Lass mal die Augen zu. Ohren kannst du wieder aufmachen.
1: Ja.
0: Ja, ich muss noch was vorbereiten, aber du könntest doch die Ohren auflassen.
1: Aha.
0: Du kriegst jetzt kurz einen kleinen Schluck auf zu hören, nämlich von der Band Deine Freunde.

0: weg. Eins, zwei, zweieinhalb, zwei, drei Viertel.
1: So, Mischa, bist du bereit?
2: Ja, darf ich die Augen wieder aufmachen?
1: Also ich bin mir sehr sicher, du wirst gleich sofort einen Schluck aufkriegen. Mach mal die Augen auf. Jetzt kommt nämlich, Augen auf, die Puffmaschine!
2: Nein, nein, nein, die Puffmaschine.
1: Weil du regst dich doch immer so auf, wenn die Puffmaschine kommt.
2: Ich reg mich furchtbar auf, wenn die kommt.
1: Und aber wir haben noch gehört,
2: die ist nicht geladen, zum Glück.
1: Doch, sie ist geladen. Ich muss sie
2: nein,
1: noch mal
2: nein,
1: ein bisschen
2: nein.
1: Dollar.
2: Du spinnst. Nicht die Berufsmaschine, die stinkt so furchtbar.
3: Hallo, hat das noch irgendwas mit der Frage zu tun?
2: Okay, also, das ist jetzt wirklich kurz nach vor dem Schluck auf, aber auch kurz vor dem Wutanfall hier.
1: Ihr solltet den Mischa sehen, jetzt schaut er mich ganz streng an, nachdem er gehört hat, dass die frisch geladen ist. Ich glaube, ich hätte nur noch zwei, dreimal ziehen müssen, dann wäre genug von der Pupsflüssigkeit drin gewesen. Ach Mensch, aber nicht mal das hat geklappt. Das ist eigentlich das Einzige, wo ich weiß, dass du dich richtig aufregst und du hast trotzdem keinen Schluck auf, oder?
2: Ja, irgendwie ist das auf Befehl wirklich, wirklich schwierig. Ich meine, Schluck auf will man ja eigentlich auch gar nicht so gerne haben, aber es wäre ja schon spannend, dass man das hinkriegen könnte.
1: Dass man es hinkriegen könnte. Ich hätte noch mal eine Frage an unsere HNO-Expertin Maria Schuster.
2: Ich dachte schon an unsere haarige Nacktschwester.
1: Nein, wir weiß nicht, ob die uns auch Tipps geben könnte. So ein Schluck auf, der kann ja auch mal länger gehen, oder?
4: Ein Onkel von mir, der hatte das mal 2 Wochen lang und der hat ganz schlecht geschlafen damit. Und das hat ihn ganz arg geärgert. Und dann ist er aber auch zum Arzt gegangen. Und dann war eine kleine Entzündung dahinter gesteckt von der Speiseröhre. Die hat er behandeln lassen. Dann ging es auch wieder weg.
2: Nein, 2 Wochen Schluck auf.
1: Aber pass auf, ich habe noch was anderes gefunden. Der längste Schluck auf der Medizingeschichte, Mischa. Charles Osborne, ein Bauer in Amerika.

0: Amerika, der hat 1922, also vor über 100 Jahren, mit Schluckauf angefangen. Mhm. Der ist da wohl irgendwie gestürzt und dann hüks, ging der Schluckauf los. Und jetzt halte ich fest, der hatte diesen Schluckauf 68 Jahre.
1: Nein, das gibt's doch gar nicht.
0: Das heißt, der hat mehrere Millionen Hixer in seinem Leben gehabt. 1990 hat der Schluckauf plötzlich aufgehört. Da war der dann schon 96 Jahre alt. Ja, und dann hat er noch ein Jahr Schluckauf freigelebt und dann ist er ganz ohne Schluckauf gestorben.
1: Aber ganz schön alt geworden. Vielleicht ist Schluckauf gar nicht so schlecht für einen. Ich weiß nicht. Aber ich stelle es mir furchtbar vor. Ich hatte vielleicht mein längster Schluckauf, würde ich tippen, vielleicht 15 Minuten oder so. Und da habe ich schon gedacht, ey, wenn er jetzt noch 5 Minuten weitergeht, ich drehe durch.
0: Das ist ja auch ganz schön anstrengend. Aber ich kann beruhigen, ich habe nachgelesen, eigentlich ist Schluckauf harmlos. Manchmal gibt es seltene Krankheiten, von denen man dann auch irgendwie ständig Schluckauf kriegt. Also wer das hat, gute Besserung. Aber eigentlich geht ein Schluckauf schnell wieder weg. Und deshalb finde ich, wir könnten schon auch weiter experimentieren.
1: Ja, ja, das ist schon eigentlich ja auch was ganz Normales.
0: Also vielleicht nochmal Ideen vom Miträtselteam. Was tun die gegen den Schluckauf? Und wir machen dann nachher das Gegenteil. Mhm, ja?
1: Probieren wir nochmal.
2: 3-mal rückwärts gehen, dabei die Nase zuhalten und die Luft anhalten.
3: Ich trinke was manchmal auch kopfüber oder ich werde erschreckt.
0: Okay, 3-mal rückwärts gehen, dabei die Nase zu halten und Luft anhalten. Das heißt, du musst
1: vorwärts gehen,
0: Nase offen und ganz doll schnaufen. Kann das
1: kann ich
0: gehen?
1: Machen. Warte, ich kann laufen.
0: Okay, okay, warte mal. Also Mischa,
1: machen wir mal 3 Schritte, oder?
0: 3 Schritte.
1: 1, 2, 3, Nase auf.
0: Mischa hält sich die Nase auf, atmet.
1: Wieso?
0: Ich kann da immer noch nichts erkennen. Also, vielleicht machen wir doch einfach das auch, was man gegen Schluckauf macht. Vielleicht hilft es ja doch, weil mir würde es ja auch einfach wahnsinnig gut gefallen, wenn du jetzt einen Kopfstand machst.
1: Ja, sicher. Nee, das kannst du wieder probieren. Ich mag keine Pupsmaschine und Kopfstand. Was ist mit dir heute los?
0: Naja,
1: das ist eine Horrorfolge für mich.
0: Ja, du sollst dich ja auch aufregen. Ich habe den Vorschlag. Du machst einen Kopfstand. Du trinkst dabei, vielleicht hier mit so einem, ich habe einen Strohhalm dabei, guck mal. Ein Strohhalm, ein kleines Schlückchen. Also wenn man davon nicht Schluckauf kriegt, weiß ich auch nicht. Komm, wir probieren es aus. Kriegst noch mal ein Schlückchen Wasser ins Glas?
1: Oh. Ich denke, soll ich jetzt
0: erst mal auf die Knie, komm mal runter.
1: Aha.
0: Ich helfe dir ein bisschen.
1: Okay.
0: Streck mal.
1: Ich mache Handstand.
0: Ich helfe dir mit den Beinen und jetzt musst du trinken.
1: Ja, ja.
0: Oh Gott.
1: Oh Gott.
0: Oh, das ist halt so schwer.
1: Oh. Oh, ich verschluck mich hier.
2: Oh, ihr zwei, das wird doch ewig.
0: Und?
1: Ich hab einen roten Kopf wieder.
0: Sag mal was, ist da ein Schluckauf dabei?
1: Ich glaube nicht. Ich würde es mir wünschen, damit ich nicht weitermachen muss.
0: Aber ging das mit dem Trinken kopfüber?
1: Ich habe ein paar Schlucke getrunken, 2.
0: Ganz entspannt.
1: Während entspannt ich nicht.
0: Die Beine gehalten habe.
1: Ich muss zugeben, die Tina war auch ganz schön im Einsatz, weil meine Beine hochzuhalten beim Anstand, da hat man mehr Aufgabe bei der Hilfestellung als ich, glaube ich.
0: Ja, das stimmt. Also, das haut irgendwie alles nicht hin. Es wäre alles viel einfacher, wenn wir Hundewelpen wären.
1: Ja, haben die Schluckauf?
0: Die haben im ersten Lebensjahr ganz viel Schluckauf. Und da gibt es auch ganz lustige Videos im Internet von. Also, das kann man sich mal angucken. Da sieht man diese kleinen Hunde, die es dann immer so zusammenzieht.
1: Warte mal. Ich streng mich jetzt an. Ich mach die Augen zu und stell mir vor, ich bin ein Hundewelpen. So ein ganz süßer. So ein ganz kleiner, flauschiger. Flauschig.
0: Ja, okay, probier du das mal aus. Ich habe noch mal eine andere Idee. Guck mal, was ich dabei habe.
1: So Cracker, so Kekse.
0: Ja. Ich habe noch was gelesen. Wenn man ganz schnell viele trockene Cracker isst, also so Kekse, dann kommt der Magen irgendwie durcheinander, weil dann nicht genug Flüssigkeit ist. Und dann kriegt man auch gerne mal einen Schluck auf. Probieren
1: das
0: wir aus.
1: Krümelmonster aus der Sesamstraße soll das sehr viel gehabt haben.
0: Dann würde ich sagen, wir essen jetzt einfach jede Menge Cracker.
1: Möglichst schnell.
0: Okay. Vielleicht kriegen wir dazu ein bisschen Musik, dann kann man nämlich so richtig loslegen. Kurz für immer von Vincent Weiß.
1: Mhm. Mhm. Ich hab vom Bier.
0: Quasi.
1: Entschuldigung.

0: Gut, dass ich gerade runtergeschluckt habe. Hier ist das Lachlabor mit Mischa und Tina. Wenn ihr übrigens auch eine lustige, verrückte Frage habt, die zu uns passt, dann schickt uns doch eine E-Mail. lachlabor@br.de ist unsere E-Mail-Adresse.
1: Ich bin leider raus. Ich habe ein bisschen viel Kekse.
0: Wir versuchen gerade ganz viele Kekse, ganz viele Cracker zu essen, weil wir möchten Schluckauf kriegen. Die Frage ist, Schluckauf auf Befehl, kann das gehen? Und ich habe gelesen, wenn man ganz viele Cracker isst, dann, Mischa, wie viele hast du denn? Kannst du sprechen, ohne dass du mich jetzt anspuckst?
1: Ich habe einen ziemlichen Brei im Mund. Entschuldigung.
0: Da ist ja, wow, die halbe Packung ist leer. Du hast ja bestimmt 10 so Cracker gegessen. Und wie sieht's aus? Schluck auf?
2: Das ist wirklich eine sehr zähe Masse jetzt. Viele Kekse auf
0: oh
2: einmal.
0: Oh Mann, du sprichst ja immer noch ganz flüssig.
3: Oh, ihr zwei, das wird doch ähnlich.
4: Also, jetzt geht's langsam wieder. Ich hab gedacht, das würden wir hinkriegen. Also, ich dachte nicht, dass die Aufgabe doch so schwer ist.
0: Ja, also wir haben jetzt wirklich viel probiert. Man kann uns eigentlich nichts vorwerfen, aber...
4: Jetzt kommt hier das Erschrecken, oder was?
0: Ja, ich dachte, ich probiere es nochmal mit Erschrecken. Und?
4: Also ich glaube, wenn die Pupsmaschine mich nicht irgendwie völlig niedergemacht hat, dann glaube ich es nicht.
0: Du hast doch am Anfang gesagt, du könntest andere Körpergeräusche auf Befehl machen. Was war denn das nochmal? Pupsen?
4: Nee, pupsen, das ergibt sich automatisch. Gib mir eine Lasagne und ich pupse.
0: Aber niesen, hast du gesagt.
4: Ja, also wenn du ein Pfefferminzbonbon hast, haben wir jetzt nicht da, oder?
0: Und dir das in die Nase stecke, oder wie?
4: Nein, wenn ich das lutsche, dann muss ich schon manchmal direkt niesen.
0: Okay, bei mir ist es, wenn ich ganz doll ins Licht gucke, ich probiere es gerade mal, aber hier drin ist jetzt nicht hell genug im Lachlabor, dann muss ich auch manchmal niesen.
4: Dann, völlig komisch bei mir, wenn ich ein Stück Bitterschokolade esse, muss ich auch manchmal niesen.
0: Okay.
4: Wirklich, weiß ich schon vorher. Total komisch. Okay. Oder, und jetzt wird es ein bisschen eklig, das könnte ich probieren, Entschuldigung, wenn ich so ein Nasenhaar oder so mal ziehe, dann muss ich auch manchmal niesen.
0: Ja, bitte, fang
4: an. Ich würde das mal unter dem Tisch kurz machen, ja, damit es nicht zu eklig ist. Warte grad.
0: Okay, Mischa.
4: Und dann schauen wir mal, ob es klappt.
0: Hat den Kopf unterm Tisch. Du kannst es auch hier oben machen, also... Jetzt sind wir schon so lange zusammen im Lachlabor. Ich weiß gar nicht, ob ich mich noch vor irgendwas ekel, was du machst. Und? Muss er
4: jetzt nicht? Schauen wir mal.
0: Also du hast ein bisschen Tränen in den Augen. Schnüffelst ein bisschen.
4: Nee, es klappt nicht, leider.
0: Es klappt
4: Tut
0: nicht.
4: Tut mir leid.
3: Hallo, hat das noch irgendwas mit der Frage zu tun?
0: Nee, wir kommen zurück vom Niesen, Rülpsen, Pupsen. Wir sind beim Schluckauf. Also ich habe noch eine letzte Idee. Wenn man ganz doll lacht, dann kann es auch mal sein, dass man Schluck aufkriegt. Ich erzähle dir jetzt einfach einen Witz.
4: Ja, aber einen richtig guten.
0: Einen richtig guten. Hm, passt mal auf. Ein Menschenfresser hat stundenlang Schluck auf. Er bereut, was er zum Frühstück gegessen hat und sagt, ich hätte den Trampolinspringer nicht essen sollen.
4: Der ist gar nicht schlecht. Der ist gar nicht schlecht.
0: Ach Mann, ja, immer noch kein
4: Ich glaube schon komisch atmen. Können wir nicht irgendwie so hecheln oder so? Oder irgendwas?
5: Was sagt denn eigentlich das Miträtselteam dazu?
0: Ich glaube, wir sind mit unserer Weisheit irgendwie am Ende. Miträtselteam, was sagt ihr denn? Kann das überhaupt gehen? Schluck auf Befehl?
6: Das glaube ich nicht, dass das irgendwie funktionieren kann. Vielleicht gibt es jemanden, der das gut nachahmen kann, aber so richtig einen Schluck auf glaube ich nicht.
7: Durch dauerndes Lachen, ganz toll. Ich kenne keinen, der das einfach so kann.
6: Ich habe mal tatsächlich probiert, das auf Anhieb hinzukriegen, hat aber nicht funktioniert.
8: Ich glaube ganz sicher nicht, weil ich habe es schon manchmal probiert. Ich habe versucht, komisch zu trinken oder die Luft anzuhalten und dann plötzlich schlucken.
4: Ja, also man muss wirklich sagen, niesen hat jetzt bei uns leider auch nicht geklappt. Hätte ich gerne vorgeführt. Das glaube ich schon, dass das wirklich geht.
0: Rülpsen geht auf
4: sowieso.
0: Jeden Fall.
4: Pupsen mit ein bisschen Essen, das dauert dann vielleicht ein bisschen, aber dann auch, safe Sache.
0: Aber Schluckauf sieht irgendwie schlecht aus. Fragen wir doch nochmal unsere Expertin, die Hals-Nasen-Ohrenärztin Maria Schuster. Geht es, dass man auf Befehl Schluckauf kriegt?
9: Es kann auch mal durch Erschrecken kommen, dass man dann so erschreckt ist, dass dann wirklich dieser Nerv den Muskel wieder so irritiert, dass der ständig zucken muss. Das funktioniert aber selten dann, wenn man das absichtlich machen will. Das wäre toll, wenn das jemand mal so könnte, würde ich mich für interessieren. Aber habe ich noch nie gesehen, dass das jemand absichtlich kriegen kann.
0: Ah! Oh Gott!
4: Mischa. Und, hat's jetzt geklappt?
0: Ich glaube nicht.
10: Das Lachlabor schließt gleich. Das Untersuchungsergebnis zum Mitschreiben, bitte.
4: Ah, wir hatten echt zwei gute Chancen. Die gerade und die Pupsmaschine von dir. Das waren eigentlich gute Chancen.
0: Aber alles hat nichts gebracht. Wir fassen trotzdem ruckzuck und ohne Hicks-Hicks zusammen.
4: Ja, kann man den eigentlich so faken? Also so tun, als ob so... Bei mir klingt es anders, wenn ich es recht habe. Okay, also wir haben es nicht. Schluck auf Befehl geht es. Das war unsere Lachlaborfrage
0: heute. Ja, und die Antwort ist total einfach. Hört mal, wir haben beide keinen Schluck auf. Also wir haben es nicht hingekriegt, den Schluck auf absichtlich heraufzubeschwören.
4: Wir haben aber erfahren, beim Schluck auf zieht sich das Zwerchfell ganz ruckartig zusammen.
0: Ja, das Zwerchfell, das ist so ein großer Muskel zwischen Brustraum und Bauchhöhle.
4: Und Auslöser kann total viel sein, eigentlich. Man erschrickt sich oder irgendwas ist überraschend kalt.
0: Ja, in ganz seltenen Fällen kann es auch mal eine Krankheit sein, die dahinter steckt.
4: Ja, normalerweise geht es dann aber auch ziemlich schnell wieder weg. Ganz manchmal, haben wir auch erschreckend gehört, kann das Jahre gehen.
0: Aber das ist Gott sei Dank ganz, ganz selten.
4: Ja, wir freuen uns auf die nächste verrückte Frage von euch.
0: Genau, und sagen bis zum nächsten Mal. Ciao, sagen Tina.
4: Und Mischa.
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18: Zu Hause.
19: Ich bin die Ella und ich bin 9 Jahre alt.
20: Ich bin die Sophia und bin auch 9 Jahre alt.
21: Ich bin die Pari und bin auch 9 Jahre alt.
22: Ich bin der Severin und ich bin nicht 9, sondern 10.
23: Ich heiße Lukas, ich bin nicht 10, ich bin nicht 9, sondern 8. Und wenn ich an zu Hause denke, denke ich meist an meine Familie. Und an die Geräusche, wie mein Kater immer miaut und der Geruch der Makarons, die meine Mutter immer backt.
24: Und ich bin die Ursel. Wie alt ich bin, verrate ich nicht.
25: Und ich bin die Anne.
24: Und ich würde mal sagen, in unser Zuhause gehört auf jeden Fall eine ganze Menge Quatsch.
25: Und Weisheit.
18: Los geht's.
26: Erklär's den Außerirdischen.
24: Was würdet ihr sagen? Wie würdet ihr es Außerirdischen erklären, was eigentlich zu Hause ist?
18: Zu Hause ist irgendwie da, wo man sich wohlfühlt und wo man halt auch lebt und da halt wohl auch das Herz zu Hause ist.
27: Für mich ist zu Hause dort, wo meine Familie ist. Zum Beispiel auch, wenn wir irgendwie im Urlaub sind und wir ein Ferienhaus haben, dann nenne ich es auch immer zu Hause, weil zu Hause ist dort, wo meine Familie ist.
24: Also du hast quasi ein Zuhause zum Mitnehmen.
27: So kann man es sagen.
26: Wenn ich einem Außerirdischen erklären müsste, was zu Hause ist, würde ich ihm sagen, da, wo du herkommst, ist dein Zuhause und wo du dich wohlfühlst.
25: Und wenn ihr dann sagen würden, kann ich mir immer noch nicht vorstellen, was ist denn dieses Zuhause-Gefühl?
27: Da fühlt man sich wohl, man ist einfach nicht alleine und hat viel Spaß mit seinen Eltern oder Geschwistern.
19: Also für mich fühlt es sich gut an, zu Hause zu sein, weil es dort warm ist und meine Familie dort ist und meine Geschwister und so, ja.
24: Und sag mal, kann zu Hause auch irgendein Geschmack sein?
26: Als Geschmack würde ich irgendwas süßlich nehmen, wie eine Kirsche oder eine Erdbeere. Erdbeere oder Schokolade. Und manchmal auch irgendwie bitter, weil dann immer mal wieder Ärger gibt.
1: Bittersüß.
2: Bei mir ist es meist so mehr Entspannteres, so genießen, so wie süßer Cocktail oder Kaugummis, die richtig scharfen.
26: Also wenn mein Zuhause ein Geräusch wäre, würde ich an meine Katzen denken, weil meine eine Katze, die singt so, als würde sie in einem Konzert sein. Miau, miau, miau, miau. Oder dabei will sie nur was zum Fressen haben.
2: Das Lachen von meinem Bruder oder von meiner Mama oder von meinem Papa oder auch von mir, das wäre das Geräusch von meinem Zuhause.
3: In der Weihnachtszeit, da haben wir halt meistens den Kamin und das flackert dann halt auch manchmal. Das hört man dann vielleicht manchmal.
5: Für mich wäre es vielleicht auch noch unser Herd, weil der piepst halt so, wenn mein Vater kocht. Und er kocht halt ganz schön oft, vor allem auch schon in der Früh, weil manchmal kocht er halt was sehr lange dauert. Oder dafür schmeckt das dann auch sehr gut.
25: Mit dem Herd, das ist ja lustig, dann ist das ja gar nicht unbedingt ein schönes oder angenehmes Geräusch, um ein Zuhausegeräusch zu sein, ne? Gibt's auch doofe Sachen, die sich trotzdem wie zu Hause anfühlen, obwohl man sie eigentlich gar nicht so wahnsinnig gerne mag?
26: Ja, weil meine Eltern streiten schon ganz schön oft und es ist dann blöd, aber es fühlt sich trotzdem wie zu Hause an. Und es fühlt sich auch zu Hause an, wenn meine Katze, die nervt dann immer Papa und sie kratzt dann immer an dem Sideboard, das wir haben und will da reinklettern.
5: Es gibt ein nerviges Geräusch und zwar, wenn ich Hausaufgaben mache, spielen meine Geschwister immer manchmal laut vor meiner Zimmertür. Das ist sehr nervig, aber es erinnert mich trotzdem an zu Hause. Und auch wenn meine Eltern manchmal streiten, erinnert es mich an zu Hause, auch wenn es manchmal blöd ist. Aber es erinnert mich an zu Hause.
25: Wenn ihr jetzt euer Zuhause verlassen müsstet, was gibt's von eurem Zuhause, was eigentlich voll nervt und ihr würdet es trotzdem irre vermissen, wenn es nicht mehr da wäre?
5: Meine Geschwister auf jeden Fall und auch manchmal meine Eltern nerven, aber ich würde sie auch sehr vermissen.
2: Für mich auch mein kleiner Bruder, der nervt zwar auch manchmal, aber ich könnte ihn nie zu Hause einfach lassen, wenn ich irgendwo hingehe.
24: Sagt mal, was würdet denn ihr sagen? Hat zu Hause auch was so mit einem Ort zu tun? Oder ist es eher so ein Gefühl in euch drinnen?
2: Also wenn ich es jetzt auf einer Landkarte zeigen müsste, dann würde ich nicht irgendwie sagen, ja, hier in Pullach irgendwo. Aber ich würde sagen, einfach auch mein früheres Zuhause und auch wo ich geboren wurde, ist München. Und das würde ich dann halt einfach sagen, ja, mein Zuhause ist in München.
26: Also ich finde es schon wichtig, dass es an dem und dem Ort weiß, wo es ist. Weil sonst, wenn man sich verlaufen würde, dann wüsste man nicht, wo man hingehen müsste.
2: Bei mir ist es zum Beispiel München, finde ich, aber auch irgendwie Tschechien, weil dort kommt meine Mutter her, dort bin ich auch oft.
24: Und fühlst du dich da auch zu Hause?
2: Ja.
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25: Wenn wir jetzt hier so ganz viele Umschläge hätten und in jedem Umschlag wäre ein neuer Ort, Mars, Nordpol, Pazifische Insel, jeder muss einen ziehen und das ist euer neues Zuhause, bam. Würde das funktionieren? Könnte man einen ganz fremden Ort zu seinem Zuhause machen? Und wenn ja, welche drei Dinge müsstet ihr mitnehmen, damit es da zuhausig wird? Und mit Dinge meine ich natürlich nicht nur Gegenstände. Pari, bei dir steht im Umschlag Oase in der Wüste Gobi, drumherum in jede Richtung 1000 Kilometer Sand.
2: Also, ich würde da niemals hinziehen, aber wenn ich müsste, dann würde ich auf jeden Fall meine Familie mitnehmen. All meine Kuscheltiere, ich kann nicht nur einen mitnehmen, das fällt mir immer sehr schwer.
25: Okay, die gelten als eins.
2: Ja, die gelten als eins.
25: Jetzt hast du noch eins frei.
2: Und das letzte, glaube ich, ja, meine Freunde. Also es könnte nur mein richtiges Zuhause sein, wenn ich da auch Freunde habe. Auch als ich neu eingezogen bin, da
27: war ich immer so, ich mag dieses Zuhause nicht, weil ich da halt noch keine Freunde hatte. Aber jetzt fühlt sich schon an wie zu Hause.
24: Lukas, du darfst auch noch umziehen. Stell dir vor, du würdest auf einen riesengroßen Berg in einem ganz großen Gebirge ausziehen. Über allem anderen. Was würdest du mitnehmen?
27: Also ich würde auf jeden Fall meine Familie mitnehmen. Dazu zählen mein Kater und meine Freunde. Dann würde ich noch eine schöne Holzhütte, große, und ein lebenslanger Jahresessensvorrat.
24: Lebenslanger Essensvorrat? Was müsste unbedingt mit rein? Welches Essen schmeckt am meisten wie zu Hause?
27: Nur der Schinkenauflauf mit Käse überbacken.
26: Also ich würde vielleicht auch in den Regenwald ziehen, weil der Regenwald ist voll cool. Aber ich würde mir einfach ein Baumhaus bauen und dann im Baumhaus dann wohnen. Oder würde ich halt mir ein paar Tierfreunde holen, dann würde ich mir eine riesengroße Boa Constrictor holen und dann würde ich die so machen, dass sie das lernt, dass sie ein Aufzug sein kann. Und dann würde ich mich da auf die draufsetzen und dann fährt die so runter ganz langsam.
24: Ein Flaschenzug als Schlange. Die
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24: Kann es eigentlich auch sein, dass man mehrere zu Hause hat?
27: Also für mich schon, zum Beispiel in meinem alten Zuhause, das ist auch immer noch mein Zuhause. Mein jetziges Zuhause ist natürlich mein Zuhause und auch wo ich herkomme, meine Großeltern haben da auch ein Haus und da war ich zwar noch nicht so oft, aber es fühlt sich auch einfach an wie zu Hause.
24: Wo sind deine Großeltern?
27: In Indien.
24: Das ist eine weite Reise, wenn du die besuchst.
27: Ja.
24: Pari, was würdest du sagen, ist an deinem Zuhause in Indien bei deinen Großeltern das Besondere?
27: Ich glaube, das Besondere ist, dass ich einfach da nicht so oft bin und es halt einfach ein Zuhause. Also es ist sehr toll, wenn ich dann da bin. Darum fühlt es sich halt cool an, jetzt in dem Moment da zu sein.
24: Und hast du dann zu deinen Großeltern manchmal Heimweh?
27: Meistens schon, aber es geht auch manchmal, weil ich ja meine Familie auch bei mir habe.
24: Und kennt ihr eigentlich auch Kinder oder die Eltern von den Kindern oder Freunde, Freundinnen, die so ein bisschen vielleicht zerrissen sind zwischen zwei Orten oder zu Hause oder so?
4: Von meiner anderen besten Freundin, die Familie wohnt in der Türkei, die ganze, und die sieht die halt gar nicht oft. Und das, glaube ich, findet die ziemlich blöd, aber die besuchen die dann auch manchmal. Und ich glaube, das ist für sie dann ziemlich toll, wenn sie von dem Besuch kommen, weil halt nur sie wohnen hier in Deutschland und die ganze Familie wohnt in der Türkei.
25: Kennt ihr aus eurer Klasse zum Beispiel, gibt es da auch Kinder, die geflüchtet sind und die ihr Zuhause verlassen mussten, ohne dass sie jemand gefragt hat?
26: Ja, Martin musste sein Zuhause verlassen bei unserer Klasse, aber er hat es zum Glück nicht miterlebt, weil er war noch gar nicht auf der Welt. Seine Eltern mussten flüchten.
24: Aus welchem Land?
26: Iran, glaube ich.
27: Auch in unserer Klasse gibt es ein Mädchen, das aus der Ukraine kommt und die musste auch flüchten. Und es gibt auch einen Junge, der musste auch flüchten wegen dem großen Krieg gerade. Ich glaube, das ist auch nicht sehr schön für sie, dass sie jetzt auch erst lernen müssen, sehr gut Deutsch zu sprechen und einfach sich auch anzupassen zu, wie wir hier Sachen machen und vielleicht nicht so wie in ihrem Land.
24: Ja, natürlich ist auch Sprache so eine Art Heimat, klar, wenn man noch viel weniger versteht.
23: Ich kenne die ja auch und ich glaube, für die ist es auch richtig blöd, weil vielleicht wohnen halt noch Oma und Opa bei denen und in der Ukraine wohnen die halt auch noch und dann ist es halt blöd für die, wenn die dann halt nicht dahin können.
24: Weil die so vermissen und weil da Krieg ist und man noch gar nicht weiß, wie es denen immer geht und alles.
26: Und ich habe gehört, dass die Väter, also die Männer müssen da bleiben und beim Krieg mitmachen und wahrscheinlich ist Nazars Vater da auch und Marias auch und das ist voll blöd, weil die hätten vielleicht schon längst gestorben sein können. Und dann sehen die vielleicht nicht mehr. Und dann haben sie ihn alleine.

0: alleinerziehende Mutter?
1: Also auf unserer Schule gibt es sehr, sehr viele Kinder, vor allem aus der Ukraine. Und vor allem in unserer Klasse haben wir einen Jungen. Und am Freitag war es so, dass der schon wieder nicht gut behandelt wird, also von unserer Klasse. Und auch seine Mutter fühlt sich da richtig schwer, weil die kann ja kein Deutsch. Und da musste die herkommen mit einem Übersetzer. Und der Junge hat halt auch geweint. Und keiner versteht ihn halt, weil, also er kann schon ein bisschen Deutsch, lernt er zurzeit, aber halt gar nicht gut. Und das, glaube ich, mag er auch nicht, dass er nicht so gut behandelt wird von einem Jungen aus unserer Klasse.
2: Nee, das ist sicher ein ganz schlimmes Gefühl. Das würde mich auch interessieren. Was könnt ihr denn da machen, damit die sich so ein bisschen besser fühlen? Oder habt ihr da Ideen, dass die sich mehr zu Hause fühlen?
1: Ja, zum Beispiel hat er halt geweint, ja, und dann habe ich ihn zum Beispiel getröstet. Und ich glaube, dann hat er sich ein bisschen zu Hause gefühlt, weil sich jemand um ihn kümmert. Oder man könnte mit ihm noch spielen oder in der Pause mit ihm was machen. Macht auch immer ein Junge aus Klasse mit ihm und beschützt ihn halt auch. Das finde ich auch sehr nett von ihm.
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1: Heute übers Thema
3: Zuhause.
4: Der goldene Umschlag.
1: Ich mach ihn mal auf. Hä?
2: Was steht drauf?
5: Home is where my heart is.
2: Heute mal auf Englisch.
5: Das heißt, zu Hause ist, wo mein Herz ist.
1: Also, ich finde, das ist so mittelrichtig, weil wenn hier mein Herz ist, dann ist es jetzt mein Zuhause. Das stimmt ja wiederum nicht, finde ich jetzt. Aber es kann schon manchmal sein, da wo das Herz ist, ist zu Hause.
2: Aber Ellas Zuhause ist jetzt nicht der Bayerische Rundfunk, nur weil du hier gerade mit deinem Herz in dir drin hier sitzt.
1: Ja.
2: Aber was könnte denn damit gemeint sein?
1: Vielleicht, dass wenn mein Herz wo ist, wo ich mich wohlfühle, ist das dann wie mein Zuhause.
5: Also, der Spruch ist ja schön, finde ich. Und für mich ist auch mein Zuhause, wo mein Herz ist.
2: Also so ein Herzgefühl eher.
5: Ja. Ich finde irgendwie auch, dass das eigentlich schon, glaube ich, stimmt. Weil wenn man halt zu Hause ist, dann ist es halt, wenn man sich wohlfühlt, auch das Herz. Und im Herz steckt halt auch die Liebe und dann ist es halt schön zu Hause.
6: Mir ist gerade noch eingefallen, my home is my castle.
5: Mein Zuhause ist mein Schloss.
2: Habt ihr Schlösser?
1: Also ich finde schon, weil wir haben eine große Wohnung und das bedeutet mir sehr viel. Viele Menschen auf der Welt denken, eine Wohnung oder ein Haus zu haben, ist was ganz Selbstverständliches. Und deswegen finde ich schon, dass Häuser oder Wohnungen ein Schloss sind, weil es sehr wichtig ist. Und deswegen finde ich schon, dass wir auch in einem Schloss leben.
2: Aber sagt mal, allerletzte Frage zum Thema Herz. Wenn das Herz mal irgendwie gebrochen ist oder das dem nicht so gut geht, weil man sich nicht zu Hause fühlt, weil man Heimweh hat, kennt ihr das?
7: Ja. Ja.
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8: Also mir helfen manchmal auch meine Kuscheltiere, weil wenn ich dann da dran rieche, dann denke ich gleich an zu Hause. Aber das kann auch etwas schlechter sein, weil wenn man dann ganz weit von seinen Eltern weg ist, dann weint man vielleicht. Aber das ist ja auch gut, weil dann erinnert man sich wenigstens an die Eltern.
1: Also wenn ich alleine wohin fahre oder so, dann nehme ich meist was von meiner Mutter oder von meinem Vater mit, weil das riecht halt dann nach denen und dann fühle ich mich gleich viel wohler und dann das riecht halt auch nach zu Hause.
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5: Tagsüber geht Fanny in Waldkindergarten. Und auf die Nacht, wenn sie im Bett liegt, denkt sie sich aus, dass sie wieder ein kleiner Fuchs sein will, im Traum. Und schon schleicht Fanny als ein Fuchs am Waldrand entlang. Der Mond geht grad auf über die Bäume, groß und rund, und durch sein helle Scheim fliegt mit weit gespannten Flügeln ein Waldkauz und schreit:
6: Uhu! Uhu!
7: Der Angeber, der führt sie auf, als wäre er der Einzige in der Nacht,
5: hört Fanny jemand singen.
7: Andere Leute sind auch fleißig, wenn's dunkel wird.
5: Es ist der Giergel, ein stachliger Igel, der wohl in einem Haufen Bladel raschelt.
7: Ich zum Beispiel,
5: sagt er zu Fanny.
7: Ich kümmere mich da herunter am Boden um die Schnecken, dass nicht zu viel werden. Noch andere sind in der Luft unterwegs, schau mal.
5: Die Fanny Fuchs hebt den Kopf und sieht Fledermäuse wie kleine Vampire umeinander zischen. Sie fangen Motten und andere Nachtschmetterlinge. Die Fanny wundert sich, dass sie nirgends anstessen, grad dass immer noch die Kurven kratzen zwischen die Bäume. Da sieht sie drum auf einem Ast vier kleine flaumige Federhäufel eng nebeneinander hocken. Sie sperren ihre Schnabel weit auf und schreien:
7: Mama, Papa, wir haben so einen Hunger, wo bleibst denn?
5: Da kommt ihr Papa auch schon dahergeflogen. Er ist ein schöner Kauz mit grossen Augen und einem krummen Schnabel. Seine braunen Federn sind mit weißen Sprenkel gemustert. Er hat seine Kauzkinder ein Mausfleisch mitgebracht. Kaum haben sie das letzte Brockerl geschluckt, schreit schon wieder:
7: Mira, Mira!
8: Hört's auf, schimpft der Kauzpapa.
7: Eure Mama und ich sind schon fix und fertig. Ihr seid jetzt groß genug. Ihr müsst bald das Fliegen lernen und selber was fangen. Recht hat er,
5: sagt der Giergeligel. Und Fanny ist gespannt, wie es weitergeht. Das älteste Käuzerl reißt sie zusammen.
7: Ich will ja fliegen, schreit's. Schau her, Papa, wie ich fliegen kann.
5: Und hupft vom Ast in die Luft und fällt Stangerl grad runter und der Fanny Fuchs pfeil grad vor die Nosen. Normalerweise überlebt das kein Käuzerlkind, wenn's einem Fuchs vor die Nosen fällt. Aber die Fanny stupst's bloß ein bisschen an und fragt der Schrucker:
7: Hast du was da? Du hättest mit die Flügel schlagen müssen,
5: sagt der Giergel.
7: Schau hier, also.
5: Er wedelt mit seinen kurzen Igel vor der Füßerl in der Luft rum. Die Fanny kichert, weil das so komisch ausschaut. Zuerst ist der Giergel beleidigt, aber dann schreit er:
7: Duck die Fanny!
5: Und zischt in seinen Laubhaufen. Weil nämlich die Kauzmama lautlos von hinten angesiegelt kommt und ihr Kauzerlkind retten will. Fanny springt wie ein Blitz zum Giergel ins Laub. Seine Stacheln stechen ein bisschen, aber alle noch besser wie die scharfen Krallen von der Kauzmama. Fanny guckselt hinaus und sieht, wie das kleine Kauzerl zu seinem Baum läuft

0: aufwacht in ihrem eigenen Bett, hört sie Mama nicht rufen.
1: Steh auf, Fanny! Es ist Zeit für den Kindergarten!
0: Für den Kindergarten im Wald.
2: Das war ein Betthupfer aus Oberbayern.
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0: Und jetzt schlaft's gut und träumt's was Schönes. Gute Nacht.
4: Gute Nacht.
5: Oder Kissenschlaf.

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3: 19 Uhr, die Nachrichten des Bayerischen Rundfunks mit Benjamin Day. Die Übersicht. Sanchez kritisiert nach Ceuta-Krise europäische Regierungen. DFB-Präsident fordert Neuausrichtung der FIFA. Rheinpegel bei Köln erreicht historisch Niedrigstand. Das Wetter in Bayern, der Regen hört auf, morgen teils sonnig, teils wolkig. Nach der Ceuta-Migrantenkrise hat Spaniens Ministerpräsident Sanchez mehrere europäische Regierungen kritisiert. In einem Brief bezeichnete er die Reaktionen auf den Flüchtlingsansturm als egoistisch, polarisierend und illegal, ohne dabei konkrete Namen zu nennen. Einige von ihnen seien von Vorurteilen, Falschmeldungen, Unwissenheit oder politischen Interessen getrieben. Sanchez erinnerte daran, dass Ceuta nicht zum Schengen-Raum gehört. Das bedeutet, dass die Einwanderer von dort nicht einfach in andere EU-Länder weiterreisen könnten. Die Innenminister der Europäischen Union wollen sich am Dienstag mit dem Migrantenansturm auf die spanische Exklave befassen. Mitte der Woche hatten bis zu 60.000 Menschen aus Marokko Ceuta überrannt. Mehrere Regierungen kritisierten Madrid daraufhin wegen unzureichender Grenzsicherung. Frankfurt am Main. Die Forderung nach einer Neuausrichtung der FIFA im Zuge der gescheiterten Investorenpläne von Präsident Infantino nehmen zu. Nun hat sich auch der Präsident des Deutschen Fußballbundes Bernd Neuendorf für grundlegende Änderungen im Weltfußballverband ausgesprochen. Man müsse nun gemeinsam mit der UEFA und anderen Konföderationen dafür sorgen, dass bei der FIFA eine grundsätzlich andere Kultur Einzug hält, teilte Neuendorf mit. Zuvor hatte der Europäische Fußballverband UEFA Infantino bereits das Vertrauen entzogen und gegenüber der derzeitigen FIFA-Führung umfassende Untersuchungen angekündigt. Infantino zog seinen Plan nach weltweiter Kritik zurück, Anteile an FIFA-Wettbewerben für Investoren zu öffnen. Hamburg. Eine Woche nach dem Terroranschlag am Rande der Christopher Street Day feiern in Berlin haben in Hamburg rund 300.000 Menschen für sexuelle und geschlechtliche Vielfalt demonstriert und die queere Community gefeiert. Unter dem Motto Solidarisch queer, Haltung zeigen für eine Zukunft ohne Angst, zog eine Parade von 60 Lastwagen als fahrende Bühnen von Firmen, Vereinen, Parteien und evangelischer Kirche durch die Innenstadt. Auf der CSD-Veranstaltung in Bonn gedachten die Teilnehmenden der Opfer des Attentats in Berlin. Das Bühnen

0: Bühnenprogramm auf dem Münsterplatz hatte am frühen Nachmittag mit einer Schweigeminute begonnen. Köln. Der Rhein hat in der Millionenstadt einen neuen historischen Niedrigstand erreicht. Laut Behörden lag der Pegel am Mittag bei nur noch 67 Zentimetern. Damit wurde auch ein Rekord von 2018 unterschritten. Nach ersten Regenfällen wird im Tagesverlauf ein leichter Anstieg erwartet. Für die Schifffahrt auf dem Rhein bleibt die Lage schwierig. Schiffe können die tiefere Fahrrinne weiter nutzen, dürfen teilweise aber nur eine geringere Ladung transportieren. Neapel. Bei dem schweren Erdbeben im Süden Italiens haben sich nach Angaben der Zivilschutzbehörde 21 Menschen verletzt, zwei von ihnen schwer. Das Beben ereignete sich rund um Neapel im Vulkangebiet Flegräische Felder. Laut Institut für Geophysik und Vulkanologie hatte es eine Stärke von 4,7. In den Ortschaften Bacoli und Pozzuoli kam es zu Felsabbrüchen und Schäden durch herabfallende Gebäudeteile. In Neapel stürzte ein Hochspannungsmast ein, wodurch es zu Stromausfällen kam. In der Nacht folgten schwächere, aber spürbare Nachbeben. Die Flegräischen Felder gelten als das größte Vulkangebiet in Europa. Bereits im Mai hatte es dort ein Erdbeben der Stärke 4,4 gegeben. Das Wetter in Deutschland. In der Nacht im Südosten noch Schauer oder Gewitter, sonst meist trocken und nur locker bewölkt oder klar, stellenweise Nebel. Tiefstwerte 19 bis 8 Grad. Am Tag trocken und sonnig, später im Süden einzelne Schauer oder Gewitter. An den Küsten 21 bis 23, sonst 25 bis 34 Grad. Soweit die Nachrichten, es ist 19.04 Uhr. Die Verkehrsmeldungen. A7 Würzburg Richtung Fulda zwischen Bad Kissingen-Obertulba und Bad Brückenau-Volkers 9 Kilometer Stau. A93 Regensburg Richtung Weiden zwischen Schwandorf-Nord und Schwarzenfeld ein Unfall im Baustellenbereich. Die rechte Spur ist blockiert. Und zuletzt die B299 Landshut-Altenmarkt zwischen Neumarkt-St. Veitsstraß und Rohrbach in beiden Richtungen Sperre wegen eines Feuerwehreinsatzes. Soweit die Verkehrsübersicht.
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2: Einen schönen guten Abend. Ich bin Christoph Lindemann. Ich darf Sie durch diesen Sommerabend begleiten und ich darf Sie einladen, mit mir zusammen das Heimatsoundfestival in Oberammergau zu erleben. Bayern 2 ist mittendrin. Gestern und heute haben wir ein mobiles Studio aufgebaut. Ein kleines blaues Zelt mit Mikrofonen, mit einer Uhr und einem kleinen roten Licht, damit ich weiß, wann ich nicht mehr nervös husten darf. Die Technik haben wir aber gerade in Windeseile in einen Lastwagen umgebaut, weil es plötzlich so gestürmt hat, dass fast das Zelt weggeflogen wäre. Wir sind direkt hinter dem legendären Passionstheater, über dem dramatisch dunkle Wolken gerade stehen. Wunderschön ist das im Abendlicht. Der Wind hat sich auch ein bisschen beruhigt. Und wir senden von da, wo auch die Campingbusse, die Zelte der Besucherinnen und Besucher stehen. Wir sehen hier mal in der Sonne, mal in leichtem Regen den ganzen Tag großartige Konzerte von ein paar der besten Bands aus Bayern, aus dem restlichen Deutschland und aus Österreich. Und wir sehen ganz viel leuchtende Augen von all den Menschen hier, die sich inspirieren lassen von den Texten, von der Musik, die tanzen, die mitsingen. Es ist eine unglaublich schöne und emotionale Atmosphäre hier im und um das Passionstheater herum, umgeben von den Bergen, dem Laber, dem Kofel. Die Ammer ist auch nur ein paar Schritte entfernt und viele stecken hier die Füße ins kalte Wasser, gerade an einem so heißen Tag wie gestern.
3: Ganz entspannt mit Zelt aufbauen und erstmal Abkühlung in der Ammer, weil ohne war gar nichts gegangen.
4: Ja, gerade direkt aus der Ammer. Bester Swimmingpool ever.
5: Die Stimmung, jeder ist entspannt. Man kann es draußen genießen, drinnen genießen, wie man will.
6: Zelt an Beginn dabei, 2013.
7: Ja, wir haben schon gesagt, wir müssen das jetzt zur Institution machen.
8: Wir waren heute Morgen auf dem Kofel, ein bisschen bergsteigen, nachmittags ein bisschen aufs Konzert gehen. Mit den Kindern am Bach spielen, wir stehen direkt am Bach vorne. Das ist so ein Familienmusik-Event einfach, ne? Das ist super.
9: Also unheimlich abwechslungsreiche Musik, alles geboten. Bläser, Gesang, Rap, alles da.
10: Also ich finde es so super, wenn das Dorf ins Festival diffundiert und so durchgeht, das macht echt was her. Voll entspannte Stimmung.
2: Das Heimatsoundfestival ist was Besonderes. Viele Besucher und auch Bands sagen, dass sie noch selten so was Schönes gesehen haben. Aber in der kleinen Stadt hier wurde das tatsächlich lange recht misstrauisch beäugt. Es war bei den Einwohnern umstritten, ob man dieses Theater, in dem alle 10 Jahre die Geschichte von Jesus aufgeführt wird, ob man das auch für was anderes nutzen sollte als die Passionsspiele. Die Skeptiker haben gesagt, ein Pop- und Rockfestival passt gar nicht zu Oberammergau. Inzwischen hat sich da viel verändert. Das Heimatsoundfestival findet jetzt zum 11. Mal statt und viele Dorfbewohner und Bewohnerinnen schätzen das Ereignis jetzt sehr. Und das ist gut, weil es nämlich nicht zu ignorieren ist. Man redet über nichts anderes an diesem Wochenende. Selbst wenn man ins chinesische Restaurant in Oberammergau geht, fragt einen der Koch direkt, ob man am Heimatsoundfestival ist. Das Passionstheater steht eben mitten im Ort und das Theater hat auf beiden Seiten riesige Schiebetüren und die stehen weit offen, sodass man auch ohne Ticket einfach draußen stehen kann oder auf der Wiese sitzen kann. Man hört die Musik, kann sich was zu Essen holen und ratschen. Und das lieben die Menschen hier sehr. Mit Bayern 2 möchten wir Ihnen die Gelegenheit geben, das alles mitzuerleben. Wir nehmen Sie heute Abend einfach mit auf das wunderbare Festival. Wir übertragen Konzerte, sprechen mit Musikerinnen und Musikern und genießen gemeinsam diesen schönen Samstagabend. Und wir beginnen heute gleich mit einem großen Highlight. Auf der Bühne steht hier eine der erfolgreichsten und schlauesten Bands aus Bayern. Und die Band ist Ihnen vielleicht nicht ganz unbekannt, wenn Sie gerne Bayern 2 hören. Sie heißt Dreiviertelblut. Sebastian Horn, früher Sänger der Banana Fishbones, und Gerd Baumann, Professor für Komposition an der Hochschule für Musik und Theater in München. Zwei absolute Profis mit ihrer Band. Und sie spielen heute sagenhafterweise zum 5. Mal. Dreiviertelblut haben eine lange Geschichte mit dem Heimatsound Festival.
11: 2012 ist das Album Lieder vom Unterholz rausgekommen. Da waren wir noch, Gerd und ich, zu zweit hauptsächlich und haben, glaube ich, 1-2 Konzerte gespielt. Also es war eher so experimentell. Und dann ist die Band gewachsen, so 2014 kann man sagen.
12: Ja, aber man muss schon auch sagen, Heimatsound ist so ein bisschen schuld an unserer Bandmitgründung, weil es war dann klar, dass wir hier spielen und wir hatten aber noch keine Band. Und dann war das schon ein Anlass, dass wir mit Bass, Schlagzeug, noch zweite Gitarre und Trompete, glaube ich, haben wir gespielt hier. Also jedenfalls, allein deswegen sind wir schon mit dem Heimatsound-Festival total verbandelt.
2: Und so ist es nicht verwunderlich, dass die Halle voll ist. Wir erleben sie jetzt live bei Bayern 2 vom Heimatsound-Festival in Oberammergau. Hier sind Dreiviertelblut.

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0: an Meister an der Bassklarinette Florian Riedel.
1: Und der nächste Meister an der Trompete, Dominik Glöbel.
0: An meinem Lieblingsinstrument, Benjamin Schäfer am Kontrabass.

0: An der E-Gitarre und Lapsteel, Luke Cyrus Götze. Und am Schlagzeug, Florin Mück. Und ein super toller Sänger auch, singt sehr gut, singt sehr tief, ist nicht in der Lage, die einfachsten, sagen wir mal, Bitten, wie sagt man, Abbitte zu leisten. Wenn man sagt, hey, wir spielen auf einem Festival, da kommen lauter nette Leute, zieh dir bitte was Schönes an. Sorry. Ich weiß jetzt nicht, was das für ein Applaus ist. Ist das so super oder ist das, nein, bitte zieh dich aus, zieh dich um. Also mich macht's wahnsinnig, dieses Viech.
1: Merkt ihr was? Da ist einer eifersüchtig. Zieh es halt aus.

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0: Vielen herzlichen Dank.
1: Ich schmeiß meinen Hut rein im Bach und springe ihm gleich selber nach. Das Gefühl kennt jeder von euch. Und manchmal ist es stärker und manchmal ist es nicht so stark. Und besonders empfindlich wird es mit den Kindern, mit den eigenen und mit den anderen sowieso. Und da sind so viele Kinder da und ich finde das so wahnsinnig geil. Nehmt eure Kinder mit auf Konzerte. Lasst es, hey, du mit deinen Mickey Maus oben drauf. Dein Papa ist ein ganz guter. Ja, yes, yes. Und unsere Tochter Mathilda, die war jetzt gerade mit ihren Freundinnen 18 Jahre, sind sie mit dem VW-Bus durch Europa, weißt du, und als Papa denkst du, oh mein Gott, lass die französischen Koder nicht rein. Und dann sind sie tatsächlich durch diese Waldbrandgebiete gefahren und sie hat gesagt, sie mir stinken so nach Rauch. Und dann habe ich gesagt, ja, dann kommt sie halt langsam wieder zurück. Und man merkt aber, wenn man sich das anschaut, das Feuer ist überall und in Europa brennt es an allen Ecken und Enden. Und jetzt hat es heute da drum am Wangano brennt. Ich drehe langsam durch. 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

Florian Riedel an der Bassklarinette und Dominik Gürtel an der Trompete. Right on to the dance floor. Jetzt haben wir schon August und ich mag das ganze Jahr rüber, aber ich bleib dabei. Mein Lieblingsmonat ist der Mai, weil im

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geil. Ich möchte diesen Moment des heiligen Grooves nutzen, um im ganzen Namen der Band uns alle herzlichst für die 5. Einladung aufs Heimatsound Festival zu bedanken. Merci bien.

und einen hervorzuheben, den man nicht auf der Bühne sieht. Aber er ist tatsächlich die wichtigste Person in diesem Raum. Denn er macht den Sound für eure Ohren. Er ist der 8¾-Bluter und er sitzt dort hinten. Unsere Verehrung, Ralf Steirer am Mischpult.

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0: Vielen herzlichen Dank. Was für eine schöne Abend. Danke. Danke.
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2: Ein Applaus, der kein Ende nehmen will. Es ist kein Zufall, dass Dreiviertelblut heute zum 5. Mal in 13 Jahren beim Heimatsound Festival aufgetreten sind. Das ist eine unglaubliche Liveband und wir freuen uns, dass wir dabei sein konnten, dass wir Ihnen das live präsentieren konnten. Ich bin Christoph Lindemann, Bayern 2 ist am Heimatsound Festival in Oberammergau und wir haben vor dem Auftritt mit Sebastian Horn und Gerd Baumann von Dreiviertelblut gesprochen. Wir wollten wissen, warum das so gut funktioniert, Dreiviertelblut und Heimat-Sound-Festival.
3: Für mich ist das Heimat-Sound-Festival aus verschiedenen Gründen das Nummer 1

0: und sind einfach coole Leute. Und ich erinnere mich noch, wie ich mal mit einem Polizisten gesprochen habe und der gemeint hat, es gab irgendwie in 5 Jahren oder sowas noch keinen einzigen Einsatz. Also wo findest du denn sowas? Also dass irgendwas, Schlägerei oder sonst was, also es ist einfach, ich hoffe, das bleibt auch so. Es ist so nett und friedlich und ich bin jetzt gerade angekommen mit dem alten Benz und Oldtimer und dann kommen 2 Security-Schränke auf mich zu und ich habe schon gedacht, oh scheiße, ich muss wahrscheinlich umparken oder irgendwie irgendwas, ja, man kriegt ja sofort schlechtes Gewissen. Und dann sagt der eine so, hey, kannst du bitte nochmal die Tür zumachen? Und dann wegen dem Sound habe ich die Tür zugeschlagen und hat dann gestrahlt und gemeint, irgendwie sofort Gänsehaut. Also das spricht schon auch so, das ist der Security-Vibe auf dem Heimatsound.
1: Es ist eben alles ein bisschen entspannter hier als bei anderen Festivals. Und während auf der Bühne gerade umgebaut wird, senden wir jetzt tatsächlich endlich aus unserem mobilen Studio. Ich war kurzzeitig wegen Sturm evakuiert worden und musste aus dem Führerhaus unseres Sende-LKW moderieren. Jetzt bin ich in einem Zelt, wie sich das gehört, auf einem Festival. Ich sehe den Kofel, wenn ich mich umdrehe, und das beruhigende rote Licht vor mir. Es ist der 2. Tag am Heimatsound Festival. Es ist längst nicht mehr so sonnig und heiß wie gestern. Dann hier in Oberammergau. Wetter ist in den Bergen ja immer ein Thema. Der schönste Tag kann plötzlich umschlagen. Und das ist auch immer wieder mal passiert in den letzten 36 Stunden. Eine App hat mir heute sogar ganz aufgeregt gemeldet, dass der Blitz 8 Kilometer von Oberammergau entfernt eingeschlagen hat. Zum Glück nicht am Campingplatz hier am Heimatsound-Festival. Da ist beste Stimmung, auch wenn es ab und zu mal ein bisschen regnet. Aber gerade kommt wieder die Sonne durch, bescheint das Passionstheater ganz wunderschön. Alles in allem perfektes Festivalwetter, denn das Passionstheater hat ein Dach. Allerdings ist die Bühne nur teilweise überdacht. Da gibt es große offene Passagen, was wunderschön ist, weil man den Himmel hinter den Musikerinnen und Musikern sieht. Ein recht schöner Tag heute insgesamt, der angefangen hat mit einem furiosen Konzert. Die riesige Bühne, auf der sonst die Lebens- und Leidensgeschichte von Jesus mit Hunderten von Statisten dargestellt wird, war tatsächlich so ausgefüllt wie noch nie an diesem Wochenende. Ein 20-köpfiges Kollektiv aus Dresden hat den Tag eröffnet. Banda Comunale, eine Band, die sich in Sachsen für die Demokratie stark macht, die bei Versammlungen spielt, die Workshops an Schulen macht, positive Impulse setzen will. Die Besetzung wechselt immer wieder und sie nehmen regelmäßig auch geflüchtete Musikerinnen und Musiker in ihrer Band auf. Sie haben viel über Liebe, Toleranz und über Hoffnung gesprochen auf der Bühne und dafür viel Jubel und Applaus bekommen. Tatsächlich kennen Sie das Heimatsound Festival auch schon? Und wir haben heute Nachmittag direkt nach dem Auftritt mit Miro Tomaszewski, dem Klarinettist und Bandmitbegründer, gesprochen.
2: Also ich muss gestehen, wir haben uns wirklich sehr darüber gefreut, hier wieder eingeladen zu sein. Wir waren ja vor 10 Jahren genau hier. Da hatten wir kurzzeitig unseren Namen ein bisschen modifiziert. Dresden war im Würgegriff von Pegida und es kamen auch viele geflüchtete Menschen nach Dresden und wir haben geflüchtete MusikerInnen in die Band eingeladen. Und das war unser erster großer Auftritt mit diesem Projekt als Banda Internationale. Und wir waren so geflasht, dass jetzt natürlich alle richtig heiß drauf waren, wieder nach Oberammergau zu fahren.
1: Ihr seid ein riesiges Musikerinnen- und Musikerkollektiv aus Sachsen. Ihr habt Leute auf der Bühne für Rap, für Gesang, für Violinen, Flügelhorn, Sousaphon, glaube ich. Muss ich erst mal nachschauen, was das ist.
2: Eine
1: Bass-Tuba oder so, oder?
2: Naja, letztendlich ist das die Tuba zum Laufen. Das ist so eine... Ne, so,
1: weil ihr als Marching-Band auch manchmal
2: auf der Bühne. Ja, wir spielen halt sehr viele Demos, genau.
1: Meine Frage wäre, wie hält man so ein großes Kollektiv zusammen?
2: Ach, das hält sich schon selbst zusammen. Wir haben wirklich sehr viel zu tun. Und manche Leute gehen und andere kommen. Und eine Banda Comunale in Italien ist letztendlich die Dorfkapelle. Und das ist so unser Dorf, unser Selbstverständnis. Wir sind die Dorfkapelle Dresdens und wollen schon noch 100 Jahre bestehen und das irgendwann feiern. Dieses Jahr feiern wir 25. Und da ist es klar, dass die Leute kommen und gehen. Das ist letztendlich haben wir versucht, eine Art neue Tradition zu begründen. Also eine Brassband, zu der jeder und jede gehören kann.
1: Ich stelle es mir logistisch wahnsinnig anstrengend vor. Es gibt schon Bands mit 3 Mitgliedern, die keinen Termin zum Proben finden.
2: Ah ja, wir proben seit 25 Jahren jeden Donnerstag. Komme, was wolle. Und manchmal kommen nur 3. Und wir sind selbst organisiert. Also wir haben zwar das Label Trikont aus München, aber

0: Das, wie wir an Gigs kommen, ist eigentlich eher über Anfrage. Also wir spielen sehr viele politisch motivierte Auftritte bei Demokratiefesten im Rahmen von, ja, irgendwie Tag der offenen Tür von der Universität oder alles Mögliche, wirklich sehr, sehr vielfältig. Und weniger die klassischen Festivals und Konzertgigs.
1: Wie landet man als Band aus Sachsen auf einem Münchner Label?
0: Ja, die Geschichte ist vielleicht ein bisschen, wenn man als junger Mensch wie coole Musik findet, und die habe ich und Alfred, unser, mein Bandkollege, auch mal bei Trikont gefunden. Und ich habe zum Beispiel, noch lange bevor wir da gelandet sind, habe ich ein paar Plattencover gestaltet für Trikont. Es ist halt so, wir sind eigentlich keine Profiband, gell? Das ist schon oft so 50-50 und die Leute leben nicht davon. Also wir machen sehr viel aus Überzeugung, ne? Wir spielen wirklich viele Demos unentgeltlich. Und da sucht man Gleichgesinnte, würde ich sagen. Und wenn man da so ein Stückchen gewachsen ist, und das Jahr 2016 war eins, wo wir Preise bekommen haben, weil wir uns engagiert hatten, da wird man so ein bisschen mutiger und dann fragt man halt irgendwo an. Und da haben wir halt bei Trikont gefragt.
1: Ich habe das eh schon ein bisschen durchgerechnet heute mit 20 Leuten auf der Bühne. Ihr seid herzerfrischend unökonomisch eigentlich. In Zeiten, in denen es immer schwieriger wird, mit Musik Geld zu verdienen, nehmt ihr immer mehr Leute in eure Band auf. Ich vermute, ihr seid sehr idealistisch. Welche Rolle hat denn Musik für euch?
0: Also, pass auf, für mich und ich glaube, viele andere werden da würde auch mit einstimmen, ich bin Migrant in Deutschland. Ich bin nach Deutschland eingewandert, noch vor 89, vor der Wende, und lebe seit 98 in Ostdeutschland. Für mich ist das, was gerade passiert, etwas, an dem ich mich beteiligen muss. Wir machen ja noch Workshops in Schulen. Also das machen wir auch schon seit über 8 Jahren, dass wir an Schulen in Sachsen fahren und mit den Kids sehr niedrigschwellig über Identität, Herkunft, Tradition, Musik vor allem sprechen. Und das ist das, was man tun kann, wenn man Musik macht, finde ich. Man kann sich am demokratischen Gestaltungsprozess beteiligen.
1: Warum ist Musik da geeignet?
0: Weil das Narrativ auf der anderen Seite Kultur ist. Also es ist ein vermeintlicher Kulturkampf. Also wer nicht unsere Kultur teilt, gehört nicht zu uns, ist sozusagen der Spruch von Rechten und Nationalisten. Und wir zeigen, dass es alles kein Problem ist. Und es ist wirklich so, also wenn du Musiker, Musikerin bist, das geht schon ganz schön auf die Nerven, weil Leute behaupten, jemand könne nicht teilhaben an deiner Kultur. Weil Musik einfach keine Grenzen hat. Musik funktioniert nur, weil es diese Grenzen in der Musik nicht gibt. Weil jeder jedes Instrument spielen kann, weil man Lieder wandern, da gibt es einfach keine Grenzen.
1: Welche Rolle spielt Hoffnung für euch als Band?
0: Ja, das ist ja das, was wir schon gerne transportieren wollen, weil wir sehen, dass Deutschland momentan sich darauf versteift hat, alle reden wirklich alles schlecht, und zwar im immer dichteren Takt. Also mit sozialen Medien, mit TikTok, man kommt eigentlich gar nicht mehr hinter den Dingen, die furchtbar sind und Deutschland den Abgrund hinunterreißen. Aber so ist es nicht. Und die Hoffnung ist letztendlich das, was in der Band passiert. Da spielen Leute zusammen, deren Herkunftsländer auch schlimmstenfalls im Krieg miteinander sind.
1: Musik als verbindendes Element. Dafür stehen Banda Kommunale, und jetzt hören wir einen Song aus ihrem Konzert heute Nachmittag beim Heimat Sound Festival live bei Bayern 2. Unsere Wege, Banda Kommunale.

0: Die erste Band, die heute live gespielt hat am Heimatsound-Festival in Oberammergau, Banda Kommunale waren das. Gerade jetzt schaue ich auf die Bühne, da wird umgebaut, da wird noch ein sogenannter Line-Check gemacht, also ein kleiner Soundcheck, wo alle Instrumente mal ausprobiert werden. Hinter der Bühne wartet die nächste Band, denen hat es gestern einen Auftritt verhagelt, und zwar im wahrsten Sinne des Wortes. Sie heißen Dis-M. Meine Vermutung ist, dass sie gleich Tausenden von Menschen hier im Saal zum Tanzen bringen werden. Sie sind eine unglaublich druckvolle Liveband mit Bläsern, mit Rap, mit positiven Botschaften. Und wir haben mit ihnen gesprochen, vor allem auch, weil sie hier bei ihrer Ankunft schon dafür gesorgt haben, dass das halbe Dorf über sie gesprochen hat. Die Sänger Tobi und Elias hatten hier einen Auftritt wie Ludwig II.
1: Seit Jahren träumen wir von einer Stretch-Limousine. Aber nicht irgendeiner, so einer Junggesellinnen-Abschied. Sondern
2: sowas nicht, sondern was Royal. Stil. Ja, genau.
3: Und wir hatten vor 7 Jahren schon mal das Auto gefunden und ein sehr guter Freund von uns meinte dann so, das könnt ihr nicht machen, das ist abgehoben, das könnt ihr nicht bringen. Und dann haben wir es auch sein gelassen. Und 7 Jahre später haben wir das gleiche Auto wiedergefunden und haben uns dann gedacht, jetzt machen wir es. Und man muss aber auch sagen, das war wirtschaftlich auch eine sehr gute Entscheidung, da es 8 Sitzplätze hat und relativ günstig war das Fahrzeug.
1: Rechtslenker.
3: Und halt einen Style hat. Und dann haben wir uns gedacht, da schlagen wir jetzt einfach zu.
0: Lenkrad ist rechts.
3: Ja.
0: Was ist für, genau für ein Modell?
3: Es ist ein S90 Exclusive mit dem 6-Zylinder-Motor von Porsche aus Zuffenhausen.
1: Ja. 3 Liter, Reihe, sauber verbaut.
3: Ein traumhaftes
1: längs
3: Auto.
1: Längs verbaut, nicht quer. Es ist ein schneidiges Auto.
0: Ein erhabener Moment, wie ihr vorgefahren seid.
3: Ja.
0: Ihr kamt wahrscheinlich aus Moosburg, wo ihr euch gerne warm gespielt hättet für den Auftritt heute.
1: Exakt.
0: Was ist passiert?
1: Weltuntergang. Wir saßen da, haben noch was gegessen und als wir das letzte Stück noch nicht gegessen hatten, kam wirklich so, bumm, ein Unwetter, unvorstellbar. Und dann haben wir noch ganz kurz expressmäßig Richtung Venue gefahren und dann ging die Welt unter. Dann war es echt Lebensgefahr. Wir haben es dann versteckt im Trailer.
3: Es tut ein bisschen weh, ehrlich gesagt, weil wir seit 8 Jahren spielen und noch niemals nie einen Auftritt abgesagt haben. Ich habe vor 3 Jahren Stimmband-OP gehabt, da haben wir auch nichts abgesagt und wir sind immer so, hey, wir spielen, egal was kommt. Und es war gestern das erste Mal in der Bandgeschichte von uns, dass wir diesen Auftritt nicht machen konnten und einige leider auch echt enttäuscht waren. Wir haben da noch ganz kurz unplugged mit 2 Gitarren, ein bisschen kompensiert, aber natürlich ist da die Enttäuschung groß. Wir haben heute Nacht alles getrocknet, ausgebreitet, weil wirklich alles nass war. Also alle Gitarren, Schlagzeug, alle Mikrofone, alles war nass.

0: heute Morgen einmal kompletten Soundcheck, alles aufgebaut, gecheckt.
1: Und es läuft alles.
0: Alles, was kaputt war, getauscht und jetzt wieder.
1: Und jetzt haben wir ultra Bock auf Heimatsound natürlich, klar.
0: Mega geil.
2: Da habt ihr zumindest teilweise ein Dach über der Bühne. Das ist ja das Besondere hier am Passionstheater. Und der Wetterbericht ist auch nicht ganz verkehrt, auch wenn meine App mich ständig mit Push-Nachrichten warnt, dass irgendwo ein Gewitter in der Nähe ist.
1: Uiuiui.
2: Was ist für euch darüber hinaus, über dieses halb bedachte Passionstheater, das Besondere am Heimatsound-Festival?
1: Ich finde den Flair hier so krass. Man merkt, glaube ich, dass hier Leute sind, die schon immer da sind, die hier auch, glaube ich, herpilgern schon fast. So fühlt es zumindest an. Wenn man hier reinfährt, überall haben die ganzen Campingwägen und Leute, die am Zujubeln und winken und so. Und man verspürt hier schon, glaube ich, eine sehr musikinteressierte und sehr, sehr offene Art von den ganzen Menschen da. Und das ist eine sehr eigene Stimmung, glaube ich. Zumal dann auch die Halle da drin natürlich sehr, sehr edel ist, finde ich. Also es hat auf jeden Fall sehr viel Flair.
2: Ja. Ihr setzt euch auch mit dem Thema Heimat auseinander, zum Beispiel in dem Song I Kim Hwam. Ihr seid sehr verwurzelt in Bayern, das hört man auch schon sprachlich. Aber ihr seid auch auf der ganzen Welt unterwegs. Ihr habt schon in Nicaragua am Strand gespielt. Inwiefern verändert das Reisen auch den Blick auf die Heimat?
0: Boah, die Massiv. Welt ist traumhaft. Also in jedes Land, in das man fährt, also so geht es mir, hat man immer, man hat Vorurteile. Und denkt sich, ah, oh, wie ist da? Und es ist jedes Mal, wenn ich ein neues Land bereise, oder wir, es ist so, fuck, man, ist das schön da und haben die Leute lieb. Und also ich war noch nie in einem Land, wo ich mir dann gedacht habe, ach, na voll. Kacke.
1: Und wir nehmen von jedem Urlaub oder von jeder Fernreise nehmen wir auch wieder was mit und verwandeln das in Songs. Ich weiß nicht, von Nicaragua haben wir, ich glaube, 10 oder 12 Lieder aus dieser Zeit auch im Nachgang noch geschrieben, die uns bewegt haben. Zumal uns, glaube ich, auch sehr, sehr bewusst ist, das sagen wir uns auch immer wieder, wie privilegiert wir sind, dass wir reisen können überhaupt. Und wie wichtig es damit auch ist, dass wir rumfahren und uns alles anschauen und neue Eindrücke sammeln und damit auch wieder, glaube ich, bisher besser unsere Heimat vertreten können oder repräsentieren können. Also das ist so brutal wichtig, dass wir, und wir fahren auch wirklich sehr, sehr gerne weg und schauen uns was an und kämen jedes Mal mit irgendeiner coolen neuen Idee oder mit irgendeinem coolen Eindruck, den wir da eingesammelt haben, wieder zurück und verwandeln das musikalisch in einem Song.
0: So, es gibt nicht nur das Recht zu reisen, sondern auch die Pflicht.
2: Wie geht ihr an so einen Auftritt wie heute beim Heimatsound Festival rein? Habt ihr gemeinsame Rituale? Braucht jeder Zeit für sich? Wie sehen die letzten 2 Stunden vor dem Auftritt aus?
1: Die letzten 2 Stunden sind ja noch vogelfrei, aber die letzten 10 Minuten sehen wir uns immer hinter der Bühne klar. Da haben wir dann ready und wir legen uns immer die Hand auf. Wir legen uns jeder mit jedem einmal die Hand auf und dann sagt man Sachen, die vielleicht halt nicht so gut gelaufen sind oder irgendwie die letzten Tage nicht gut gelaufen sind und man bereinigt es. Spätestens da ist der Punkt, wo man sauber auf eine Bühne geht. Das machen wir seit Jahren. Es funktioniert unheimlich gut bei uns. Wir sind ab diesem Zeitpunkt, also ich zumindest und ich glaube aber alle, ab dem Zeitpunkt bin ich einmal befreit und weiß, jetzt kann uns nichts mehr passieren. Und das war bis jetzt immer so und ich glaube, es wird auch immer so bleiben.
0: Und meistens sagen wir dann irgendwie so, dass es jedes Mal ein Wunder ist, dass wir auf einer Bühne stehen. Also es ist einfach, wir fahren so viel rum, wir haben echt viel zu tun und das und das und das. Und dann stehen wir einfach genau zu diesem Zeitpunkt auf einer Bühne und dürfen Musik machen. Das ist ein Privileg und ein Wunder und wir sind sehr dankbar und ehrfürchtig.
1: Wir haben das schönste Leben. Also wir sagen es ja immer, wir haben das schönste Leben. Nicht nur wegen der Limo, sondern wir dürfen das machen, was uns erfüllt und Spaß macht. Und das ist, glaube ich, kann auch nicht jeder Mensch auf der Welt machen. Deswegen ist es auch wieder unsere Aufgabe. Also ich glaube, schlicht die Pflicht, das zu tun, was uns gefällt, wie wir schon Kinder.
0: Irgendwas weitergeben, dass die Leute, dass die happier heimgehen.
2: Eine sehr bescheidene Band. Dis M zwischen bayerischer Tradition und einem doch sehr internationalen und weltoffenen musikalischen Ansatz. Wir freuen uns auf das Konzert. Das Schlagzeug ist reingerollt, die Gitarren und der Bass sind gestimmt. Die Band ist noch nicht auf der Bühne. Sie legen sich vermutlich gerade die Hände auf, bereiten sich emotional auf all das vor, was jetzt gleich passieren wird. Live bei Bayern 2. Ich gebe zu Achim Bogdan auf die Bühne.
3: So, Bayern 2 präsentiert dieses wunderbare Heimatsound-Festival und wir sind jetzt in dieser Sekunde auch wieder live zu hören in ganz Bayern auf Bayern 2. Ich bin nicht alleine hier. Die Band, die jetzt kommt, hat sich einen kleinen Traum erfüllt und zwar ist sie heute mit der Stretch-Limo vorgefahren. Ich weiß nicht, ob ihr es gesehen habt. Aber es war keine Proleten-Stretch-Limo, also nicht so Junggesellenabschied, sondern es war ein alter, langgestreckter Volvo, in dem früher Erich Honecker gefahren ist. Da haben Leute gefragt, da ist doch der Erich Honecker drin. Nein, da war die Band drin, die wir gleich sehen werden. 3 Jungs, die unter anderem über den Sommer singen, über Nutella-Brote, über die Liebe, im Grunde genommen über alles, was uns gut tut. über auch die Leichtigkeit des Seins, die uns ja manchmal so ein bisschen verloren geht. Es sind Songs zum Mitsingen und zum Mitgrölen. Und ich kann jetzt schon prophezeien, in spätestens 15 Minuten seid ihr der größte Chor in ganz Bayern. 3000 Leute werden mitsingen, mitgrölen, wenn wir jetzt gleich This M auf der Bühne sehen. Bitte einen Riesenapplaus! Applaus!

Ja, du! Schön, dass du da bist! Herzlich willkommen im Oberammergau!

der Meinung, dass wir ein unfassbar geiles Leben haben. Und ich glaube, dass wir das alle sagen könnten heute, wenn man aktuell mal schaut, was auf der verrückten Welt so los ist, wo wir echt nur Danke sagen, dass wir da sein dürfen, wo wir sind. Oder seid ihr auch der Meinung? Dann singen wir euch das jetzt vor und ich mag dann wirklich eine ehrliche Antwort hören von euch. Jeder, der es fühlt, der darf es einfach aus sich rein, okay? Das geht so. Lieber, lieber, lieber Tee. Und dann seid ihr dran.

Wir benötigen ein paar Buchstaben von euch. In diesem Fall B, R und A. Ihr wisst dann gleich, was los ist. Stimmt.

Hammergau, ihr seid wahnsinnig stark im Mietzinger. Deswegen trauen wir es uns heute einmal. Versteht ihr uns heute aufs Auto, Hammergau?

Elias und ich sind aus derselben Familie und haben dieselben Großeltern. Und unsere Oma war bekannt dafür, dass sie Mengen gekocht hat. Unverschämte Mengen. Mit Butterschmalz, Rehragout und handballgroße Knödel. Die Oma ist leider vor 10 Jahren gestorben. Die hat aber ein cooles Leben gehabt. Wir haben gesagt, eine Oma braucht ein Lied. Deswegen widmen wir diesen Song unserer Oma mit den fetten Knödeln.

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0: Fall haben wir uns vorgestellt, dass ihr den Refrain aus voller Leibeskraft mitsingt, okay?
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0: und wenn sie das dann einigermaßen drauf haben, rappen wir drüber, okay?
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0: und ihr macht weiter,
1: ja, das gefällt,
0: da geht's mir da.

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Ding! Wir müssen auch kurz, wir werden zum ersten Mal live im Radio übertragen. Und ich wollte schon immer mal sagen, wir begrüßen auch die Zuhörerinnen und Zuhörer an den Endgeräten auf Bayern 2. Macht mal Applaus für alle, die vom Radio sitzen gerade. Habt ihr Bock auf ein bisschen Reggae? Ist irgendwer vom Chiemsee da? Kennt irgendwer das Chiemsee Reggae Festival? Da waren wir immer, deswegen spielen wir Offbeat. Reggae aus dem Chiemgau.

vergessen, Heimatsound. Und zwar war das auf den Reggae-Festivals immer so, zumindest da, wo ich war. Wenn man jemanden gern gehabt hat, dann hat man den auf den Schultern getragen während einem coolen Song. Ich sehe jetzt schon vereinzelt ein paar Kinder auf den Schultern sitzen, ist sau cool. Aber ich fand's natürlich auch ultra lässig. Hey, da ist einer. Habe ich die. Oh, da haben wir da. Ja, genau. Huckt euch mal wieder auf die Schultern von jemandem. Und wenn jetzt jemand sagt, nein, das mache ich nicht, das ist mir zu blöd, dann darf man auch jemanden einfach nur in den Arm nehmen. Man braucht aber für die Nummer Ich spüre dich nicht auf jeden Fall Körperkontakt. Okay? Schauen wir mal, wie viele Schwammerheiten auserwachsen in Oberammergau. Es werden immer mehr, es werden immer mehr. Habe der, ich grüße euch.

0: Wir haben das Lied bei uns in Minga geschrieben, da war Marihuana noch illegal. Und meine Nachbarin hat sich aufgeregt und gesagt, hey, das ist der gleiche Loop und das gleiche an Text immer wieder. Kannst du es mal besser abwechseln? Und jetzt brauchen wir eigentlich wirklich Oberammergau, weil dann haben wir das draus gemacht. Das geht so.
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0: Sagen wir mal auf drei alle ein tüchtig. Eins, zwei, drei. Wir haben kürzlich einen Song ausgekaut, vielleicht hatten die ein oder die andere auch schon gehört. Nach dem Lachen mit dem Biber, kennt man Biber in Oberammergau? Ich muss leider gleich sagen, er hat heute keine Zeit. Der ist auf der Brasswiese und muss da performen. Aber wir würden euch gerne einen neuen Song spielen. Habt ihr Bock auf einen neuen Song, Oberammergau? Dazu muss man erwähnen, wir haben natürlich nur begrenzte Mittel auf der Bühne. Wir haben zu viert. Aber dreht euch mal um. Da oben ist der Philipp am Mischpult und der hat seine Orgel heute mitgenommen. Philipp, da oben. Sagen wir mal auf drei Hallo, Philipp. Eins, zwei, drei, Hallo. Der Pastor, schaut's euch um.
1: Hier in der Kirche.
2: Thank you.

0: Einer vor lauter Lachen, das passiert von ganz allein, da braucht man gar nichts machen.
1: Jede Bandgeschichte beginnt irgendwann mal. Und unsere ist kitschigerweise am Großteil.

0: Glockner gestartet. Damals war ein Beziehungsaus in der Band und wir haben gesagt, hey, das einzig Logische ist, wir fahren auf den Großglockner, da ist man danach wieder Bombe, Bombe, Alter. So, dann fahren wir da hin, an diese Talstation.
1: Sollen wir sagen, dass wir es heute noch umdichten wollten auf Kofel, aber der brennt, haben wir dann gesehen beim
0: Herbst. Das ist jetzt nicht cool. So. Aber den jetzt, der ist der gelöscht schon wieder, der Kofel? Alles gut, oder? Super. Auf jeden Fall an dieser Talstation stehen wir, weil sie uns nicht aufgelassen haben, weil Schneefall war. Und da haben wir gesagt, das ist doch der beste Start für eine Band. Das ist der Song dazu, das ist der Glockner.

0: Wir haben das am Donnerstag in Niederbayern gespielt, das Lied. Und da waren ganz wenig Berge. Und da haben wir uns ein wenig in einem Fettnapf reingesetzt, weil dann haben wir gesagt,
1: nein, du hast eine halbe Stunde das Publikum beleidigt, dass sie keine Berg haben.
0: Das stimmt so nicht, auf jeden Fall habe ich sie zum Jodeln aufgerufen und es ist kriminell in die Hose gegangen. Jetzt sind wir ja heute in einer Region, wo wirklich viele Berge sind. Habt ihr Bock auf Jodeln, Heimatsound?
1: Jodeln!
0: Keine Sorge, keine Sorge, wir können es auch nicht, wir machen es euch vor. Das geht so.
2: Jodla ehi.
0: Okay, holt ganz tief Luft, holt ganz tief Luft.

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Wie bereits in der Anmoderation erwähnt, glaube ich gehört zu haben, wir fahren als Tourfahrzeug eine Stretch-Limo. Schlicht aus dem einzigen Grund, weil es extrem lässig ist und extrem günstig war. Für 6

0: grundsätzlich und im Besonderen Autobahnraststätten.
1: Was aber schön ist an der Autobahn, Tobi, und das kennt Oberammergau auch, kennt sie Autobahnliebschaften. Man überholt sich und denkt sich, und dann fährt man nur noch 65, der hat wieder überholt. Und das ganze Spiel macht man ungefähr 30 Kilometer, oder bin ich da der Einzige, der das so macht? Okay. Und an irgendeinem

viel Bock, das nochmal zu machen? Macht's mal da Loch auf, macht's mal Loch auf. Ja, macht's nochmal. Ja, genau, hey, schaut's mal da hier, hey, Wahnsinn. Aber wir pogen nicht, wir laufen aufeinander zu und umarmen uns, okay? Weil es ja Liebe auf der Autobahn ist, okay? Und wir reden eigentlich so, sondern wir laufen so aufeinander zu, okay? Und dann umarmen wir uns, okay? Also, seid ihr ready? Hey, der Rest vielleicht. Gehen wir mal kurz obi, wir sitzen sehr tief in der Limo. Das machen wir jetzt mal ganz kurz. Geht's mal obi, genau. So. Okay. So, okay. Also.

0: Autobahn nach Oberammergau, weil da ist so schön. Und da ist ein Wall of Love, so. Dann machen wir, okay, pass auf. Dann machen wir, Liebe. Liebe auf der Autobahn.
1: Wir haben's gleich, wir haben's gleich.
2: Brennt schon.
0: Fühlt sich meistens seltsam an. Liebe auf der Autobahn. Macht's euch ready?

einer unserer großen Kritiker, mein Bruder, namentlich Simon Kalweit, sagt immer, Burm, ihr mit diesem ganzen Mitmachzeugs da immer, wir haben ja nicht auf dem Rummelplatz, spielt's einfach mal lieb, wo man zuhören kann. So, Simon, nur für dich.

0: wir spulen schnell zurück. Unangenehme Situation.
1: Das ist live.
0: Hey, alle, die im Internetradio sitzen, zurückspulen.

Nochmal. Und. Wir haben uns das so vorgestellt, dass es die Crowd singt und wir singen da drüber den Refrain und es wird total ekstatisch. Habt ihr noch mal Bock auf so ein paar Timer-Sound? Dann seid ihr jetzt dran. Und.

0: Jetzt gehen wir zum uncoolen Teil, Oberammergau. Wir würsten jetzt Song, das war der letzte Song. Aber hey, alle, die uns kennen, wissen, dass wir sowas niemals tun würden. Und alle, die uns noch nicht kennen, wir würden sowas niemals tun. Aber es ist so, irgendwer hat einmal angefangen mit diesem von der Bühne gehen und die Leute müssen nur kurz weiterschreien. Und dann kommt man natürlich noch mal raus und spielt noch mal 20 Minuten. Ist es okay für euch, Amazon?
1: Aber wir brauchen halt euch schnell, weil die von Bayern 2 haben gemeint, wenn es dann so stark ist, ist es auch kack. Könnt ihr einfach la la la weiter singen, während wir ausgehen. Dann kommen wir wieder einer.
0: Wir versprechen euch dafür, dass wir euch nicht lange bluten lassen, okay?

Ihr seid der Wahnsinn.

wichtigen Job haben und der Nachbar vielleicht neben uns steht. 20 Sekunden Eskalation und Bewegung, als wären wir 5 Jahre alt. Seid ihr dabei, haben wir zusammen. Okay? Alle,

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mal vier Stufen, wir singen so gern mit euch. Mach mal vier Stufen. Stufe 1 ist entspannt. Stufe 4 ist Eskalation, okay? Packen wir's. Oh!

Chorgesang Tobias Vogel. Am Mischpult und an der Orgel und am Gesang Philipp Lachner. Danke an Froni fürs Tourmanagement. Hey Oberammergau, wir sind ein saucooles Team, wir finden das extrem lässig, wir sind Freunde und dürfen rum vor einem Muckemacher und vor so schönen Leuten wie euch heute oft noch spielen. Danke dafür, singen wir es nochmal.

0: Der von nur machen. Wir verkörpern zwar wahnsinnig viel Männlichkeit und Stärke, nicht, aber eigentlich sind wir wahnsinnig zart beseitet und wir sind unsere Oldschool-Leute, wir werden rot, wenn wir unsere Ex-Partner treffen oder sowas. Und
1: wer wird nur rot, wenn er seinen Ex-Partner trifft?
0: Wird sie auch rot, aber
1: auch gar nicht.
0: Ja, Mann. Wo sind die Echten? Okay. Sehr unangenehmer Moment, aber trotzdem wollen wir sagen, wir sind geschamig. Wir haben ein Lied geschrieben, das heißt, gelb ist die Sonne. Mit dem darf man uns gern verabschieden von euch heute. Wir wollten nochmal aufrufen zu Liebe, Respekt, Akzeptanz und einfach zusammenhelfen. Aktuell passiert so viel Scheiße auf der Welt und
1: sind wir die Mitte, sind wir einfach nur die Mitte.
0: Sind wir einfach nur.

0: Daumen aufeinander, dann helfen wir zusammen. Wir machen Musi hauptsächlich, weil wir hoffen, dass wir vielleicht 2 Stunden uns unsere Sorgen vergessen können und vielleicht auch von ein paar Leuten die Sorgen wegmachen können. Deswegen danke, dass ihr so mit dabei seid. Danke, dass ihr kommt. Und unser Musiherz, das ist unfassbar schön, Heimatsound. Vielen Dank euch.
1: Vielen Dank euch.

0: Und ich brauche diese Hälfte, die zweite Stimme macht. Ich gehe so. Ich kriege keinen Aufwind.
1: Wir brauchen ein lautes A-Heimat-Sound, okay? Seid ihr ready?

da sieh die Heid noch derer Zeit in Oberammergau wieder drin. Führt euch!

0: Darf ich noch ein Foto machen mit euch, bitte?
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2: Was für eine Stimmung. Dis M. Ich war gerade in der Halle. Die ganze Menge war in Bewegung. Sehr, sehr viel Liebe im Publikum. Und man hat gespürt, wie glücklich auch die Band war, hier heute spielen zu können. Gestern musste ihr Auftritt in Moosburg abgesagt werden. In letzter Sekunde hat ein riesiges Unwetter dazu geführt, dass alle, egal ob Publikum oder Künstler, Künstlerinnen, nur noch Schutz suchen mussten. Teile ihres Equipments waren kaputt. Heute früh haben sie noch einiges ersetzen müssen. Und jetzt wurden sie endlich mit einem vollen Auftritt belohnt und noch dazu mit einem so schönen. Bayern 2 live vom Heimatsoundfestival. Ich bin Christoph Lindemann. Es ist dunkel geworden. Man sieht nur noch die Umrisse der Gipfel vom Kofel und Laber hier rechts und links von Oberammergau. Glasklare Luft heute Nacht, schöne Abendstimmung. Und in knapp 20 Minuten werden Bruckner auf der Bühne stehen. Auch das bringen wir Ihnen live und wir nutzen die Zeit bis dahin, uns mit einer ganz außergewöhnlichen Künstlerin zu beschäftigen, die heute Nachmittag gespielt hat. Eine sehr sympathische Oberösterreicherin aus Vöcklabruck, lebt inzwischen in Wien, ist dort fester Bestandteil der sehr kreativen Musikszene. Wir sprechen mit ihr über sehr persönliche Themen, auch weil wir hier nun mal im Passionstheater sind, über ihr Verhältnis zu Religion. Und wir hören einen Song von ihr, live vom Heimatsoundfestival. Hier ist Miriam Hufnagel, die bekannt geworden ist unter dem Künstlerinnennamen Avec. Der Song, den wir hören, heißt Feel Good.

0: Avec mit dem Song Feel Good live am Heimann Sound Festival. Ihr Auftritt hat viele Leute hier sehr bewegt. Und am Nachmittag hat sie mir erzählt, dass sie selbst mit großen Gefühlen nach Oberammergau gekommen ist.
1: Also ich war ja schon mal da, ich kenne das. Und ich freue mich sehr, wieder hier zu sein. Ich bin auch ein bisschen nervös, weil man hört halt auch schon die ganzen anderen Bands spielen. Aber es ist ganz was anderes. Aber nicht jetzt irgendwie schlechter oder schöner, sondern einfach anders. Und wir werden eine voll gute Zeit haben.
0: Ich möchte gern mit dir ein bisschen über das Uneindeutige sprechen, über die Graubereiche, die zwischen Schwarz- und Weißdenken liegen. Mhm. Weil ich glaube, dass du ein Mensch bist, der sich viel Gedanken macht. Einer deiner neueren Songs heißt Skin. Darin behandelst du ein emotional recht belastendes Thema, wie man nicht loskommt von Gefühlen, die man nach einer schwierigen Beziehung mit sich rumträgt, wenn man vielleicht den negativen Einfluss einer Person noch auf der Haut spürt. Und genau den Song hast du in einem fast schon leichtfüßig klingenden Popgewand gekleidet. Wie kam es zu diesem Widerspruch?
1: Ich liebe Widersprüche. Also ich glaube, das ganze Projekt Avec lebt von den Widersprüchen seit Anfang an. Also wenn man sich Granny anschaut, zum Beispiel die Demenzkrankheit von meiner Oma, das, wenn man den Song zum ersten Mal hört, denkt man jetzt auch nicht, dass es um so ein schwieriges Thema geht. Und ich finde, oder ich mochte es einfach voll gerne, schwierige Themen auf eine leichte Art und Weise rüberzubringen. Weil ich mir, glaube ich, selber einfach leichter mit der Verarbeitung tue. Und es ist irgendwie einfach so ein natürlicher Prozess, wie das entsteht im Studio. Ich arbeite immer nur mit dem Andi, mit meinem besten Freund und Bandkollegen zusammen. Wir sind jetzt mittlerweile bei 17 Jahren Freundschaft. Und ich glaube, das ist einfach so unser Vibe, den wir einfach in die Musik bringen, ganz auf natürliche Weise. Und eben genauso in diesen Graubereichen sie zu bewegen, ich liebe es. Also ich kann, glaube ich, auch gar nicht anders.
0: Einer deiner Songs heißt I Don't Pray. Darin singst du I don't pray, but tonight I do. Ich bete nicht, aber heute Nacht tue ich es doch. Ist dein Verhältnis zur Religion ein zwiespältiges?
1: Jein. Meine Oma war extrem religiös. Wir sind auch in die Kirche gegangen, wir haben immer gebetet vorm Essen. Und ich habe das aber nie ganz verstanden. Ich habe es auch von zu Hause, von meinen Eltern nicht so wirklich mitgekriegt, Gott sei Dank. Und mag aber Kirchen an sich voll gerne. Also das ist, ich glaube, da ist so der Zwiespalt. Ich war jetzt letztens in der Toskana in Assisi und habe mir so einen Rosenkranz gekauft für meine Oma. Ich habe auch Kreuz tätowiert für meine Oma. Also ich habe so irgendwie dadurch, dass es meiner Oma so wichtig war, habe ich das Gefühl, dass mir das zum Teil auch wichtig ist, aber für sie, also nicht für mich selber. Ich finde, Glaube ist voll was Schönes, aber jetzt nicht unbedingt der religiöse Glaube, sondern einfach, dass man generell an was glaubt. Für mich ist Musik eigentlich wie so eine Religion. Und deswegen bewege ich mich manchmal in so einem Zwiespalt. Aber ich bin, seitdem ich 18 bin, aus der Kirche ausgetreten. Also das ist schon recht klar bei mir.
0: Wo du herkommst, aus Vöcklabruck, sind über 60% der Leute katholisch. Jetzt sind wir hier in Oberammergau und du spielst in einem Theater, das für die Passionsspiele gebaut wurde. Das ist dann auch eine Mischung aus Heimat und vielleicht gemischten Gefühlen irgendwie, oder?
1: Ja, voll. Ich finde ja das Theater irrsinnig schön. Also ich habe mir jetzt auch wieder gedacht, weil man sieht ja die ganzen Requisiten Backstage und auf der Bühne hinten. Das ist einfach so cool. Also ich finde das echt so eine coole Location da.
0: Du singst auf Englisch, aber hast mit den Kollegen der Band Volkshilfe einen zweisprachigen Song gemacht mit Home/Dahorm. Mhm. Welche Gedanken gehen dir bei dem Begriff Heimat durch den Kopf?
1: Heimat ist, glaube ich, mehr so ein Gefühl. Ich habe mir zum Beispiel gestern gedacht, wie wir auf dem Festival waren, weil einfach die ganze Atmosphäre so gemütlich war. Und da habe ich mir so gedacht, okay, da fühle ich mich daheim. Also für mich ist es ein Gefühl, manchmal auch mit Personen verbunden. Natürlich, wenn ich in Oberösterreich bin, daheim bei meiner Mama, dann ist es auch Heimat. Meine Mama ist für mich Heimat. Aber eben auch, wenn man einen Ort ein gutes Gefühl gibt. Und deswegen finde ich, Heimat kann so vieles sein und so weit und breit gefächert. Und das finde ich irgendwie so schön. Und auch diese Kollaboration mit der Volkshilfe, wir kommen beide aus Oberösterreich. Ich kenne den Flo schon voll, voll lang und generell die Jungs. Und das war voll der Sprung ins kalte Wasser, weil wir einfach selber nicht gewusst haben, geht sie das überhaupt aus? Aber es ist sie voll gut ausgegangen.
0: Was hat es mit dir gemacht, auch mal im Dialekt zu singen?
1: Ich habe es eigentlich sehr cool gefunden.

0: was ich sagen. Weil Dialekt habe ich noch nie gemacht. Ich habe ganz, ganz am Anfang habe ich mal so Deutsch zu schreiben probiert und habe mir dann aber gedacht, nein, das ist mir zu nackt irgendwie. Im Englischen kann man sich dann doch so ein bisschen besser verstecken. Und Dialekt ist so wieder ganz was anderes, weil es einfach so meine Muttersprache ist. Also ich rede ja bei Interviews im Dialekt, ich rede immer im Dialekt und deswegen hat mir das schon eigentlich taugt, muss ich sagen.
1: Das ist eine Perspektive für die Zukunft?
0: Vielleicht, schauen wir mal.
1: Miriam Hufnagel, die sich als Künstlerin Avec nennt. Vielleicht wird es in Zukunft auch Songs in Mundart geben. Wir sind gespannt. Auf Englisch hat sie vor gut 10 Jahren einen Song über die Demenzerkrankung ihrer Großmutter geschrieben. Sie hat es im Gespräch erwähnt. Man hört im Song sein ernstes Thema nicht unbedingt an. Und diese Gegensätze helfen ihr selbst, das zu verarbeiten. Sie hat den Song gespielt heute Nachmittag live am Heimatsound Festival Avec mit Granny.
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liebes Heimatsound-Festival, wie gut sind eure Stimmbänder geölt? Okay, verschiedene Meinungen, gemischt. Wir hätten da einen Vorschlag, und zwar wollt ihr mit uns ein bisschen Chor singen? Ja, das klingt schon besser. Die Nono singt euch die Töne vor und ihr macht's einfach noch. Seid ihr ready? Wunderschön, okay.

Heute Nachmittag live am Heimatsound Festival AVEC

0: aus Wien mit Granny. Es war ein wirklich bewegendes Konzert. Viele, vor allem junge Menschen, hingen ihr an den Lippen. Leute saßen am Boden im Passionstheater, haben wirklich ganz genau zugehört, haben auch die Zwischentöne wahrgenommen. Musik auf Festivals muss eben nicht immer nur Party und Mitklatschen sein. Sie hören Bayern 2 live aus Oberammergau, aus einem kleinen blauen Zelt unter einem riesigen Baum neben dem Passionstheater. Und auf der Bühne dort wird gerade umgebaut. Das Publikum wartet auf zwei Brüder aus dem Chiemgau, die ihren Nachnamen zu ihrem Bandnamen gemacht haben. Der Name steht schon in großen Leuchtbuchstaben hinter dem Schlagzeug. Sie heißen Bruckner. Einige ihrer Songs werden millionenfach im Internet gestreamt. Sie spielen große Festivals und spielen auf ihren Tourneen inzwischen in den besten Clubs in Deutschland. Heute sind sie einer der Headliner. Und ich habe viel Vorfreude gespürt, als ich vorhin kurz mit Matti und Jakob Bruckner geplaudert habe.
1: Wir haben hier schon mal gespielt und das war ein wahnsinnig geiler Gig. Wir erinnern uns an eine krasse Energie im Zelt und jetzt, als wir angekommen sind und irgendwie Fettes Blech, glaube ich, gespielt hat, war die Menge schon am Toben und es war irgendwie um 14 Uhr oder sowas.
2: Ja.
1: Also es war, genau, wir freuen uns.
2: Nur positiv, voll. Ich glaube auch von unserem letzten Mal Heimatsound hat es ein Bild in unser letztes Album auch reingeschafft.
1: Stimmt.
2: In die Vinyl und wir haben uns, freuen uns schon sehr lang drauf, dass wir hier wieder spielen dürfen.
0: Ich zoome mal ein bisschen raus. Ich bin total beeindruckt über euren Werdegang. Ihr habt 2013 ungefähr schon zusammengespielt. 2016 wart ihr Band der Woche, damals bei Puls, bei dem Jugendangebot vom Bayerischen Rundfunk. Ihr habt wirklich lange und konsequent an Bruckner gearbeitet. Und heute habt ihr einen Namen in ganz Deutschland, gehört zu den erfolgreicheren deutschsprachigen Bands. Hm. Was war der Schlüssel für euch? Ist es Geduld? Ist es die Erfahrung, die ihr mit der Zeit gesammelt habt?
1: Boah, ich glaube, der Schlüssel ist einfach, dass wir auch nicht anders können. Also es gab schon Zeiten, da ging es uns richtig dreckig während Corona. Da wussten wir gar nicht, ob wir mal weitermachen können. Und da hat uns die finanzielle Unsicherheit und alles schon ein bisschen in den Wahnsinn getrieben. Und wir sind da zu der Zeit auch ziemlich miteinander so aufeinandergehockt. Irgendwie sind gerade in unsere WG gezogen, haben ein neues Studio gebaut und konnten dann plötzlich nicht touren und dann nicht mehr raus. Das war schon eine Zerreißprobe. Aber ich glaube, am Ende machen es dann immer die Bands, die halt einfach nicht anders können.
2: Und ich glaube, einfach immer kleine Brötchen backen. Wir hatten jetzt nie einen Hit, der uns irgendwie auf einmal, auf einen Schlag irgendwie viele Möglichkeiten oder Türen aufgemacht hat, sondern wir haben einfach immer versucht, viel live zu spielen. Das macht uns ultra Spaß und das hat uns, glaube ich, immer dabei gehalten und einfach immer weitermachen. Baby Steps.
0: Ja. So wächst das auf eine gesunde Art wahrscheinlich dann auch.
2: Ja, absolut.
0: Ihr seid heute einer der Headliner am Heimatsound Festival. Ihr spielt im Oktober eine Tour in lauter legendären Konzerthallen. Hamburg im Mojo Club, Berlin im Lido, München in der Muffathalle. Zwickt ihr euch manchmal, um zu sehen, ob das alles kein Traum ist?
2: Also das sind auf alle Fälle, jetzt wo du es auch nochmal so sagst, nochmal rausgezoomt auch für uns, sind es auf alle Fälle genau die Läden, wo wir angefangen haben, Musik zu machen, von denen wir gesagt haben, hey, da wollen wir auf jeden Fall mal spielen und das wär krass. Ja, ich glaube, im Moment ist es dann immer so, schaut man dann eher immer nach weiter oben. Aber es ist unfassbar, dass wir das machen dürfen, dass wir große Konzerte spielen dürfen, dass wir Musik unseren Beruf nennen dürfen. Und das ist schon eine große, große Ehre und ein großes Privileg.
1: Voll.
0: Im September kommt euer neues Album, Zusammenbleiben. Ich könnte mir vorstellen, dass der Titel was mit unserer aktuellen gesellschaftlichen Situation zu tun hat. Erzählt mal.
1: Ja, voll. Wir fanden den Titel schön, weil wir einerseits einen Song geschrieben haben, der so heißt. Und wir ziemlich lange gesucht haben, worum es in diesem Album gehen wird. Und wir dann festgestellt haben, dass uns das als Band total ausmacht, dass wir halt wirklich eng zusammenleben irgendwie, zusammen in einem Haus mit meiner Familie und da zusammen Musik machen, uns immer wieder Gäste besuchen und wir es immer geschafft haben, uns dabei nicht zu sehr auf die Nerven zu gehen. Und ich glaube, es hat viel mit Aushalten zu tun und wir fanden es ein schönes Zeichen, weil wir das Gefühl haben, dass in der Gesellschaft gerade durch das Internet und so immer Individualisierung und so das Subjekt irgendwie so total hervorgehoben wird und dass man andere so krass schnell wegcancelt. Und also ich meine, es hat ja auch lange irgendwie seine Berechtigung gehabt, aber jetzt irgendwo sind wir gerade an einem Punkt, wo wir einfach nicht mehr miteinander reden und einfach die Schere so krass groß ist und so viele Leute rechts wählen und man mit den Leuten aber auch gar nicht mehr ins Gespräch kommt oder ins Gespräch geht. Wir müssen die ja wieder zurückholen, so auf unsere Seite, auf unseren demokratischen Boden. Und ich glaube, es hat viel damit zu tun, einfach auch Unterschiede auszuhalten und Leute nicht immer sofort

0: zu streichen, die eine andere Meinung haben, sondern eher versuchen, empathisch zu sein, zu überlegen, wo das herkommt und versuchen, Wege aufzuzeigen, die vielleicht besser sind als die, die gerade gehen.
1: Im September wird ihr neues Album erscheinen. Zusammenbleiben wird es heißen. Und das ist auch ein schönes Motto für das Heimatsound-Festival, bei dem sich die unterschiedlichsten Menschen versammeln, bei dem so viel Offenheit und Herzlichkeit zu spüren ist. Das ganze Dorf kommt zusammen, egal ob man ein Ticket hat oder nicht. Und Menschen aus ganz Deutschland, aus Österreich, aus der Schweiz kommen auch. Alle Generationen, unterschiedlichste Herkünfte, alle treffen sich am Heimatsound-Festival. Es geht hier jedes Jahr eben um genau das, wovon Bruckner gerade gesprochen haben. Es geht um Zusammenbleiben. Wir freuen uns auf ihr Konzert. Aufgewachsen sind die beiden im Chiemgau. Gegründet haben sie ihre Band beim Studium in Regensburg. Und jetzt stehen sie auf der großen Bühne in Oberammergau. Ich gebe zu meinem Kollegen Achim Bogdan auf die Bühne.
2: Ja, da bin ich. Also Brüderpaare im Pop, da gibt's einige. Die Gallagher-Brüder bei Oasis, es gab die Wilson-Brüder bei den Beach Boys, es gab natürlich die Bee Gees, es gab die Young-Brüder bei AC/DC. Und jetzt kommen wir zu einem Brüderpaar, die haben in Regensburg angefangen, zusammen Musik zu machen. Als Kinder haben sie in Chiemgau gelebt, in der Nähe von Traunstein in Pittenhardt, einem Ort mit 1.900 Einwohnern. Jetzt frage ich mich, wie hat sich das wohl angefühlt als Kinder, sich vorzustellen, nicht nur das ganze Dorf, sondern anderthalb Mal so viele Menschen sind vor einem im Publikum. Und genau das wird heute Abend passieren. Etwa 3.000 Gesichter blicken jetzt auf diese Bühne, wo gleich die beiden Brüder Jakob und Matti zu sehen sein werden. Sie spielen tanzbaren, eingängigen Indie-Pop. Ihr werdet sehr viel Spaß haben. Und einer ihrer Songs heißt »Ich mache Party mit mir selbst«. Das wird jetzt nicht passieren. Es sind viele Leute da, die sind bereit zu feiern mit Bruckner. Viel Spaß!

Einen wunderschönen guten Abend, Heimat Sound. Habt ihr Bock, ein bisschen mit uns zu feiern? Schön. Wir sind Bruckner.

Seid ihr da? Der Snack-Club-Part ist ein sogenannter Moshpit-Part. Ihr könnt einen Strudel machen, ihr könnt irgendwas ausziehen und es in die Luft werfen. Aber ich

Wow! Uwe Amberger, ich bin schwer beeindruckt. Das war ein wunderschöner Maskul. Das könnt ihr jetzt freiwillig aufmachen bei jedem Song. Wir haben jetzt noch einen, der ist noch schneller und dann wird es ein bisschen ruhiger, okay? Habt ihr Bock?

0: Leute, Leute, Leute, habt ihr ein schönes Festival? Wie viele sind jetzt Oberammergauer hier? Sehr cool. Wie viele Leute sind am, wer ist am Zelten? Von wem ist das Zelt noch trocken? Innen? Ja, sehr schön. Freut mich für euch. Wir haben uns heute schon die schöne Natur angeschaut. Wir waren so ein bisschen unterwegs und haben eine Akustik-Session gedreht. Und es war krass, da hat ein Blitz eingeschlagen im Berg. Es hat gebrannt. Der Berg hat gebrannt und dann sind lauter Helikopter gekommen und haben diesen Brand gelöscht. Es war absolut krass. Deswegen fetten Applaus für die Bergretter.
1: Danke da.
0: Die Feuerwehrleute. Ich muss auch sagen, die Helikoptergeräusche waren für unsere Akustik-Session wirklich nicht hilfreich. Oberammergau. Aber yeah, ich hoffe, es ist schön geworden. Wir lassen einfach die AI dann den Ton.
1: Nee.
0: Helikopter-Session, meinst du?
1: Ja, okay. Helikopter-Session ist gut.
2: Okay. Jakob, du bist auch!
0: Oh, danke schön.

Kennt ihr einen jungen Berliner namens Dominik Hart? Wir haben zusammen einen Song geschrieben in Corona. Übers Live-Spielen, was uns so gefehlt hat. Der Song heißt Moment. Du hast gesehen, es läuft so mit.

Danke schön. Oha. Ihr seid auf jeden Fall spontan. Danke schön fürs Auffangen, Leute. Die Leute im Radio. Irgendjemand hat versucht, mir das Mikro wegzunehmen. Kann ich mal kurz, wer war der junge Mann, der versucht hat, mir das Mikro wegzunehmen? Nee, okay. Meldet sich nicht freiwillig. Meine Frage wäre gewesen, was der Plan war. Wenn du vorhattest, einmal ein kräftiges Mikrofon zu furzen, hättest du auch einfach fragen können. Leute, habt ihr noch ein bisschen was in den Beinen? Wir müssen mehr tanzen, wir müssen mehr schwitzen, okay? Könnt ihr noch ein bisschen...

Leute, habt ihr Bock, mal bis zum Schluss das Licht zu sein? Wenn ihr ein Handy dabei habt, holt ein Handy raus, macht das Licht an. Ich glaube, das sieht wahnsinnig geil aus in der Halle. Unsere Lichterin Ronja macht mal richtig dunkel. Applaus für Ronja. Oh mein Gott. Mit dem freien Arm könnt ihr euch eine Person krallen, die ihr liebt, die ihr zumindest gerne habt. Consensual. Jetzt wird richtig einer abgeschunkelt, okay?

Oh Mann, oh Amiga, ihr seid so geil. Es ist so eine Ehre, heute Abend hier zu spielen mit so viel geilen Band. Bei so einer geilen Veranstaltung, so einem tollen Radiosender. Wir sind große Bayern 2 Fans. Kommt jetzt ein Song mit Bass, ne? Ich hab gerade eine gute Zeit, ich verliere so ein bisschen, ja. Oh, geil! Wir können bei dem nächsten Song mal was probieren, und zwar ist es ein Knuddelmoshpit. Wir sind alle ganz lieb zueinander, aber wir springen so ein bisschen im Kreis und

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Und wir gehen ein bisschen runter, nicht aufhören zu singen.

Wir sind uns auf Festival. Wir nähern uns langsam dem Ende unseres Sets. Hattet ihr eine gute Zeit? Heimat ist ein schwieriger Begriff, finde ich manchmal. Und er wird oft falsch verwendet und irgendwie zu hart verteidigt oder das Falsche verteidigt. Wir sind uns einig, dass wir mit Heimat einen Ort meinen, wo sich jeder wohlfinden kann, oder? Wo alle willkommen sind, wo man einen guten Schnack kriegt, egal wo man herkommt, wie man ausschaut und was für eine Identität man hat und das respektiert wird von allen. Sind wir uns da einig, Heimatsong? Das freut uns. Unser nächster Song heißt Wer wir sind.

Hey. Leute, macht mal fett Lärm für unseren Drummer Dani.

0: Okay. Okay, okay, okay. Mann, Mann, Mann. Wir hatten es richtig besonders in Erinnerung und ihr seid wirklich. Leute, ihr seid wirklich mega geil. Wir lieben euch. Oh mein Gott. Ey, folgendes. Wir haben was Besonderes vor, weil wir irgendwie heute was Besonderes machen wollten. Und zwar wollen wir noch als Abschluss, als Zugabe, ein kleines Lagerfeuerkonzert für euch spielen. Wir haben nämlich Teile des Silverfische Orchesters mitgebracht und unseren Freund Ludi am Cello. Und jetzt pass auf, wir wollen für diese Aktion mitten in euch reinkommen. Und wir haben ein kleines Mikrofon, das uns verstärkt, aber das heißt, ihr müsst mucksmäuschenstill sein. Kriegt ihr das hin, Oberammergau? Geil. Okay, wir kommen zu euch. Ich moderiere so ein bisschen weiter für die Leute im Radio. Hallo. Boah, vom Namen sieht die noch schöner aus. Okay. Pass auf, wir kommen hier mit. Vorsicht, wir müssen noch durch, bitte. Genau. Oh. Anschluss verloren. Hallo. Hey, wir sind fortständig, oder? Hab ich auch. Ja. Okay, Leute, damit es ein richtiges Lagerfeuerkonzert ist und alle was sehen, wäre es geil, wenn wir uns hinsetzen. Dafür geht ein bisschen nach hinten, geht alle einen Schritt zurück erst und dann nochmal einen Schritt, vor allem die hinten. Okay, und dann, dass so richtig Platz zwischen euch ist. Dann macht es euch gemütlich. Ich will nicht, dass ihr Krämpfe bekommt. Schaut, dass ihr nicht zu eng sitzt. Die Hocke ist nicht das Mittel der Wahl. Ihr bekommt Krämpfe. Wunderschön. Genau, hinten darf man stehen bleiben natürlich. Wo keiner mehr drüber mal schauen muss. Ich lege jetzt das Mikrofon weg und wir haben dann nur noch unser kleines Safety-Mikrofon.
1: Ich glaube, das wird funktionieren.
2: Nicht zu nah.
1: Nicht zu nah.
2: Nicht zu nah.
1: Okay.
2: Das ist doch gemacht. Passt, ne?
1: Ja.
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0: Leitung. Vielen Dank. Genau, deswegen muss man sich gemütliche Sitzposition.
1: Es geht noch weiter. Ihr dürft noch hocken bleiben. Wenn ihr noch sitzen könnt, dann...
2: Wer noch sitzen kann, bleibt bitte sitzen.
1: Ich habe eine kurze technische Zwischenfrage.
2: Ja.
1: Lukas, wir sind auf einer 8. Sollen wir auf eine Kugel lieber gehen?
2: Ja?
1: Dann bitte einmal kurz das Mic muten.
2: Und? Das war übrigens ein Song von unserem Album. Maxi und ich, wir bringen ein Album raus. Das heißt Zusammenbleiben, das kommt am 25. September. Und da sind sehr viele Songs, sehr persönliche Songs. Ich bin Vater geworden und das hat irgendwie, wir würden uns wahnsinnig freuen, wenn ihr irgendwie nach der Show euch der Song gerade zum Beispiel gefallen hat, dann würden wir uns freuen, wenn ihr auf die Homepage geht und dieses Album vorbestellt oder zu unserer Show in der Muffathalle kommt, wo wir zum ersten Mal dieses Album spielen werden. Das ist am 21. Oktober. Genau. Und jetzt haben wir die

tollen Franzi und Lilith von dem Silberfischorchester hier. Hallo an Geige und Bratsche. Yes.

0: gehörst mir noch ein Spiel.
1: Jetzt steht mal anders schief, ne? Diese Umstellung jetzt auf jeden Fall.
2: Mein linker Fuß ist länger als der rechte.
1: Echt?
2: Ja. Yes.
1: Warte, dein linker? Dann passt's. Ihr müsst wissen, unser Papa ist aus Berchtesgaden.

0: Version, die wir auch unbedingt spielen wollten. Der Song heißt Weit weg. Und wir hatten eine wunderschöne Zeit bei euch. Ihr wart ein großartiges Publikum. Danke an das Heimatzeug Festival. Viel Spaß heute noch mit Lenzi und die Burm.
1: Ah, lauter. Okay.
0: Lauter. Viel Spaß mit Lenzi und die Burm. Wir waren Bruckner. Unser letzter Song heißt Weit weg. Vielen Dank.

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1: Ein ganz intimer Moment am Heimatsound-Festival. Zum großen Finale sind Bruckner ins Publikum gegangen, haben nur ein Mikrofon mitgenommen und ihre letzten Songs mitten zwischen den sitzenden Leuten gespielt. Man sagt, dass Stimmen von Geschwistern besonders schön zusammenklingen, weil da genetisch die Stimmen ähnlich angelegt sind. Vielleicht hat man das gerade hören können. Eine wahnsinnig erfahrene Band ist das inzwischen. Bruckner aus dem Chiemgau, die Brüder Matti und Jakob. Zum zweiten Mal live am Heimatsound-Festival, dieses Mal als Headliner. Die letzte Band heute Nacht wird eine sein, auf die sich viele Leute

0: Leute, ihr Freunde, den ganzen Nachmittag über uns haben schon Menschen erzählt, wie gespannt sie auf den Auftritt von Lenze und die Burm sind. Wir präsentieren ihnen große Teile des Konzerts live ab ungefähr 11:15. Bayern 2 sendet heute live vom Heimatsound Festival. Ich bin Christoph Lindemann. Wir waren das ganze Wochenende hier und freuen uns, was für schöne Momente wir mit ihnen zusammen in den letzten 2 Tagen erleben haben dürfen. So viele Gefühle, viele Erinnerungen, die wir mit nach Hause nehmen. So schnell werde ich zum Beispiel nicht vergessen, wie mir gestern kurz vor Mitternacht die Jungs von der Band Falschgeld entgegengekommen sind. In klitschnassen Unterhosen, nasse Haare, haben geschlottert und gelacht. Die kamen gerade von einem spontanen Bad aus der Ammer. Ich glaube, die mussten noch Adrenalin abbauen von ihrem umjubelten Auftritt. Und solche Momente erlebt man hier ständig. Die meisten Bands, die meisten Künstlerinnen und Künstler bleiben auch nach ihren Auftritten noch hier, genießen alles, genau wie die Tausenden von Menschen, die hier mit offenen Herzen zum Heimatsound Festival kommen.
1: Es ist ein super Wetter, wir haben tolle Leute, ja. Es ist eine schöne Atmosphäre.
2: Ja, wir haben schon gesagt, wir müssen das jetzt zur Institution machen.
3: Wenn wir das wissen, wann das nächste Mal hier was geht, ja. Dann kommen wir wieder, oder?
4: Ja. Ja, da war eine Band, die hat Song gesungen, der hat mir richtig gut gefallen.
5: Am Nachmittag diese Fettes B war wahnsinnig, die hat wirklich alles mitgerissen. Und natürlich Dreiviertelblut, also wieder mal sehr, sehr schön.
1: Immer wieder, ja. Jetzt glaube ich.
6: Ja, genau, angefixt, genau.
1: Wiederholungstäterinnen, ja. Und kommen immer wieder gerne.
7: Tippitoppi, ja, also richtig, richtig cooles Wochenende. Ja.
8: Ja, super Atmosphäre, coole Stimmung, hat einfach Spaß gemacht.
9: Nachdem wir das erste Mal beim Heimatsound-Festival sind, hat es uns wirklich sehr gut gefallen.
10: Also wir campen an der Ammer und wir haben einen richtig wunderschönen Platz. Und es ist wie Urlaub eigentlich.
8: Ah, weg war schon sehr, sehr,
11: wir waren
8: sehr schön.
11: Schon öfter,
8: das hat mir
11: ja
8: wirklich gut gefallen.
12: Nächstes Jahr wieder.
8: War ein cooles Konzert.
13: Drin zu stehen und dabei eigentlich in den Himmel zu schauen, das ist schon sehr speziell und besonders.
1: Also Falschgeld fand ich am allerbesten. Also die haben so eine tolle Stimmung gemacht und waren so eine Ausstrahlung auf der Bühne, das war echt toll. Also die haben mich schon echt vom Hocker gerissen.
14: Sehr gut. Encantata war der Hammer gewesen. Das ist eine Wahnsinnskünstlerin, die muss man unbedingt auf Platz 1 setzen. Die braucht viel mehr Konzerte, die ist wahnsinnig gut.
0: Und das ging uns allen so. Wir haben im Bayern 2-Team hier immer wieder drüber gesprochen, wie sehr uns der Auftritt von Encantata bewegt hat. Bei mir sind der Teamchef Alex Schaffer und Achim Bogdan. Achim, du hast auf der Bühne nach dem Auftritt von Encantata gesagt, a star is born. Was hat dir besonders gefallen?
15: Also ich war zunächst mal absolut beeindruckt, auch von den beiden Mitmusikern und wie das sozusagen in einem Flow war, die drei. Man muss sich vorstellen, sie hat ja bis jetzt eigentlich vor allem solo agiert, also eigentlich ihr erster Auftritt so mit Band, gleich vor diesem großen Publikum und vor allem, sie hat also schon nachmittags, wo normalerweise noch so ruhig anläuft, hat sie auf einmal wirklich diesen ganzen Saal gefüllt und zum Kochen gebracht und es war einfach so stimmig, die Musik, die Hitze des Nachmittags, die Begeisterung der Leute, das war so stimmig und so perfekt, es hätte auch schon der Headliner sein können.
0: Alex, du hast schon so viele Konzerte in deinem Leben gesehen. Viele Menschen, die beruflich mit Musik zu tun haben, schauen sich Konzerte oft vom Rand oder von hinten an, schauen aufs Handy, weil sie schon alles gesehen haben. Du warst weit vorne, teilweise sogar in der ersten Reihe. Du hast dich wirklich darauf eingelassen, auf den Eintritt von Encantata, oder?
16: Das war ein Einstieg. Also zum ersten Mal, glaube ich, eine spanischsprachige Künstlerin. Das ist ja auch toll, also wie breit Bayern und der Alpenraum ist musikalisch. Und wenn du das so sagst, Achim, ich hatte den Eindruck, die macht das schon ganz lange. Ja. Die macht das schon immer. Und das war wirklich so die Hitze, die hat uns mit einem Groove, mit ihrer Sprache sehr südisch sozusagen in dieses Festival reingebracht. Das war wirklich ganz, ganz toll und hat die Leute wirklich von Anfang an mitgerissen und ein Highlight tatsächlich gleich zu Beginn. Und das ist ja das Tolle am Festival, an diesem Festival. Die Leute sind auch um 15 Uhr, um 14 Uhr da und zeigen Gesicht und bejubeln alle und das war hier auch, also sie hat musikalisch überzeugt und die Festivalbesucher waren begeistert.
0: Zum Abschluss des Festivals springen wir nochmal ganz an den Anfang zu der bayerisch-argentinischen Encantada, die ihre Songs umarrangiert hat, die zwei Musiker mitgenommen hat, um diese große Bühne und die große Halle gut bespielen zu können, mit spanischsprachiger Musik hier im Passionstheater. Auch das ist Heimatsound. El ritmo no se muere. Encantada.

0: Festival.
1: Encantada hat dieses Jahr den BR Popradar Wettbewerb von Bayern 2 gewonnen und deshalb durfte sie das Heimatsound Festival eröffnen. Mein Gefühl ist, dass das nicht ihr letzter Auftritt hier war. Es kam wahnsinnig gut an. Wir haben noch ein Konzert vor uns, dann ist das 11. Heimatsound Festival Geschichte. Wir haben viel erlebt. Welche Momente sind euch im Gedächtnis geblieben, Alex Schaffer und Achim Bogdan?
2: Also ich würde jetzt mal, ich habe so viele Geschichten, das wollt ihr nicht, dass ich sie alle erzähle. Ich habe so viele Bilder, die kleinen Kinder mit ihren Ohrdingen, das ist wirklich das ist so ein junges Publikum, weißt du, die Eltern, die Mütter, Väter, die ihre Kinder mitbringen zum Beispiel, das ist wirklich ganz, ganz besonders. Das gibt es sonst nirgendwo in Festivals, wie ich finde. Aber ich würde eigentlich lieber was anderes erzählen, nämlich die Rückmeldung, die ich persönlich von vielen, vielen Menschen hier bekommen habe für Bayern 2. Du siehst mir gerade ins Gesicht, ich habe Glitzer im Gesicht. Eine Hörerin ist zu mir gekommen und gesagt, du arbeitest doch bei Bayern 2. Ja, genau. Schau doch mal, sieht nicht so aus. Ich habe Glitzer im Gesicht, du arbeitest doch bei Bayern 2. Bitte macht das so lange ihr könnt. Dieses Festival muss es ganz, ganz lange geben. Und ich möchte gerne Glitzer geben. Also, okay, Festival, dann habe ich also Glitzer bekommen. Oder ein anderer Hörer hat mich auch angesprochen, hat zu mir gesagt, also ohne Bayern 2 gäbe es Heimatsound gar nicht. Also so ein Satz, wo ich sage, da bin ich wirklich auch stolz auf das, was wir mit dem Festival gemeinsam hier gemacht haben. Und ich nehme die Gelegenheit und danke einfach mal allen Fans, die hierher gekommen sind, aber auch allen, die es gerne hören, die gerade an den Radiogeräten sitzen, wirklich für diese Zuneigung, für die Musik, für die Unterstützung von Bayern 2.

0: für diese Musik. Und das war jetzt in diesem Jahr so eines der ganz eindrücklichen Sachen, die ich mitnehme. Und wie gesagt, vielen, vielen, vielen Dank für diese Liebe und diese Zuneigung, die ich gehört habe.
1: Also mir fällt jetzt ein, erstmal dieses Szenario ist einfach so toll. Man muss sich vorstellen, ich stehe hier auf der Bühne und das Publikum, die Ränge steigen leicht an, sodass man grundsätzlich in jedem Moment als Moderator, aber natürlich auch als Musikerin und Musiker, immer in mehrere tausend Gesichter blickt. Man sieht jedes einzelne Gesicht. Und das macht die Sache so magisch, weil man dadurch einen ganz anderen Kontakt hat, in beide Richtungen. Das ist ein total toller Moment. Es ist mitten im Dorf, das heißt, man geht zwischendurch mal zum Cappuccino trinken, zum Eis essen. Es ist nicht so ein abgesondertes Festival irgendwo auf dem Acker, wo du an irgendeinem Foodtruck hin musst, sondern du bist im Ort und kannst auch mal in die Ammer springen, wenn du Lust hast, und dann schaust du das nächste Konzert an. Und das hat sich in diesem Jahr wieder so magisch bestätigt. Wenn es regnet, hast ein Dach drüber. Und das Publikum ist hier sowieso der Star. Das Festival lebt wahrscheinlich noch viel mehr als andere vom Publikum, von diesem Mitmachen, von dieser Energie, sich auf jede, aber auch wirklich jede Energie in Musik einzulassen. Ob Alphorn, Techno oder argentinischer Bossa oder so. Die Leute feiern mit, machen mit, tanzen. Magisch.
0: Lieber Achim, also wenn ich jetzt in diesen Bildschirm schaue, dann steht da die Band. Ich glaube, dass du dort langsam gefordert wirst. Wollen wir dich da mal hinschicken?
1: Ich glaube, damit die enttäuschte Gesichter im Publikum sind. Ja. Also ich jetzt verabschiede mich mal. Genau.
0: Achim geht los und die Bühnenansage muss folgen.
2: Genau, Achim, du gehst rüber zur Bühne und ich kann noch erzählen, dass einer meiner Lieblingsmomente damit zu tun hat, was heute Morgen beim Frühstück passiert ist. Der Loisach Marci, der gestern mit Techno und Alphorn alles abgerissen hat, der mit dem Publikum eine Riesenparty im Passionstheater gefeiert hat, der hat dich angesprochen, Achim, und hat sich für deine Bühnenmoderation bedankt, dass die ihn so motiviert hat. Wie findest du immer den richtigen Ton, wenn du noch eine Sekunde hast?
1: Was soll ich dazu sagen? Ich mache es so, wie ich hoffe, dass es richtig ist. Ich mache es intuitiv und freue mich natürlich über so ein Feedback. Das ist schön.
2: Wunderbar. Jetzt schnell rüber, um die Band anzusagen. Loisach Marci war auf jeden Fall ein fantastisches Konzert gestern Abend, ein weiterer Moment. Für mich war einer, an den ich mich lange erinnern werde, wie Backstage Loisach Marci in voller Tracht mit Hut hinter der Bühne vor seinen Instrumenten stand und sich warm gemacht hat wie ein Boxer. Arme, Schultern, Wirbelsäule, todernst, fantastisch professionell. Ganz tolle Entdeckung der Mann für viele Leute hier und für mich auch, der Loisach Marci. Alex, mit welchen Gefühlen geht's für dich morgen nach Hause?
0: Ach, ich bin wieder voll mit eindrückenden Bildern aus dem Publikum, rund um das Festival. Das ist ja das Besondere, dass viele, viele Menschen da sind, die jetzt nicht ins Konzert reingehen. Die sind auch da. Es ist eine Herzlichkeit, wahnsinnig familienorientiert. Die Kinder habe ich schon genannt. Die Wertschätzung für die Musiker. Die Musiker sind anfassbar. Die laufen hier mit rum. Du hast gesagt, sie bleiben noch da. Du triffst sie im Hotel, die Musiker, aber eben auch hier außenrum. Es ist eine Nähe und eine Intimität und eine Kameradschaftlichkeit, ein Miteinander zwischen Musik, zwischen Veranstalter, zwischen Technik und dem tollen Publikum. Das ist was ganz, ganz, ganz, ganz Besonderes. Das nehme ich wieder mit als so ein Grundgefühl des Optimismus, der Zuversicht, mit dem ich auch in den Sommer gehe.
2: Und ein Moment, der uns alle berührt hat, war, als die Band Lusterboden aus Wien hier am Freitag ihren Song Auf der Donau Tretbootfahren umgedichtet hat auf die Ammer. Das hören wir uns nochmal an, live vom Heimatsoundfestival auf Bayern 2, Lusterboden.
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0: Wunderbar, der Wiener Humor. Lusterboden haben ihren Song Auf der Donau Tretbootfahren umgedichtet, damit er zu Oberammergau und dem Ammertal hier passt. Einer von vielen schönen Momenten für das Publikum hier am Heimatsoundfestival. Und auch die Bands, die Künstlerinnen und Künstler gehen hier mit vielen Erinnerungen nach Hause. Das gilt auch für die letzte Band, die das Finale hier bestreiten darf. Lenze und die Burm, die waren schon mal am Heimatsoundfestival und was ihnen da im Gedächtnis geblieben ist, das hat Lorenz, genannt Lenze Schmidt, in der Abendschau im Bayerischen Fernsehen erzählt.
1: Vor 2 Jahren sind wir eingesprungen, das letzte Mal beim Heimatsound Festival für eine Band, die krank geworden ist. Und das war schon irre. Also wir haben ganz wenig Zeit gehabt, zu sagen, hey, ja, wir spielen da. Und als wir da dann hingekommen sind, wir sind da angekommen und die Leute haben sich total gefreut. Und das Krasseste war eigentlich dann vor 2 Jahren eben, als wir da wieder weggefahren sind nach dem Konzert, da haben uns die Menschen dann aus dem Theater umringt, als wir da mit dem Auto weggefahren sind. Und wir haben nicht gewusst, was wir machen sollen. Und von den Eisdielen und von den Geschäften haben die Leute gewunken und haben uns da verabschiedet. Und also es ist einfach so ein Wahnsinnspublikum da.
0: Ja, das erstaunt uns auch immer wieder, wie herzlich und wie begeistert das Publikum hier ist. Wir sind gespannt, ob dieses Jahr neue Erinnerungen gemacht werden. Wir freuen uns auf das Konzert, genau wie so viele Menschen hier im Publikum auch. Wir bringen es zu Ihnen nach Hause. Bayern 2 überträgt live vom Heimatsound Festival. Achim Bogdan ist inzwischen wieder auf der Bühne und ich gebe rüber zu ihm.
2: Das Heimatsound Festival 2026 mit dem großen Finale, mit euch live im Radio zu hören auf Bayern 2. Danke, 60, ach, das ist ja herrlich, wunderbar. Also, wir machen das wie jedes Jahr. Unsere Hörerinnen und Hörer zu Hause wollen sich ein Bild vermitteln, wer eigentlich hier im Saal ist. Deswegen bitte ich jetzt um eure Lautstärke-Mitwirkung. Ich habe jetzt Fragen und ihr müsst durch einen lauten Schrei antworten, wo ihr steht. Ja, erstmal warten, was ich frage. Also, wir wollen wissen, sind eigentlich mehr Männer oder mehr Frauen im Saal? Wo sind die Männer? Ja! Ui. Wo sind die Frauen? Ja! Brutal, brutal. Das machen wir jetzt weiter. Ich habe noch ein paar Fragen. Menschen über und unter 1,70 Meter. Über 1,70 Meter? Unter 1,70? Okay, okay, ich weiß. Machen wir mal weiter. Mehr Brillenträger oder ohne Brille? Mit Brille? Ohne Brille? Ihr seht gut, das merke ich schon. Mehr Menschen mit Haustier oder ohne Haustier? Mit Haustier? Ohne Haustier? Okay, letzte Frage. Mehr sympathische Menschen oder unsympathische Menschen? Die unsympathischen zuerst. Und jetzt die Sympathischen. Also ich würde mal zusammenfassen, wir haben hier mehr Frauen als Männer. Wir haben mehr Menschen ohne Brille, ohne Haustier, aber vor allem wahnsinnig viel sympathische Menschen. Ich übergebe dieses Traumpublikum zu treuen Händen an die Band, die jetzt kommt. Lenze und die Burm, viel Spaß.

Servus, hi. Sau schön, dass ihr alle da seid. Wir freuen uns jetzt, für euch ein Stündchen aufzuspielen. Und wir sind jetzt gerade erschrocken, weil ihr so laut geschrien habt. Und das können wir für unsere Lieder super brauchen. Unsere Lieder, wer nichts von uns kennt, also wir haben hauptsächlich in die Texte La und Na und Bla. Und da freuen wir uns immer über tatkräftige Unterstützung in den Chören. Genauso geht's eigentlich mit dem ersten Lied los. Das heißt, tu dich nicht abi, das Leben ist wieder gabi. Wer tut sich von euch heute nicht abi? Heimatsound, wer tut sich nicht abi? Was auch noch ganz wichtig ist für uns, habt ihr nur einen riesen Applaus für alle die Menschen, die da arbeiten und dieses Festival überhaupt möglich machen. Hinter der Bühne, an der Technik, draußen in die Standl, beim Essen, beim Trinken, macht einen riesen Applaus. Ohne diese Leute könnten wir nicht feiern. Singt sie mit uns, probieren wir es nochmal, oder? La! La, la, la, la, ihr seid's so. Das ist ja fast zu schön, dass wir weitermachen. Ich glaube, da können wir direkt starten. Ich wollte euch, lasst euch nicht aus der Ruhe bringen.

Merci euch. Ich weiß nicht, vielleicht darf ich euch nur kurz was Persönliches sagen. Es ist eine Wahnsinnsehre, dass wir da heute irgendwie zum Schluss von dem Festival spielen dürfen, wo man vor ein paar Jahren einfach nur davon geträumt hat, überhaupt mal auf so einem Festival zum spielen. Deswegen danke an euch alle, dass ihr das möglich macht, dass ihr unsere Musik hört, dass ihr auf so ein Festival geht. Und merci, dass ihr heute da seid. Wenn man daheim sitzt und im Keller seine Lieder so vor sich hinschreibt, dann kann man sich das gar nicht vorstellen, dass man da mal vor so viel Leuten steht und dass die dann mitsingen, so wie es ihr das macht. Das ist ein Wahnsinnsgeschenk und deswegen nochmal merci. Und wir hoffen natürlich, ihr habt jetzt auch ein bisschen erfreut, so wie mir. Das nächste Lied heißt Ein Traum. Das von unserem neuen Album. 2, 4.

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Wer ist hier? Ist halt der Heinz da? Gibt's einen Heinz im Publikum? Ehrlich? Kein Heinz? Es macht nichts. In dem Lied geht's eigentlich darum, dass egal ist, wie man heißt, man kann die Liebe in jedem Namen und überall finden. Ja.

0: Merci.
1: Merci euch. Wie geht's euch? Alles gut? Falscher Ton, jetzt ist richtig. Das nächste Lied, was wir euch spielen, das ist für einen Typ Menschen. Ich hoffe, ihr kennt möglichst wenige davon. Das sind Leute, die sind nur da, wenn es einem gut geht, wenn man was Tolles hat, einen neuen Fernseher, einen riesen Swimmingpool. Und wenn es einem schlecht geht, dann sind die Leute beim nächsten, dem es nur besser geht. Und man steht allein da. Das Lied heißt, für einen wie dich gibt es kein Rezept, du bist und bleibst ein Depp. Wer kennt so einen Depp von euch? Oh, doch ein Haufen. Ja, dann darf ich mich freuen, wenn es entsprechend laut mitsingt. Für einen wie die gibt es kein Rezept. Du bist und bleibst ein Depp. Das ist eigentlich schon alles. Das kriegen wir hier, oder?

Rezept. Na, gib's nicht! Du bist und bleibst der Depp. Du hast so viel Chancen gehabt und hast nicht geschafft. Nein, du hast nicht geschafft. Beautiful, you are an amazing crowd, Heimatsound. Merci.

Hier ist Jan. Danke. Wie geht's euch? Seid schon müde?

Aber ich darf nur mit ganz wunderbaren anderen Musikanten zusammenspielen. Der Biniam E-Bass. Der Sevi am Schlagzeug. Heimat Sound Festival. Jetzt spielen wir noch ein bisschen was Fetziges.

Jetzt hätten wir nur einen Tanz für euch. Wie geht's euch denn? Seid's miert? Der Tanz geht folgendermaßen. Ich mache euch einmal vor, dann könnt ihr entscheiden, ob ihr Lust habt, sie mitzumachen. Achtung, seid ihr bereit? Ich mache jetzt den Tanz vor. Das war's schon. Und wir singen folgendes. Und es geht leider nur mit Zielwasser. Ein paar kennen es eh schon. Bei Ziel war der Tanz folgendermaßen. Ziel obi, Wasser wieder auf. So müssen wir mal machen. Und es geht leider nur mit Zielwasser. Oh, mit Zielwasser. Amazing. Ich glaube, ihr seid so fortgeschritten, da können wir nur ein bisschen eine Schwierigkeit einbauen. Die geht folgendermaßen. Das kam dann quasi an einer ganz verreckten Stelle. Ich mach's euch einmal nochmal vor. Und dies geht leider nur mit Zielwasser. Das ist jetzt ein weit verbreiteter Irrglaube, dass das schon so früher kommt. Das kommt ein bisschen später. Machen wir nochmal. Und dies geht leider nur mit Zielwasser. Mit drei, vier Stamperl Zielwasser. Mit sieben Stamperl Zielwasser. Und um sie mich geh ich heim. Ideal, da können wir direkt hineinstarten. Seid ihr bereit für ein bisschen Tanz? Heimatsound, wie schaut's aus? Seid ihr noch da? Nein, nein, alle meine, seid ihr alle noch da? Die

0: Lenze und die Burm, ein emotionaler und auch recht humorvoller Abschluss für das Heimatsound-Festival 2026. Schön, dass Sie dabei waren. Unser heutiges Team verabschiedet sich aus Oberammergau. Redakteur war Rainer Schaller, Toningenieur Robert Schwering, Tontechnik kam von Klaus Mau. Hier bei Bayern 2 gibt's die Nachrichten und dann geht's weiter mit inspirierender Musik. Im Rahmen der ARD Jazznacht hören Sie das Konzert von Joachim Kühn beim Deutschen Jazzfestival. Ich bin Christoph Lindemann. Gute Nacht, wo immer Sie sind.
1: Betty, wunderbares Singen. Jetzt weiß ich gar nicht mehr, wo wir haben. Ah ja, Oberammergau, Heimatsound.
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0: verantwortlich gemacht. Als Beispiel nannten sie, dass Spanien vor einigen Monaten die Legalisierung von rund 500.000 irregulären Migranten eingeleitet hatte, als Maßnahme gegen den Arbeitskräftemangel. Nach dem Scheitern der FIFA-Investorenpläne bleibt es bei der deutlichen Kritik an Weltfußballverbandschef Infantino. Der Europäische Verband UEFA wirft der aktuellen FIFA-Führung vor, nicht nur das Vertrauen der europäischen Fußballverbände, sondern auch das vieler anderer Mitglieder der Fußballfamilie verloren zu haben. DFB-Präsident Neuendorf ließ mitteilen, der FIFA-Präsident habe eigenmächtig, intransparent und letztlich auch unverantwortlich im Sinne des Fußballs gehandelt. Im parteiinternen Streit um die Abschaffung der Rente mit 63 stellt die CDU-Führung ihren Kurs klar. Der neue Unionsfraktionschef Frei und die neue CDU-Generalsekretärin Hoppermann machten deutlich, dass die Regierung an der Abschaffung der abschlagsfreien Frührente als Teil des Reformpakets festhält. Protest kommt aus Ostdeutschland. Die Ministerpräsidenten von Sachsen, Sachsen-Anhalt und Thüringen setzen sich dafür ein, dass Menschen nach 45 Versicherungsjahren ohne Abzüge in den Ruhestand gehen können. Eine Woche nach dem Terroranschlag am Rande der Christopher Street Day Feiern in Berlin haben in Hamburg Zehntausende CSD-Teilnehmer für sexuelle und geschlechtliche Vielfalt demonstriert. Unter dem Motto »Solidarisch queer – Haltung zeigen für eine Zukunft ohne Angst« zog eine Parade von 60 Lastwagen als fahrende Bühnen durch die Innenstadt. Rund 300.000 Menschen waren nach Angaben von Polizei und Veranstaltern auf den Straßen. Die niederländische Sprinterin Lorena Wiebes hat die erste Etappe der Tour de France Femmes gewonnen und sich damit das gelbe Trikot gesichert. Die 27-Jährige setzte sich im Massensprint nach 138 Kilometern im schweizerischen Lausanne durch. Als beste Deutsche kam die Rosenheimerin Antonia Niedermayer mit 8 Sekunden Rückstand als 17. ins Ziel. Das Wetter in Deutschland: in der Nacht im Südosten noch Schauer oder Gewitter, sonst meist trocken und nur locker bewölkt oder klar. Stellenweise Nebel bei Tiefstwerten von 19 bis 8 Grad. Am Tag trocken und sonnig, später im Süden einzelne Schauer oder Gewitter. Soweit die Nachrichten. Es ist jetzt 0 Uhr 3.
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2: Im besten Falle spielst du und du weißt hinterher überhaupt nicht, was du gespielt hast. Und wenn du dann das Band hörst, dann weißt es. Dann ist es meistens gut, wenn du es nicht mehr weißt. Wenn du wirklich alles um dich herum vergisst und ganz tief in die Musik eintauchst und du weißt nicht mehr, dass du überhaupt spielst. Wenn es so läuft, dann ist die Musik meistens sehr gut.
3: Sagt einer der wichtigsten europäischen Pianisten des Jazz der letzten Jahrzehnte. Diese Fähigkeit, komplett in die Musik einzutauchen, alles, was man mal gelernt hat, nur noch unterbewusst einfließen zu lassen und sich ganz dem Moment hinzugeben, in der Interaktion mit seinen Mitspielern, das alles beherrscht Joachim Kühn wie kaum ein Zweiter. Der 1944 geborene Kühn hat sein ganzes Leben der Musik gewidmet. Und wie es sich für einen Sohn der Stadt Leipzig gehört, begann dieser musikalische Weg mit Johann Sebastian Bach.

Irgendwie bin ich ja mit Bach aufgewachsen. Ich hatte meinen Konfirmationsunterricht in der Thomaskirche Leipzig. Bin da konfirmiert worden, habe die Thomane da oft gehört und habe auch fing an mein erstes Konzert schon als Sechsjähriger. Damals erst Robert Schumann, aber ich erinnere mich auch an das italienische Konzert von Bach und andere Werke von Bach, die ich dann auch in Jugendjahren gespielt habe. So, das war also meine Grundlage sozusagen, auch im Unterricht. Und gleichzeitig parallel, beziehungsweise gleich 10 Jahre später, hörte ich dann Ornette Coleman zum ersten Mal auf Platte in Leipzig noch. Es muss so Ende der 50er, vielleicht 1960 gewesen sein, mit dieser Platte, This Is Our Music. Und da wusste ich auch sofort, also es ist die Musik, mit der ich mein Leben verbringen werde.

Das Leben mit dem Jazz und für den Jazz hat Joachim Kühn über die Jahrzehnte auch immer wieder nach Frankfurt am Main gebracht, zum Deutschen Jazz Festival. Zum ersten Mal saß er 1968 dort am Klavier, damals in einem Quartett zusammen mit seinem älteren Bruder, dem Klarinettisten Rolf Kühn. Zum bisher letzten Mal im Jahr 2025 mit seinem French Trio und dazwischen immer wieder mit ganz unterschiedlichen Projekten und Formationen. Das ist eine enorme Zeitspanne von fast 60 Jahren. Die wollen wir hier in der ARD Jazznacht heute gemeinsam durchqueren und anhand ausgewählter Live-Aufnahmen vom Festival aus ganz unterschiedlichen Phasen noch einmal nacherleben. Mein Name ist Martin Kersten. Ich darf Sie bis 6 Uhr durch das Programm begleiten. Wir beginnen mit einem Konzertmitschnitt aus dem Archiv des Hessischen Rundfunks vom 1. Oktober 1982, entstanden beim 18. Deutschen Jazzfestival in Frankfurt. Davor war an diesem Abend in der Alten Oper schon das HR Jazz Ensemble aufgetreten und Kassiba, eine damals gerade neu gegründete Formation um Heiner Goebbels und Alfred Hart, die das Publikum mit einer Mischung aus Jazz, Punk, Rock und neuer Musik mächtig aufgewühlt hatte. Demgegenüber fast schon wieder konventionell und vertraut wirkte anschließend der Auftritt von Joachim Kühn und seinem Quartett. Kühn war damals bereits ein international anerkannter Jazzpianist, einer der wenigen Europäer, dessen Name man auch in der US-amerikanischen Jazzszene kannte. Mit seinem damaligen Stammquartett, bestehend aus dem Saxophonisten Christoph Lauer, Detlef Bayer am Bass und dem Schlagzeuger Gary Brown, hatte er gerade ein Album veröffentlicht, aus dem auch die Stücke des Abends stammten. Allerdings musste Kühn beim Jazzfestival-Auftritt auf seinen gewohnten Drummer verzichten. An Browns Stelle saß Leroy Lowy am Schlagzeug. Wir steigen ein beim Titel »Vacations«.

0: 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Sie hören eine Live-Aufnahme des Joachim-Kühn-Quartetts aus dem Jahr 1982 vom 18. Deutschen Jazz-Festival Frankfurt. Die Titelansagen kommen jetzt direkt von der Bühne von Joachim Kühn.
1: Dankeschön. Ich kann mich leider nicht so richtig bücken. Ich habe Hexenschuss. Aber, Moment. Okay. So, das erste Stück war eine ganz neue Komposition vom letzten Urlaub, das heißt auch Vacation. Und das letzte Stück war ein Titel von unserer ersten LP, die diesen Monat erscheint, mit dem Titel Oysters. Und von diesem gleichnamigen Plattenwerk spielen wir jetzt noch die Ballade Going Home.

Christoph Lauer, Saxophon. Detlef Bayer am Bass. Und unser eigener Schlagzeuger konnte leider heute nicht kommen. Und dafür haben wir also einen Freund aus Stockholm geholt. Und wir haben die letzten Tage ein bisschen gespielt und es hat tierisch Spaß gemacht. Und ich finde, er macht einen tierischen Job. Es ist Leroy Lowe.

So, zum Schluss spielen wir jetzt noch ein Stück auf in der LP. Und das Stück heißt 60 Steps. Und das Stück heißt so, weil das Stück 60 Harmonien hat.

0: Das Joachim Kühn Quartett. Joachim Kühn, Christoph Lauer, Detlef Bayer, Leroy Lowy. Das Joachim Kühn Quartett.
1: Das Joachim Kühn Quartett beim 18. Deutschen Jazz Festival. Ein Mitschnitt aus der Alten Oper Frankfurt vom 1. Oktober 1982. Weitere Auftritte von Joachim Kühn bei anderen Auflagen dieses traditionsreichen Jazz-Festivals gibt's gleich.

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1: Mit Joachim Kühn steht eine ganz wichtige Persönlichkeit des deutschen, ja des europäischen Jazz der letzten Jahrzehnte heute im Fokus von ARD Jazz, die Nacht. Mein Name ist Martin Kersten.

0: beschwerlicher und das macht keinen Spaß. Das ist eigentlich der Hauptgrund. Aber es gibt eben diese berühmten Ausnahmen und Frankfurt ist für mich schon immer eine berühmte Ausnahme natürlich, weil ich hier schon das erste Mal 1968 gespielt habe. Damals mit meinem Bruder Rolf, mit dem ich öfters in Frankfurt spielen konnte. Und seitdem, ja, ich weiß nicht, wie oft ich in Frankfurt zum Festival gespielt habe, aber für mein Gefühl oft. Und Frankfurt ist eben so eine Ausnahme. Ist ja nun Frankfurt Jazz für das Älteste, die Tradition. Und das Feeling hier hinter der Bühne ist auch immer sehr wunderbar. Die Leute sind unheimlich nett und die machen es einem möglich, die Musik, die mir am Herzen liegt, richtig rüberzubringen.
1: Die Erinnerung von Joachim Kühn trügt nicht. Ein Blick ins Archiv des Hessischen Rundfunks fördert tatsächlich viele Stunden an Konzertmitschnitten zutage, die seine Auftritte in Frankfurt seit den späten 1960er Jahren dokumentieren. Ich habe versucht, daraus eine Auswahl zu treffen, die einen guten Querschnitt durch die Jahrzehnte bietet, ein paar Meilensteine abbildet und einen Eindruck von der Vielfalt des künstlerischen Schaffens von Joachim Kühn gibt. Wir starten mit dem jüngsten Konzert, also mit seinem Auftritt im Oktober 2025 beim 56. Deutschen Jazz Festival. Zu diesem hatte er sein aktuelles French Trio mitgebracht. Seit Kühn Ende der 1960er Jahre nach Paris gezogen ist, hat er viel mit französischen Musikern zusammengearbeitet. Legendär ist sein Trio mit dem Bassisten Jean-François Jenny Clark und dem Schlagzeuger Daniel Humer, das über 2,5 Jahrzehnte existiert hat und das er mal das Trio seines Lebens genannt hat. Sein aktuelles French-Trio ist noch nicht so lange zusammen, braucht sich aber hinter dem Vorgänger keineswegs zu verstecken. Mit Thibaut Cellier am Bass und Sylvain Darifour an den Drums hat Kühn hier wieder zwei Ausnahmekönner um sich geschart. Beide sind nur rund halb so alt wie der Pianist, haben aber bereits allerbeste Referenzen vorzuweisen. Beim Jazzfest Berlin haben die drei 2024 schon für Furore gesorgt, jetzt also der Auftritt in Frankfurt beim Deutschen Jazzfestival 2025. Viel Vergnügen!

0: Das Joachim Kühn French Trio mit den Titeln Echo P und A Place to Be beim Deutschen Jazz Festival Frankfurt 2025. Frage an Joachim Kühn: Was verbindet ihn so eng mit den Franzosen im Allgemeinen und besonders mit seinen beiden Mitstreitern Thibaut Sellier und Sylvain Darifour?
1: Frankreich war für mich schon immer wichtig. Schon 1969 bin ich nach Paris gezogen und habe mein Leben lang immer mit Franzosen gespielt. Mir liegt irgendwie diese Spielweise. Das Leichte, elegant und erfinderisch. Ja, das Risiko für den Moment. Und das Trio ist so entstanden, wie im Jazz ein Trio entstanden. Der Thibaut, ich lernte ihn beim Frühstück in Paris kennen. Und wir sprachen rüber, kommt aber nach Paris, wir spielen ein bisschen. Und die kamen, dazu muss ich sagen, dass Sylvain Darifour mit dem Drummer, den ich kenne schon seit über 20 Jahren durch Amy Parisien, ist einer, mit dem ich schon immer gerne spielen wollte. So hat sich das ergeben, wunderbar auf Ibiza. Wir haben gespielt, das wurde unsere erste Platte, The Way. Als wir spielten, wussten wir gar nicht, dass wir eine Platte machen. Also sowas gefällt mir, also diese Zufälle, die der Jazz bietet. Das war praktisch, das Zusammentreffen war auch praktisch improvisiert.
0: Inzwischen ist aus dem improvisierten Zusammentreffen, wie Kühn es beschreibt, ein festes Trio geworden, das Joachim Kühn French Trio. Und von ihm hören wir jetzt noch den zweiten Teil des Konzerts beim 56. Deutschen Jazz Festival in Frankfurt im Oktober 2025.

Joachim Kühn beim Deutschen Jazz Festival 2025 in Frankfurt. Die Aufnahme mit seinem French Trio, also mit Thibaut Sellier am Bass und dem Schlagzeuger Sylvain Darifourg, entstand am 23. Oktober im Sendesaal des Hessischen Rundfunks. Nach den Nachrichten machen wir weiter mit Joachim Kühns erstem Auftritt bei diesem Festival im Jahr 1968. Also bleiben Sie dran.

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1: Um 2 Uhr mit Ronald Lessig. Angesichts des Ansturms von Menschen auf die spanische Exklave Ceuta in Nordafrika hat Bundesaußenminister Wadephul die EU-Kommission zum Handeln aufgefordert. Der Schutz der Außengrenzen müsse absolute Priorität haben, sagte er der Bild am Sonntag. Aus der Nachrichtenredaktion Constanze Semide.
2: Er nannte den Vorfall in Ceuta einen absoluten Stresstest, den Europa bestanden habe, aber es sei auch deutlich geworden, wie anfällig der Kontinent sei. Wichtig sei nun, das Schengen-System nicht weiter zu gefährden. Bundesfinanzminister und SPD-Co-Chef Klingbeil lobte das Vorgehen Spaniens. Ministerpräsident Sanchez habe entschlossen gehandelt. Der Europapolitiker Weber kritisierte dagegen auf RTL die spanische Regierung und brachte mehr Befugnisse für die Grenzschutzagentur Frontex ins Gespräch.
1: In Moskau sind bei einer Explosion in einem Restaurant 3 Menschen getötet und mindestens 20 weitere verletzt worden. Das Antiterrorkomitee geht von einem Anschlag aus. Demnach trug eine Frau einen selbstgebauten Sprengsatz bei sich. Sie ist eine der Toten. Auch ein Wachmann wurde getötet. Er hatte versucht, die Frau aufzuhalten. Das dritte Opfer war ein Restaurantbesucher. Medien